0: Kultband Smokey hier in der ARD-Hitnacht. Damals noch aus der Zeit mit Chris Norman als Sänger. Er gab ja der Band auch schon etwas Unverwechselbares. Kein Wunder, dass er dann auch in den 80er Jahren solistisch so richtig durchstarten konnte. Und jetzt habe ich Police. Die Band hat ja auch Sting maßgeblich mitgeprägt. Und auch er konnte in den 80ern solistisch an seine Erfolge anschließen und sogar noch eins draufsetzen. Morgen wird er 75. Und hier habe ich Sting natürlich mit seiner ersten großen Karriere als musikalischer Kopf von The Police.
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Michael Jackson hier in der ARD-Hitnacht. Auch seine Karriere hält ja bis heute nach und seine Fans hat er auch 17 Jahre nach seinem Tod noch auf der ganzen Welt. Der King of Pop. Mit all seinen Rekorden hat er doch diesen Titel allemal verdient. Bis zu den aktuellen Verkehrsinfos gleich noch Cyndi Lauper und zuvor Sascha mit Lucky Day. Ein Song, den er vor 20 Jahren auf Platte brachte. Und das sollten wir auch gleich wörtlich nehmen. Ein glücklicher Tag soll es werden, dieser 1. Oktober heute.

2.30 Uhr, hier der aktuelle Verkehrsservice in der ARD-Hitnacht. Die A3 Frankfurt Richtung Köln ist zwischen Frankfurt am Main Flughafen und Kelsterbach gesperrt. Die A7 Hannover Richtung Kassel ist zwischen Hildesheim und Derneburg-Salzgitter nach einem LKW-Unfall gesperrt. Die A38 Richtung Leipzig ist zwischen Friedland und Ahrenshausen wegen Tunnelwartungsarbeiten noch bis etwa 5.30 Uhr gesperrt. Nutzen Sie die Umleitung über die U85. Und die A52 Mönchengladbach Richtung Düsseldorf ist zwischen Kreuz Nersen und Kreuz Karst wegen Fahrbahnerneuerung noch bis Freitag Mitternacht gesperrt. Das waren die Verkehrsmeldungen. Wir wünschen Ihnen eine gute Fahrt. 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

Aber hier in der ARD-Hitnacht, Lay All Your Love on Me, das sind so diese Titel, die in ihrer privat eher traurigen Phase entstanden sind. Benny und Frieda, sowie auch Björn und Agneta. Beide Ehen hielten ja nicht lange und Björn sagte mal in einem Interview, dass gerade diese Zeit musikalisch sehr kreativ gewesen ist. Übrigens heute am 1. Oktober, vor 43 Jahren, da brachte die schwedische Post eine Briefmarke mit dem Porträt von ABBA heraus. Schließlich sind sie ja bis heute der erfolgreichste Musikexport des Landes. Allerdings kam diese Briefmarke von 1983 in einer so großen Stückzahl auf den Markt, dass sie heute kaum Sammlerwert hat.

0: Michael Patrick Kelly, gerade gehört hier in der ARD Hitnacht. Ja, was hat er schon alles erlebt? Von Kindesbeinen an Bühnenluft geschnuppert und schon damals mit der Kelly Family die größten Hallen und Stadien gefüllt. Dann kam 2003 sein Solo-Debüt und danach eine lange Pause, ein in sich kehren, ein Nachdenken, die Zeit Revue passieren lassen und auch die ganzen Emotionen der vergangenen Jahre verarbeiten. Für ihn war das der richtige Weg, denn er zeigt ja seit seinem Comeback eine umso größere Stärke in seinen Songs und auf der Bühne. Manchmal ist es eben doch der bessere Weg, mal eine Pause mehr einzulegen und seine Gedanken neu zu sortieren. Für Michael Patrick Kelly trifft das auf alle Fälle zu. In diesem Jahr hat er ja wohl seine bisher größte und erfolgreichste Tournee über die Bühne gebracht und auch schon wieder die Fäden für eine kommende Sommertour im Jahr 2027 gesetzt.
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0: Und hier ist Billy Joel.

0: pro Liter fast 17 Cent günstiger werden. Allerdings nur, wenn die Tankstellen die Entlastung komplett an die Verbraucher weitergeben. Dazu sind sie nicht verpflichtet. Es ist schon der zweite Tankrabatt in diesem Jahr. Auch im Mai und Juni hat die Bundesregierung die Steuern auf Kraftstoff gesenkt. US-Verteidigungsminister Hegseth will das US-Militär umgestalten. Er hat in einer Rede angekündigt, dass es ein Fünftel weniger Stellen für Generäle und Admirale geben soll. Außerdem soll sich ein neues Kommando für autonome Kriegsführung auf Drohnen und KI-gesteuerte Roboter konzentrieren. Ralf Borchert berichtet aus Washington.
1: Tech-Milliardär Elon Musk ist einer von mehreren Prominenten, die in den kommenden 4 Monaten eine Strategie für die Kriege der Zukunft ausarbeiten sollen. Ziel ist laut Hegseth, die weltweite Überlegenheit des US-Militärs über Jahrzehnte zu sichern. Die Wortwahl des Ministers war auch diesmal extrem kulturkämpferisch. Soldaten müssten wieder Krieger mit todbringender Wirkung sein, so Hegseth. Frühere Programme für Vielfalt, Chancengerechtigkeit und Inklusion hätten in seiner Armee nichts mehr zu suchen.
0: Die EU-Innenminister treffen sich heute in Luxemburg. Zum ersten Mal seit dem Massenansturm von Migranten auf das spanische Gebiet Ceuta. Es geht um einen 5-Punkte-Plan, um die Kontrollen an den europäischen Außengrenzen zu verschärfen. Katrin Schmidt fasst zusammen.
2: Die EU-Grenzschutzagentur Frontex beispielsweise soll weitere Kapazitäten und Kompetenzen bekommen, um schneller in solchen Situationen zu unterstützen, was unter den Mitgliedstaaten umstritten ist. Bundesinnenminister Dobrindt spricht sich für eine stärkere Rolle von Frontex aus, genauso wie für die geplante Einschränkung des allgemeinen Asylrechts in besonderen Situationen. Denn dem 5-Punkte-Plan zufolge könnte künftig ein Krisenmechanismus dafür sorgen, dass in besonderen Lagen, wenn etwa Menschen instrumentalisiert werden, schnellere Verfahren und Rückführungen abweichend vom Asylrecht erlaubt sind.
0: Torhüter Jonas Urbech wird am Abend zum ersten Mal für die deutsche Fußballnationalmannschaft auf dem Platz stehen. Der 23-Jährige vom FC Bayern blickt positiv auf das Spiel gegen Serbien in München.
3: Ich freue mich einfach, dass ich morgen die Möglichkeit bekomme, ja, hier im eigenen Stadion aufzulaufen und meinen Teil dazu beizutragen, dass wir ja, als Team unseren ersten Sieg unter Jürgen Klopp einfahren.
0: Das Nations League-Spiel wird im ZDF übertragen. Anpfiff ist um 20.45 Uhr. Das Wetter in Deutschland. Heute Nacht nach Osten hin klar, vereinzelt Nebel. Tiefstwerte 19 bis 4 Grad. Tagsüber von den Alpen bis zur Oder noch einige Zeit Sonnenschein. Dabei bis zu 27 Grad warm. Und die Zeit? Es ist 3.03 Uhr.
4: Und hier der Verkehrsservice in der ARD-Hitnacht. Die A7 Hannover Richtung Kassel ist zwischen Hildesheim und Derneburg-Salzgitter nach einem LKW-Unfall gesperrt. Die A38 Richtung Leipzig ist zwischen Friedland und Ahrenshausen wegen Tunnelwartungsarbeiten noch bis ca. 5.30 Uhr gesperrt. Nutzen Sie hier bitte die Umleitung über die U85. Die A40 Duisburg-Essen ist zwischen Kreuz Duisburg und Kreuz Kaiserberg wegen Bauarbeiten in beiden Richtungen noch bis zum 5. Oktober gesperrt. Und die A552 Mönchengladbach Richtung Düsseldorf ist zwischen Kreuz Nersen und Kreuz Karst wegen Fahrbahnerneuerung bis Freitag Mitternacht gesperrt. Das waren die aktuellen Verkehrsmeldungen. Wir wünschen Ihnen eine gute Fahrt.
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4: Und los geht's mit den 80ern. Rick Astley startete ja damals einen sensationellen Einstieg ins Showgeschäft, wurde von Anfang an auch international gefeiert und die internationalen großen Hits, die sollen auch sie weiter bei guter Laune halten. Hier aus dem MDR-Studio in Dresden. Ich bin Heiko Rasch, allen Frühaufstehern. Schönen guten Morgen.

0: Was für eine geniale Karriere. Robbie Williams hier in der ARD Hitnacht. Angefangen mit den Erfolgen bei Take That, dann der unrühmliche Abgang aus der Band. Damals hätte ja wohl keiner mehr einen Pfifferling auf seine Karriere gesetzt, aber er hat es allen gezeigt. Einer der erfolgreichsten britischen Musiker bis heute, sogar bis ins Guinness Buch der Rekorde hat er es geschafft. Mit den am meisten an einem Tag verkauften Konzerttickets. 1,6 Millionen Eintrittskarten, alle verkauft für seine Welttournee vor 20 Jahren an einem Tag. Und seine Konzertkarten, die gehen ja nach wie vor wie geschnitten Brot. Gerade startet er seine Tour in Argentinien, danach Mexiko, Australien und Neuseeland. Er hat noch eine Menge vor. Die ersten 5 Konzerte sind ja auch schon längst ausverkauft. Also seine Fans hat er nach wie vor auf der ganzen Welt. Und das wohl größte Kompliment für einen Musiker ist es ja, wenn die eigenen Songs auch Jahrzehnte später noch an Popularität nichts eingebüßt haben. So wie auch von der südafrikanischen Band Cloud aus den 70ern.
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0: 3.30 Uhr, schönen guten Morgen, hier der aktuelle Verkehrsservice in der ARD-Hitnacht. Die A7 Hannover Richtung Kassel ist zwischen Hildesheim und Derneburg-Salzgitter nach einem Unfall mit einem LKW gesperrt. Die A9 Nürnberg Richtung München ist zwischen Raststätte in der Holledau und Pfaffenhofen ebenfalls nach einem Unfall gesperrt. Die A40 Duisburg-Essen ist zwischen Kreuz Duisburg und Kreuz Kaiserberg wegen Bauarbeiten in beiden Richtungen noch bis zum 5. Oktober gesperrt. Und die A52 Mönchengladbach Richtung Düsseldorf ist zwischen Kreuz Nersen und Kreuz Karst wegen Fahrbahnerneuerung bis Freitag Mitternacht gesperrt. Das waren die aktuellen Verkehrsmeldungen. Wir wünschen Ihnen eine gute Fahrt.
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0: Jetzt mit Erinnerung an Bonnie Tyler. Sie musste die Welt ja auch in diesem Jahr schon verlassen. Aber ihre großen Hits, die bleiben.

0: Konstant gute Laune, Alvaro Soler. 35 Jahre ist er in Anfang des Jahres geworden und konnte sich längst schon seinen großen Traum erfüllen. Der Traum von einer internationalen Karriere. Er bringt die gute Laune auf die Bühne und auf Platte. Vor 11 Jahren kam er sein erstes Album heraus und schon damals hat er in vielen Ländern seine ersten Fans gefunden und das sind ja auch immer wieder mehr geworden. Und nun zurück in die 80er Jahre mit Robin Beck. Anfangs war sie vor allem als Background-Sängerin sehr gefragt. Die ersten eigenen Erfolge, die kamen dann 1988 mit dem Angebot, einen Werbesong aufzunehmen. Einen Song für Coca-Cola. Und dass der Song dann so erfolgreich wurde, das hätte wohl am Anfang niemand gedacht. Und so entschloss man sich auch, diesen Song als Single zu veröffentlichen. Auf Anhieb schoss dieser Song an die Spitze der Charts in vielen europäischen Ländern und öffnete ihr die Tür in die Popmusikwelt. Allerdings blieb es bei dem einen großen Hit, ein sogenanntes One-Hit-Wonder, übrigens auch für Coca-Cola. War das ein sehr lohnendes Geschäft? Der Song erfüllte, was er sollte. Durch die Popularität erreichten die Verkaufszahlen der klassischen Cola-Dosen und Flaschen in Europa Rekordhöhen.
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7 Minuten noch, dann wieder das Aktuellste aus der Nachrichtenredaktion. Bis dahin noch Glenn Medeiros und zuvor Mr. Slowhand. Hier ist Eric Clapton.

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1: Um 4 Uhr mit Lydia Wagner. Seit Mitternacht gilt der neue Tankrabatt. Der Staat verzichtet 3 Monate lang auf Steuer.

0: Sprit zu sparen. Befürworter sehen dagegen kein besseres Mittel, um Autofahrer zu entlasten.
1: Nach dem Zwischenfall an Bord einer Fly-Dubai-Maschine auf dem Weg von Dubai nach Tel Aviv sind die Passagiere inzwischen sicher in Israel angekommen. Nach Angaben von Israels Premier Netanyahu soll einer der Piloten seinen Kollegen niedergestochen und versucht haben, das Flugzeug mit rund 180 Menschen an Bord zum Absturz zu bringen. Passagiere hätten den Mann überwältigt. Bundestagsvizepräsident Ramelow hat den Einfluss von Social Media auf Wahlen und die Gesellschaft kritisiert. Das sei eine Welt, die er nie wollte, hat Ramelow dem Nachrichtenportal T-Online gesagt. Ihm sei aber bewusst, dass seine Partei, Die Linke, von Social Media profitiert hat. Cedric Bies aus der Nachrichtenredaktion.
2: Wörtlich hat Ramelow in dem Interview gesagt, ich bin mir bewusst, dass Sie jetzt nicht hier im Bundestag mit mir reden würden, ohne Heidi Reichineks TikTok-Rede. Die Fraktionschefin der Linken im Bundestag hatte vor der Bundestagswahl 2025 mit einer Wutrede gegen jetzt Bundeskanzler Merz für viel Aufmerksamkeit gesorgt. Das habe der Linkspartei viele Stimmen gebracht, meint Ramelow. Trotzdem fordert der Bundestagsvize, dass Menschen wieder mehr direkt miteinander reden. Er meint, wenn man sich nur mit Statements übereinander austausche, käme es zu Abgrenzung, Hass und Hetze.
1: Die Art, wie bei der letzten Fußball-WM Tickets verkauft worden sind, war teilweise illegal. Zu diesem Ergebnis ist die Glücksspielbehörde der Länder gekommen. Sie habe nach monatelanger Prüfung festgestellt, dass es Verstöße gegen den Glücksspielstaatsvertrag gegeben hat. Steht in der Mitteldeutschen Zeitung. Das Problem ist, dass Käufer Geld für Tickets gezahlt haben, ohne sicher zu wissen, in welcher Sitzplatzkategorie sie am Ende landen würden. Das falle nach deutschem Recht unter Glücksspiel. Das Wetter in Deutschland. Aktuell liegen die Tiefstwerte noch bei 19 bis 4 Grad. Tagsüber von den Alpen bis zur Oder noch einige Zeit Sonnenschein. In der Westhälfte des Landes teils kräftiger Regen. Die Temperaturen steigen auf 16 bis 20 Grad. Die Zeit, es ist 4.03 Uhr.
3: Und damit ein Gruß an alle, die gerade unterwegs sein müssen. Hier der aktuelle Verkehrsservice in der ARD-Hitnacht. Die A9 Nürnberg Richtung München ist zwischen Raststätte in der Holledau und Pfaffenhofen nach einem Unfall gesperrt. Die A40 Duisburg-Essen ist zwischen Kreuz Duisburg und Kreuz Kaiserberg wegen Bauarbeiten in beiden Richtungen noch bis zum 5. Oktober gesperrt. Und die A52 Mönchengladbach Richtung Düsseldorf ist zwischen Kreuz Nersen und Kreuz Karst wegen Fahrbahnerneuerung bis Freitag Mitternacht gesperrt. Das waren unsere aktuellen Verkehrsmeldungen. Wir wünschen Ihnen gute Fahrt.
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3: Sie sind gerade aufgestanden. Für Sie einen guten Start in diesen 1. Oktober. Heute Donnerstag. Ja, da lohnt sich doch schon mal ein Blick aufs Wochenende. Und vor allem die Vorfreude darauf. OMD bringt uns gleich ein wenig Schwung. Hier aus dem MDR-Funkhaus in Dresden mit Heiko Horsch im Studio. Schönen guten Morgen.

0: Jo Winnigan hier in der ARD-Hitnacht. Ja, auf der Gewinnerseite waren die Bee Gees jahrzehntelang und nicht nur für sich. Sie schrieben ja auch und produzierten auch für zahlreiche Kollegen ihre Hits und dadurch oft auch eine Weltkarriere machen konnten. Und ihre Hits, die werden natürlich auch bleiben. Und jetzt bei uns Shania Twain in Kanada ist sie geboren und auch sie schaffte es ja in die internationalen Hitlisten. Die Liebe führte sie vor 30 Jahren in die Schweiz. Dort am Genfersee lebt sie nun auch schon seit 30 Jahren. Shania Twain.
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0: 4:14 Uhr. Schönen guten Morgen.

4.22 Uhr. Schönen guten Morgen. Bis zu den aktuellen Verkehrsinfos noch Chaka Khan und hier sind die Birds und damit in die Mitte der 60er Jahre.

0: 4.30 Uhr, schönen guten Morgen, hier der aktuelle Verkehrsservice in der ARD-Hitnacht. Die A9 Nürnberg Richtung München ist zwischen Raststätte in der Holledau und Pfaffenhofen nach einem Unfall gesperrt. Die A40 Duisburg-Essen ist zwischen Kreuz Duisburg und Kreuz Kaiserberg wegen Bauarbeiten in beiden Richtungen noch bis zum 5. Oktober gesperrt. Und die A52 Mönchengladbach Richtung Düsseldorf ist zwischen Kreuz Nersen und Kreuz Karst wegen Fahrbahnerneuerung noch bis Freitag Mitternacht gesperrt. Das waren die Verkehrsmeldungen. Wir wünschen Ihnen eine gute Fahrt.
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0: Auch so ein One-Hit-Wonder aus der Mitte der 90er Jahre. Da blieb doch auch keine Tanzfläche leer. Schon nach wenigen Takten wurde der Song erkannt. Lemon Tree von Fool's Garden, von Sänger Peter Freudenthaler übrigens auch selbst geschrieben. Und sie schreibt ihre Songs auch selbst, Susan Vega. In den 80ern hatte sie unter anderem auch damit Erfolg mit Luca.
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0: 4:37 Uhr, schönen guten Morgen.

Empire of the Sun hier in der ARD-Hitnacht. Das passt doch auch zu diesem Donnerstag heute. Welttag des Lächelns. Na, das lassen wir uns doch nicht zweimal sagen. 4.50 Uhr, in 10 Minuten ist es um 5. Schönen guten Morgen. Gleich starten ja wieder die ersten regionalen Frühprogramme. Kommen Sie gut durch diesen ersten Oktobertag heute.

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1: Um 5 Uhr mit Lydia Wagner. Schon heute Morgen sollen Benzin und Diesel deutlich günstiger sein als in den vergangenen Tagen. Denn seit Mitternacht gilt der neue Tankrabatt. Die Mineralölbranche hatte vorher angekündigt, die Entlastung komplett an die Menschen weiterzugeben. Das könnten etwa 17 Cent pro Liter sein. Die Monopolkommission hat allerdings ausgerechnet, dass das beim letzten Tankrabatt anders gelaufen ist. Von den 1,6 Milliarden Euro, die der Staat weniger an Steuern eingenommen hat, sind 200 Millionen bei den Mineralölkonzernen hängen geblieben. Der Bundesgerichtshof befasst sich heute mit Preiserhöhungen bei Amazon. Es geht um die Prime-Mitgliedschaft. Die Verbraucherzentrale

0: sie wirksam ist.
1: US-Verteidigungsminister Hegseth will das US-Militär umgestalten. Er hat in einer Rede angekündigt, dass es ein Fünftel weniger Stellen für Generäle und Admirale geben soll. Außerdem soll sich ein neues Kommando für autonome Kriegsführung auf Drohnen und KI-gesteuerte Roboter konzentrieren. Und der Tech-Milliardär Elon Musk soll jetzt eine Strategie für die Kriege der Zukunft ausarbeiten. Hegseth sagte, Ziel sei, die weltweite Überlegenheit des US-Militärs über Jahrzehnte zu sichern. Die Schweizer Gletscher schmelzen weiterhin extrem schnell weg. Das Messnetz Glamos hat mitgeteilt, dass sie in diesem Jahr mehr als 5% ihres Volumens verloren haben. Sandra Bieger berichtet aus der Schweiz.
2: Als Gründe für den diesjährigen Gletscherschwund nennt Glamos die intensiven Hitzewellen im Sommer in Kombination mit einem vorangegangenen schneearmen Winter. Dadurch verschwand die schützende Schneedecke vielerorts schon früh, sodass das blanke Eis über Monate hinweg der Sonne und den hohen Temperaturen ausgesetzt war. Prognosen zufolge könnten dieses Jahr sogar bis zu 10% der 500 kleinen Gletscher in der Schweiz komplett verschwinden.
1: Das waren die Nachrichten mit Lydia Wagner.
3: Ganz kurzer Blick auf die Straßen heute Morgen. Vorsicht auf der A81 Heilbronn Richtung Stuttgart zwischen Pleidelsheim und Ludwigsburg Nord, eine ungesicherte Unfallstelle. Vorsicht auch auf der A8 Stuttgart Richtung Karlsruhe zwischen Pforzheim West und Karlsbad, steht ein defektes Fahrzeug. Die Übersicht jederzeit auf swr1.de. Kommt gut an!
4: Vor allem in Württemberg kommt heute noch ab und zu die Sonne durch. Sonst ist der Himmel bewölkt und in Baden wird es erstmal nur wenig regnen. Ab dem Nachmittag wird das dann mehr. Manchmal sind auch Gewitter dabei. Im Lauf des Abends erreichen die Regenwolken dann allmählich auch Württemberg bei Temperaturen von 19 bis 25 Grad. Morgen nur noch mäßig warm. Es gibt Wolken oder Nebel. Im Südosten Baden-Württembergs auch noch ein bisschen Regen.
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3: Guten Morgen Baden, guten Morgen Württemberg. Egal wo ihr seid, schön, dass wir gemeinsam reinstarten in diesen Donnerstag. Hi!

0: SWR1, guten Morgen Baden-Württemberg im neuen Monat. Heute ist der 1. Oktober, jetzt haben wir es gleich 10 nach 5.
1: Und es ist zwar noch früh, aber wir machen mal eben den Spagat zum Mittagessen, denn Fett, wissen wir alle, spielt beim Kochen eine wichtige Rolle. Aber mehr davon heißt ja nicht automatisch besserer Geschmack.
0: Ja, nehmen wir mal den Airfryer. Der funktioniert grundsätzlich ohne Öl. Ein bisschen Fett kann aber dafür sorgen, dass Kartoffeln oder Gemüse noch knuspriger werden. Und dafür gibt es ja mittlerweile dann sogar so spezielle Ölsprays für den Airfryer.
1: Ja, damit lässt sich das Essen dann ganz fein und gleichmäßig benetzen. Und das Öl, das sorgt eben dafür, dass die Hitze besser an die Oberfläche kommt. So werden die Speisen dann eben gleichmäßig knusprig. Die Ränder, die verbrennen weniger schnell und die Mitte, die bleibt eben nicht blass.
0: Hähnchen, Schenkel, Lachs oder Fleisch, die bringen ihr Fett übrigens schon selbst mit, da müssen wir gar nicht nachhelfen. Auch Tiefkühlpommes, Aufbackbrötchen oder Käse werden im Airfryer ohne zusätzliches Öl knusprig.
1: Ja, anders sieht es bei frischen Kartoffelspalten, Paprika, Zucchini oder Brokkoli aus. Ne, da reichen ja schon 2 bis 4 Sprühstöße pro Korbfüllung. Wichtig aber, das Öl nicht direkt in den Korb und schon gar nicht in ein heißes oder laufendes Gerät sprühen. Lieber das Gemüse vorher so schön in eine Schüssel rein, Öl vermischen. Und das hat auch noch einen Vorteil, auch die Gewürze, die verteilen sich dadurch besser.
0: Und diese Ölsprays, die können wir nicht nur im Airfryer benutzen, auch für die klassische Pfanne sind die praktisch. 3 Sprühstöße statt eines Esslöffels Öl, da kommen wir auf ungefähr 6 statt 120 Kilokalorien, also das ist doch mal eine Ansage.
1: Absolut. Und wer jetzt vielleicht auch über die Anschaffung so eines Airfryers nachdenkt, schaut mal auf swr1.de, da haben wir von SWR1 Baden-Württemberg Tipps gesammelt, was ihr vor dem Kauf beachten solltet.

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0: Morgen Baden-Württemberg am 1. Oktober. SWR1 ist hier, jetzt haben wir es 5.18 Uhr. Und 1. Oktober heißt für alle, die in ihrem Garten krass was ändern wollen. Ab heute dürft ihr Hecken, Bäume, Sträucher dürft ihr von jetzt an bis Ende Februar radikal zurückschneiden oder entfernen.
1: Und so kleinere Schnitte, also zum Beispiel das, was die Hecke in dem Jahr schon dazu bekommen hat, das dürfen wir aber auch vor dem 1. Oktober wegmachen. Und hey, ich habe gestern schon die Heckenschere ausgepackt und war fleißig. Ich meine, ja, heute soll der Regen kommen, da muss man es nochmal ausnutzen.
0: Gut genutzt, ja. Die größeren Äste, die kommen dann zum Grünschnitt, aber einzelne Blätter und vor allem Laub ruhig liegen lassen, meint SWR1-Hörerin Laura aus Schöneich. Am besten immer einen Laubhaufen in einer ruhigen Ecke des Gartens liegen lassen. Igel und andere Lebewesen, die brauchen diese Rückzugsorte dringend.
1: Und das können wir natürlich voll unterstützen. Und außerdem, es ist auch ein super Glücksgefühl, wenn man dann tatsächlich auch mal so einen Igel durch den eigenen Garten watscheln sieht. Ach, wie schön. 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

0: SWR1, guten Morgen Baden-Württemberg. Donnerstag früh kommt gut in den neuen Tag.
1: Die Landesregierung Baden-Württemberg möchte den klammen Kommunen jetzt doch mehr Geld zur Verfügung stellen. Mit welchen Beträgen Landkreise, Städte und Gemeinde vielleicht bald rechnen können, das hören wir jetzt.
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0: Um 17:30 mit Jörg Dinkel.
3: Guten Morgen. Seit Mitternacht gibt es in Deutschland wieder einen Tankrabatt. Bis Ende des Jahres gelten für Benzin und Diesel niedrigere Steuersätze. Die Preise könnten um bis zu 17 Cent sinken. Laut Internetportalen wie Clever Tanken gingen die Spritpreise kurz nach Mitternacht bereits deutlich zurück. Die baden-württembergische Landesregierung will den finanziell angeschlagenen Kommunen nun doch stärker helfen als bisher geplant. Nach SWR-Informationen sollen Städte, Gemeinden und Landkreise im kommenden Jahr zusätzlich 1,2 Milliarden Euro erhalten. Mit einem Teil des Geldes sollen die notleidenden kommunalen Krankenhäuser unterstützt werden. Die Stimmung in den Handwerksbetrieben im Land bleibt angespannt. Der von Wirtschaftsforschern berichtete leichte Aufschwung komme in der Branche nicht an, so der Präsident des Verbandes Handwerk Baden-Württemberg Reichhold. Nur 43% der Handwerksbetriebe bewerteten ihre aktuelle Geschäftslage als gut. Ein Jahr davor seien es noch 59% gewesen. Die Proteste an Schulen in Frankreich sind weiter eskaliert. Laut Innenministerium wurden allein gestern 115 Menschen verletzt, darunter viele Polizeikräfte sowie Schüler und Lehrer. Es gab rund 600 Festnahmen. Seit Freitag protestieren Schüler in Frankreich unter anderem gegen zu große Klassen, Unterrichtsausfälle und die schlechte Ausstattung der Schulen. 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
1: SWR1 Verkehrsservice, Vorsicht auf der A8 Karlsruhe Richtung Stuttgart. Zwischen Rutesheim und Leonberg West steht ein defekter LKW. Die A81 Heilbronn Richtung Stuttgart ist zwischen Mundelsheim und Ludwigsburg Nord wegen einer Unfallaufnahme gesperrt. Die letzte freie Ausfahrt ist Mundelsheim. Alle Verkehrsinfos jederzeit auf swr1.de. Gute Fahrt!
0: Heute kommt der Regen, nachdem die Natur so schreit. Allerdings wird es noch dauern. Es wird entlang des Rheins erstmal nur ein bisschen regnen und ab dem Nachmittag wird das im Badischen dann mehr. Heißt für alle in der Mitte und im Osten Württembergs, da kommt der Regen erst gegen Abend an. Die Höchstwerte, die sind nicht mehr ganz so extrem wie die letzten Tage. 19 bis 25 Grad gibt's heute. Morgen dann noch Richtung Oberschwaben und Allgäu ein bisschen Regen. Im Rest wird's ein trockener Freitag mit Sonne und Wolken.
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1: Wir sind Stefan Orner und Cora Klausnitzer.
0: Habt einen entspannten Start in diesen Donnerstag. Schönen guten Morgen.

0: Das ist ganz neu in SWR 1 Baden-Württemberg, der Aha-Sänger Morten Harket mit seiner Tochter Tumine. Und SWR 1-Hörer Kurt aus Lörrach hat uns schon geschrieben, hey, Hitparade Neuzugang 2026, hoffentlich. Abstimmen geht übrigens ab kommenden Samstag, also ab übermorgen.
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3: Es ist jetzt 20 vor 6. Verkehrschaos gibt's ja morgens an ganz vielen Stellen, aber vor Schulen eben ganz besonders, weil viele Eltern ihre Kinder bis ans Schultor fahren.
0: Diese Elterntaxis, die sind auch in Freiburg rund um die Vigelius-Schule ein Problem. Aber dort haben sich jetzt engagierte Eltern was einfallen lassen. Es gibt in Freiburg jetzt einen laufenden Schulbus.
3: SWR1-Reporter Stefan Schlegel, du hast dir das mal morgens angeschaut. Wie müssen wir uns das denn vorstellen, so einen laufenden Schulbus?
4: Also eigentlich einfach wie ein kleines Grüppchen Kinder, das halt zusammen durchs Viertel läuft, bis es irgendwann an der Schule ankommt.
3: Okay, das klingt jetzt erstmal gar nicht so spektakulär. Wir sind früher auch zusammen zur Schule gelatscht, oder?
4: Ja, den Gedanken hatte ich auch, gebe ich zu. Aber das ist hier schon ein bisschen organisierter. Es gibt hier 5 regelrechte Buslinien, die zur Vigelius-Schule führen. Und die führen an Haltestellen vorbei. Und an diesen Haltestellen gibt es richtige Schilder. Und auf denen steht dann auch ganz genau, um wie viel Uhr das Grüppchen hier vorbeikommt. Um diese Schilder gab es auch ziemlich Theater mit der Stadt.
3: Okay, was war da los?
4: Simone Abraham, das ist eine der Mütter, die den Laufbus hier ins Laufen gebracht haben, musste sich da öfter mal ganz schön aufregen.
5: Die Stadt, die hat die Vorgaben gegeben, dass das Schild nur 100 Quadratzentimeter groß sein darf, zum Beispiel 10 auf 10 Zentimeter und eben in 2,50 Meter Höhe. Erstens sind, sage ich jetzt mal, 1,10 Meter groß und das Schild dann auf 2,50 Meter in dem kleinen Format ist natürlich Quatsch.
4: Ursprünglich sollte sie dann auch noch ihre private Haftpflicht rausrücken, falls sich jemand am Schild schneidet. Am Ende ging aber alles gut, weil die Stadt so eine Art Koordinationsstelle eingerichtet hat, sicherer Schulweg. Und mit dieser neuen Mitarbeiterin war plötzlich alles ganz einfach.
3: Okay, das heißt, jetzt läuft's und alle sind glücklich?
4: Ja, eigentlich schon. Die Kinder können jetzt selbstständig in die Schule laufen und fühlen sich dabei auch sicherer.
6: Weil wir einfach mehr sind als Leute, die uns angreifen wollen.
7: Vielleicht werden dann wir Kinder besser von den Elterntaxis gesehen, weil wir eine größere Menge sind und nicht einer alleine.
4: Gut wäre halt, wenn noch mehr Eltern ihre Kinder zum Laufbus schicken, statt selbst den Eingang der Schule mit einem Auto zu versperren.
0: Also ein Laufbus mit 5 Linien gibt's jetzt in Freiburg für die Kinder der Vigelius-Schule.
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0: 1. Guten Morgen Baden-Württemberg, und in Sinsheim ist das für viele heute ein richtig guter Morgen. Ab heute könnt ihr euch dort wieder das alte SNH-Kennzeichen ans Auto schrauben.
1: Und damit seid ihr dann wirklich in bester Gesellschaft. Die alten Kennzeichen, die sind nämlich richtig beliebt. NT für Nürtingen ist das beliebteste in Baden-Württemberg. Unter den Top 5 sind aber auch noch CR für Crailsheim, Leo für Leonberg oder auch BK für Backnang.
0: Ach, so ein bisschen Nostalgie, so ein bisschen Heimatgefühl.
1: Ja.
0: Und plötzlich fährt die Geschichte Wiener vorne weg. Es ist 10 Minuten vor 6, SWR1 Baden-Württemberg ist hier.

0: Hey, wir wünschen euch einen schönen guten Morgen am Donnerstag.
1: Toll, dass ihr SWR1 Baden-Württemberg hört. Jetzt ist es kurz vor 6.
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3: Heute mit Nadine Meyer. Guten Morgen. Ich sitze mit meinen Kindern im Wohnzimmer vor einem riesigen Haufen von Holzbausteinen. Während ich noch überlege, was ich damit bauen könnte, stapeln die Kinder schon drauf los. Mich fasziniert das immer wieder, dass Kinder einfach loslegen, ohne schon zu wissen, was dabei rauskommt. Sie legen einen Stein auf den anderen. Nach und nach wird daraus eine Form. Eine Burg, erklärt meine Tochter. Und während sie weiterbaut, entsteht in ihrem Kopf eine ganze Geschichte rund um diese Burg. Mir fällt das nicht so leicht. Manchmal kommt es mir vor, als hätte ich als Erwachsene verlernt, was für Kinder so einfach ist. Diesen spielerischen Zugang zur Welt. Statt einfach mal anzufangen, hätte ich gerne vorab eine klare Idee. Einen Plan, der mir hilft, möglichst wenig Fehler zu machen. Das kann für bestimmte Aufgaben ja auch wichtig sein. Beim Bausteine stapeln mit meinen Kindern hilft das aber meistens nicht. Da haben die Holzbausteine für mich ziemlich viel mit dem Beten gemeinsam. Viele denken, es braucht dafür Regeln und Anleitungen, wie bei einem komplizierten Brettspiel. Aber ich glaube, es ist genau anders. Es gibt da nicht den einen Plan, der zum Ziel führt. Auch kein fertiges Endergebnis, das schon vorher feststeht. Beten hat für mich viel mehr damit zu tun, anzufangen und dann nach und nach zu entdecken, wohin es mich führt. Beten, das passiert bei mir oft so nebenbei. Wenn ich aus dem Fenster schaue, wenn meine Gedanken abschweifen, wenn mich etwas berührt, wenn ich spüre, wie dankbar ich bin. Manchmal ist es nur ein Seufzer, wenn ich mir Sorgen mache. Mein Herz betet dann oft schon, noch bevor mein Kopf klare Gedanken dazu fassen kann. Manchmal wird daraus mehr. Die Dankbarkeit bekommt ein Du, ein Gegenüber. Die flüchtigen Gedanken sortieren sich, bekommen eine Form und werden zum Gebet. Diese Erfahrung, die ich beim Beten und Spielen mache, die ermutigt mich. Wenn ich in meinem Leben manchmal vor einem ganzen Haufen voller Aufgaben oder Probleme stehe, dann warte ich nicht mehr auf den perfekten Plan. Ich denke daran, wie ich mit den Kindern Bausteine staple und fange einfach an. Stein um Stein, Aufgabe für Aufgabe. Und ich kann darauf vertrauen, dass die guten Ideen dann unterwegs kommen. Wie beim Spielen und Beten. Nadine Meyer aus Esslingen von der katholischen Kirche.
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4: Um 6 Uhr mit Jörg Dinkel. Guten Morgen. Der neue Tankrabatt ist in Kraft getreten. Die Kommunen und Landkreise in Baden-Württemberg bekommen zusätzliches Geld. Das Wetter heute teils auch Sonne bis 25 Grad, später örtlich Regen und Gewitter. Seit Mitternacht gibt es in Deutschland wieder einen Tankrabatt. Bis Ende des Jahres sinken die Steuersätze auf Benzin und Diesel um jeweils rund 17 Cent. Laut Internetportalen wie Clever Tanken gingen die Spritpreise kurz nach Mitternacht bereits deutlich zurück. Anne Burkhardt.
5: 17 Cent weniger je Liter Sprit, das gab es bereits im Mai und Juni. Die Bilanz? Im Durchschnitt gaben die Mineralölkonzerne 80% der Entlastungen an die Verbraucher weiter. Der Präsident des Bundeskartellamtes, Andreas Mund, appelliert an die Unternehmen, dass die Kunden auch diesmal mindestens genauso vom Tankrabatt profitieren können. Einschreiten kann das Bundeskartellamt aber nicht, falls es anders kommt, denn die Mineralölkonzerne sind gesetzlich nicht verpflichtet, den Rabatt an die Verbraucher weiterzugeben.
4: Die Hitzewelle im Sommer und der vergangene trockene Winter haben die Gletscher in den Alpen extrem schnell schmelzen lassen. Dem Metznetz Glamos zufolge haben sie in diesem Jahr 5,5% ihrer Gesamtmasse verloren. Das ist der zweithöchste Wert seit Beginn der Aufzeichnungen. Seit 2022 ist demnach fast ein Fünftel des Gletschereises weg.

0: kommunalen Krankenhäuser stabilisiert werden. Konkret ist eine Finanzspritze von 140 Millionen Euro geplant. Die Kommunen reagierten verhalten auf das Finanzpaket. Zwar habe sich die Koalition bewegt, doch die Hilfen seien viel zu niedrig.
1: Die Stimmung in den Handwerksbetrieben im Land bleibt angespannt. Der von Wirtschaftsforschern berichtete leichte Aufschwung komme in der Branche nicht an, so der Präsident des Verbandes Handwerk Baden-Württemberg Reichhold. Zwar habe sich die Stimmung im dritten Quartal dieses Jahres etwas verbessert, im Vergleich zum Vorjahresquartal verdüstere sich das Bild aber merklich. Heute wird das Warta-Insolvenzverfahren eröffnet. Dabei geht es auch um insgesamt 2600 Beschäftigte des Batterieherstellers in Ellwangen und im bayerischen Nördlingen. Ziel des Verfahrens ist es, neue Eigentümer für die Warta-Firmen zu finden. 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
2: SWR 1 Verkehrsservice. Vorsicht auf der A81 Singen Richtung Stuttgart zwischen Villingen, Schwenningen und Rottweil liegt ein totes Tier. Vorsicht auf der B19 Bad Mergentheim Richtung Schwäbisch Hall zwischen Rengershausen und Dörzbach, auch dort ein totes Tier. Die A81 Heilbronn Richtung Stuttgart ist zwischen Pleidelsheim und Ludwigsburg Nord aktuell wegen einer Unfallaufnahme gesperrt. Die letzte freie Ausfahrt ist Mundelsheim. 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Gute Fahrt!
3: Vor allem in Württemberg kommt heute noch ab und zu die Sonne durch, sonst ist der Himmel bewölkt und in Baden wird es erstmal nur wenig regnen, ab dem Nachmittag wird das dann mehr. Manchmal sind auch Gewitter dabei, im Laufe des Abends erreichen die Regenwolken dann allmählich auch Württemberg bei Temperaturen von 19 bis 25 Grad. Morgen nur noch mäßig warm, es gibt Wolken oder Nebel, im Südosten Baden-Württembergs auch noch etwas Regen.
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2: Ach, Mister, die Sonne im Herzen, den Kaffee im Becher. Juh. Was wollen wir eigentlich mehr? Schönen guten Morgen.

0: SWR1, guten Morgen Baden-Württemberg hier. 6:10 Uhr. Backofen, Mikrowelle, Fritteuse. Früher brauchte man viele Geräte. Inzwischen gibt's für vieles ja den Airfryer. Also Pommes, Gemüse oder Hähnchen werden darin mit wenig Fett schön knusprig. Im Vergleich zur klassischen Fritteuse lassen sich mit dem Airfryer bis zu 80% Fett einsparen.
1: Und neu ist das Ganze übrigens überhaupt nicht. Erfunden hat die Heißluftfritteuse niederländischer Tüftler. Mhm. Und das ist schon mehr als 20 Jahre her.
0: Aber egal wie alt die Idee ist, knusprig soll es natürlich trotzdem werden. Dafür gibt es inzwischen sogar spezielle Ölsprays für den Airfryer. Wir haben Eberhard Braun, unseren SWR1-Pfennle-Koch, gefragt, welche Öle sich dafür denn am besten eignen.
2: Damit es richtig knusprig wird, muss ich mehrere Dinge beachten. Dass zum Beispiel das, was ich frittieren möchte oder knusprig möchte, muss gut getrocknet sein. Und dann hilft mir natürlich ein ganz kleiner Ölfilm auf dem Lebensmittel, dass es noch besonders knusprig wird. Da braucht es keine speziellen Öle, aber sie sollen raffiniert sein. Also die sollen hoch erhitzbar sein, weil du im Airfryer, genau wie im Heißluftofen, Temperaturen von circa 180, 200 Grad erreichst, damit es knusprig wird. Und bei so hohen Temperaturen brauche ich Öle, die das aushalten. Und es sind die raffinierten, die vorbehandelten Öle.
1: Welche Öle genau empfiehlst du denn da?
2: Wenn wir schon in Baden-Württemberg sind oder im Südwesten, empfehle ich natürlich das Rapsöl. Das ist so universell. Und das gibt's auch raffiniert. Steht meistens auf der Flasche. Also wenn es nicht kalt gepresst ist oder nativ oder Virgin Extra, dann ist es meistens raffiniert. Hoch erhitzbar steht drauf. Und die sind auch meistens im Ölregal weiter unten. Nicht so wie die teuren Markenöle oder die kaltgepressten, die sind meistens auf Augenhöhe. Also meine Empfehlung wäre Rapsöl oder Maiskeimöl oder vielleicht mal ein Erdnussöl, ja, für die asiatische Küche, ein Distelöl, aber es können auch mal Traubenkernöle sein, die halt raffiniert sind.
0: Und im Supermarkt, da finden wir inzwischen sogar Lebensmittel, die ganz speziell für den Airfryer gedacht sind. Wir können aber natürlich auch ganz normale Produkte nehmen. Wenn ihr Inspiration fürs Mittagessen später braucht, wir zeigen euch zum Beispiel, wie man aus frischen Maultaschen leckere Tacos werden lässt. Das Ganze auf swr1.de.
1: Ja, Donnerstagmorgen in SWR1. Guten Morgen, Baden-Württemberg.

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1: 20 nach 6.
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0: Donnerstagmorgen, hier ist SWR 1 Baden-Württemberg. Gemeinsam starten wir rein in den Tag.
1: Was passiert mit den 2600 Beschäftigten des insolventen Batterieherstellers Varta am Stammsitz in Ellwangen? Darum geht's unter anderem ab heute, denn das Insolvenzverfahren beginnt. Das ist eine der Meldungen gleich in den SWR 1 Nachrichten.
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0: Eine Minute nach 6:30. Guten Morgen, Jörg Dinkel.
14: Guten Morgen. Seit Mitternacht gibt es in Deutschland wieder einen sogenannten Tankrabatt. Bis Ende des Jahres gelten für Benzin und Diesel niedrigere Steuersätze. Die Preise könnten um bis zu 17 Cent sinken. Nach einer Blitzanalyse des SWR Data Lab wurde der Tankrabatt zu großen Teilen weitergegeben, aber nicht vollständig. In Baden-Württemberg kostete ein Liter Super heute Morgen um 5 Uhr im Schnitt 2,12 Euro. Das sind 13 Cent weniger als gestern. Der Dieselpreis ging um 14 Cent zurück. Die Proteste an Schulen in Frankreich sind weiter eskaliert. Nach Angaben des Innenministeriums in Paris wurden mehr als 600 Menschen festgenommen. Aus der Nachrichtenredaktion Niklas Behrendt.
15: Seit Ende letzter Woche protestieren die Schüler unter anderem gegen zu große Klassen, Unterrichtsausfall und schlechte Ausstattung der Schulen. Dabei ist es erneut zu Ausschreitungen gekommen. Innenminister Nunez sprach von 115 Verletzten bei den Protesten an über 350 Schulen. Unter den Verletzten seien über 80 Polizisten. Nunez berichtete außerdem von Zerstörungen und Brandstiftungen. So seien beispielsweise auch Autos von Lehrern in Brand gesetzt worden.
14: US-Verteidigungsminister Hegseth will das US-Militär umgestalten. In einer Rede kündigte er an, dass es ein Fünftel weniger Stellen für Generäle und Admirale geben soll. Außerdem soll sich ein neues Kommando für autonome Kriegsführung auf Drohnen und KI-gesteuerte Roboter konzentrieren. Der Tech-Milliardär Elon Musk soll eine Strategie für die Kriege der Zukunft ausarbeiten. Und jetzt Meldungen aus Baden-Württemberg. Die Landesregierung will den finanziell angeschlagenen Kommunen nun doch stärker helfen als bisher geplant. Nach SWR-Informationen sollen Städte, Gemeinden und Landkreise im kommenden Jahr zusätzlich 1,2 Milliarden Euro erhalten. Mit einem Teil des Geldes sollen die notleidenden kommunalen Krankenhäuser unterstützt werden. Beim Batteriehersteller Varta beginnt heute das Insolvenzverfahren für 4 Gesellschaften des Konzerns. Dabei geht es auch um insgesamt 2600 Beschäftigte, unter anderem am Stammsitz in Ellwangen im Ostalbkreis. SWR-Reporterin Anita Schliesack.
16: Ziel dieses Verfahrens ist es, neue Eigentümer für die Varta-Firmen zu finden, sie zu sanieren und die Produktion diverser Batterien zu stabilisieren. Der Insolvenzverwalter und auch die Gewerkschaft IG Metall zeigen sich zuversichtlich, dass sich Investoren finden. Bei Varta Microbattery, der größten der 4 insolventen Firmen mit 800 Beschäftigten in Ellwangen, laufe das Geschäft wieder besser und auch die Auftragslage sei gut. Allerdings seien die Arbeitsplätze deshalb noch lange nicht sicher, so die IG Metall.
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0: Schauen wir auf die Straßen. Die A81 Heilbronn Richtung Stuttgart ist zwischen Pleidelsheim und Ludwigsburg-Nord wegen einer Unfallaufnahme gesperrt. Die letzte freie Ausfahrt ist Ilsfeld. Mittlerweile sind es schon 7 Kilometer Stau vor der Ausleitung in Pleidelsheim. B27 Heilbronn Richtung Stuttgart zwischen dem Abzweig nach Bietigheim und der Karl-May-Allee in Bietigheim 2 Kilometer Stau. Das dauert circa eine Viertelstunde länger. Und auch 2 Kilometer Stau gerade in der Schweiz A2 Basel Richtung Luzern zwischen Grenzübergang Basel-Weil und Basel-Badischer Bahnhof. 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
1: Und damit zu Hartmut Mühlbauer ins Wetterstudio. Also heute ist dann mal endlich wieder Regen im Anmarsch. Wann geht's damit los?
17: Also im Augenblick ist es so, dass es in Baden schon allererste Schauer gibt. Es ist ja eine Kaltfront, die uns heute überquert und diese Schauer, die sind im Vorfeld entstanden. Es ist aber nicht viel. Es sind meist nur ein paar Tropfen, vielleicht auch mal so Richtung Südbaden. Ein einzelner, etwas kräftigerer Schauer, aber alles noch eher harmlos. Im Osten Baden-Württembergs, also in Württemberg, da ist es erstmal trocken und ganz im Osten sogar noch teils sonnig. Aber dann spätestens so gegen Mittag kommt die Kaltfront und die wird dann erst Baden erreichen. Sie kommt von Westen her. Da geht's dann los mit dem etwas kräftigeren Regen und da kann's dann örtlich auch mal richtig kräftig gießen mit Platzregen oder vielleicht sogar im Gewitter. Das Ganze dehnt sich am Nachmittag dann nach Osten aus und erreicht dann am Abend den Osten. Also hier ist es den Tag über noch trocken.
1: Und morgen ist es dann schon wieder überall trocken?
17: Ja, da ist es vielleicht noch so von der Alp bis zum Allgäu anfangs nass. Da hängt noch ein bisschen was von dieser Front. Das zieht aber dann schon am Vormittag recht rasch raus. Und dann ist es trocken, auch übers Wochenende ist es trocken. Es ist allerdings in den Frühstunden oft neblig. Später kommt dann so eine Mischung aus Sonne und Wolken zustande.
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1: Wir hoffen, ihr startet gut rein heute Morgen. Für manche ist ja wieder Döner-Donnerstag, auch bekannt als Dönerstag.
0: Ja, die Knoblauchfahne gibt's später, also on top. Aber wir sagen mal so, Hauptsache der Tag schmeckt. Guten Morgen zusammen, wir sind Stefan.

0: 6.43 Uhr ist es, am 1. Oktober, neuer Monat und ab heute hoffentlich wieder freundlichere Gesichter beim Bezahlen an der Tankstellenkasse. Der neue Tankrabatt ist um Mitternacht gestartet. Checken wir mal kurz die Preise online. Freiburg zum Beispiel, da kostet der Liter Normalbenzin jetzt aktuell 2,06 Euro, also merklich weniger. In Mannheim teilweise schon unter 2 Euro, da sehen wir gerade 1,99 für den Liter E5 Normalbenzin.
1: Das Tankrabattgesetz verändert die Energiesteuersätze. Es gibt aber keine Vorschrift für einen bestimmten Verkaufspreis an der Zapfsäule. Die Tankstellen werden auch nicht verpflichtet, den Rabatt von 17 Cent exakt so weiterzugeben.
0: Christoph Mautes aus der SWR Wirtschaftsredaktion. Was wird denn von dem Rabatt überhaupt bei den Verbrauchern ankommen?
2: Also der Wirtschaftsverband der großen Tankstellen in Deutschland hat ja gestern schon versprochen, dass der Tankrabatt sofort um Mitternacht direkt komplett an die Autofahrer weitergegeben wird. Wenn das so ankäme, wären das bei 50 Liter Tankinhalt rund 8 Euro immerhin. Diese Ankündigung ist aber schon so ein bisschen erstaunlich, denn bei den letzten Rabatten wurde immer wieder erklärt, die Steuersenkung gilt erst für den Sprit, der nach 0 Uhr von den Raffinerien ausgeliefert wird. Was die Tankstellen also noch da haben, ist noch zum alten Steuersatz gekauft worden und entsprechend teurer. Genau dieser Effekt dürfte gerade bei den freien Tankstellen auch dazu führen, dass die Steuererleichterung erst nach und nach komplett weitergeben werden. Genau wissen werden wir es aber ohnehin erst viel später vermutlich. Selbst bei dem Tankrabatt aus dem Mai wird bis heute diskutiert, ob er komplett ankam oder nicht. Einfach weil die Preispolitik der Mineralölkonzerne derart intransparent ist, dass sich von außen kaum beurteilen lässt, wie sich die Preise genau zusammensetzen.
0: Okay, das werden wir heute dann tagsüber mal beobachten. Heißt das denn, der Spritpreis könnte insgesamt noch ein bisschen weiter sinken?
2: In der Theorie ja, praktisch bestimmen aber die Großen den Markt und wie schnell die Preissprünge in letzter Zeit kamen, das haben wir alle gesehen. Eine Ankündigung aus dem Iran oder den USA reicht, um die Preise spürbar zu bewegen. Eine Prognose traut sich da aktuell, glaube ich, niemand wirklich zu und ohnehin bleibt es dabei. Für die Höhe der Tankrechnung ist der Zeitpunkt oft wichtiger als der Tag. Denn im Schnitt schwanken die Spritpreise innerhalb von 24 Stunden um ganze 16 Cent. Wer es also irgendwie einrichten kann, der tankt am Vormittag, am besten kurz vor 12 Uhr.
1: Wir schauen für euch weiter genau hin, was sich an den Zapfsäulen am Preis seit Mitternacht in Baden-Württemberg tut. Hier ist SWR 1. Schönen guten Morgen.

0: Also, wenn sich der Song nicht mal nach Schweben anfühlt. Mhm. Olivia Dean, So Easy to Fall in Love. Lieben wir hier in SWR 1 Baden-Württemberg.
1: Es ist Donnerstag, schönen guten Morgen um 7:08.
0: Kleiner Reminder mal ganz kurz für alle, die Monatskontaktlinsen tragen. Und gleich vom Frühstückstisch rüber wechseln ins Bad. Heute ist ein guter Tag zum Wechseln. Neuer Monat, neue Kontaktlinsen.
1: Und wenn wir schon beim 1. Oktober sind, also es gibt da noch etwas, das heute bei einigen wieder auf Anfang steht, nämlich das mobile Datenvolumen. Also ich kenne da ein paar Leute aus der Familienbubble. Da wird es groß gefeiert heute. Ja.
0: Gar nicht so weit weg, ne?
1: Ja. Das Datenvolumen ist wieder voll und damit geht's mit Highspeed in einen neuen Monat.
0: Ja, endlich wieder surfen und das total schnell. Mega. Ja, also wir merken schon, der Monatsanfang, das ist doch irgendwie auch wieder wie so ein kleiner Reset. SWR 1. Einen schönen guten Morgen, ihr hört SWR 1 um 6:53 Uhr.

0: Wir hoffen, ihr habt einen stressfreien Donnerstagmorgen.
1: Und startet gut rein in diesen 1. Oktober um 6:03.
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3: Heute mit Nadine Meyer. Guten Morgen. Ich sitze mit meinen Kindern im Wohnzimmer vor einem riesigen Haufen von Holzbausteinen. Während ich noch überlege, was ich damit bauen könnte, stapeln die Kinder schon drauf los. Mich fasziniert das immer wieder, dass Kinder einfach loslegen, ohne schon zu wissen, was dabei rauskommt. Sie legen einen Stein auf den anderen. Nach und nach wird daraus eine Form. Eine Burg, erklärt meine Tochter. Und während sie weiterbaut, entsteht in ihrem Kopf eine ganze Geschichte rund um diese Burg. Mir fällt das nicht so leicht. Manchmal kommt es mir vor, als hätte ich als Erwachsene verlernt, was für Kinder so einfach ist. Diesen spielerischen Zugang zur Welt. Statt einfach mal anzufangen, hätte ich gerne vorab eine klare Idee. Einen Plan, der mir hilft, möglichst wenig Fehler zu machen. Das kann für bestimmte Aufgaben ja auch wichtig sein. Beim Bausteinestapeln mit meinen Kindern hilft das aber meistens nicht. Da haben die Holzbausteine für mich ziemlich viel mit dem Beten gemeinsam. Viele denken, es braucht dafür Regeln und Anleitungen, wie bei einem komplizierten Brettspiel. Aber ich glaube, es ist genau anders. Es gibt da nicht den einen Plan, der zum Ziel führt. Auch kein fertiges Endergebnis, das schon vorher feststeht. Beten hat für mich viel mehr damit zu tun, anzufangen und dann nach und nach zu entdecken, wohin es mich führt. Beten, das passiert bei mir oft so nebenbei. Wenn ich aus dem Fenster schaue, wenn meine Gedanken abschweifen. Wenn mich etwas berührt, wenn ich spüre, wie dankbar ich bin. Manchmal ist es nur ein Seufzer, wenn ich mir Sorgen mache. Mein Herz betet dann oft schon, noch bevor mein Kopf klare Gedanken dazu fassen kann. Manchmal wird daraus mehr. Die Dankbarkeit bekommt ein Du, ein Gegenüber. Die flüchtigen Gedanken sortieren sich, bekommen eine Form und werden zum Gebet. Diese Erfahrung, die ich beim Beten und Spielen mache, die ermutigt mich. Wenn ich in meinem Leben manchmal vor einem ganzen Haufen voller Aufgaben oder Probleme stehe, dann warte ich nicht mehr auf den perfekten Plan. Ich denke daran, wie ich mit den Kindern Bausteine staple und fange einfach an. Stein um Stein, Aufgabe für Aufgabe. Und ich kann darauf vertrauen, dass die guten Ideen dann unterwegs kommen. Wie beim Spielen und Beten. Nadine Meyer aus Esslingen von der Katholischen Kirche.
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4: Um 7 Uhr mit Jörg Dinkel. Guten Morgen. Seit Mitternacht ist der neue Tankrabatt in Kraft. Das Land gibt den klammen Kommunen zusätzliches Geld. Das Wetter, teils noch Sonne und bis 25 Grad, später immer öfter Regen und örtlich Gewitter. Der sogenannte neue Tankrabatt kommt in großen Teilen an. Das hat eine Blitzanalyse des SWR ergeben. Aus der Nachrichtenredaktion Andreas Herrler.
5: Seit Mitternacht sind die Spritpreise gesunken, aber nicht so stark wie möglich. Ein Liter Superbenzin kostete heute früh um 5 Uhr im Bundesschnitt 12 Cent weniger als gestern um die Zeit. Bis zu 17 Cent wären durch die Senkung der Energiesteuer und die damit verbundene niedrigere Mehrwertsteuer möglich. In Baden-Württemberg betrug der Rückgang im Schnitt 13 Cent. Bei Diesel sieht es ähnlich aus. Die Steuersenkung soll bis Ende des Jahres gelten. Dem Staat entgehen dadurch Einnahmen von schätzungsweise 2,5 Milliarden Euro.
4: Die Kommunen in Baden-Württemberg bekommen nun doch mehr Geld von der Landesregierung als ursprünglich geplant. Nach SWR-Informationen sollen Städte, Gemeinden und Landkreise im nächsten Jahr zusätzlich 1,2 Milliarden Euro erhalten. Aus unserer Landespolitikredaktion Henning Otte.
6: Mit dem Finanzpaket reagieren Grüne und CDU auf massive Kritik von den kommunalen Landesverbänden. Diese hatten wiederholt darauf hingewiesen, dass Städte und Gemeinden wegen der Krise immer tiefer in die roten Zahlen rutschen. Mit einem Teil des Geldes sollen nun die notleidenden kommunalen Krankenhäuser stabilisiert werden. Konkret ist eine Finanzspritze von 140 Millionen Euro geplant. Die Kommunen reagierten verhalten auf das Finanzpaket. Zwar habe sich die Koalition bewegt, doch die Hilfen seien viel zu niedrig.
4: Im Mannheimer Hafengebiet haben nach dem Feuer auf einem Recyclinghof die Löscharbeiten bis in den frühen Morgen angedauert. Gestern Vormittag hatte sich Metallschrott entzündet. Laut Feuerwehr ist der Brand inzwischen gelöscht, eine Brandwache sei jedoch weiterhin vorhanden.

0: diskutiert. Generalsekretär Rutte nimmt ihn entgegen. Damit wird das Verteidigungsbündnis für den Beitrag zur europäischen Friedensordnung geehrt. Die Laudatio beim Festakt hält Bundeskanzler Merz. Mehrere Friedensgruppen haben Demonstrationen gegen die NATO angemeldet. 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
1: SWR1 Verkehrsservice, Vorsicht auf der A81 Heilbronn Richtung Würzburg. Zwischen Kreuz Weinsberg und Neuenstadt steht ein defekter LKW auf der rechten Spur. Dort liegen auch Reifenteile. A5 Basel Richtung Karlsruhe zwischen Freiburg Mitte und Freiburg Nord wird ein Unfall auf der rechten Spur aufgenommen. 2 Kilometer Stau. Die A81 Heilbronn Richtung Stuttgart ist zwischen Pleidelsheim und Ludwigsburg Nord wegen einer Unfallaufnahme immer noch gesperrt. Die letzte freie Ausfahrt ist Ilsfeld. 8 Kilometer Stau sind vor der Ausleitung in Pleidelsheim. B27 Heilbronn Richtung Stuttgart zwischen dem Abzweig nach Bietigheim und der Auwiesenbrücke in Bietigheim. 2 Kilometer Stau und das dauert bis zu einer Viertelstunde länger. Schweiz A2 Basel Richtung Luzern zwischen Grenzübergang Basel-Weil und Basel-Badischer Bahnhof. 2 Kilometer Stau. Die Übersicht auch mit kleineren Staus findet ihr jederzeit immer auch für eure Strecke auf swr1.de. Gute Fahrt!
2: Heute kommt der Regen, nachdem die Natur so schreit. Allerdings wird es noch ein bisschen dauern. Entlang des Rheins erstmal nur ein bisschen Regen und ab dem Nachmittag wird das im Badischen dann mehr. Das heißt für alle so in der Mitte und im Osten Baden-Württembergs, da kommt der Regen erst im späteren Nachmittag oder gegen Abend an. Die Höchstwerte, die sind heute nicht mehr ganz so extrem wie die letzten Tage. 19 bis 25 Grad, morgen noch Richtung Oberschwaben und Allgäu ein bisschen Regen. Im Rest wird es ein trockener Freitag mit Sonne und Wolken.
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1: Ja, nach der Nachricht gestern ist selbst der Berufsverkehr heute Morgen garantiert hellwach. Das Deutschland-Ticket wird teurer, 66,80 ab Januar. Wir hoffen, ihr startet trotzdem gut in den Donnerstag.

0: Gleich 7.12 Uhr, ihr hört SWR1. Guten Morgen, Baden-Württemberg. Viel hilft viel. Beim Kochen mit Fett gilt das eher nicht. Wenn im Rezept steht, ein Schuss Öl in die Pfanne, dann greifen viele einfach zur Flasche und schütten nach Gefühl rein, habe ich gehört.
1: Ja, also ich mein's da meistens auch sehr gut. Dabei hat schon ein Esslöffel Öl rund 120 Kilokalorien und 14 Gramm Fett. Also das ist ganz schön krass, ne? Oft reicht auch deutlich weniger. Eine Möglichkeit sind Ölsprays, 2-3 Sprühstöße und schon ist der Pfannenboden gleichmäßig mit einer dünnen Ölschicht benetzt.
0: Solche Sprays, die gibt's inzwischen auch für den Airfryer. Aber Moment mal, Heißluftfritteuse, da steckt doch schon die Antwort irgendwie im Namen, oder? Wofür brauchen wir da überhaupt Öl? Und wird das Essen damit tatsächlich knuspriger? Genau das haben wir SWR1-Fanle-Koch Eberhard Braun gefragt.
2: Naja, wenn ich Lebensmittel ohne Öl im Airfryer gare, backe, dann werden die eher trocken auf der Oberfläche. Also ich brauche einen ganz leichten Ölfilm, damit es knusprig wird. Und diese Ölsprays, die versprechen, laut Werbung, dass ich weniger brauche und dass es sich angeblich besser verteilt. Aber da ist meine Erfahrung, damit sich es gut verteilt, muss ich es eben vermischen. Also das mache ich am liebsten mit den Händen. Das geht am besten, egal ob jetzt bei Gemüse oder Fleisch, ich reibe das ein oder ich verteile das gut. Habe ich einfach ein besseres Gefühl. Aber was tatsächlich stimmt, ist, dass ich es besser dosieren kann. Weil selbst ich als Koch mache das Pi mal Daumen. Ich nehme meine Flasche, mache einen Deckel auf und dann gehe ich kreisförmig über die Pfanne. Und es sind meistens mindestens 1 bis 2 Esslöffel. Ja, in Kalorien gerechnet so 200, 250 Kilokalorien. Und wer da jetzt auf Kalorien oder auf Energie schaut, weil er einspannen möchte, da helfen so Dosierungshilfen. Und das muss kein teures Spray vom Supermarkt sein. Man kauft sich so ein Pumpspray aus Glas oder aus Metall und dann gibt man ein bisschen Öl rein, also eins, das man hoch erhitzen kann und dann kann man das bei jedem Gebrauch verwenden. Und ich habe jetzt auch zum Testen was dabei, damit man das sieht.
1: Stark. Ich sehe schon, du hast ein Tütchen mitgebracht und packst dein Ölspray aus.
2: Wenn ich jetzt so ein Pumpspray habe, am liebsten mit Glas, und ich habe jetzt einen Esslöffel dabei.
1: Und jetzt pumpst du mit diesem Spray auf diesen Löffel
2: 7, 8, 9, 10, 11, 12.
1: Boah, und jetzt ist der Löffel aber randvoll.
2: Ja,
1: nicht bewegen.
2: Gestrichen.
1: Gestrichen voll.
2: 40 Mal gepumpt. Da reichen normalerweise bei manchen Lebensmitteln, also bei Gemüse oder so, reichen vielleicht 3-4 Mal pumpen.
1: Ja. Aber Wahnsinn.
2: Da lässt sich wirklich viel Öl einsparen und genau dosieren.
1: Also dieses Versprechen stimmt. Ganz wichtig, wenn man sich selbst so ein Spray kauft, was man auch immer wieder benutzt, reinigen, ne?
2: Ja.
1: Das darf man nicht vergessen.
2: Das ist ein Hinderungsgrund, weil laut Aussagen von Kollegen ist es wichtig, dass man es regelmäßig reinigt, weil da sich Keime festlegen können.
0: Also Öl sparen, das funktioniert mit den Sprays tatsächlich. Wir haben es ausprobiert und wer jetzt direkt loslegen möchte auf swr1.de, da findet ihr passende Airfryer-Rezepte, zum Beispiel knusprige Reispapier-Maultaschen oder Käsespätzle-Nuggets mit Preiselbeeren.
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0: Es ist 7.22 Uhr. Guten Morgen, Baden-Württemberg mit SWR 1. Es gibt ja Menschen, die haben von den Spätsommertagen gestern, die haben die Tage einfach nochmal genutzt, ne, um sich einen Platz in der Sonne vor der Eisdiele zu sichern und eine coole Kugel Malaga zu schlotzen. Und dann gibt's Stefan.
1: Ja, also ich habe den Nachmittag tatsächlich gestern damit verbracht, einfach im Garten durchzuschaffen. Es kann ähnlich glücklich machen wie eine Kugel Eis. Ja. Und wenn man dann auch sieht, was da geschafft wurde, also mich befriedigt ich das irgendwie immer. Und noch besser arbeiten lässt sich's im Garten, wenn es dann noch was blüht und duftet, auch jetzt noch im Herbst.
0: Hey, du hast sogar was mitgebracht. Ja, eine kleine Duftprobe, wie ich sehe.
1: Ja, und zwar in der Verspottos. Guck mal, ich reiche die dir mal rüber. Oh, ja. Die Pflanze heißt Osmanthos, umgangssprachlich süße Duftblüte.
0: Jetzt riech. Sind so weiße, ganz kleine Blüten.
1: Jetzt musst du mal reinriechen.
0: Oh Gott, das ist gut. Gell?
1: Also es ist schon sehr intensiv. Gut. Ich glaube, das wird auch teilweise für bestimmte Parfümsorten genommen. Aber ist ja vielleicht ein Tipp für alle, die noch Platz im Garten oder auf dem Balkon haben und gerne was möchten, was jetzt auch im Herbst noch blüht und vor allem gut riecht. Also schaut euch mal den Osmanthus an.
0: Gefällt
1: die süße Duftblüte.

0: SWR1, guten Morgen Baden-Württemberg, Donnerstag, danke fürs Einschalten.
1: Am Flughafen Friedrichshafen, da gab es gestern Abend einen Unfall mit einem größeren Flugzeug. Ist zum Glück niemand zu Schaden gekommen, aber die Details, die haben wir gleich für euch in den SWR1 Nachrichten.
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0: Eine Minute nach 7:30 mit Jörg Dinkel.
6: Guten Morgen. Der sogenannte neue Tankrabatt kommt in großen Teilen an. Das hat eine Blitzanalyse des SWR aus der Nacht ergeben. Demnach sind die Spritpreise gesunken, aber nicht so stark wie möglich. Ein Liter Superbenzin kostete im Bundesschnitt 12 Cent weniger als 24 Stunden zuvor. Bis zu 17 Cent war nach den Steuererleichterungen zu erwarten. In Baden-Württemberg betrug der Rückgang bei Benzin 13 Cent, bei Diesel 14 Cent. Die Schweizer Gletscher schmelzen weiterhin extrem schnell weg. Dem offiziellen Messnetz zufolge haben sie in diesem Jahr mehr als 5% ihres Volumens verloren. Aus der Schweiz berichtet Sandra Bieger.
7: Als Gründe für den diesjährigen Gletscherschwund nennt Klamos die intensiven Hitzewellen im Sommer in Kombination mit einem vorangegangenen schneearmen Winter. Dadurch verschwand die schützende Schneedecke vielerorts schon früh, sodass das blanke Eis über Monate hinweg der Sonne und den hohen Temperaturen ausgesetzt war. Prognosen zufolge könnten dieses Jahr sogar bis zu 10% der 500 kleinen Gletscher in der Schweiz komplett verschwinden.
6: Und jetzt Meldungen aus Baden-Württemberg. Die baden-württembergische Landesregierung will den finanziell angeschlagenen Kommunen nun doch stärker helfen als bisher geplant. Nach SWR-Informationen sollen Städte, Gemeinden und Landkreise im kommenden Jahr zusätzlich 1,2 Milliarden Euro erhalten. Mit dem Finanzpaket reagieren Grüne und CDU auf massive Kritik von den kommunalen Landesverbänden. Diese hatten wiederholt darauf hingewiesen, dass Städte und Gemeinden wegen der Krise immer tiefer in die roten Zahlen rutschen. Nach dem Feuer auf einem Schrottplatz im Mannheimer Hafengebiet haben die Löscharbeiten bis in den frühen Morgen angedauert. Laut Feuerwehr war ein Gemisch aus Metallschrott, Kunststoff und Textilien in Brand geraten. SWR-Reporterin Melanie Holstein.
8: Wie die Feuerwehr mitteilte, ist der Brand mittlerweile gelöscht. Eine Brandwache sei weiterhin vor Ort. Das Feuer ist am Mittwochvormittag auf einem Recyclinghof in Mannheim ausgebrochen. Rund 80 Feuerwehrkräfte waren im Einsatz. Auch Feuerwehren aus Ludwigshafen und Weinheim waren zu unterstützen. Vor Ort. Bei dem Brand wurden zwei Personen leicht verletzt. Ein Übergreifen der Flammen auf Nachbargebäude konnte verhindert werden. Wegen der starken Rauchentwicklung wurde per Nina Warn-App darauf hingewiesen, im gesamten Stadtgebiet Türen und Fenster geschlossen zu halten. Wie es zu dem Brand kam, ist laut Polizei immer noch unklar.
6: Am Flughafen Friedrichshafen ist gestern Abend eine Boeing 737 auf dem Weg zur Startbahn mit einem Feuerwehrfahrzeug zusammengestoßen. Das bestätigte die Polizei auf SWR-Anfrage. Verletzt wurde nach Angaben der Polizei niemand. Der Sachschaden wird auf rund 300.000 Euro geschätzt. Das Flugzeug konnte nicht mehr starten. Die Passagiere flogen später am Abend mit einem Ersatzflugzeug in die Türkei. 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
0: SWR1 Verkehrsservice A5 Basel Richtung Karlsruhe. Zwischen Freiburg Mitte und Freiburg Nord wird ein Unfall aufgenommen auf der rechten Spur. 2 Kilometer Stau. Es stockt auf 4 Kilometern auf der A5 Karlsruhe Richtung Frankfurt. Zwischen Kronau und Waldorf-Wiesloch dort die Baustelle. Gebaut wird auch auf der A81 Würzburg Richtung Heilborn. Zwischen Neuenstadt und Kreuz Weinsberg 2 Kilometer Stau. Die A81 Heilbronn Richtung Stuttgart ist zwischen Pleidelsheim und Ludwigsburg-Nord wegen einer Unfallaufnahme immer noch gesperrt. Dort steht ein LKW quer. Die letzte freie Ausfahrt ist Ilsfeld. 11 Kilometer Stau sind es mittlerweile vor der Ausleitung in Pleidelsheim. B27 Heilbronn Richtung Stuttgart zwischen dem Abzweig nach Bietigheim und Bietigheim 3 Kilometer Stau. Verzögerung bis zu 20 Minuten. Eine Übersicht auch mit kleineren Staus findet ihr jederzeit auf swr1.de. Gute Fahrt!
1: Ein paar einzelne Regenschauer sind schon zu uns gekommen nach Baden-Württemberg. Hartmut Mühlbauer, ist es denn viel, was da heute noch runterkommt? Ich meine, nötig wäre es ja.
4: Das auf jeden Fall nach dem trockenen September, aber im Augenblick ist es erstmal nur sporadisch was in Baden. Später dann ab Mittag kommt in Baden Regen rein, der sich dann langsam ausdehnt nach Osten. Im östlichen Württemberg bleibt es aber bis zum Abend noch trocken, aber da kommt es dann eben auch an. Dieser Regen ist mit kräftigen Schauern und Gewittern durchsetzt, also es kommt schon was runter, leider aber nicht überall. Am meisten Regen fällt wohl in Oberschwaben, am Bodensee und teils auch im Allgäu. Das sind bis zu 25 Liter, auch im Schwarzwald sind es bis 20 Liter. Aber gerade in Südbaden und Richtung Tauberfranken, da könnten es auch nur 5 bis 10 Liter sein.
1: Und morgen ist die Gießkanne dann schon komplett leer?
4: Fast in Oberschwaben, also so von der Ostalb oder der Alb bis zum Allgäu, sind anfangs noch ein paar Regenschauer dabei. Das zieht aber recht schnell raus und ist auch nicht mehr viel. Und dann ist es trocken mit so einer Mischung aus Nebel, Wolken und Sonne.
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1: Und wir zocken um die gelbe SWR1-Tasse gleich nach zwei Songs geweckt, gecheckt. Da ist das Wachwerden garantiert und heute geht's in den Kreis Emmendingen und zwar nach Theningen. Also am besten vorher nochmal Kaffee nachschenken.

0: 7.43 Uhr.
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0: Und die spielen wir heute mit Andrea Fross aus Thieningen im Kreis Emmendingen. Schönen guten Morgen, Andrea.
2: Ja, einen wunderschönen guten Morgen.
3: Hi, guten Morgen. Du arbeitest in einer Autowerkstatt am Empfang und hörst Geweckt, Gecheckt ja immer mit deinem Kollegen Marco. Wo drückt er dir denn heute die Daumen?
2: Ja, natürlich drückt er mir die Daumen und steht im Hintergrund und drückt die Daumen ganz fest.
3: Also ihr seid beide schon bei der Arbeit und parat. Sag mal, wie vielen deiner Freundinnen, mit denen du dieses Jahr schon auf Mallorca warst, hast du im Sommer, hast du auch schon Bescheid gegeben?
2: Natürlich, die hören auch alle zu. Das
3: perfekt.
2: Doch, klar.
3: Sehr gut. Hier sind die Fragen schon. Wir haben sie schon parat.
2: Ja.
3: Andrea,
2: ja.
3: Lass uns spielen. Eine Minute Zeit. Hast du so viele Fragen wie möglich richtig zu beantworten? Ab 6 richtigen gibt's die gelbe SWR1-Tasse. Wenn du mal keine Antwort parat hast, dann einfach raten oder weitersagen. Dann gibt's nämlich ganz schnell die nächste Frage.
2: Perfekt, ich freue mich.
3: Super, dann läuft, Andrea, deine Zeit. Ab jetzt.
0: Heute vor 70 Jahren startete die tägliche 20 Uhr Nachrichtensendung in der ARD. Wie heißt sie?
2: Heute Show.
0: Tagesschau. Was verteilt ein Rasensprenger normalerweise im Garten?
2: Wasser.
0: Ab wann kann man für die diesjährige SWR1 Hitparade abstimmen?
2: Ab 17. Oktober?
0: Nee, ab 3. Oktober.
2: Ach,
0: wenn man die Bundesländer alphabetisch ordnet, was kommt dann zuerst?
2: Baden-Württemberg.
0: Jawohl. Aus wie vielen Zahlen kann man beim Samstagslotto seinen Tipp aussuchen?
2: Aus 49.
0: Goldrausch oder Der große Diktator waren Filme welches weltberühmten Komikers?
2: Weiter.
0: Charlie Chaplin. Hat ein Mensch mehr oder weniger als 300 Knochen?
2: Weniger.
0: Jawohl. Was meint Comicfigur Werner, wenn er von Bölkstoff spricht?
2: Bier.
0: In welcher Stadt steht das Wildparkstadion?
2: Weiter.
0: Karlsruhe. In welchem schottischen See soll es der Legende nach ein Ungeheuer geben?
2: In Loch Ness.
0: Ja.
3: Und das lassen wir noch gelten. Das war so noch drin.
0: Es war auf die letzte Sekunde.
3: Auf die allerletzte. Herzlichen Glückwunsch. Du kriegst die gelbe SWR1-Tasse.
2: Ich danke euch.
0: Hat Spaß gemacht, Andrea.
2: Dann ja, natürlich.
0: Viele Grüße an den Kollegen und euch eine schöne Woche.
3: Tschüss.
2: Ja, Dankeschön. Tschüss.
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0: Refrain, den werden wir so schnell vermutlich gar nicht mehr los. Aber wollen wir auch nicht. SWR1 Baden-Württemberg mit Post Malone und Morgan Wallen. I had some help. Es ist 7.52 Uhr.
1: Der 1. Oktober hat auch die ersten Regenschauer im Gepäck. Zum Beispiel regnet es aktuell in Konstanz bei 14 Grad, in Pforzheim bei 17 und auch in Schwetzingen kommt es nass gerade runter. Dort auch 17 Grad.

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1: Gute Nachrichten für die klammen Kommunen im Land. Die Landesregierung Baden-Württemberg will ihnen nun doch mehr Geld zur Verfügung stellen. Wie viel für Landkreise, Städte und Gemeinden drin sein könnte, gleich in den SWR1 Nachrichten um 8.
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14: Um 8 Uhr mit Jörg Dinkel. Guten Morgen. Der neue Tankrabatt wird nach einer SWR-Analyse zumindest teilweise weitergegeben. Heute beginnt das Insolvenzverfahren für den Ellwanger Batteriehersteller Warta. Das Wetter teils noch Sonne und bis 25 Grad, später immer öfter Regen und Gewitter. Die seit Mitternacht geltende Steuersenkung auf Benzin und Diesel kommt größtenteils bei den Autofahrern an. Das zeigt eine bundesweite Analyse des SWR. Demnach sind die Preise für Benzin und Diesel seit Mitternacht gesunken. Aus unserer Wirtschaftsredaktion Tamara Land.
15: Laut der SWR-Blitzanalyse mussten Autofahrerinnen und Autofahrer heute Morgen um 5 Uhr im Mittel 2,08 € für einen Liter Super E10 bezahlen, 12 Cent weniger als zur gleichen Zeit gestern früh. Diesel verbilligte sich um 13 Cent und fiel auf 2,23 €. In Rheinland-Pfalz gaben die Tankstellen den sogenannten Tankrabatt sogar fast vollständig weiter. Benzin und Diesel verbilligten sich jeweils um 15 Cent. In Baden-Württemberg gingen die Preise weniger stark zurück.
14: US-Verteidigungsminister Hegseth will das US-Militär umgestalten. In einer Rede kündigte er an, dass es ein Fünftel weniger Stellen für Generäle und Admirale geben soll. Außerdem soll sich ein neues Kommando für autonome Kriegsführung auf Drohnen und KI-gesteuerte Roboter konzentrieren. Der Tech-Milliardär Musk soll eine Strategie für die Kriege der Zukunft ausarbeiten. Und jetzt Meldungen aus Baden-Württemberg. Beim Batteriehersteller Warta beginnt heute das Insolvenzverfahren für 4 Gesellschaften des Konzerns. Dabei geht es auch um insgesamt 2600 Beschäftigte in Ellwangen und im bayerischen Nördlingen. Anita Schliesack mit Einzelheiten.
16: Ziel dieses Verfahrens ist es, neue Eigentümer für die Warta-Firmen zu finden, sie zu sanieren und die Produktion diverser Batterien zu stabilisieren. Der Insolvenzverwalter und auch die Gewerkschaft IG Metall zeigen sich zuversichtlich, dass sich Investoren finden. Bei Warta Microbattery, der größten der 4 insolventen Firmen mit 800 Beschäftigten in Ellwangen, laufe das Geschäft wieder besser und auch die Auftragslage sei gut. Allerdings seien die Arbeitsplätze deshalb noch lange nicht sicher, so die IG Metall.
14: Die Landesregierung will den finanziell angeschlagenen Kommunen nun doch stärker helfen als bisher geplant. Nach SWR-Informationen sollen Städte, Gemeinden und Landkreise im kommenden Jahr zusätzlich 1,2 Milliarden Euro erhalten. Mit einem Teil des Geldes sollen die notleidenden kommunalen Krankenhäuser unterstützen.

0: Karlsruhe Richtung Frankfurt zwischen Dreieck Karlsruhe und Karlsruhe Mitte. Unfall auf den beiden rechten Fahrstreifen, 1 Kilometer Stau und dadurch auch Stau auf der A8 aus Stuttgart kommend. A5 Karlsruhe Richtung Frankfurt zwischen Kronau und Waldorf-Wiesloch, die Baustelle, 5 Kilometer Stau plus 15 Minuten. A81 Würzburg Richtung Heilbronn zwischen Neuenstadt und Kreuz-Weinsberg, die Baustelle, 3 Kilometer Stau. Die Sperrung auf der A81 Heilbronn Richtung Stuttgart wurde aufgehoben. Zwischen Heilbronn unter Gruppenbach und Ludwigsburg Nord läuft die Unfallaufnahme. Es sind 14 Kilometer Stau. B27 Heilbronn Richtung Stuttgart zwischen dem Abzweig nach Bietigheim und Bietigheim, 3 Kilometer Stau plus 20 Minuten. Was auf den Straßen bis ins Detail los ist, jederzeit auf swr1.de. Kommt gut an.
1: Heute kommt der Regen, den die Natur so braucht. Allerdings, die Regenfälle im Moment sind noch ein bisschen verhalten. Ab dem Nachmittag wird deutlich mehr runterkommen. Das zieht dann einmal von Westen nach Osten. Die Höchstwerte passen sich dementsprechend an. 19 bis 25 Grad werden es heute. Morgen noch Richtung Oberschwaben und Allgäu ein bisschen Regen. Im Rest wird es ein trockener Freitag mit Sonne und Wolken.
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0: Schönen Donnerstag. Und wenn wir heute sagen, wir werden alle bekloppt, dann wissen wir auch warum. Deutschland spielt heute Abend gegen Serbien. Daumen drücken für unseren Bundestrainer aus Glatten im Nordschwarzwald.
1: Klopp.

0: SWR1, guten Morgen Baden-Württemberg, 7:45. Und jetzt müsste irgendwie so Lametta vom Himmel kommen, so stelle ich es mir vor. Der Airfryer ist ja für viele mittlerweile das heilige Gerät in der Küche. Aber wer eine Heißluftfritteuse hat, der kennt auch das Problem. Zu viel Öl und die Pommes werden matschig, zu wenig und knusprig wollen sie einfach auch nicht werden.
1: Ja, im Supermarkt gibt es dafür ja inzwischen jede Menge Helfer, zum Beispiel Ölsprays. Die gibt es fertig in Druckdosen, da verteilt sich dann so ein feiner Ölnebel ganz gleichmäßig oder als nachfüllbare Sprüher aus dem Glas oder Edelstahl. Die haben dann so eine Pumpmechanik.
0: Ja, bei den nachfüllbaren Varianten, da gibt es allerdings einen Haken. Die Düse, die kann verstopfen. Mm. Aus dem feinen Nebel wird dann schnell so ein Öltröpfchen. Und werden die Sprüher übrigens nicht regelmäßig gereinigt, dann können sich darin Keime vermehren. Das ist ganz schön eklig.
1: Ja, wir haben SWR1-Pfändlekoch Eberhard Braun gefragt. Er bestätigt, mit einem Ölspray lässt sich tatsächlich Öl sparen. Das ist ja auch das Versprechen. Und das funktioniert eben nicht nur im Airfryer, sondern auch ganz normal beim Braten in der Pfanne.
2: Tatsächlich, wenn du jetzt mal von Gemüse ausgehst, also du machst jetzt so eine Mischung aus Herbstgemüse oder mediterranen Gemüse und du musst die sowieso vorm Braten in eine Schüssel ein bisschen mit Öl marinieren und vielleicht mit Kräutern, mit Rosmarin, mit Thymian, mit Knoblauch, mit Zitronensaft.
0: Ja.
2: Und dann, wenn ich dann nur wenig Öl habe und ich gehe mit den Händen rein, dann kann ich es fein verteilen. Das Öl hilft mir auch als Trägermittel, dass es eben die Geschmacksstoffe ein bisschen verteilt. Und dann gehe ich mit dem geölten, marinierten Gemüse in die heiße Pfanne. Also ich nehme die Sprays nicht, um jetzt eine heiße Pfanne auszusprühen.
0: Sondern direkt das Öl auf die Lebensmittel.
2: Auf die Lebensmittel in der Schüssel. Das ist bei mir auch ganz wichtig. Ich habe einen Gasofen, einen Gasherd. Und wenn ich da mit der offenen Sprühflamme reingehe oder mit dem Ölstaub, dann habe ich da...
0: Oha.
2: Gefahr.
0: Ist auch noch Vorsicht geboten, ja, absolut.
2: Und dann noch mein Tipp, wer jetzt kein Spray möchte und zum Beispiel ein Steak anbraten möchte. Und da ist ja erfahrungsgemäß, das ist wirklich so, dass Leute viel zu viel Öl in die Pfanne geben. Ja. Ich nehme meine Steaks und behandle die vorm Anbraten auch ein bisschen mit Öl. Und da reicht mir ein Pinsel. Und wenn ich da zum Beispiel so ein kleines Schälchen habe mit 1-2 Teelöffel oder Esslöffel Öl und da auch ein bisschen Knoblauch und Zitronenabrieb und ein bisschen Pfeffer und so weiter. Und dann nehme ich einen Pinsel und streiche genau an der Oberfläche, an der Fläche vom Steak das Öl ein, auf der es nachher auch gebraten wird. Spare ich auch wieder Öl und ich habe das Öl da, wo es hin muss.
1: Die Tipps von SWR1 Baden-Württemberg am Donnerstag. Auch sonst gibt's im Supermarkt inzwischen jede Menge Produkte speziell für die Airfryer. Was die wirklich taugen, das haben wir für euch gecheckt auf swr1.de.

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1: Um 8.22 Uhr.
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0: SWR 1, guten Morgen Baden-Württemberg, es ist Donnerstag. Kommt gut rein in den neuen Tag.
1: Der Städtetag Baden-Württemberg wird heute in Heilbronn eröffnet und zur Eröffnung kommt hoher Besuch. Wer vorbeischaut, das hören wir jetzt.
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0: Um 8:30 mit Jörg Dinkel.
3: Guten Morgen. Seit Mitternacht gibt es in Deutschland wieder einen sogenannten Tankrabatt. Bis Ende des Jahres gelten für Benzin und Diesel niedrigere Steuersätze. Die Preise könnten um bis zu 17 Cent sinken. Nach einer Blitzanalyse des SWR Data Lab wurde der Tankrabatt zu großen Teilen weitergegeben, aber nicht vollständig. In Baden-Württemberg kostete ein Liter Super heute Morgen um 5 Uhr im Schnitt 2,12 Euro. Das sind 13 Cent weniger als gestern. Der Dieselpreis ging um 14 Cent zurück. In Frankreich rechnen die Behörden mit einem weiteren Protesttag an Schulen. Dazu haben verschiedene Schülergewerkschaften aufgerufen. Sie fordern mehr Personal und eine bessere Ausstattung der Schulen. Laut Polizei wurden bei den Demonstrationen gestern 625 Teilnehmer festgenommen. Frankreich-Korrespondentin Julia Borutta berichtet.
4: Einzelne Protestierende hatten Feuer entzündet, Barrikaden gebaut und die Sicherheitskräfte mit Feuerwerkskörpern beschossen. 83 Polizisten wurden verletzt, aber auch 119 Personen aus Schüler- und Lehrerschaft. Die Regierung hat am Mittwoch versucht, der Ausbreitung der Bewegung Einhalt zu gebieten, indem sie die Einrichtung einer Dialogplattform ankündigte, zu der alle Schüler der Oberstufe beitragen können. Es werde eine landesweite Auswertung organisiert, um strukturierte Antworten zu geben, sprach der Bildungsminister.
3: Und jetzt zu den Nachrichten aus Baden-Württemberg. Der Städtetag Baden-Württemberg trifft sich ab heute zu seiner Hauptversammlung in Heilbronn. Die kommunalen Vertreter beraten 2 Tage lang über die Zukunft der Städte und Gemeinden. Einzelheiten von SWR-Reporter Luca Bauer.
5: Gesprochen wird über KI in der Verwaltung, über Demokratie und gesellschaftlichen Zusammenhalt. Ein drängendes Thema ist aber auch die prekäre finanzielle Lage vieler Kommunen. Wie können die zukunftsfähig bleiben, ist die Frage. Erst vor rund einer Woche hatte der Städtetag vom Bund 30 Milliarden Euro Soforthilfen gefordert, die fehlen demnach 2026 in den Kassen. Hunderte Oberbürgermeister, Bürgermeister und auch Gemeinderäte aus über 200 Kommunen, die dem Städtetag angehören, werden in Heilbronn erwartet. Auch Ministerpräsident Özdemir und Innenminister Hagel sollen kommen.
3: Nach SWR-Informationen will das Land Baden-Württemberg die angeschlagenen Kommunen mit rund 1,2 Milliarden Euro zusätzlich unterstützen. Die Stimmung in den Handwerksbetrieben im Land bleibt angespannt. Der von Wirtschaftsforschern berichtete leichte Aufschwung komme in der Branche nicht an, so der Präsident des Verbandes Handwerk Baden-Württemberg, Reichhold. Zwar habe sich die Stimmung im dritten Quartal dieses Jahres etwas verbessert, im Vergleich zum Vorjahresquartal verdüstere sich das Bild aber merklich. Nur 43% der Handwerksbetriebe bewerteten ihre aktuelle Geschäftslage als gut, ein Jahr davor seien es noch 59% gewesen. 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
1: Schauen wir, was auf den Straßen los ist. A5 Basel Richtung Richtung Frankfurt. A5 Basel Richtung Frankfurt zwischen Karlsruhe Süd und Dreieck Karlsruhe. Unfallaufnahme auf dem Standstreifen, 2 Kilometer Stau. Es stockt auf 4 Kilometern auf der A5 Karlsruhe Richtung Frankfurt zwischen Kronau und Waldorf-Wiesloch die Baustelle. A5 Frankfurt Richtung Karlsruhe zwischen Hemsbach und Kreuz-Weinheim steht ein defekter LKW auf der linken Spur vor der Baustelle. Deswegen aktuell 2 Kilometer Stau. A8 München Richtung Stuttgart. Zwischen Wendlingen und Stuttgart-Degerloch 12 Kilometer streckenweise stockender Verkehr. Das dauert bis zu 15 Minuten länger. A81 Singen Richtung Stuttgart. Zwischen Gärtringen und Böbling-Hulb stockt auf 5 Kilometern. Die A81 Heilbronn Richtung Stuttgart. Zwischen Heilbronn unter Gruppenbach und Ludwigsburg Nord wird immer noch ein Unfall aufgenommen. Der Verkehr wird mittlerweile an der Unfallstelle vorbeigeleitet. 14 Kilometer Stau sind's aber und das kostet euch bis zu 1,5 Stunden dadurch. B27 noch Heilbronn Richtung Stuttgart. Zwischen dem Abzweig nach Bietigheim und Bietigheim 3 Kilometer Stau plus 20 Minuten. 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
0: Hartmut Mühlbauer im Wetterstudio. Jetzt ist er also da, der Regen. Oder er kommt noch. Kann es denn auch gleich wieder heftig werden? Also ist da auch mal viel Regen in kurzer Zeit möglich?
6: Ja, das kann gut sein. Es ist eine Kaltfront, die uns überquert. Zunächst ist das alles noch ziemlich harmlos. Es gibt jetzt ein paar kleinere Schauer westlich von Stuttgart etwa. Und am Oberrhein stellenweise kann es auch mal tröpfeln. Aber die Kaltfront, die kommt dann ab Mittag und im Laufe des Nachmittags überquert sie uns von West nach Ost. Also ganz im Osten Württembergs dauert es bis gegen Abend, bis da was ankommt. In dieser Kaltfront sind Schauer und Gewitter versteckt und da kann es dann schon mal Platzregen geben. Das könnte schon stellenweise zu Aquaplaning führen, also dann recht vorsichtig fahren. Die Temperaturen, die sind heute sowieso etwas niedriger als gestern, nur noch 19 bis 25 Grad.
0: Und wenn die Kaltfront durch ist, ist dann auch das Thema Regen erstmal schon wieder durch?
6: Im Grunde schon, ja. Es regnet in der Nacht dann noch und morgen noch ganz im Osten, also so von der Ostalb oder von der Alb rüber Richtung Iller und Allgäu am östlichen Bodensee. Das zieht aber auch schnell raus und dann ist es trocken mit so einer Mischung erstmal aus vielen Wolken, Hochnebel und etwas Sonne. Am Samstag kommt die Sonne dann ein bisschen öfter zum Einsatz.
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0: Hey, guten Morgen nach Baden, guten Morgen nach Württemberg. Schön, dass ihr heute mit uns in den Donnerstag startet.
1: Wir sind Stefan Orner und Cora Klausnitzer. Hi.

0: 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Guten Morgen, Baden-Württemberg. Es ist 8.43 Uhr. Seit Mitternacht gilt in Deutschland ein zweiter Tankrabatt. Ein Steuernachlass von 16,7 Cent pro Liter auf Sprit. Also genau genommen betrifft das nur Kraftstoffe, die nach Mitternacht die Tanklager und Raffinerien verlassen haben. Der Branchenverband der großen Tankstellenketten, der hat gestern angekündigt, dass die Preissenkung ohne Einschränkungen und Aufschläge komplett an die Verbraucher weitergegeben werden.
1: SWR1-Reporterin Antonia Vangelista ist an einer Tankstelle im Freiburger Zentrum. Antonia, wie sieht's aus? Gibt's eine lange Schlange oder stehst du allein an der Zapfsäule?
2: Also im Moment geht's noch. Es kommt immer mal ein einzelnes Auto, aber eine lange Schlange steht jetzt nicht vor der Tankstelle, obwohl die Preise wirklich deutlich günstiger sind als im Freiburg-weiten Vergleich am Vortag. Und jetzt interessiert mich natürlich, was die Menschen, die hier tanken, von dem Tankrabatt halten. Wie leer ist denn Ihr Tank? Haben Sie jetzt extra auf den Tankrabatt gewartet, um heute zu tanken?
3: Tatsächlich ja. Ich habe noch 50 Kilometer Reichweite, bin heute Morgen an die Tankstelle gefahren und habe gedacht, also immer noch teuer, aber es ist zumindest so, dass es nur Bauchschmerzen sind.
4: Nö, ich muss sowieso nachher wegfahren nach Stuttgart. Ich hätte heute Morgen auf alle Fälle getankt. Ehrlich gesagt, ich habe es bis gestern gar nicht gewusst, dass er kommt.
5: Ja, das ist ein bisschen günstiger wert, gell? Weil also mit den Preisen, also das ist ja furchtbar. Das ist ja nur hier in Deutschland so, oder? In andere Länder ist das ein bisschen günstiger.
0: Ja, Deutschland liegt preislich im oberen Drittel in Europa, das stimmt. SWR1-Hörer Wolfi aus Sindelfingen, der war heute früh auch schon unterwegs und hat ganz genau hingeschaut.
6: Also heute Morgen um kurz nach vier war die Shell bei mir, wo ich vorbeigefahren bin. Die war um 20 Cent runter, ging gestern Abend. Und jetzt bin ich gerade in Böblingen, mal, sagen wir mal 2,5 Kilometer weiter, Luftlinie bis 2 Kilometer. Da ist die Shell mal gleich 3 Cent teurer. Also das ist 2,03 € fürs E10 und die andere 2,06 € jetzt. Also ich denke mal, dass sie wieder gewürfelt haben, was es runtergeben im Preis.
1: Würfeln ist auch gut, ja. Was genau Benzin und Diesel bei euch kosten, das haben wir uns seit heute Mitternacht angeschaut. Die aktuelle Datenanalyse des SWR Data Labs. Jetzt auf swr1.de. Schönen Donnerstag, hier ist SWR1 Baden-Württemberg.

0: kennen wir seit Jahren und mögen wir hier in SWR1 Baden-Württemberg. Miley Cyrus mit The End of the World.
1: Wenn ihr gerade im Auto unterwegs seid, dann schaut mal auf die Kennzeichen um euch rum. Da sind bestimmt auch ein paar von diesen Heimatkennzeichen dabei, also die, die richtig beliebt sind derzeit.
0: Ja, und ab heute neu dabei die Sinsheimer. Dort könnt ihr euch das gute alte SNH wieder ans Auto schrauben.
1: Ja, so ein kleines Stück Heimat auf vier Rädern ist es tatsächlich. Manchmal ist es eben genau dieses kleine Glück. 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

0: Guten Morgen Baden-Württemberg am Donnerstag.
1: Am Flughafen Friedrichshafen, da hatte ein größeres Flugzeug gestern Abend einen Auffahrunfall. Zum Glück ist niemand verletzt worden, aber was da genau passiert ist, das erfahren wir gleich in den SWR1 Nachrichten.
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18: Um 9 Uhr mit Jörg Dinkel. Guten Morgen. Wirtschaftsforscher kritisieren den neuen Tankrabatt. Am Flughafen Friedrichshafen sind eine Passagiermaschine und ein Feuerwehrfahrzeug zusammengestoßen. Das Wetter, von Westen her Regen, in Württemberg noch lange trocken, 19 bis 25 Grad. Durch den Steuernachlass auf Sprit ist Tanken seit Mitternacht in Deutschland etwas günstiger geworden. Nach einer SWR-Blitzanalyse kostete Benzin um 5 Uhr heute früh durchschnittlich 12 Cent weniger als gestern früh um die Zeit. 17 Cent Preissenkung wären möglich. Wirtschaftsforscher erneuern dennoch ihre Kritik am sogenannten Tankrabatt. Aus Berlin, Katrin Aue.
19: Der Chef des IFO-Instituts, Clemens Fuest, äußert zwar Verständnis dafür, dass viele Autofahrer die hohen Spritpreise als große Belastung Erhöhung empfinden. Der Tankrabatt komme vor allem Vielfahrern mit großen Autos zugute. Darunter seien viele, die sich die hohen Preise leisten könnten. Auch Tommaso Duso vom Deutschen Institut für Wirtschaftsforschung DIW lehnt die seit heute geltende Steuersenkung auf Benzin und Diesel ab, weil nicht die richtigen Personen profitierten. In Zeiten von Energieknappheit würden hohe Preise außerdem ein Signal aussenden, etwa sparsamer zu fahren. Wenn man entlasten wolle, dann direkt und zielgenau, nicht über den Preis.
18: Die Innenminister der EU sprechen in Luxemburg über das Thema Abschiebungen. Beraten wird ein 5-Punkte-Plan der EU-Kommission, um die Kontrollen an den europäischen Außengrenzen zu verschärfen. Hintergrund ist der Massenansturm vorwiegend junger Menschen auf die spanische Exklave Ceuta. Die ZDF-Journalistinnen Dunja Hayali und Sarah Tacke werden mit dem Hans-Joachim-Friedrichs-Preis für Fernsehjournalismus ausgezeichnet. Hayali frage kritisch in alle Richtungen, würdigte die Jury die TV-Moderatorin. Und die Rechtsexpertin Tacke überzeuge mit Kompetenz und Objektivität. Und jetzt Meldungen aus Baden-Württemberg. Am Flughafen Friedrichshafen ist gestern Abend ein Flugzeug auf dem Weg zur Startbahn mit einem Feuerwehrfahrzeug kollidiert. Das bestätigte die Polizei. SWR-Reporterin Corinna Scheller.
5: Das Flugzeug, eine Boeing 737 auf dem Weg nach Antalya in der Türkei, sollte eigentlich gestern Abend gegen 5:30 starten. Auf dem Rollfeld aber stieß die Maschine laut Polizei bei einem Wendemanöver mit einem stehenden Fahrzeug der Flughafenfeuerwehr zusammen. Eine Tragfläche wurde dabei erheblich beschädigt. Die Passagiere mussten das Flugzeug verlassen. Sie konnten einige Stunden später mit einer Ersatzmaschine in die Türkei fliegen. Verletzt wurde nach Angaben der Polizei niemand. Der Sachschaden am Flugzeug wird auf rund 300.000 Euro geschätzt.
18: Das Feuer in einem Recyclingbetrieb in Mannheim ist gelöscht. Gestern Vormittag war dort ein Gemisch aus Metallschrott, Kunststoff und Textilien in Brand geraten. Warum ist noch unklar. Die Löscharbeiten dauerten bis heute früh. 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
0: Wir schauen kurz auf die Straßen. A5 Frankfurt Richtung Karlsruhe zwischen Hemsbach und Kreuzweinheim steht ein defekter LKW auf der linken Spur vor der Baustelle. 2 Kilometer Stau. A656 Heidelberg.

0: jetzt geräumt, aber noch 14 Kilometer Stau. B27 Heilbronn Richtung Stuttgart zwischen dem Abzweig nach Bietigheim und Bietigheim 3 Kilometer Stau, dauert circa eine halbe Stunde länger. 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Kommt gut an!
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2: Heute kommt der Regen, nachdem die Natur so schreit. Allerdings, die Regenfälle im Moment sind eher noch ein bisschen verhalten. Ab dem Nachmittag wird deutlich mehr runterkommen. Das zieht dann einmal von Westen nach Osten, einmal quer über Baden-Württemberg hinweg. Die Höchstwerte passen sich dementsprechend an. Es gibt nur noch 19 bis 25 Grad heute. Morgen dann noch Richtung Oberschwaben und Allgäu ein bisschen Regen. Im Rest wird es ein trockener Freitag mit Sonne und Wolken.
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2: Mit Cora Klausnitzer und Stefan Orner.
0: Festhalten in Bus und Bahn, na, das gilt heute mehr denn je. 3,80 mehr fürs Deutschland-Ticket ab Januar, das wissen wir seit gestern.
2: Aber davon lassen wir uns den Donnerstag nicht vermiesen. Schönen guten Morgen.

0: 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Guten Morgen, Baden-Württemberg. 9.11 Uhr. Backofen, Mikrowelle und Fritteuse waren gestern. Inzwischen setzen viele ja auf den Airfryer. Pommes, Gemüse oder Hähnchen werden darin mit wenig Fett auch schön knusprig.
1: Ja, es lässt sich zu einer herkömmlichen Fritteuse sogar im Vergleich bis zu 80% Fett einsparen. Das ist schon krass.
0: Mhm, aber Stichwort knusprig, das soll es natürlich schon werden. Dafür gibt es spezielle Ölsprays für den Airfryer. Aber welche Öle eignen sich dafür eigentlich? Das haben wir SWR1-Pfändekoch Eberhard Braun gefragt.
2: Damit es richtig knusprig wird, muss ich mehrere Dinge beachten. Dass zum Beispiel das, was ich frittieren möchte oder knusprig möchte, muss gut getrocknet sein. Und dann hilft mir natürlich ein ganz kleiner Ölfilm auf dem Lebensmittel, dass es noch besonders knusprig wird. Da braucht es keine speziellen Öle, aber sie sollen raffiniert sein. Also die sollen hoch erhitzbar sein, weil du im Airfryer, genau wie im Heißluftofen, Temperaturen von circa 180, 200 Grad erreichst, damit es knusprig wird. Und bei so hohen Temperaturen brauche ich Öle, die das aushalten. Und das sind die raffinierten, die vorbehandelten Öle.
1: Welche Öle genau empfiehlst du denn da?
2: Wenn wir schon in Baden-Württemberg sind oder im Südwesten, empfehle ich natürlich das Rapsöl. Das ist so universell. Und das gibt's auch raffiniert. Steht meistens auf der Flasche. Also wenn es nicht kalt gepresst ist oder nativ oder Virgine Extra, dann ist es meistens raffiniert. Hoch erhitzbar steht drauf. Und die sind auch meistens im Ölregal weiter unten. Nicht so wie die teuren Markenöle oder die kaltgepressten, die sind meistens auf Augenhöhe. Also meine Empfehlung wäre Rapsöl oder Maiskeimöl oder vielleicht mal ein Erdnussöl, ja, für die asiatische Küche, ein Distelöl, aber es können auch mal Traubenkernöle sein, die halt raffiniert sind.
0: Und spezielle Airfryer-Rezepte findet ihr auf swr1.de. Und wenn ihr noch überlegt, euch so ein Gerät zuzulegen, die Kaufberatung, die gibt's dort ebenfalls.
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0: 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Schönen guten Morgen, es ist 20 nach 9.
1: Kurze Erinnerung mal ganz kurz für alle, die wie ich Monatskontaktlinsen tragen.
0: Oh.
1: Es ist der 1. Oktober, also eigentlich ist heute ein sehr guter Tag, um die Kontaktlinsen mal zu wechseln. Ne? Neuer Monat, neue Kontaktlinsen.
0: Und 1. Oktober, an so einem Monat, da fangen ja auch andere Dinge neu an. Also bei meinen Kindern ist wahrscheinlich gerade Feierstimmung, weil Anfang des Monats heißt, ja, neues Datenvolumen beim Handy. Das wird jetzt wieder aufgefüllt und dann gibt's Highspeed für den neuen Monat.
1: Ja, jetzt geht's wieder richtig ab mit dem Surfen. Jetzt geht's wieder richtig schnell. Wir stellen einmal auf Reset zum Start in diesen neuen Monat. 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

0: SWR1 am Donnerstag. Guten Morgen, Baden-Württemberg.
1: Heute beginnt das Insolvenzverfahren beim Batteriehersteller Varta. Wie geht's mit den 2600 Angestellten, unter anderem am Standort Ellwangen, weiter? Das ist eines der Themen jetzt.
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0: Es ist 9:30 Uhr. Guten Morgen, Jörg Dinkel.
3: Guten Morgen. Deutsche Raffinerien haben im ersten Halbjahr mehr Kraftstoff produziert. Laut Statistischem Bundesamt waren es fast 16 Millionen Tonnen Diesel, 9,4% mehr als im ersten Halbjahr vergangenen Jahres. Insgesamt exportierte Deutschland mehr Kraftstoff, als es importierte. Trotzdem bleiben die Spritpreise hoch. Leichte Entspannung bringt der sogenannte neue Tankrabatt, der seit Mitternacht gilt. In Münster wird heute Nachmittag der internationale Preis des Westfälischen Friedens verliehen, und zwar an die NATO. Noch nie in der 28-jährigen Geschichte war ein Friedenspreisträger so umstritten. ARD-Reporter Oliver Steuk berichtet.
4: Mit der NATO erhält ein Militärbündnis eine Auszeichnung, die doch eigentlich für Frieden steht. Für Jury und Preisstifter kein Widerspruch. Friedenssicherung sei nur möglich, wenn eine starke Organisation wie die NATO das möglich mache. Das sehen nicht alle so. Die Polizei rechnet mit etwa 2000 Menschen, die auf 5 Demos in der Innenstadt protestieren wollen. NATO-Generalsekretär Mark Rutte wird den Preis für die NATO entgegennehmen. Laudator ist Bundeskanzler Friedrich Merz. Die beiden sowie der niederländische Premierminister Rob Jetten treffen sich zuvor schon zu Gesprächen.
3: Und jetzt Nachrichten aus Baden-Württemberg. Am Amtsgericht Stuttgart beginnt heute das Insolvenzverfahren von Varta mit Sitz in Ellwangen im Ostalbkreis. Dabei geht es um 4 verschiedene Gesellschaften des Batterieherstellers, erklärt Fabian Fink von der IG Metall.
5: Jede Gesellschaft führt natürlich ihr eigenständiges Insolvenzverfahren und für jede einzelne Gesellschaft kommt es nun darauf an, welche Investoren gibt es, welche Investoren machen die besten Angebote, was ist schlussendlich aber auch die beste Lösung für die Gläubiger und natürlich in unserem Interesse als zuständige Gewerkschaft, welche Investoren garantieren denn den Erhalt der Arbeitsplätze am Standort. Da werden wir selbstverständlich auch mit Argusaugen draufschauen und diesen Prozess intensiv begleiten, gegebenenfalls auch mit öffentlichen Aktionen.
3: Betroffen von dem Insolvenzverfahren sind rund 2600 Arbeitsplätze an den Varta-Standorten Ellwangen und im bayerischen Nördlingen. In Emerkingen im Alb-Donau-Kreis ist ein 21 Jahre alter Autofahrer mit seinem Auto in einen Streifenwagen gekracht. Das Polizeiauto wurde durch die Wucht des Aufpralls in den Grünstreifen geschleudert. 4 Menschen wurden dabei leicht verletzt. Bei der Unfallaufnahme kam heraus, dass der 21-Jährige keinen Führerschein besaß. 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
0: 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Vorsicht auf der A6 Heilbronn Richtung Kaiserslautern. Zwischen Viernheimer Dreieck und Mannheim-Sandhofen liegt eine Schaufel. Dann haben wir die A5 Karlsruhe Richtung Frankfurt. Zwischen Kronau und Waldorf-Wiesloch die Baustelle. 6 Kilometer Stau plus 15 Minuten. A8 München Richtung Stuttgart. Zwischen Wendlingen und Stuttgart-Degerloch wird ein Unfall aufgenommen auf der rechten Spur. 8 Kilometer stockt's plus 15 Minuten. Eine knappe halbe Stunde länger gerade auf der A8 Karlsruhe Richtung Stuttgart. Zwischen Pforzheim-West und Pforzheim-Ost die Baustelle. 7 Kilometer Stau. A81 Singen Richtung Stuttgart. Zwischen Rottenburg und Herrenberg 4 Kilometer Stau, dauert circa eine Viertelstunde länger. Plus 25 Minuten auf der A81 Heilbronn Richtung Stuttgart. Zwischen Ilsfeld und Mundelsheim 3 Kilometer Stau. Und auch 3 Kilometer Stau gerade auf der B27 Heilbronn Richtung Stuttgart. Zwischen dem Abzweig nach Bietigheim und Bietigheim 3 Kilometer Stau, dauert circa eine halbe Stunde länger. Kleinere Staus und Behinderungen bekommt ihr auch jederzeit für eure Strecke auf swr1.de. Gute Fahrt!
1: Wolken, Regen, Sonne. Heute Morgen ist von allem was dabei. Hartmut Mühlbauer, wird es denn bis zum Abend überall mal geregnet haben in Baden-Württemberg?
6: Ja, im Grunde schon. Allerdings wird es im Osten von Württemberg erst sehr spät losgehen, also eigentlich erst gegen Abend. Ansonsten geht es ab Mittag dann so richtig los. Ein paar kleine Schauer sind ja schon unterwegs gewesen, aber das ist jetzt noch nicht viel. Aber ab Mittag wird es dann doch etwas mehr. Da überquert uns dann diese Kaltfront von West nach Ost, also erst am Oberrhein im Schwarzwald und dann gegen Abend eben im Osten Württembergs. Es kommen unterschiedliche Regenmengen zusammen, so 15 bis 20. 20, 25 Liter sind es in Oberschwaben im Allgäu bis morgen früh und um die 20 Liter vielleicht stellenweise im Schwarzwald, aber gerade in Südbaden oder in Tauberfranken, das sind es eher so 5 bis 9 Liter.
1: Und morgen ist es dann in vielen Regionen schon wieder trocken.
6: Genau, die letzten Regenfälle ziehen dann von der Ostalb, Iller und vom Allgäu ab nach Bayern und dann ist es trocken, erstmal ziemlich grau durch Hochnebel und Wolken. Später kommt auch ein bisschen die Sonne raus.
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0: Wir sind Stefan Orner und Cora Klausnitzer
1: und wünschen euch einen perfekten Start in diesen Donnerstag. Danke fürs Einschalten.

0: SWR1 Baden-Württemberg, 9.42 Uhr ist es am 1. Oktober. Der neue Tankrabatt ist um Mitternacht gestartet.
1: Und siehe da, es ist günstiger geworden. Auf swr1.de seht ihr eine Übersicht, was Benzin und Diesel wo in Baden-Württemberg kosten. Checken wir mal eben die Preise ganz aktuell. In Crailsheim zum Beispiel kostet der Liter Normalbenzin 2,19 Euro. In Mannheim sind wir bei 2,15 Euro.
0: Die 12-Uhr-Regel, die gilt übrigens weiterhin. Tankstellen dürfen nur einmal am Tag steigen. Die Preise. In der Regel sinken sie dann am Vormittag, kurz vor Mittagessen. Das ist also meistens auch so der günstigste Zeitpunkt zum Tanken.
1: SWR1-Reporterin Antonia Vangelista war heute Morgen an einer Tankstelle in Freiburg und hat euch gefragt, wie ihr den Tankrabatt findet und ob ihr extra auf den Donnerstag heute gewartet habt mit dem Tanken.
2: Musste gestern noch nach Anschauinsland fahren, da habe ich 5 Liter getankt, habe mich aber gebremst mit der Betankung, um einfach heute diese Vergünstigung abzuwarten.
3: Tut's natürlich gut, wenn es jetzt billiger ist, aber dennoch sind die anderen Länder immer noch billiger als Deutschland.
4: Der Tank war vollkommen leer. Ich habe gewartet und heute Morgen ist auch überraschend, die 17 Cent sind tatsächlich nachgegeben worden. Bedenke hatte ich ja, dass es dann nicht der Fall ist.
1: Ja, und was sagen Tankstellenbetreiber zum Tankrabatt? Genau das wollten wir vom Chef der Tankstelle in Freiburg wissen, Markus Kenk. Er betreibt die Tankstelle und erklärt, wie der Rabatt jetzt weitergegeben wird.
5: Das ist so, dass mir 17 Cent sollte ab heute runtergehen. Wir sind heute Morgen jetzt 15 Cent runtergegangen. Es kommt jetzt drauf an, was der Konkurrent macht. Wir gucken dann auch, was es einigermaßen passt. Im Moment haben wir ja noch teure Ware drin, also wir legen im Moment drauf. Also wenn wir heute kaufen, dann werden wir dann einen billigeren Sprit kriegen, aber es lässt sich wieder am Ende des Jahres wieder ausgleichen, am 31.12., wenn der Tankrabatt zu Ende geht.
0: Ja, und wo wir jetzt günstig tanken, wie die Preise sich ganz aktuell entwickeln, seht ihr auf swr1.de.
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0: Im April hat er zuletzt in Baden-Württemberg gespielt. Eine Show über fast 3 Stunden in der Schleierhalle in Stuttgart. Das muss ihm erstmal einer nachmachen. Mhm. Michael Patrick Kelly in SWR1 Baden-Württemberg mit The One.
1: Am Donnerstag, dem 1. Oktober, es könnte der Tag werden, an dem die deutsche Fußballnationalmannschaft den ersten Sieg unter ihrem neuen Bundestrainer holt. Heute Abend das Spiel des Teams in München gegen Serbien.
0: Und als gebürtiger Stuttgarter, also auch aufgewachsen im Nordschwarzwald, da wissen wir natürlich, dass Jürgen Klopp SWR1 Baden-Württemberg sehr verbunden ist. Also wir dürfen ihn praktisch jederzeit anrufen. Und Cora, ich hab ihn vorher mal gefragt, wie er unsere Performance heute Morgen so fand.
2: Okay. Richtig interessiert mich das natürlich nicht, aber es war außergewöhnlich.
0: Ja, das ist doch, ne, mehr wollten wir gar nicht hören.
1: Mehr wollten wir nicht hören. Danke, Jürgen Klopp. Viel Erfolg, Daumen sind gedrückt.

0: Das war SWR1. Guten Morgen, Baden-Württemberg, mit Cora Klausnitzer und Stefan Orne am Donnerstag. Nach den 10 Uhr Nachrichten in SWR1, Leute, da geht's um Google, Meta und Amazon und um die Frage, wie die weltweit mächtigsten und wertvollsten Technologiekonzerne unseren digitalen Alltag und die globale Wirtschaft dominieren.
1: Zu Gast die beiden Journalisten Roland Peters und Hannes Vogel. Sie schätzen ein, wie die politische Einflussnahme in sozialen Netzwerken per Algorithmus funktioniert und was das für unsere Demokratie hier in Deutschland bedeutet. Gleich hier in SWR1, Leute, nach 10.
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18: Um 10 Uhr mit Peter Gramer. Guten Tag. Verkehrsminister Bilger verteidigt den sogenannten Tankrabatt. Die Stadt Mannheim will die Ersatzspielstätte des Nationaltheaters verkaufen. Das Wetter: von Westen her Regen, in Württemberg noch trocken, maximal 19 bis 25 Grad. Bundesverkehrsminister Bilger hat Kritik am sogenannten Tankrabatt und am höheren Preis für das Deutschlandticket zurückgewiesen. Die Deutsche Umwelthilfe hatte der Verkehrspolitik vorgeworfen, Prioritäten falsch zu setzen. Der CDU-Politiker hat am Morgen im BR gesagt, Schwerpunkt der Investitionen sei die Schiene.
19: Man darf auch nicht vergessen, dass Bund und Länder 3 Milliarden Euro pro Jahr zuschießen für das Deutschlandticket. Und das haben wir auch vereinbart für die kommenden Jahre. Also auch da gibt es große Unterstützung. Aber man muss ja auch sehen, dass die meisten Autofahrer auch Bahnfahrer sind. Die meisten Bahnfahrer sind auch Autofahrer. Und ich glaube, das ist dann schon angemessen, dass man in so einer Situation dieser sehr hohen Spritpreise dann auch nochmal reagiert, um Pendler zu entlasten. Aber gleichzeitig fördern wir auch weiter das Deutschlandticket mit diesem hohen Milliardenbetrag.
18: Seit Mitternacht gelten bis Ende des Jahres für Benzin und Diesel niedrigere Steuersätze. Seit gestern ist bekannt, dass der Preis für das Deutschlandticket ab Januar von 63 auf 66,80 Euro steigen soll. Der Bundesgerichtshof befasst sich heute mit Preiserhöhungen bei Amazon. Es geht um die Prime-Mitgliedschaft. Im September 2022 mussten die Prime-Mitglieder entscheiden, entweder den höheren Preis akzeptieren oder ihre Mitgliedschaft kündigen. Die Verbraucherzentrale NRW hält eine Klausel in den AGB von Amazon für rechtswidrig. In Luxemburg beraten zur Stunde die EU-Innenminister, wie durch eine vertiefte Kooperation mit Drittstaaten mehr Menschen abgeschoben werden können. Zudem geht es um schärfere Kontrollen an den europäischen Außengrenzen. Hintergrund ist der Massenansturm auf die spanische Exklave Ceuta. Zu den Nachrichten aus Baden-Württemberg. Die Stadt Mannheim will die Ersatzspielstätte des Nationaltheaters, den sogenannten Opalbau, verkaufen. Das Mindestgebot liegt laut Ausschreibungsunterlagen bei 10 Millionen Euro. SWR-Reporter Wolfgang Kessel.
4: Das Bieterverfahren läuft bereits. Bis zum 15. Oktober können Angebote abgegeben werden. Stand jetzt gibt es bereits mehrere Interessenten aus ganz Deutschland. Das teilte Tillmann Pröllochs, geschäftsführender Intendant des Nationaltheaters, dem SWR mit. Das Nationaltheater nutzt den Opalbau seit 2 Jahren und will es noch bis Ende der Spielzeit 2027-28 bespielen. Grund für den Umzug in die Ersatzspielstätte war und ist die Generalsanierung des Nationaltheaters am Rand der Innenstadt. Der Bau des wiederverwendbaren Opalgebäudes hatte die Stadt rund 25 Millionen Euro gekostet.
18: In Heilbronn trifft sich heute der Städtetag Baden-Württemberg zu seiner Hauptversammlung. Die kommunalen Vertreter beraten 2 Tage lang über die Zukunft der Städte und Gemeinden. Hauptthema ist die prekäre Finanzlage vieler Kommunen. Mehr Nachrichten auf swraktuell.de.
20: Und jetzt der Verkehrsservice in SWR1 Baden-Württemberg. Wir haben erstmal dreimal die A5. A5 Basel Richtung Karlsruhe zwischen Effringenkirchen und Dreieck Neuenburg. 2 Kilometer Stau an einer Baustelle. A5 Karlsruhe Richtung Frankfurt zwischen Kronau und Waldorf-Wiesloch. 4 Kilometer stockender Verkehr an einer Baustelle. Dann haben wir die A5 Frankfurt Richtung Karlsruhe zwischen Hemsbach und Kreuzweinheim. Da steht ein defekter LKW auf der linken Spur vor der Baustelle. Hier 2 Kilometer Stau. Gehen wir auf die A8 Karlsruhe Richtung Stuttgart zwischen Pforzheim West und Pforzheim Ost. 7 Kilometer stockender Verkehr hier an der Dauerbaustelle. Das dauert eine Viertelstunde länger. Die A81, 2 Kilometer Stau Singen Richtung Stuttgart zwischen Rottenburg und Herrenberg. Und zum Schluss haben wir die B27 Heilbronn Richtung Stuttgart zwischen dem Abzweig nach Bietigheim und Bietigheim 2 Kilometer.

0: Temperaturen. Morgen dann ein bisschen Regen, dann überall Wolken und Sonne im Wechsel bei 16 bis 22 Grad.
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0: mit Nabila Tassi. Guten Morgen. Wohin entwickeln sich die USA? Weg von der Demokratie, lautet die Antwort unserer beiden Gäste heute. Die beiden Journalisten Roland Peters und Hannes Vogel beobachten das Geschehen in den USA von beiden Seiten des Atlantiks und haben sich intensiv mit der Allianz von US-Präsident Donald Trump und den Tech-Giganten von Elon Musk und Co. beschäftigt. Und die verfolgen das Ziel, die USA, aber auch uns hier in Europa, hin zu einer tech-geführten Autokratie zu führen. Wie genau? Darüber sprechen wir gleich in SWR1 Leute mit Roland Peters und Hannes Vogel.

0: SWR1, Leute, heute mit zwei Gästen. Hallo und herzlich willkommen, Roland Peters und Hannes Vogel.
1: Hi.
2: Hallo.
0: Ja, schön, dass Sie da sind. Sie sind beide Journalisten. Sie, Roland Peters, sitzen hier zu meiner Rechten. Sie sind aktuell US-Korrespondent bei NTV. Sie leben in New York. Hannes Vogel, glaube ich, in Berlin.
1: Ja,
0: ne?
1: Genau.
0: Sie sind Autor auch bei NTV, unter anderem Reporter, Regisseur, machen Investigativ-Dokus. Sie beide beobachten die Entwicklungen in den USA von beiden Seiten des Atlantiks. Was sehen Sie da aktuell? Vielleicht mal Herr Peters aus New York erstmal die Sicht.
2: Ja, man sieht eine Systemveränderung, eine Operation am offenen Herzen in den USA, die in einer enormen Geschwindigkeit durchgeführt wird. Und wo sich die USA weg von demokratischen Werten und einer Demokratie in Richtung einer Autokratie entwickeln. Es ist natürlich keine vollständige Autokratie, es gibt weiter Wahlen und so weiter, aber das ist im Groben, was man beobachten kann.
0: Wenn man dort vor Ort ist in den USA, wie spürt man das? Sie sind ja dann in New York, das ist ja wahrscheinlich, müssen Sie aber auch unterwegs sein, weil in New York spürt man es vielleicht anders, als wenn man außerhalb oder in der Mitte der USA unterwegs ist. Wie fühlt sich das an, diese Operation am offenen Herzen der Demokratie?
2: Also ich wohne ja in New York, genau, und das fühlt sich an, so, das ist schon so ein kleiner Belagerungszustand, wenn man mit den Leuten redet, weil dann kommen so Sätze wie, naja, aber wir sind ja in New York. Ne? Dann wollen wir mal hoffen, dass das hier in New York nicht passiert. Ach, hier in New York werden keine Massenabschiebungen durchgeführt. Das trauen die sich nicht.
0: Mhm.
2: Also so fühlt sich das an für mich natürlich auch als Person und als Journalist. Wenn man woanders hinfährt, dann kriegt man andere Lebensrealitäten mit, wo das auch gar nicht als so dramatisch angesehen wird. Ja, das kommt dann wirklich darauf an, wo man sich befindet.
0: Aber Sie nehmen eine ängstliche Grundstimmung auf jeden Fall wahr. Herr Vogel, Sie gucken auch auf die USA von hier aus, schreiben unter anderem auch für NTV, gucken sich immer wieder auch an, was machen die Tech-Milliardäre zum Beispiel aktuell. Wie nehmen Sie die Situation wahr?
1: Also ich lebe nicht in den USA momentan, aber ich habe lange in den USA gelebt. Also ich war als Schüler dort in der Highschool, ich habe dann an der Uni dort studiert, in Berkeley in Kalifornien. Das heißt, ich bin wirklich den USA lebenslang verbunden auch. Mhm. Und deswegen schmerzt mich das auch selber so ein bisschen wahrzunehmen, was dort passiert. Und ich glaube, ich gucke wie die meisten Europäer auf das Geschehen in Amerika, auf diesen autoritären Wandel, der dort stattfindet, wie auf so einen, ja, für mich ist es wirklich ein schrecklicher Autounfall, der irgendwie passiert. Man guckt dahin, man kann den Blick nicht abwenden, weil jeder versteht, da verschiebt sich jetzt wirklich was ganz, ganz Dramatisches. Deswegen haben wir auch angefangen, dieses Buch zu schreiben, weil man will dann verstehen, wer ist da eigentlich gefahren und wer hat diesen Unfall eigentlich verursacht und warum ist es eigentlich dazu gekommen. Mhm. Deswegen haben wir das Buch geschrieben, ja.
0: Ja, wir gucken gar nicht jetzt, wir gucken mal in die USA, aber wir können eigentlich auch hier gucken. Vor demnächst 4 Wochen Wahlsieg der AfD bei der Landtagswahl in Sachsen-Anhalt. Danach gab es ein kleines Detail, über das viel gesprochen wurde. Mhm. Nämlich, dass der Präsident der Vereinigten Staaten höchstpersönlich der AfD mit dem Zitat wirklich großen Abend gratuliert hat. Auch Elon Musk kommentierte mit gut gemacht auf den sozialen Medien. Was ist da los?
1: Ja, ich sag mal so, das war jetzt der zweite Fall, wo das passiert ist, weil wir erinnern uns vor 2 Jahren, da gab es noch viel größeren Rums, als auf einmal kurz vor der Bundestagswahl Elon Musk gesagt hat, nur die AfD kann Deutschland retten, in der Welt einen Kommentar geschrieben hat, sich auf den Parteitag der AfD hat zuschalten lassen und gesagt hat, ihr müsst wieder richtig stolz sein, Deutsche zu sein und so weiter. Also das ist jetzt das zweite Mal, wo das passiert. Deswegen rumst es diesmal, habe ich das Gefühl, nicht ganz so doll. Aber nichtsdestotrotz, es ist halt die Manifestation dieser totalitären Allianz, die wir in dem Buch beschreiben, zwischen Trump und den Tech-Milliardären. Die wollen, dass in Europa, genau wie in Amerika, ein ähnlicher autoritärer Wandel stattfindet. Und die AfD ist halt das Mittel dafür, aus ihrer Sicht, um diesen Wandel herbeizuführen, indem sie die unterstützen und mal kurz winken und sagen, wir freuen uns, dass ihr so erfolgreich seid.
0: Ja, Sie haben es jetzt schon zweimal erwähnt. Sie haben dazu eine längere Recherchearbeit gemacht, die Sie in einem Buch zusammengefasst haben. Was Sie da herausgefunden haben, ist nämlich eine Allianz zwischen den Tech-Milliardären und der Politik in den USA. Und da wollen wir genauer drauf schauen in SWR1 Leute mit Hannes Vogel und Roland Peters.

0: SWR 1 Baden-Württemberg, Leute mit den beiden Journalisten Roland Peters und Hannes Vogel. Wir haben gerade schon angesprochen, Wahlsieg der AfD in Sachsen-Anhalt. Was haben die US-Tech-Konzerne damit zu tun? Da gibt es eine These, dass die nämlich schon einen Anteil am Wahlsieg haben, indem sie deren Inhalte zum Beispiel in ihren sozialen Netzwerken gegenüber denen von anderen stark favorisieren. Ist da was? Kann da was dran sein?
1: Ich denke, auf jeden Fall. Also es gibt auch in den USA ganz klare Untersuchungen dazu, dass zum Beispiel Elon Musk nach dem Wahlsieg von Donald Trump den Algorithmus von X verändert hat, um mehr republikanische, weniger demokratische Inhalte anzuzeigen. Er hat ja offen auch gesagt zum Beispiel, dass er die KI Grok verändert hat, als dann Antworten rauskamen, die ihm nicht gefallen haben. Also ich glaube, es ist nicht von der Hand zu weisen, dass es da einen Zusammenhang gibt. Zumal er ja auch einen Kanal hat mit 240 Millionen Followern, wo er quasi jeden Tag ich will es nicht Propaganda nennen, aber die Regierungslinie auf jeden Fall verbreitet, ja.
0: Aber so richtig belegen lässt sich sowas immer schwer, ne?
1: Na, also ich finde schon, es gab Untersuchungen in der New York Times zum Beispiel, die haben ganz klar sich angeguckt, wie waren die Postings, wie hat sich das verändert, und Musk hat es selber gesagt. Musk hat gesagt, oh, die Antwort, es gibt mehr Rechte als linke Gewaltakte in den USA, die ist objektiv falsch, hat er einfach gesagt. Ich kümmere mich morgen drum, wird morgen geändert, dass es rauskommt bei Grok.
0: Sie haben sich beschäftigt mit dem Zuwachs an Macht, den die US-Tech-Riesen in letzter Zeit erfahren haben. Und ich glaube, um die zu erfassen, da muss man vielleicht mal kurz die Ereignisse der letzten 2 Jahre mal grob zusammenfassen. Vielleicht starten wir da mit mal, Herr Peters.
2: Ja, die Ereignisse.
0: Was ist da eigentlich passiert? Also ich glaube, das ist ganz gut, wenn man sich das nochmal vor Augen führt.
2: Ja, also in den letzten 2 Jahren hat sich die komplette Tech-Welt sozusagen politisch umorientiert. Die waren ja traditionell auf Seite der Demokraten seit den 90er Jahren. Also es ist ja die Gründergeneration des Silicon Valley gewesen, der Dotcom-Boom, Dotcom-Crash, ja, alles, was da kam, immer auf Seiten der Demokraten gewesen. Und deshalb halt, sie haben zu den Guten gehört, so im Gefühl.
0: Je nachdem, wo man steht.
2: Genau, ja, je nachdem, wo man steht. Aber so wurde das dann halt, das war die Selbstwahrnehmung. Mhm. Ne? Deswegen habe ich das so formuliert, ja. Weil die Leute das selbst auch so gesagt haben in Interviews. Und dann haben die sich umorientiert im Wahlkampf. Elon Musk hat Donald Trump unterstützt und die anderen Tech-Milliardäre haben sich angeschlossen. Aus dem einfachen Grund, eigentlich aus mehreren Gründen. Ein Grund ist geschäftlich, weil Donald Trump ihnen die Hand gereicht hat und hat versprochen, wenn ihr mich unterstützt, dann werde ich euch keine Regeln auferlegen, dann könnt ihr machen, was ihr wollt. Und die Demokraten wollten KI damals schon regulieren oder hatten auch sogar schon leicht reguliert. Und dann haben sie, da gab es ein Meeting im Weißen Haus und danach haben sie sich auf dem Parkplatz getroffen, das hat Mark Andreessen erzählt, und dann haben sie gesagt, nein, wir sind jetzt für Trump. Und da hat sich praktisch diese Allianz geformt und die ist seither unverbrüchlich.
0: Aber wahrscheinlich muss man ja sagen, also so richtig der Welt offensichtlich geworden ist es ja, als Bezos, Zuckerberg, Cook und so weiter in der ersten Reihe saßen bei der Amtseinführung von Donald Trump. Aber das wird ja nicht der Beginn dieser Allianz gewesen sein. Der liegt wahrscheinlich schon ein bisschen weiter zurück, oder?
1: Ja, also es gibt ganz klar Berichte auch darüber, dass sich schon 2019 eine Allianz geformt hat, die wir in dem Buch beschreiben, in einem kleinen Ort namens Rockbridge in Ohio. Da haben sich Peter Thiel, der Sohn von Donald Trump, Don Jr., David Sachs zum Beispiel, der dann KI und Kryptozar geworden ist, in der Regierung getroffen und haben zusammen mit republikanischen Strippenziehern das Ziel aufgestellt, wir wollen sozusagen eine Regierung in Wartestellung bilden. J.D. Vance war auch dabei und das war das zentrale Ziel, dass sie J.D. Vance in die Zirkel der Macht in Washington heben. Das war 2019. Dann hat Peter Thiel 2021 im Februar Donald Trump und
0: Peter... Für alle, die Peter Thiel nicht kennen, ja, das ist der Gründer von Palantir zum Beispiel, dieser KI-Sicherheitssoftware.
1: Der größte, wichtigste Tech-Investor im Silicon Valley. Alle Spuren, wie sein Biograf sagt, führen irgendwann zu Peter Thiel im Silicon Valley, die graue Eminenz. Und Peter Thiel hat 2021 dann erstmal J.D. Vance und Donald Trump überhaupt vorgestellt. Die waren sich nämlich eigentlich spinnefeind. J.D. Vance hat
0: öffentlich Donald Trump kritisiert.
1: Als Amerikas Hitler bezeichnet. Also der hat dafür gesorgt, dass die beiden das Kriegsbeil begraben. 2 Monate später hat er angefangen, ihm den Wahlkampf zu finanzieren als US-Senator. Und als dann nach dem Attentat auf Trump im Sommer 24 Nominierungsparteitag war, der Republikaner, da haben dann Thiel, Don Jr. und auch Elon Musk bei Donald Trump angerufen und haben gesagt, bitte nimm J.D. Vance als Vizepräsidenten. Ohne diese Tech Bros im Hintergrund, gäbe es J.D. Vance heute als Vizepräsident nicht. Und besonders nicht ohne Peter Thiel.
0: Und die KI- und Tech-Elite sitzt inzwischen regelmäßig mit am Tisch. Das war auch gestern der Fall, sprechen wir gleich drüber. Wir sind in SWR1 Baden-Württemberg. Leute, und zu Gast sind Hannes Vogel und Roland Peters, beide Journalisten.

0: Es ist 10:30, der SWR1 Baden-Württemberg Verkehrsservice A5 Basel Richtung Karlsruhe zwischen Effringen-Kirchen und Dreieck Neuenburg. 2 Kilometer Stau an der Baustelle. A5 Karlsruhe Richtung Frankfurt zwischen Kronau und Waldorf-Wiesloch. Baustelle 4 Kilometer Stau und stockender Verkehr. Auch hier eine Viertelstunde obendrauf. Zwischen Hemsbach und Kreuz-Weinheim auf der A5 Frankfurt Richtung Karlsruhe, hier auch 2 Kilometer Stau. Da stand ein defekter LKW, der wurde mittlerweile entfernt. Das dürfte sich also bald auflösen. A8 Karlsruhe Richtung Stuttgart zwischen Pforzheim-West und Pforzheim-Ost an der Baustelle 7 Kilometer, streckenweise stockender Verkehr. Auch hier eine Viertelstunde obendrauf. Viertelstunde auch auf der A81 Singen Richtung Stuttgart zwischen Rottenburg und Herrenberg, 3 Kilometer Stau. Und zum Schluss die B27 Heilbronn Richtung Stuttgart zwischen dem Abzweig nach Bietigheim und Bietigheim, 2 Kilometer Stau. 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Viele Wolken, vereinzelt Regen heute, etwas trockener im Osten. Da kann auch ab und zu mal die Sonne scheinen im Osten von Baden-Württemberg. Am Mittag dann kommt kräftigerer Regen von Westen rüber, zieht dann auch nach Osten weiter. Die Temperaturen heute maximal 19 bis 25 Grad. Ähnlich auch morgen 16 bis 22 Grad. Da bleibt es dann im Südosten von Baden-Württemberg anfangs regnerisch, dann überall Wolken und Sonne im Wechsel. Am Samstag nach zähem Nebel auch Sonne und Wolken.
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0: Die Verbindungen der US-Tech-Industrie und der Tech-Bosse mit der Politik klären wir gleich auf mit den Journalisten Roland Peters und Hannes Vogel.

0: Donald Trump, Peter Thiel und Co. von einer totalitären Tech-Allianz sprechen die Journalisten Roland Peters und Hannes Vogel. Beide beobachten das politische Geschehen in den USA intensiv, sind heute bei uns zu Gast in SWR1. Leute, wann haben Sie denn, Herr Peters, damit angefangen, also Sie beide da auch, sich intensiver mit diesen Connections auseinanderzusetzen? Sie sitzen ja in New York als Korrespondent auch schon eine ganze Weile.
1: Ja, seit Anfang 2024 und als dann Elon Musk angefangen hat, Trump zu unterstützen, auch offiziell öffentlich und Geld in den Wahlkampf gepumpt hat und dann so eine Art Gespräch, so ein Podcast zusammen gemacht haben, Trump und Musk über X. Mhm. Da wurde das nämlich schon angesprochen, dass Musk hat sich angebiedert und hat Trump vor aller Welt vorgeschlagen, ich kann ja den Staat zusammenschrumpfen für Sie. Und dann waren es, ja, und so kam es ja dann auch mit Doge.
0: Den Job gekriegt,
1: genau. Genau, hat den Job gekriegt.
0: Hat aber 250 Millionen dafür auch reingesteckt, glaube ich, in den Wahlkampf. Ich glaube, ja. Das ist die größte Spende, die jemals an einen US-Politiker von einer Einzelperson gegangen ist oder an eine Partei ging die.
1: Ja, ja. Mhm. Aber wir sind jetzt schon für die kommenden Kongresswahlen im November sind wir schon weit drüber. Mhm. Also mehr Geld war noch nie im Wahlkampf unterwegs.
0: Also die Tech-Bosse, KI und so weiter, die haben einen festen Platz inzwischen am Tisch im Weißen Haus. Da saß man auch gestern wieder zusammen, die gesamte Elite, mit dabei Elon Musk, Mark Zuckerberg von Meta, Sundar Pichai, der Chef des Google-Mutterkonzerns, die Chefs von der Chiphersteller AMD, Nvidia und so weiter. Der Präsident von OpenAI, also ChatGPT. Da ging es um KI-Regulierung. Das ist ja auch bei uns in Europa ein großes Thema. Was ist da rausgekommen? Haben Sie das verfolgt?
2: Ja, man kann es kurz sagen, es ist wenig dabei herausgekommen, jedenfalls wenig Substanzielles. Also es gibt so Selbstverpflichtungen und die Ankündigung, die Industrie soll sich selbst regulieren. Wie gut das geklappt hat in der Vergangenheit, kann man sehen daran, wie gut sich die Banken vor der Finanzkrise selbst reguliert haben, wie gut sich Boeing reguliert hat und damit auch dazu beigetragen hat, dass zwei Flugzeuge abgestürzt sind, die 737 MAX. Ja. Also ich weiß nicht, ob das der richtige Weg ist, die mächtigsten sozusagen Konzerne unserer Zeit sich selbst regulieren zu lassen bei der Entwicklung der Technik, die womöglich die letzte Erfindung der Menschheit sein soll. Mhm. Das ist aber der Weg, den die USA gehen. Und das liegt eben genau daran, dass diese Menschen, die Sie angesprochen haben, die Tech-Bosse, de facto mit in der Regierung sitzen. Und ich meine es nicht im übertragenen Sinn, sondern praktisch. Ja.
0: Ja, aber Herr Peters, andererseits ist ja Lobbyismus nichts Ungewöhnliches. Also man kann ja jetzt nicht behaupten, am Tisch des Bundeskanzlers, wenn der nach China reist, dann sind die Wirtschaftsbosse von BMW, der großen Autokonzerne und so weiter auch dabei. Im Umfeld von Spitzenpolitikern, Staatslenkern, ganz normale Sache. Also wo ist da jetzt der Unterschied?
1: Ja, der Unterschied ist, dass erstens, dass sie so wirtschaftlich so bedeutend sind wie nie irgendeine Branche zuvor. Auch branchenübergreifend, wenn man sich Elon Musk anguckt, der Tesla, SpaceX, XAI. Zweitens, deshalb die Systemrelevanz. Auch die Systemrelevanz dieser Technologie, die sie ja auch immer, die Konzerne selber unterstreichen. Ja, wir sind unverzichtbar. Und dann, dass sie so mächtig geworden sind, dass sie meinen, dass die Demokratie ihnen in ihren Bestrebungen nicht hilft. Sie wollen sich nicht einhegen lassen. Und der KI-Gipfel war ja ein perfektes Beispiel dafür. Mhm. 80% der US-Amerikaner sind dafür, KI zu regulieren. Die Hälfte ist dafür, KI-Entwicklung zu stoppen, bis man überhaupt erstmal weiß, was da los ist. Und dann wird sich getroffen und gesagt, wir machen nichts. Mhm. Das ist praktisch die Kurzzusammenfassung.
0: Okay. Wir gehen gleich mal ins Detail, ja. Weil Sie ja durchaus interessante Verknüpfungen auch recherchiert haben, Sie beide zwischen Trump und Tech. Aber vielleicht mal so kurz vorab, Herr Vogel, wie tief reicht der Einfluss der Tech-Milliardäre aktuell?
2: Also man kann wirklich sagen, sie sitzen mit in der Regierung. Und ich meine das wirklich nicht im wörtlichen Sinne, sondern im ganz praktischen Sinne. Es gibt ein Beratungsgremium des Präsidenten, das PCAST, Presidential Council of Advisors on Science and Technology. Man würde das Deutsch vielleicht so mit Sachverständigenrat für Technologie übersetzen. Und da saßen früher Experten drin, also Techniker sozusagen, ja,
1: Wissenschaftler
2: auf einer geringen Ebene, die beraten haben, was für eine Technologiepolitik soll man machen. Und heute sitzen da drin, geleitet wird das ganze Ding von Michael Kratsios, das ist der ehemalige Stabschef von Peter Thiel. David Sachs ist der zweite Leiter dieses Gremiums, das ist der ehemalige Mitgründer von PayPal von Peter Thiel. Und dann sitzen da drin nicht irgendwelche Wissenschaftler, sondern die Tech-Bosse, die Tech-Milliardäre selbst. Mark Zuckerberg, Jensen Huang und viele der ganzen Leute, die gestern oder in dieser Woche besser gesagt, gesagt, auf diesem KI-Gipfel von Trump mitgesessen haben. Und das hat es so in der US-Regierung noch nicht gegeben.
0: Ja, und Sie haben noch einige Verbindungen mehr, auf die gehen wir gleich noch ein bisschen detaillierter ein. Wir sind in SWR 1 Baden-Württemberg. Leute,

0: Hannes Vogel und Roland Petersen, SWR1-Leute, Journalisten bei NTV mit Blick auf die USA und die Verknüpfung zwischen Politik und US-Tech-Milliardären. Sie haben es vorhin schon so ein bisschen angedeutet, beziehungsweise schon begonnen. Sie haben ja durchaus interessante Verbindungen recherchiert zwischen der Trump-Administration und den Tech-Milliardären in ihren Firmen. Die reicht in eigentlich alle auch sensiblen Bereiche rein, oder wie kann man das verstehen?
1: Ja, es geht in alle Bereiche. Also die Leute aus der sogenannten PayPal-Mafia, also dem Umfeld von Peter Thiel und Elon Musk, die in den 90er Jahren in der Tech-Szene diese großen Firmen gegründet haben, die durchsetzen jetzt quasi die Trump-Regierung. Wir haben das PCAST schon erwähnt, also dieses Gremium ist wie so eine Art Zentralkomitee der Tech-Bosse, wo sie drin sitzen und im Weißen Haus direkt die Hand heben können, wenn ihnen was nicht passt. David Sachs, der ehemalige KI- und Krypto-Zar von Trump, kommt aus genau dieser PayPal-Mafia. Der hat mit Peter Thiel zusammen PayPal gegründet. Ken Howery, der ehemalige Finanzchef von PayPal, ist Botschafter in Dänemark geworden. Mark Andreessen können wir vielleicht noch erwähnen. Der hat eine wichtige Rolle gespielt bei Trumps Übergangsteam am Anfang.
0: Ich gehe mal ganz kurz rein. Also, PayPal, das ist der Bezahldienst, mit dem viele von uns
1: selbstverständlich
0: auf dem Handy hat. Ja, klar. Rechnungen und Dinge bezahlen im Internet beim Einkaufen.
1: Ganz genau. Und danke. Und Mark Andreessen zum Beispiel hat eine wichtige Rolle gespielt beim Übergang der zweiten Trump-Administration, hat die Leute damit ausgewählt und ist jetzt einer der wichtigsten Finanziers eines Wahlkampffonds, Leading the Future, der sich mit über 100 Millionen Dollar dafür einsetzt, jeden Politiker in Amerika, der sich für die Regulierung von KI einsetzt, politisch kaltzustellen sozusagen. Also man sieht, die Leute sind in der Regierung mit drin und sie kennen sich vor allen Dingen aus einem ganz engen Zirkel. Viele dieser Leute waren alle zusammen schon bei dem konservativen Studentenmagazin, was Peter Thiel in Stanford gegründet hat, im Stanford Review. Also nur mal ganz, ganz exemplarisch.
0: Das haben Sie ja auch gesagt, Herr Peters. Sie haben gesagt, das sind eigentlich alles Leute, die in den 90ern schon die Tech-Firmen gegründet haben. Damals auch Dotcom-Blase auch miterlebt, also den Absturz, dann wieder Aufbau dieser ganzen Branche. Aber man fragt sich dann schon, diese Verbindung, diese Allianz, die da geschlossen wurde zwischen Politik und Tech-Konzern. Wer ist da Ross und wer ist Reiter? Also wer regiert eigentlich oder wer arbeitet da eigentlich für wen?
2: Ich glaube, die arbeiten alle für sich gemeinsam. Da überschneiden sich Interessen und jeder zieht seinen Vorteil daraus, wie er ihn gerne hätte. Trump bereichert sich persönlich. Das ist ganz offen. Also da wird Korruption offen betrieben.
0: Auch das lässt sich belegen?
2: Das lässt sich belegen. Da gibt es Recherchen zu. Da gibt es Steuererklärungen, die man analysieren kann. Deals, die ausgehandelt werden. Also
1: Trump hat allein im ersten Jahr seiner Amtszeit ganz offiziell, laut seinen eigenen Veröffentlichungen, 1,4 Milliarden Dollar mit Kryptogeschäften verdient.
0: Okay, also lässt sich belegen.
1: Ja,
0: also Trump bereichert sich selbst. Was bringt es den Tech-Milliardären? Weil Geld haben die genug.
2: Ihnen bringt es das, dass sie ihre Vorstellungen umsetzen können und dass sie in so einer Art, also Sie haben das ja eben schon gesagt, die sind zwar in der Dotcom-Krise so ein bisschen zumindest vor die Wand gelaufen, aber so richtig gescheitert ist noch nie. Die sind seit den 90er Jahren praktisch die Avantgarde des Fortschritts, so sehen sie sich. Kann man, glaube ich, sagen, weil sie das auch selber meinen. Da steht eine Ideologie dahinter, die nennt sich Akzelerationismus. Das hört sich sehr, sehr technisch an. Aber das heißt einfach Fortschritt über alles, kann man sagen. Also so schnell wie möglich. Ich glaube, Musk hat gesagt, ein unbedingter Drang zur Eile.
1: Ein besessener Drang zur Eile
2: ist das Zitat. Das heißt, ohne Rücksicht darauf, welche Auswirkungen ein technologischer Wandel hat, den unbedingt voranzutreiben zu einer gewünschten Zukunft. Ja. Alle haben unterschiedliche Ziele, aber das ist der gemeinsame Nenner.
0: Also das müssen wir mitnehmen in die nächste Stunde, weil Sie sprechen da ja von einem autoritären Wandel. Sie haben dazu ja auch sehr ausführlich recherchiert. Also was ist da jetzt genau, wie soll der aussehen, dieser autoritäre Wandel, der da angestrebt wird in den USA? Was ist der ideologische Unterbau und was bedeutet das auch für uns? Das machen wir alles nach 11 in SWR1, Leute.
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14: Um 11 Uhr mit Peter Gramer. Guten Tag. Der Bund der Steuerzahler kritisiert den Franklin-Steg in Mannheim. Der Bundesgerichtshof prüft Preiserhöhungen beim Online-Händler Amazon. Das Wetter von Westen her Regen, in Württemberg noch trocken, maximal 19 bis 25 Grad. Der Bund der Steuerzahler stellt gerade sein neues Schwarzbuch vor. Darin nennt der Verein 100 Fälle, in denen Bund, Länder und Kommunen aus seiner Sicht sorglos mit Steuergeld umgehen. Er kritisiert etwa den neuen Franklin-Steg in Mannheim. Die Fuß- und Radbrücke über die B38 sei ein Musterbeispiel für Steuergeldverschwendung. Aus dem SWR-Studio Mannheim, David Kopp.
15: Die 50 Meter lange Brücke über die Bundesstraße gilt als weltweit längste integrale Holzbrücke ohne Lager und Fugen. Dem Bund der Steuerzahler zufolge ist sie eine der teuersten Rad- und Fußgängerbrücken in Deutschland. Demnach sind die Kosten von ursprünglich geplanten knapp 6 Millionen Euro auf mehr als 9 Millionen Euro gestiegen. Finanziert wurde das Projekt vollständig aus Bundesmitteln zur Förderung innovativer Radverkehrsprojekte. Genau das kritisiert der Bund der Steuerzahler. Die großzügige Vollförderung mache überteuerte Prestigeprojekte möglich, für die am Ende die Steuerzahler aufkommen müssen.
14: Einige Landkreise in Baden-Württemberg verlängern das Verbot zur Entnahme von Wasser aus Flüssen und Bächen. Beispielsweise gilt im Ostalb und im Schwarzwald-Baar-Kreis sowie in den Kreisen Tuttlingen und Heilbronn die Regelung jetzt bis Ende Oktober, im Zollernalbkreis sogar bis Ende November. Den Landratsämtern zufolge sind die Pegelstände vielerorts noch sehr niedrig. Zu den Nachrichten aus Deutschland. Ökonomen kritisieren den sogenannten Tankrabatt. IFO-Chef Fuß sagte, das sei nicht die richtige Antwort auf die hohen Energiepreise. Von den Preissenkungen profitierten vor allem besser verdienende Vielfahrer mit großen Autos. Der Bundesgerichtshof befasst sich zur Stunde mit Preiserhöhungen bei Amazon. Es geht um die Prime-Mitgliedschaft. Die Verbraucherzentrale Nordrhein-Westfalen hat geklagt. Klaus Hempel aus der Rechtsredaktion fasst den aktuellen Rechtsstreit zusammen.
10: Im September 2022 hatte der Online-Händler seine Preise erhöht. Die Kunden hatten damals die Wahl, entweder die Preiserhöhung akzeptieren oder die Prime-Mitgliedschaft kündigen. Grundlage der Preiserhöhung war eine entsprechende Klausel in den allgemeinen Geschäftsbedingungen. Die Verbraucherzentrale Nordrhein-Westfalen hält die Klausel für rechtswidrig und klagte. Sie meint, die Klausel beschreibe nicht detailliert genug, unter welchen konkreten Umständen die Preise angehoben werden dürfen. Dies sei aber erforderlich, damit sie wirksam ist.
14: Die deutsche Elektroindustrie profitiert vom Trend zu Digitalisierung und künstlicher Intelligenz. Einer Umfrage des IFO-Instituts zufolge hat sich die Geschäftslage in der Branche deutlich gebessert. Viele Hersteller von Datenverarbeitungsgeräten, elektronischen und optischen Erzeugnissen gaben an, sie wollten die Produktion ausweiten und erwarteten ein besseres Auslandsgeschäft. 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
12: Und damit sind wir beim Verkehr in SWR1 Baden-Württemberg. Wir beginnen mit der A5 Karlsruhe Richtung Frankfurt zwischen Kronau und Waldorf-Wiesloch. Da steht ein defektes Fahrzeug. Hier 4 Kilometer Stau und stockender Verkehr. Das dauert 20 Minuten länger. Die A8 Karlsruhe Richtung Stuttgart zwischen Pforzheim-West und Pforzheim-Ost. 2 Kilometer Stau an der Baustelle. Und die A81 Singen Richtung Stuttgart zwischen Rottenburg und Herrenberg. Hier 3 Kilometer Stau. Da kommt eine Viertelstunde obendrauf. Das war's. Allen unterwegs eine sichere Fahrt. Schauen wir aufs Wetter. Von Westen her kommt heute Regen. In Württemberg bleibt es noch länger trocken. Insgesamt erreicht uns da eine Kaltfront. Die Temperaturen gehen im Vergleich zu den letzten Tagen ein bisschen runter. Mehr als 25 Grad sind heute nicht drin. Im Schnitt werden es so zwischen 19 und 23 Grad. Am Mittag dann kräftiger Regen von Westen her. Der zieht dann nach Osten weiter. Im Osten ist es aktuell noch trocken. Morgen dann anfangs im Südosten von Baden-Württemberg etwas Regen. Dann überall Wolken und mehr Sonne. Höchstwerte 16 bis 22 Grad.
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12: Mit Nabila Tassi, schönen Vormittag. Die USA bewegen sich in Richtung Autokratie. Treibende Kräfte dahinter, das sind auch die Bosse der großen Tech-Unternehmen in den USA wie Meta, Google, SpaceX und so weiter. Das waren sie aber nicht immer. Also woher der Sinneswandel und was ist der ideologische Unterbau und was hat das überhaupt alles mit uns, unserer Demokratie zu tun? Alles Fragen.

0: 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Vorsicht auf der A81 Heilbronn Richtung Würzburg zwischen Heilbronn unter Gruppenbach und Weinsberg-Elhofen. Da liegt ein Metallteil auf der rechten Spur. Hier bitte vorsichtig fahren. Donnerstagvormittag, SWR1 Leute mit den Journalisten Roland Peters und Hannes Vogel. Wir reden über die Allianz von Donald Trump und Tech in den USA. Also Tech, damit meine ich die großen Technologiekonzerne aus dem Silicon Valley. Beim ideologischen Unterbau sind wir gleich, da kommen wir gleich nochmal hin. Jetzt nochmal zwei Fragen, die so aus der letzten Stunde noch übrig geblieben sind. Nämlich zum einen ja diese Ross- und Reiter-Frage. Ja, also wer arbeitet hier eigentlich für wen? Wir haben ja jetzt schon die Verstrickungen ein bisschen dargestellt. Herr Peters, vielleicht fangen Sie mal an. Also können wir die Frage nochmal abschließend beantworten?
1: Also ja, da gibt es ja verschiedene Positionen zu, ja. Also, aber ich glaube schon, dass die Natur dieser Allianz besteht darin, dass die sich gegenseitig bedingen und ermöglichen. Ja, also die Tech-Milliardäre könnten nicht weitermachen, was sie wollen, wenn sie nicht die Unterstützung hätten der Republikaner und der Wählerbasis, die Trump ihnen gebracht hat. Und Trump könnte auch nicht das machen, was er tut und sich selber bereichern, wie gesagt, das ist belegt, ohne die Tech-Milliardäre, weil die Tech-Branche einen großen Teil des relativ schmalen Wirtschaftswachstums noch ihm liefert, was ihm auch eine Art Legitimation gibt für seine Präsidentschaft, noch obwohl seine Umfragewerte sind natürlich schlecht und so weiter, ja. Aber das ist so ein bisschen so der Grundmechanismus.
0: Aber Herr Peters hat ja gesagt, Herr Vogel, vorhin haben Sie ja gesagt, dass eigentlich die mal auf der anderen Seite waren, politisch. Ne? Also Sie haben gesagt, die gute Seite, ich sage jetzt mal die andere Seite.
1: Das habe nicht ich gesagt, das haben Sie selber gesagt,
0: ja,
1: die Tech-Milliardäre.
0: Also die Tech-Milliardäre, wie auch immer. Sie waren woanders, ne? Und jetzt haben Sie umgeschwenkt. Was ist das für ein Prozess? Da sind wir jetzt doch wieder beim ideologischen Unterbau. Wann hat dieser Change, dieser Wechsel, wann hat der eigentlich stattgefunden? Was ist da der Hintergrund?
2: Also das muss man für Einzelne beantworten. Also das ist ja ein Kontinuum sozusagen. Nicht jeder dieser Tech-Milliardäre ist gleich radikal. Das muss man vielleicht auch mal fairerweise sagen. Ja, also es gibt da, wir würden das mal sagen, auf der einen Seite Mitläufer wie Jeff Bezos oder wie Mark Zuckerberg, denen es vorrangig, denke ich mal, um ihre monetären Interessen geht, um ihren Profit sozusagen, und die diesen Wandel von Trump, den er anstößt, diesen autoritären Wandel, stillschweigend mitmachen sozusagen. Ja. Das hat auch bizarre Züge, wenn zum Beispiel Jeff Bezos im Interview sagt, Donald Trump ist in seiner zweiten Amtszeit eine bessere und ruhigere Version von sich selbst. Also da sieht man so diese Huldigung, ja. Aber das ist nicht unbedingt autoritär motiviert, originär sozusagen. Und auf der anderen Seite hat man dann eher, ich will sie mal Überzeugungstäter nennen, wie zum Beispiel Peter Thiel und jetzt auch in den letzten Jahren zunehmend Elon Musk, die entweder schon ganz früh wie Peter Thiel seit den 90er Jahren oder seit der Jahrtausendwende gesagt haben, Wählen ist schlecht, Demokratie ist schlecht und man muss ein Mittel gegen Mitbestimmung finden und das ist Demokratie. Ja? Also in diese Bandbreite fällt das.
0: Aber Herr Peters, warum? Also was ist da der Hintergrund? Was ist da passiert, dass die großen Tech-Milliardäre so diesen Umschwung in Richtung Autokratie jetzt machen?
1: Also ich habe das eben schon ein bisschen angesprochen. Die sind so mächtig geworden, sie wollen nicht reguliert werden und es gibt eine Ansicht, dass die Menschheit muss auf die nächste Zivilisationsstufe gehoben werden. Das ist zumindest die Ansicht von Elon Musk. Er hat das selber gesagt, die Menschheit muss interplanetar werden und diesem Ziel muss jetzt alles untergeordnet werden, weil diese ideologische Überzeugung dieser Beschleunigung, dieses Akzelerationismus ist, wenn wir das bremsen, wenn wir KI bremsen, wenn wir die technologische Fortschritt bremsen, dann kommt das mordgleich, weil Menschen dadurch sterben werden. Diese Technologie ist die Rettung und wir leben auf dieser Erde und wir müssen es schaffen, interplanetar zu werden, um unsere Spezies zu retten.
0: Und die Demokratie ist dann sozusagen als Staatsform da die Bremse? Oder
2: richtig, genau. Die ist entweder die Bremse, die man übergehen kann, also sozusagen die ist das Opfer, was hinten runterfällt, oder sie ist sogar der Gegner, den man bekämpfen muss, damit diese Vision wahr werden kann. So kann man es vielleicht sagen.
1: Zu viele Beteiligte, zu viele Stimmen, zu viele Interessen, zu viele Diskussionen. Es dauert alles viel zu lange. Also ich will das auch nochmal betonen. Ja, wir sind jetzt hier nicht, wir sagen nicht, alle haben diese Überzeugung. Ja. Wir sagen nicht, dass Donald Trump diese Überzeugung hat. Das ist die Bandbreite, in der sich die Diskussion bewegt. Aber die Grundlage dass die Demokratie nicht effizient genug ist, um technologische einen Wandel voranzutreiben in der Gesellschaft, der ist vorhanden. Ja. Und dann gibt es unterschiedliche Ziele.
0: Aber gibt es da ein Ereignis, was sozusagen herhalten könnte als so der Turning Point, der Punkt, wo es umgeschwenkt ist?
2: Ja, also ich glaube, das, was Roland Peters schon gesagt hatte, also ich glaube, der Wechsel von Biden zu Trump, wo sie gemerkt haben...
1: Die Finanzkrise ist, glaube ich, der Ursprung.
2: Das ist der Ursprung. Bei Biden Trump haben sie gemerkt, wir sind jetzt so mächtig, wir wollen nicht mehr reguliert werden, aber dann vielleicht erzählst du die Genese sozusagen nochmal mit der Finanzkrise.
1: Ja, also das ist der Punkt auch, wo diese Allianz sich praktisch schon so von den Denkströmungen angekündigt hat, weil 2008, 2009 Barack Obama nach dem Zusammenbruch oder einem Teilzusammenbruch der finanziellen Architektur in den USA Banken gerettet wurden, also Verluste wurden vergesellschaftet, Millionen Menschen haben in Zelten gehaust und die Bankenbosse, die verantwortlich waren dafür, sind nie verurteilt worden. Die sind unbestraft davongekommen und das ist auch die Attraktivität von Trump gewesen, weil er sagt, diesen zerstörten amerikanischen Traum werde ich jetzt wiederherstellen.

0: Es ist ein autoritärer Wandel, der sich da gerade in der USA vollzieht. Das sagen die beiden Journalisten Roland Peters und Hannes Vogel bei uns in SWR 1, Leute. Herr Vogel, wir haben es gerade schon von Herrn Peters gehört, interstellare Vorstellungen von auch außerplanetarem Leben. Also da wird schon weit in die Zukunft gedacht, aber die Ideologie, die ist ja auch schon im Hier und Jetzt vorhanden. Also das sollten wir vielleicht auch noch mal ganz kurz besprechen. Welche Ideologie steckt tatsächlich hinter dieser Allianz, die ja jetzt auch konkrete politische Macht ausübt in den USA zwischen Tech und Trump?
1: Also man muss die Menschen ja an dem messen, was sie sagen und was sie schreiben. Und daran gemessen haben einige zumindest dieser Tech-Milliardäre ganz klar antidemokratische Vorstellungen. Peter Thiel hat, wie gesagt, schon 2010 über die Zeit in den 90er Jahren erzählt. Damals habe ich erkannt, ich kann eigentlich niemanden von meiner Meinung überzeugen im demokratischen Diskurs. Wir sind einfach nicht genug Leute. Und Technologie ist das Mittel gegen Mitbestimmung. So hat er es gesagt, ja. Also man muss versuchen, Achtung, anschnallen, das hat er wörtlich gesagt, man muss versuchen, Gott zu sein. Man muss versuchen, oder so gottähnlich, wie man nur auf dieser Erde sein kann, als Gegengewicht zur Politik, weil dann kann ich nämlich die ganzen Debatten, was die Menschen wollen, das kann ich ignorieren. Ich kann das System aushebeln. Also es ist ganz klar eine antidemokratische Überzeugung, die dahinter steckt. Ja.
0: Aber was ist denn deine Ideologie, die da noch drunter steckt? Also ich meine, ein Peter Thiel, den haben wir jetzt schon angesprochen, ja, der ist reich, fabelhaft reich geworden durch Facebook Invest. Mhm. Da fallen mir aber auch noch andere Leute ein, zum Beispiel Bono, der U2-Sänger, der mehr mit einem Facebook Invest verdient hat als jemals als mit seiner Musik. Der hat aber jetzt keine Politik gemacht, die in den Autoritarismus geht, sondern Peter Thiel macht das. Also wo ist die Ideologie darunter?
1: Es kommt auch als zweites hinzu ein unbedingter Fortschrittsglaube. Wir haben das schon einmal genannt, das Wort Akzelerationismus nennt sich das. Mark Andreessen zum Beispiel hat das in einem Manifest sogar aufgeschrieben 2023 und daran sieht man auch, dass es so ein bisschen religionsartige, ich will nicht sagen sektenartige Züge hat. Wir glauben an Akzelerationismus, also die unbedingte Beschleunigung des technologischen Fortschritts. Und verstehen Sie mich nicht falsch, ich bin überhaupt nicht gegen technologischen Fortschritt. Ich bin auch kein KI-Verweigerer, ich bin kein Maschinenstürmer oder sonst irgendwas. Aber die Ideologie, die dahinter steckt, ist natürlich insoweit ein Stück potenziell totalitär, weil es den Fortschritt als abstraktes Prinzip über das Leben von Millionen Menschen stellt.
0: Wer sind denn da die Vordenker, Herr Peters? Wie heißen die? Hatten wir die schon oder gibt es die? Ist es ein Peter Thiel? Denkt der selber oder hat der Vorbilder?
2: Nee, also es gibt Peter Thiel ist im engen Austausch mit einem Denker, der nennt sich Curtis Yarvin. Interessanterweise der Blogger, der 2008, 2009 im Rahmen der Finanzkrise, ich habe das ja eben erwähnt, angefangen hat, genau das zu schreiben, wegen der Finanzkrise. Die Demokratie ist jetzt gescheitert. Jetzt haben wir den Beleg. Ja, jetzt, das ist der Beleg, der amerikanische Traum ist gescheitert wegen der Demokratie.
0: Stell mir vor, das hat damals wahrscheinlich nicht wahnsinnig viel Gehör gefunden.
1: Außer Peter Thiel, weil Curtis Yarvin hat es im Interview erzählt, dass Peter Thiel ausgerechnet zu seinen ersten Lesern gehört hat. Daran sieht man ja schon, dass das von ganz früh eine Verbindung gab.
2: Und Curtis Yarvin hat uns im Interview erzählt, dass Peter Thiel 100% mit ihm einer Meinung ist, was seine Analyse angeht, dass die Demokratie verantwortlich ist für die Krisen, die wir derzeit erleben und auch für das Elend der Menschen. Und deshalb sei es viel effektiver, es genauso zu machen wie im Silicon Valley, nämlich alles privat zu organisieren, als sei ein Staat ein Konzern. Und an die Spitze einen CEO zu setzen, der mit einem Beirat die Nation lenkt, was uns natürlich, was sehr verdächtig ähnlich klingt zu dem, wie Trump seine Regierungsgeschäfte führt, mit dem PCAST-Rat der Tech-Milliardäre.
0: Ja, da kommen wir jetzt, glaube ich, langsam an des Pudels Kern. Und Sie haben das ja auch alles lange recherchiert und auch aufgeschrieben in dem Buch. Und das nennen Sie ja Angriff der Tech-Milliardäre. Das ist ja schon eine starke Aussage. Mhm. Nochmal die Frage, lässt sich das belegen, diese ganzen Dinge?
1: Ja, also wie gesagt, Curtis Yarvin hat uns persönlich erzählt, dass er Peter Thiel seit 2010 kennt und dass er absolut überzeugt ist von seiner Kritik an der Demokratie, dass er sie absolut teilt. Ja, also insofern, das ist so nah, wie man, glaube ich, rankommen kann, außer Peter Thiel. Ich hatte ja schon ein Zitat gegeben, was er selber sagt und denkt.
0: Wir gehen gleich mal der Frage nach, was hat das eigentlich alles mit uns zu tun? Da müssen wir über einen Peter Thiel sprechen, der auch den Axel Springer Award gerade vor ein paar Tagen hier in Deutschland bekommen hat. Frage von Corinna aus Reutlingen. Noch kurz. kurz, die nehmen wir noch mit. Elon Musk hat sich mehrfach für ein bedingungsloses Grundeinkommen ausgesprochen, fragt sie, da er nicht als klassischer Sozialreformer wahrgenommen wird. Interessiert mich, was da die Motivation dahinter war. Können Sie dazu was sagen?
1: Ja, ganz schnell. Also die Idee ist einfach, dieser Akzelerationismus führt zu einem, das ist die Idee, der Akzelerationismus, dieser Fortschrittsglaube führt zu unfassbarem Überfluss in der Zukunft. KI wird die Produktivität so massiv steigern, dass wir alle nicht mehr arbeiten gehen müssen und dann bekommen wir alle einen Scheck vom Staat. Das ist die Idee, wie man sozusagen den sozialen Wandel der KI möglicherweise hervorbringt. Jedenfalls ist das Ihre konkrete Vorstellung, wie man den auffängt. Und das hat Elon Musk gepostet und gesagt, wir müssen das durch staatliche Schecks quasi auffangen. Ob das eine Zukunft ist, die wir wollen, weil ob wir dann noch ein Ziel und einen Sinn im Leben hat, das steht auf einem anderen Blatt. Aber das ist zumindest der Grund, warum er das sagt.
0: Können wir gleich noch drüber sprechen und machen auch den Bogen dann zu uns nach Deutschland. 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

0: SWR1 Baden-Württemberg Verkehrsservice um gleich 11:30 ist es dann. Vorsicht bitte auf der B31N Stockach Richtung Überlingen zwischen Stockach Ost und Überlingen Nord. Da steht ein defekter LKW. A5 Karlsruhe Richtung Frankfurt zwischen Kronau und Waldorf-Biesloch. 4 Kilometer Stau und stockender Verkehr, Viertelstunde plus. Dann die A8 Karlsruhe Richtung Stuttgart zwischen Pforzheim-West und Pforzheim-Ost. 4 Kilometer streckenweise stockender Verkehr an der Baustelle. Auch hier eine Viertelstunde plus. Das war's. Allen unterwegs eine gute Fahrt. So, schauen wir nochmal aufs Wetter. Wie sind die Temperaturen jetzt ganz aktuell? So um die 15 Grad haben wir in Baden-Württemberg, wenn man sich so umguckt, teilweise auch schon bei 20 Grad, wenn man zum Beispiel Stuttgart Flughafen misst. Es erreicht uns eine Kaltfront, das heißt, es wird deutlich weniger warm als die letzten Tage. 19 bis 25 Grad sind maximal drin, dazu viele Wolken. Später breitet sich dann auch Regen aus, erst nach Baden und später dann auch nach Württemberg rüber. Den Osten Württembergs dann erst gegen Abend erreicht der Regen. In der Nacht regnet es dann vor allem dort im Osten, ansonsten wird es dann wieder trockener. Morgen dann im Südosten noch ein bisschen Regen, dann überall Wolken und Sonne bei 16 bis 22 Grad.
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0: Peter Thiel, Elon Musk und Co. und deren Allianz mit dem US-Präsidenten Donald Trump und der US-Regierung über die Wirkung in den USA haben wir schon lange gesprochen. Aber was hat das eigentlich alles mit uns zu tun? Darüber müssen wir noch sprechen mit den beiden NTV-Journalisten Roland Peters und Hannes Vogel.

0: SWR1 Leute heute Vormittag mit Roland Peters und Hannes Vogel, beide Journalisten. Wir sprechen über die USA und die Tech-Industrie und was das alles politisch miteinander zu tun hat. Wir haben gerade schon über den sogenannten ideologischen Unterbau gesprochen und da haben wir jetzt eine Mail von Hubert Schüel aus Stuttgart, der uns fragt, ja, können Sie mir bitte erläutern, was mit Ideologie gemeint ist? Also ist das wirklich eine Ideologie, die hinter dieser Allianz von Tech und Trump steckt?
1: Ja, also Accelerationismus haben wir ja schon genannt.
0: Ja.
1: Da gibt es ein Manifest von 2023 zu. Und die extreme Form dieses Accelerationismus, das ist eine ideologische, politische Theorie, die Curtis Yarvin entwickelt hat. Die nennt sich dunkle Aufklärung.
0: Und da haben Sie ja gerade gesagt, mit dem haben Sie ein Interview gehabt?
1: Genau, mit dem haben wir ein Interview gehabt und haben mit ihm über Peter Thiel gesprochen, weil das Nächste war, wie wir an ihn rangekommen sind.
0: Also mit sozusagen. Peter Thiel zu sprechen, war nicht möglich?
2: Das kann man vergessen, ehrlich gesagt. Also er tritt in der Bubble auf, in der er ist, und es ist schwierig ranzukommen, sagen wir mal so, ja.
1: Ja. Und diese dunkle Aufklärung ist praktisch diese Kombination mit wir kehren uns ab von dem Gedanken, dass die Menschheit insgesamt das Leben der Menschen verbessert werden kann. Und deshalb müssen wir die Gesellschaft umorganisieren und wir müssen hinkommen zu einer Gesellschaft, in der sich Technik und Mensch verschmelzen. Das klingt alles total verrückt, aber das sind wirklich Gedanken, die sich diese Leute machen.
0: Man könnte es am Ende auch nachlesen.
2: Man kann es nachlesen und man kann es auch sehen. Also ich kann nur jedem empfehlen, sich mal die Keynote anzugucken, die Elon Musk zum Beispiel gemacht hat bei der Vorstellung seiner TerraFab-Fabrik, also der Fabrik, wo diese Chips für seine Rechenzentren im All hergestellt werden. Da sagt er das wirklich. Er sagt wirklich,
1: werden sollen,
2: wir wollen von Science Fiction zu Science Facts kommen. Ich stelle mir eine Zukunft vor, wo wir durch die Ringe des Mars segeln alle. Die Ringe des Saturn segeln, danke. Guter, wichtiger
0: Hinweis. Ist immer gut, wenn man korrektiv
2: ist. Auf jeden Fall, genau. Wir können alle durch die Ringe des Saturn segeln umsonst.
0: Ja.
2: Also er sagt es wirklich, dass die Geschichten seiner Kindheit, die Comics, die er gelesen hat, dass diese Science-Fiction die Vision ist, die er umsetzen will.
0: Ja. Aber die Spur führt ja letztlich auch dieser Ideologie, jetzt haben Sie das ja bejaht, die Frage, führt auch ein bisschen nach Deutschland.
1: Ja, die führt nach Deutschland und zu einem Denker oder einem Theoretiker, Ökonomen, namens Hans-Hermann Hoppe, der 2001 in den USA zuerst ein englischsprachiges Buch rausgebracht hat. Das nannte sich Democracy, the God that Failed, also der gescheiterte Gott der Demokratie. Und was eingeschlagen hat wie eine Bombe in libertären Kreisen, weil er nämlich sagt, die Monarchie sei die überlegene Staatsform. Und Curtis Yarvin hat gesagt, Hoppe sei einer der Gründe gewesen, warum er seine politische Theorie entwickelt hat. Und gesagt, ich bin über die Brücke gegangen, die mir Hans-Hermann Hoppe aufgezeigt hat.
2: Und noch weiter, Hans-Hermann Hoppe hat nach eigener Aussage, also seine eigenen Worte, schon vor 10 Jahren ungefähr bei Peter Thiel in der Privatvilla Vorträge über genau diese Theorie gehalten, dass die Demokratie eine minderwertige Staatsform ist und die Monarchie in Wahrheit überlegen. Und das ist der Kern, woher diese autoritäre Wende im Silicon Valley letztlich kommt.
0: Also wir haben Hoppe, wir haben Curtis Yarvin als Vordenker, wir haben natürlich auch eine andere Connection nach Deutschland. Das ist dann wiederum Peter Thiel. Der hat nämlich deutsche Wurzeln und der hat vor ein paar Tagen in Berlin den Axel Springer Award bekommen. Dafür gab es eine Menge Kritik, aber auch Lob. Und da äußerte er sich bei der Preisverleihung, hat unter anderem gesagt, Teile der Medien sind eine linke Hassfabrik. Er hat aber auch andere Sachen gesagt. Er hat zum Beispiel gesagt, er kann auch verstehen, dass die Berliner zum Beispiel die Linke gewählt haben, weil die sich ja alle keine Wohnung mehr leisten können. Wie ist das, also wie kann ich das deuten, dass der diesen Award bekommt hier in Deutschland? Heißt das, er hat erfolgreich schon Dinge nach Deutschland getragen aus dieser?
2: Ich glaube, in Teile der deutschen Öffentlichkeit auf jeden Fall. Also ich denke, das kann man nicht wegdiskutieren, dass der Springer-Konzern diese Tech-Bros alle gut findet. Ich meine, nicht nur Peter Thiel hat ja diesen Award bekommen. Davor haben die letzten 10 Jahre alle anderen Tech-Bros diesen Award bekommen. Mark Zuckerberg hat ihn bekommen. Ich glaube auch Jeff Bezos, ich will mich gerne korrigieren, ich habe es nicht mehr alles im Kopf. Also in Teilen der deutschen Öffentlichkeit ist das schon angekommen. Und was ja noch viel schlimmer ist, es geht ja über Peter Thiel hinaus. Sie sagen ja selbst, sie wollen die deutsche Öffentlichkeit verändern, sie wollen die Demokratie hier verändern. Elon Musk hat selber mehrfach auf Twitter gesagt, die EU muss zerstört werden, beziehungsweise sie muss aufgelöst werden und die staatliche Souveränität sollte an die Nationalstaaten zurückgehen. Alle Staaten sollten aus der EU austreten. Also ich finde, man kann an einem bestimmten Punkt dann auch nicht mehr darüber diskutieren, ob das ein Angriff ist oder nicht, wenn jemand das so klar sagt. Man kann dann immer sagen, er hat es nicht so gemeint oder wird irgendwie anders kommen, aber das sind Fakten. Die sagen selbst, wir wollen die EU auflösen.
1: Und im Zusammenhang dazu natürlich die nationale Sicherheitsstrategie der USA, die das als zur offiziellen Regierungslinie erhoben
2: hat. In Papier gießt, ja.
0: Wir haben gleich noch viel vor. Wie soll das Ganze nach Deutschland getragen werden und wo ist eigentlich sozusagen das Gegengewicht? Da wollen wir gleich mal nochmal drüber sprechen in SWR1 Baden-Württemberg. Leute mit Hannes Vogel und Roland Peters.

0: Europa droht zur Datenkolonie der USA zu werden. Das ist die These der beiden Journalisten Hannes Vogel und Roland Peters heute bei uns in SWR1. Leute, letzte Runde, also wir müssen noch viel unterkriegen. Ganz kurz die Frage, was verstehen Sie denn unter einer Datenkolonie? Wer möchte antworten? Herr Vogel.
1: Ganz schnell, also man kann das an 100 Fakten festmachen, aber einer nur mal vielleicht einfach. 70% des europäischen Cloud-Markts sind in der Hand von drei Firmen. Amazon, Google, ja, und Microsoft. Eine ähnliche Konzentration gibt es im amerikanischen Markt natürlich auch, aber da kommen die Firmen ja auch her. Und das Verrückte ist eben einfach, dass wir in Europa zugelassen haben, dass unsere Infrastruktur, unsere digitale Infrastruktur und damit unsere Souveränität von ausländischen Konzernen so stark abhängen, was Amerika umgedreht niemals bei sich selbst zu Hause sozusagen zulassen würde. Mhm. TikTok zum Beispiel, chinesische App, erfolgreichste Social Media App in den USA. Was haben sie gesagt? Sie haben gesagt, oh danke, wird gefährlich, könnte vielleicht chinesische Propaganda sein, müsst ihr jetzt verkaufen an amerikanische Investoren. Also da ist eine Selbstgerechtigkeit in der Herangehensweise, die uns bedroht.
0: Scheint auf Europa nicht angewendet zu werden. Also warum haben wir vorhin über den Springer Award gesprochen? Weil eben genannter Peter Thiel, bei dem ja immer wieder alle Fäden oft zusammenlaufen, wenn wir sprechen, dass er sich explizit auch politisch zu Deutschland, zu Europa geäußert hat. Das ist ja schon interessant. Aber vielleicht nochmal ganz kurz festzustellen, welche Marktmacht hat diese Allianz aus, oder welche Macht ohne Markt hat diese Allianz aus Politik und Tech bereits bei uns in Europa, Herr Peters?
2: Ja, eine enorme Macht, weil politische Kommunikation und insbesondere zu Wählern auch, Wahlwerbung und so weiter, extrem viel über soziale Medien ablaufen. Und wenn jetzt jemand wie Mark Zuckerberg entscheidet, wir ändern jetzt mal einfach den Algorithmus, bekommt das niemand mit. Und dann bekommt man entsprechende politische Inhalte angezeigt.
0: Aber das bedeutet ja auch für uns, also für Sie, für mich, für alle zuhörenden Normalbürger, dass die uns ganz schön am Haken haben.
1: Das ist definitiv so. Es ist auch keine schöne Vorstellung, muss man sagen. Je mehr wir über das in dem Buch recherchiert haben, desto übler wurde uns auch so ein bisschen, weil die Abhängigkeit wirklich groß ist. Aber das ist das Gute. Widerstand ist nicht zwecklos und Veränderung ist auch nicht unmöglich. Also es gibt Möglichkeiten. Jeder, der uns zuhört, kann vielleicht mal drüber nachdenken, wie oft er Amazon benutzt, wie oft der auf sozialen Medien unterwegs ist, welche er auch benutzt, ob es da nicht vielleicht auch europäische Alternativen gibt. Und es gibt auch Beispiele, wie man sich widersetzen kann. Also Brasilien zum Beispiel hat X abgeschaltet im Konflikt mit Elon Musk. Und Musk hat erst gedroht und gepoltert und gesagt, jetzt mache ich das Land platt. Und am Ende hat er klein beigegeben. Also es gibt Möglichkeiten,
0: das zu widersetzen. Viele würden das als Einschränkung der Meinungsfreiheit verstehen, ne? Und würden das sozusagen dann sagen, das könnt ihr nicht machen, das ist der freie Markt, das ist nun mal so.
1: Ja, aber der Punkt ist nun mal, dass wir in Europa Gesetze haben, die verbieten, dass bestimmte Dinge gesagt werden, die demokratiegefährdend sind, jetzt mal ganz einfach gesagt. Und diese Gesetze gelten und das Verrückte ist ja, dass amerikanische Tech-Konzerne nach Europa kommen und wollen, dass die Gesetze, die in Europa gelten, für sie nicht gelten. Mhm. Umgedreht kann man doch nicht sagen, jeder deutsche Unternehmer, der in Amerika Geschäfte macht, muss sich doch an amerikanische Gesetze halten. Mhm. Wie kann es denn sein, dass amerikanische Tech-Konzerne nach Europa kommen und sagen, diese Gesetze, die ihr habt, die empfinden wir als Zensur, als Einmischung und die wollen wir nicht?
0: Jeder kann was tun, das haben Sie ja gerade erwähnt, Herr Vogel. Ich meine, die Nutzer, die das jetzt animieren soll, das zu machen, die werden vielleicht auch denken, das wird ja ein Tropfen in den Ozean, wenn ich jetzt nicht mehr bei Amazon einkaufe, wenn es aber der Rest der Welt tut. Da wissen wir ja auch, der macht die kleinen Händler und den Mittelstand irgendwie reihenweise schon seit Jahren kaputt. Wir haben dazu eine Mail von Uta, die schreibt uns, SWR1-Hörerin, vielen Dank für die tolle Leute-Sendung, aber das sind ja fürchterliche Aussichten und Ansichten, die es zu lesen ja schon übel ist, aber in aller Deutlichkeit das gesagt zu bekommen, das macht mir schon Angst. Kann man da was entgegensetzen? Also sehen wir auch schon Initiativen, zum Beispiel, dass Daten in Europa vielleicht bleiben und nicht in die USA gehen oder sowas? Gibt es
1: ja,
0: das schon
1: also
0: konkret?
1: Es gibt eine Reihe auf allen Ebenen. Also die EU hat ja schon gesagt, sie will zum Beispiel 5 KI-Fabriken in Europa fördern, damit da eine gewisse Unabhängigkeit kommt. Ich weiß nicht, kann jetzt nicht einzelne Verbände vielleicht nennen, jetzt hier nicht in den Verdacht kommen, dass ich für irgendjemand Werbung mache, aber vielleicht sage ich das eine trotzdem mal. Es gibt zum Beispiel den Digital Independence Day, der in ganz Deutschland regelmäßig versucht, Leute sozusagen auf europäische Alternativen umzuswitchen oder ihnen zumindest zu zeigen, welche es da gibt und wie das funktionieren kann. Also es gibt schon Möglichkeiten, da was zu tun. Und wie Roosevelt gesagt hat, we have nothing to fear but fear itself. Also ja. Aussichtslos ist die Sache nicht.
0: Herr Peters, letzte Frage für heute, weil ich mich ja schon frage, da sind so viele wahnsinnig mächtige Tech-Milliardäre und Donald Trump, die da jetzt gemeinsam in Anführungsstrichen an einem Strang ziehen. Da müsste es doch eine Frage der Zeit sein, bis es da irgendwann mal Bruchlinien gibt. Vielleicht doch unterschiedliche Interessen. Und die Frage auch, die ich dazu hätte, die ist auch politisch. Warum gibt es in den USA keine für uns vernehmbare Opposition zurzeit zu dieser Entwicklung? Was ist mit den Demokraten? Was ist mit den anderen politischen Kräften? Sind die gerade im Schlafwandel oder wie kann man das verstehen?
2: die wachen auf. Gerade jetzt im Wahlkampf, ist der Kongresswahl, Anfang November gibt es Kongresswahlen in den USA und insbesondere der progressive Flügel der Demokraten macht sehr viel Wirbel im Moment, was natürlich auch mit den Meinungsumfragen zu tun hat. Also das, was ich eingangs der Sendung ganz am Anfang erwähnt habe, mit den 80% der US-Amerikaner, die eine Regulierung wollen, von den Tech-Konzernen, zumindest im Hinblick auf KI, das drückt sich jetzt auch politisch aus, zumindest auf demokratischer Seite. Was dann da passiert und wie diese Allianz zwischen Tech-Milliardären und Republikanern in die Zukunft geht, das ist natürlich eine Frage, die können wir kaum beantworten, weil es ein Blick in die Glaskugel. Aber auch die Demokraten werden sich wegen der Systemrelevanz dieser Konzerne und der Personen mit ihnen arrangieren müssen. Wir haben überhaupt keine andere Wahl.
0: Also Uta, die SWR1-Hörerin, die hat nochmal Danke gesagt, dass wir noch ein bisschen positiv auch aussichten. Sie haben ein super, super Buch geschrieben zu diesen Verbindungen zwischen Tech und Politik, heißt Angriff der Tech-Milliardäre. Vielen Dank, Roland Peters und Hannes Vogel.
2: Danke Ihnen, herzlichen Dank.
0: Das war SWR1 Leute. Morgen dann in Leute gibt es nochmal um die politischen Entwicklungen in Deutschland, auch seit den Landtagswahlen im September mit der Politologin Julia Reuschenbach. Und hier macht Sebastian Frisch weiter. Schönen Donnerstag.

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16: Um 12 Uhr mit Peter Kramer. Guten Tag. Der Bund der Steuerzahler kritisiert Steuerverschwendung auch in Baden-Württemberg. Bundesverkehrsminister Bilger verteidigt den sogenannten Tankrabatt. Das Wetter von Westen her allmählich überall Regen, maximal 19 bis 25 Grad. Der Bund der Steuerzahler hat sein neues Schwarzbuch vorgestellt. Darin nennt der Verein 100 Fälle, in denen Bund, Länder und Kommunen aus seiner Sicht sorglos mit Steuergeld umgehen. SWR-Reporterin Anna Knake fasst Beispiele aus der Region Stuttgart zusammen.
17: Im Kreis Böblingen kritisiert der Bund der Steuerzahler zum Beispiel den Umbau an einem Radweg zwischen Eitlingen und Dagersheim. Dort gab es eigentlich ein etwas steileres Stück Strecke, das wurde flacher gemacht, hat aber 1 Million Euro gekostet. Der Bund der Steuerzahler stellt außerdem das Grand Café Plany in Stuttgart in den Fokus. Das ist in einem historischen Gebäude, das dem Land gehört und dadurch auch Pachtgebühren abwerfen könnte. Seit 2020 ist das zentrale Kaffeehaus aber geschlossen und die Sanierung dauert an.
16: Auch eine Fuß- und Radbrücke in Mannheim kritisiert der Bund der Steuerzahler. Es geht um den neuen Franklin-Steg über die B38. Aus Mannheim, David Kopp.
18: Die 50 Meter lange Brücke über die Bundesstraße gilt als weltweit längste integrale Holzbrücke ohne Lager und Fugen. Dem Bund der Steuerzahler zufolge ist sie eine der teuersten Rad- und Fußgängerbrücken in Deutschland. Demnach sind die Kosten von ursprünglich geplanten knapp 6 Millionen Euro auf mehr als 9 Millionen Euro gestiegen. Finanziert wurde das Projekt vollständig aus Bundesmitteln zur Förderung innovativer Radverkehrsprojekte. Genau das kritisiert der Bund der Steuerzahler.
16: Nach dem Zusammenstoß einer Boeing 737 am Flughafen Friedrichshafen mit einem Feuerwehrfahrzeug gestern Abend ermittelt jetzt zunächst die Polizei zur Unfallursache. Sollte der Zusammenstoß als Flugunfall gewertet werden, dann nimmt auch die Bundesstelle für Flugunfalluntersuchung Ermittlungen auf. Das Flugzeug war auf dem Weg zur Startbahn mit einem stehenden Löschfahrzeug kollidiert. Eine Tragfläche wurde dabei beschädigt. Die knapp 200 Passagiere und die Besatzung blieben unverletzt. zu den Nachrichten aus Deutschland und der Welt. Bundesverkehrsminister Bilger hat Kritik am sogenannten Tankrabatt und am höheren Preis für das Deutschlandticket zurückgewiesen. Die Deutsche Umwelthilfe hatte der Verkehrspolitik vorgeworfen, Prioritäten falsch zu setzen. Der CDU-Politiker hat am Morgen im BR gesagt, Schwerpunkt der Investitionen sei die Schiene.
19: Man darf auch nicht vergessen, dass Bund und Länder 3 Milliarden Euro pro Jahr zuschießen für das Deutschlandticket. Und das haben wir auch vereinbart für die kommenden Jahre. Also auch da gibt es große Unterstützung. Aber man muss ja auch sehen, dass die meisten Autofahrer auch Bahnfahrer sind. Die meisten Bahnfahrer sind auch Autofahrer. Und ich glaube, das ist dann schon angemessen, dass man in so einer Situation dieser sehr hohen Spritpreise dann auch nochmal reagiert, um Pendler zu entlasten. Aber gleichzeitig fördern wir auch weiter das Deutschlandticket mit diesem hohen Milliardenbetrag.
16: Seit Mitternacht gelten bis Ende des Jahres für Benzin und Diesel niedrigere Steuersätze. Seit gestern ist bekannt, dass der Preis für das Deutschlandticket ab Januar von 63 auf 66,80 Euro steigen soll. Nach dem Andrang tausender Migranten auf die in Nordafrika gelegene spanische Stadt Ceuta bereiten die EU-Innenminister einen Krisenmechanismus für ähnliche Vorfälle vor. Bundesinnenminister Dobrindt sagte am Rande des Treffens in Luxemburg, es gehe darum, solche Vorfälle schnell zu erkennen, dann einzugreifen und die Menschen schnell rückführen zu können. Es brauche etwa eine schnelle Eingreiftruppe, um Grenzübertritte zu verhindern. Die ZDF-Journalistinnen Dunja Hayali und Sarah Tacke werden mit dem Hans-Joachim-Friedrichs-Preis für Fernsehjournalismus ausgezeichnet. Hayali frage kritisch in alle Richtungen, würdigte die Jury die TV-Moderatorin. Und die Rechtsexpertin Tacke überzeuge mit Kompetenz und Objektivität. Der Preis wurde 1995 ins Leben gerufen. 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
18: 12.04 Uhr, das ist der Verkehrsservice in SW1 Baden-Württemberg mit zwei Meldungen. A5 Karlsruhe Richtung Frankfurt, zwischen Kronau und Waldorf-Wiesloch 4 Kilometer Stau und stockender Verkehr, dauert 15 Minuten länger. Und A8 Karlsruhe Richtung Stuttgart, zwischen Pforzheim West und Pforzheim Ost, Baustelle, hier Verzögerung bis zu einer Viertelstunde. Es gibt 4 Kilometer streckenweise stockenden Verkehr. Wir wünschen gute und sichere Fahrt. Beim Wetter in Baden-Württemberg haben wir jetzt Herbstfrische und es regnet auch mal. Zuerst in Baden, später eher gegen Abend dann in Württemberg. Und dieser Regen, der zieht dann morgen ab, dann ist es auch schon wieder trocken. Dann haben wir Wolken und Sonne bei 16 bis 22 Grad. Und der Samstag, der Feiertag, der sieht ganz ähnlich aus.
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18: Mit Rainer Hartmann an diesem 1. Oktober. Hallo.
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0: Donnerstagmittag, 11:40 und wir schauen aufs Wasser in SWR1 Baden-Württemberg. Neckar, Donau oder Rhein, der Anblick ist weiter leider nicht schön. Ausgetrocknete Flüsse, Bäche und Seen in Baden-Württemberg. Da bringt auch ein bisschen Regen heute wenig. Im Bodensee zum Beispiel ist so wenig Wasser, dass am Untersee viele Segelboote seit Wochen auf dem Trockenen liegen. Und der Rhein, der hat schon den ganzen Sommer über extremes Niedrigwasser. Nördlich von Mannheim ist teilweise nur noch 1 Meter Wasser in der Fahrrinne. Und das ist natürlich viel zu wenig für Schiffe mit Tiefgang. Die Spaziergänger, die dort sind, die machen sich ihre Gedanken.
1: Wenn ich das jetzt sehe, so wenig Wasser, so unfassbar viele Felsen, die rausschauen, da frage ich mich, unser Güterverkehr, kaum Schiffe zu sehen, wenn, dann sind sie kaum beladen.
2: Die haben letzte Woche, glaube ich, 6 Mülltonnen für Fische eingesammelt. Das ist grausam.
0: Was das Niedrigwasser auf Dauer für Pflanzen und Tiere im Wasser bedeutet, das ist noch nicht ganz klar, sagt Peter Horchler vom Bundesamt für Gewässerkunde.
3: Lange Niedrigwasserzeiten vertrocknen bestimmte Pflanzen, bestimmte Tiere, werden isoliert in Wasserkörpern und verenden dann aufgrund von Sauerstoffmangel oder heißen Temperaturen. Ich gehe davon aus, dass wenn das Wasser wieder kommt, sich einiges wieder regenerieren wird. Aber wenn das langfristig so bleibt, können wir noch nicht richtig vorhersehen, was damit passiert.
0: Und auch wenn es heute mal regnet, viel Regen ist weiter nicht in Sicht. Frage an Dominik Bartoschek aus der SWR-Umweltredaktion. Bleibt es also bei den niedrigen Wasserständen?
4: Das Niedrigwasser wird uns vermutlich noch eine ganze Weile beschäftigen. Die Wasserstände dürften zwar in den nächsten Wochen leicht ansteigen, aber selbst wenn die optimistischen Szenarien eintreffen, dann steigen sie vermutlich nicht stark genug an, um wieder so etwas wie einen normalen Wasserstand zu erreichen. Genau das wird laut Klimamodellen künftig häufiger passieren, denn bisher bekommt der Rhein im Sommer immer noch einen natürlichen Wassernachschub, nämlich aus den Alpen, weil dort der Schnee aus dem Winter langsam schmilzt und die Gletscher viel Wasser abgeben. Das Rheinwasser bei Basel zum Beispiel besteht bei extremer Trockenheit bis zu einem Viertel aus Gletscherwasser. Wenn aber künftig weniger Schnee im Winter fällt und wenn die Gletscher bis Ende des Jahrhunderts wie vorhergesagt verschwinden, dann fällt dieses Wasserreservoir weg und dann wird der Wasserstand im Rhein immer stärker abhängig von Niederschlägen. Und wenn die dann ausbleiben im Sommer und Herbst, so wie dieses Jahr, dann ist Niedrigwasser die logische Folge davon und wird künftig häufiger stattfinden als in der Vergangenheit.
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SWR1 Baden-Württemberg hier. Ich hoffe, ihr könnt den Donnerstag heute ein bisschen genießen. Mit Blick auf ein langes Wochenende. Das haben nicht alle, aber alle, die zum Beispiel im Einzelhandel arbeiten. Der Samstag ist off, ist Feiertag. Das heißt, shoppen geht nicht, aber dann geht vielleicht was anderes. In Mannheim zum Beispiel ist das Festival der Chöre. Ja, im Theater, im Kino und auf dem Museumsschiff mit den Rheinauer Seebären zum Beispiel. Das hört sich schon mal gut an. Und vielleicht braucht ihr noch was zum Einsingen fürs Chorfestival. Darf ja ein bisschen funky sein. Let's go.

0: Es ist 12.30 Uhr.
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2: Guten Tag. Wegen der anhaltenden Trockenheit in Baden-Württemberg haben einige Landkreise das Verbot zur Wasserentnahme aus Flüssen und Bächen verlängert. Bei Verstößen drohen Bußgelder von bis zu 100.000 Euro. Aus unserer Nachrichtenredaktion Matthias Breitinger.
3: Im Ostalb und im Rems-Murr-Kreis, im Schwarzwald-Baar-Kreis und in den Kreisen Heilbronn, Lörrach und Tuttlingen sowie in Baden-Baden und Stuttgart gilt das Wasserentnahmeverbot jetzt bis mindestens Ende Oktober. Laut dem Landratsamt Tuttlingen ist der Wasserstand in Flüssen und Bächen vielerorts weiterhin extrem niedrig. Eine Entspannung sei nicht absehbar. Der Zollernalbkreis verlängerte das Wasserentnahmeverbot sogar bis Ende November. In anderen Kreisen gilt das Verbot teils automatisch, wenn die Pegel an bestimmten Stellen zu niedrig sind.
2: Der Bund der Steuerzahler hat sein neues Schwarzbuch vorgestellt. Darin nennt der Verein 100 Fälle, in denen Bund, Länder und Kommunen aus seiner Sicht sorglos mit Steuergeld umgehen. Schwerpunkt sind in diesem Jahr Förderprogramme. In Mannheim beispielsweise steht der Franklin-Steg in der Kritik. Eine Holzbrücke für Fußgänger und Radfahrer über die B38, die der Bund mit rund 9 Millionen Euro gefördert hat. Im Kreis Böblingen bezuschussten Bund und Land einen 370 Meter langen Radweg mit knapp 1 Million Euro. Zu den Nachrichten aus Deutschland. Das Bundeskanzleramt hat den Gesetzentwurf für eine Zuckersteuer vorerst gestoppt. Das berichtet die Deutsche Presseagentur und beruft sich auf Regierungskreise. Dabei geht es um den neuen Entwurf von Finanzminister Klingbeil, der die Steuer auf deutlich mehr Produkte ausweiten will. Dieser Vorschlag sei in der Regierung nicht mehrheitsfähig, hieß es. In Deutschland wird deutlich mehr Strom aus Wind und Sonne produziert. In den ersten 3 Quartalen dieses Jahres wurden knapp 61% des Strombedarfs aus erneuerbaren Energien hergestellt. So viel wie noch nie. Das haben Berechnungen unter anderem des Zentrums für Sonnenenergie und Wasserstoffforschung Baden-Württemberg ergeben. 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
0: Der Verkehrsservice in SWR 1 Baden-Württemberg mit folgenden Staus und Behinderungen. Die A5 Karlsruhe Richtung Frankfurt ist zwischen 3 Karlsruhe und Karlsruhe Mitte nach einem Lastwagenunfall gerade gesperrt worden. Es staut sich bereits und zwar zurück auf die A5 und A8. Weitere Behinderungen. A5 Karlsruhe Richtung Frankfurt zwischen Kronau und Waldorf-Wiesloch 4 Kilometer Stau. A8 Karlsruhe Richtung Stuttgart zwischen Pforzheim West und Ost Baustelle 4 Kilometer. A81 Singen Richtung Stuttgart zwischen Rottenburg und Schönbuchtunnel im Moment 2 Kilometer Stau. Und Schweiz A2 Basel Richtung Luzern zwischen Dagmarszellen und Sursee ein Unfall. Die rechte Spur ist blockiert, es gibt 3 Kilometer Stau. Und dann A2, A3 Luzern Richtung Basel zwischen Tunnel Schweizerhalle und Basel Badischer Bahnhof im Moment 3 Kilometer Stau. Gute Fahrt. Beim Wetter in Baden-Württemberg, da regnet es schon in Baden. Und sonst Hartmut Mühlbauer?
4: Im östlichen Württemberg bleibt es aber bis zum Abend noch trocken, aber da kommt es dann eben auch an. Dieser Regen ist mit kräftigen Schauern und Gewittern durchsetzt, also es kommt schon was runter, leider aber nicht überall. Am meisten Regen fällt wohl in Oberschwaben, am Bodensee und teils auch im Allgäu. Das sind bis zu 25 Liter, auch im Schwarzwald sind es bis 20 Liter. Aber gerade in Südbaden und Richtung Tauberfranken, da könnten es auch nur 5 bis 10 Liter sein.
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0: In diesem Jahr sind bislang weltweit weniger Unternehmen an die Börse gegangen als im Vorjahreszeitraum. Dafür waren die Erlöse dieser Debütanten doppelt so hoch. Besonders einige asiatische Speicherchip-Hersteller konnten Milliarden Dollar einnehmen. In Deutschland bleibt das Geschäft mit Börsengängen allerdings eher mau, sagen Experten. Der DAX startet in den neuen Monat im Minus bei 25.045 Punkten. Die Gewinner heute Mittag: Heidelberg Materials mit einem Plus von 2,2% und Infineon mit einem Plus von 1,1%. Die Verlierer: Bayer minus 2,8% und Zalando minus 2,1%. Und 1 Euro wird mit etwas mehr als $1,12 gehandelt.
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0: Shoes in Texas von Ella Langley in SWR1 Baden-Württemberg. Es war heute um Mitternacht. Ja, wie von Geisterhand bewegt, haben sich an der Tankstelle die Zahlen an den Preistafeln verändert. Teilweise ordentlich nach unten, sagen wir mal vorerst. Das habt ihr heute Morgen beim Tanken gemerkt, zum Beispiel in Freiburg.
1: Tut es natürlich gut, wenn es jetzt billiger ist.
2: Der Tank war vollkommen leer. Ich habe gewartet und heute Morgen ist auch überraschend, die 17 Cent sind tatsächlich nachgegeben worden. Bedenke hatte ich ja, dass es dann nicht der Fall ist.
0: 1. Oktober, der Tankrabatt der Bundesregierung ist seit heute in Kraft. Eigentlich müsste es dann billiger werden, 8,50 Euro zum Beispiel weniger, wenn man 50 Liter EC tankt. Herbert Rabel aus Neustadt an der Weinstraße, Sprecher der Tankstellenpächter in Deutschland. Was sagt uns das, der Rabatt war erstmal ein Erfolg?
3: Das deutet darauf hin, dass er an uns weitergegeben wird. Ja, es ist aber gleichzeitig auch unkontrollierbar. Es ist ja eine Glaskugel. Wir wissen ja nicht, was die Mineralölkonzerne für Preise machen. Wir als Pächter haben sowieso keinen Einfluss auf die Preise. Aber die Mineralölkonzerne senken die Preise nach ihren Risikoeinschätzungen ab und preisen dann die 17 Cent Tankrabatt auch noch mit dazu ein. Und wir wissen aber nicht, wie viel ist davon einfach Absenkung auf aufgrund von Marktentwicklung und wie viel ist die Absenkung aufgrund des Tankrabatts. Weil solange wir keinen Preisdeckel haben, dass man also reingucken kann in die Preispolitik der Konzerne, solange wir den nicht haben, haben wir keine Kontrolle und das ist das Problem.
0: Greifen die Mineralölkonzerne in Deutschland möglicherweise besonders gerne zu, weil wir eine Nation der leidenschaftlichen Autofahrer sind? Oder ist dieser Gedanke abwegig?
3: Nein, der Gedanke ist nicht abwegig, wenn ich ins europäische Ausland gucke. Wir haben ja teilweise selbst in der teuren Schweiz günstigere Spritpreise gehabt als in Deutschland. Die Vermutung ist, dass in Deutschland mehr abkassiert wird, weil erstens sind wir eine leidenschaftliche Autofahrernation, zweitens ändern wir unser Tankverhalten gar nicht so sehr. Wir maulen zwar, aber wir tanken dann halt teuer. Und drittens sind die Deutschen eine Angstnation und passen sich dann gerne an. Sie schimpfen zwar, machen vielleicht aus lauter Trotz und aus lauter Ärger ein Kreuz auf dem Stimmzettel, um sich zu rächen. Aber sie tun dann trotzdem das, was von ihnen erwartet wird. Und diese psychologische Konstellation auf dem deutschen Markt, ich glaube schon, dass die eine bestimmte Wirkung hat und dass die eingepreist wird. Und deshalb sind bei uns in Deutschland die Preise höher als fast im ganzen Europa.
0: Das sagt Herbert Rabel, Sprecher der Tankstellenpächter in Deutschland. Wo stehen die Preise heute in eurer Region beim Sprit? Wie entwickeln sie sich? Dafür gibt es den Tankmonitoring von den Kollegen von SWR Data Lab. Und der aktuelle Stand ist, es geht schon wieder kräftig nach oben nach 12. Teilweise ist es schon wieder so teuer wie gestern. Wie kann das denn passieren? Könnt ihr live nachlesen auf swr1.de.
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0: Mit den größten Hits aller Zeiten machen wir nach 13 Uhr gleich weiter in SWR1 Baden-Württemberg und mit der Stimme von Tom Petty. Und gleich nach den Nachrichten Wetter und Verkehrsservice die unvergessene Bonnie Tyler.
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12: Um 13 Uhr mit Peter Gramer. Guten Tag. Das Kanzleramt stoppt vorerst die geplante Zuckersteuer von Finanzminister Klingbeil. Der Balinger CDU-Abgeordnete Barais verlässt den Bundestagshaushaltsausschuss. Das Wetter von Westen her allmählich überall Regen, maximal 19 bis 25 Grad. Das Bundeskanzleramt blockiert vorerst den Gesetzentwurf für eine Zuckersteuer, das heißt es aus Regierungskreisen. Dabei geht es um den neuen Entwurf von Finanzminister Klingbeil, der die Steuer auf deutlich mehr Produkte ausweiten will. Dieser Vorschlag sei in der Regierung nicht mehrheitsfähig, hieß es. Auf die grundsätzliche Einführung einer Zuckersteuer hatte sich die Regierung bereits geeinigt. In Deutschland wird deutlich mehr Strom aus Wind und Sonne produziert. In den ersten drei Quartalen dieses Jahres wurden knapp 61% des Strombedarfs aus erneuerbaren Energien hergestellt. So viel wie noch nie. Das haben Berechnungen unter anderem des Zentrums für Sonnenenergie und Wasserstoffforschung Baden-Württemberg, ZSW, ergeben. Aus der SWR-Umweltredaktion Margareta Holzreiter.
13: Insgesamt wurden von Anfang Januar bis Ende September 8,7% mehr Strom aus erneuerbaren Quellen produziert als im Vorjahreszeitraum. Die Forschenden am ZSW gehen davon aus, dass mehr Hitzetage und Tropennächte aufgrund des Klimawandels den Stromverbrauch durch Klimaanlagen im Sommer in Zukunft weiter erhöhen werden. Vom Ziel, bis 2030 80% des Strombedarfs mit erneuerbaren Energien zu decken, ist Deutschland noch entfernt.
12: Das Neueste aus Baden-Württemberg. Der CDU-Bundestagsabgeordnete Barais aus dem Wahlkreis Zollernalb-Sigmaringen verlässt den Haushaltsausschuss des Bundestags. Der 51-Jährige soll synthetische Betäubungsmittel zu sich genommen und Mitte Juli einen schweren Unfall verursacht haben. SWR-Reporterin Julia Klebitz.
14: Er habe die Entscheidung gemeinsam mit dem Fraktionsvorsitzenden Thorsten Frey getroffen, teilte Barais der Deutschen Presseagentur mit. Er werde eine neue Aufgabe in der CDU-CSU-Bundestagsfraktion übernehmen. Welche ließ Barais offen? Er betonte aber, dass er sich weiterhin für die Menschen in seinem Wahlkreis Zollernalb-Sigmaringen einsetzen wolle. Die Staatsanwaltschaft ermittelt derzeit gegen den 51-Jährigen. Bereits im August hatte er angekündigt, sein Amt als Bezirksvorsitzender der CDU Württemberg-Hohenzollern ruhen zu lassen und hatte sich für sein Fehlverhalten entschuldigt.
12: Der Verein Bund der Steuerzahler hat in seinem neuen Schwarzbuch mehrere Projekte in Baden-Württemberg aufgelistet, bei denen aus seiner Sicht zu viel Steuergeld eingesetzt wurde. Ein Beispiel sei das Grand Café Plany in der Stuttgarter Innenstadt. Seit Ende 2020 soll es umgebaut werden. Das Land als Eigentümer des Gebäudes könnte dort Pacht einnehmen, doch die Sanierung dauert an. Im Kreis Böblingen kritisiert der Bund den Umbau an einem Radweg. Dort wurde ein etwas steileres Stück Strecke flacher gemacht. Kostenpunkt 1 Million Euro. Mehr Nachrichten auf swraktuell.de.
0: 13.03 Uhr, hier ist der Verkehrsservice in SW1 Baden-Württemberg mit folgenden Staus und Behinderungen. Die A5 Karlsruhe Richtung Frankfurt ist zwischen 3 Karlsruhe und Karlsruhe Mitte nach einem Unfall mit einem Lastwagen gesperrt worden. Es ist ein Rettungshubschrauber im Einsatz, deshalb im Moment 3 Kilometer Stau ab Karlsruhe Süd und auch Stau auf der A8 aus Richtung Stuttgart. A5 Karlsruhe Richtung Frankfurt zwischen Kronau und Waldorf-Wiesloch 6 Kilometer. A8 Karlsruhe Richtung Stuttgart zwischen Pforzheim West und Ost Baustelle 4 Kilometer. Und Schweiz, A2 Basel Richtung Luzern zwischen Dagmersellen und Sursee ist ein Unfall passiert, deshalb 3 Kilometer Stau. Und weiter A2 Luzern Richtung Gotthard zwischen Wassen und Göschnen jetzt 2 Kilometer Stau. Und dann noch A2, A3 Luzern Richtung Basel zwischen Tunnel Schweizer Halle und Basel Badischer Bahnhof 3 Kilometer Stau. Gute Fahrt. Beim Wetter in Baden-Württemberg wird es heute Nachmittag zunehmend nass. Der Regen breitet sich von Baden weiter nach Württemberg aus. Dazu wird es noch mal recht mild mit bis zu 25 Grad am Bodensee. Morgen beginnt der Tag in Oberschwaben mit etwas Regen. Später gibt es Wolken, ein bisschen Sonne ist dabei. Und dann der Samstag, Feiertag. Nach Nebel wieder mehr Sonnenschein. Bisschen kühler bei 16 bis 22 Grad.
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0: Mit Rainer Hartmann, hallo, einen schönen Nachmittag.

0: please welcome Tom Petty to this program.
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0: Euer Donnerstagnachmittag mit SW1 Baden-Württemberg. Wir haben jetzt den 1. Oktober, wir haben Herbst, das merken wir jetzt auch. Und überall liegen sie wiederum. Kleine, glänzende Schätze am Boden. Das sind die Kastanien. Die gehören zu Spaziergängen im Herbst genauso dazu wie das Rascheln der Blätter unter unseren Schuhen. Kastanien sammeln, ja, jetzt kommt die Zeit wieder dafür. Kastanien in die Tasche stecken, das macht auch meine Kollegin Felicitas Egloff. Felin, was ist deine Beziehung zu Kastanien?
1: Also wenn ich ehrlich bin, kann ich an keinem Kastanienbaum im Herbst vorbeigehen, ohne eine oder mehrere Kastanien einzusammeln. Und die finde ich dann auch immer in allen möglichen Jackentaschen und Bauchtaschen und freue mich dann auch immer, wenn ich eine Kastanie da wiederfinde. Und das schönste Gefühl, finde ich, ist, wenn man die Kastanie frisch aus ihrer Schale befreien kann. Und ich nenne das dann immer Kastanien schlüpfen lassen und fühle mich dann auch wie so eine kleine Kastanienhebamme. Und das bringt mich aber auch manchmal echt in Zeitdruck, weil ich morgens zu Fuß zur Arbeit gehe und da laufe ich immer durch einen Park mit Kastanienbäumen und da habe ich mich das ein oder andere Mal schon echt im Kastaniensuchen verloren und musste dann auf die Uhr gucken, dass ich noch pünktlich komme.
0: Welche Kastanie lacht dich ganz besonders an?
1: Die muss für mich ganz frisch sein, dann leuchtet die einem nämlich schon so entgegen, wenn sie auf dem Boden liegt, weil die so ein richtig schönes Kastanienrot hat, die glänzt, hat eine glatte Schale, aber auch ein bisschen speckig, wenn man das so in die Hand nimmt dann. Und ich finde, noch besser ist es, eine Kastanie in ihrer Hülle auf dem Boden zu finden, weil die ist dann eben ganz frisch und die kann man dann auch schlüpfen lassen.
0: Sehr süß, ja. Und Kastanien, die sind bei dir nicht nur Deko, oder?
1: Bisher lagen die ehrlich gesagt bei mir in der Wohnung rum oder ich habe sie eben in irgendwelchen Taschen gefunden. Aber vor kurzem habe ich gelernt, dass Kastanien eben Spinnen abhalten können. Das hat ein deutsch-kanadisches Forschungsteam herausgefunden. Die vermuten, dass in Kastanien irgendwelche Duftstoffe drin sind, die für Spinnen unangenehm sind. Und weil ich große Angst vor Spinnen habe, habe ich das natürlich direkt getestet und einfach auf mein Fensterbrett die Kastanien verteilt. Und ich muss sagen, seitdem hatte ich noch keinen Spinnenbesuch in meiner Wohnung.
0: Da fällt mir ein, Knoblauch ist ja gut gegen Vampire und Kastanien ganz offenbar gegen Spinnen oder sogar gar gegen Fruchtfliegen, habe ich mal gehört. Könnt ihr das vielleicht bestätigen? Habt ihr solche Erfahrungen auch schon gemacht? Keine Spinnen mehr oder andere kleine Viecher mehr im Haus dank Kastanien? Welche Wunder wirken sie? Gerne mal eine Sprachnachricht schicken hier ins Studio an die 0711 26 27 28.
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0: SWR1 Baden-Württemberg hier und schauen wir mal, ob das heute Abend klappt mit dem ersten Sieg für die deutsche Fußballnationalmannschaft unter Jürgen Klopp als Neubundestrainer. Zuletzt gab es ja ein 1:1 gegen die Niederlande und dann haben uns die Griechen besiegt mit 1:0. Heute also dritter Anlauf, 20.45 Uhr in München gegen Serbien und das mit Kader 2. Vielleicht wird es besser als mit Kader 1. Heute sind 6 Spieler von Clubs aus Baden-Württemberg dabei, vom SC Freiburg, vom VfB Stuttgart und der TSG Hoffenheim. Das ganze Spiel könnt ihr in kompletter Länge hören, heute Abend in der App ARD Sounds und natürlich auf swr1.de. Und es ist ja ein bisschen schwer, den Überblick zu behalten bei 44 Spielern, die insgesamt gerade getestet werden. Heute sind 22 am Start. Ich denke mal, vermutlich hängt der Erfolg auch davon ab, wer heute Abend am Spielfeldrand steht. Klopp 1 oder Klopp 2?
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0: Was gibt es Neues? Das hören wir jetzt um 13:30.
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0: Mit Peter Gramer.
2: Guten Tag. Der Verein Bund der Steuerzahler hat in seinem neuen Schwarzbuch 9 Projekte in Baden-Württemberg aufgelistet, bei denen aus seiner Sicht zu viel Steuergeld eingesetzt wurde. SWR-Reporterin Natalia Kurz, welche Beispiele stechen besonders hervor?
3: Das teuerste Projekt in der Liste ist der neue Franklinsteg in Mannheim. Die 50 Meter lange Brücke gilt als weltweit längste Holzbrücke ohne Lager und Fugen. Der Steuerzahlerbund kritisiert die Kosten dafür. Die seien nämlich von geplanten knapp 6 Millionen Euro auf mehr als 9 Millionen gestiegen. Auch das Grand Café Plany in der Stuttgarter Innenstadt hat es in diesem Jahr ins Schwarzbuch geschafft. Es ist geschlossen und seit Ende 2020 könnte das Land dort wohl Pacht einnehmen. Und im Kreis Böblingen kritisiert der Bund den Umbau an einem Radweg. Dort wurde ein etwas steileres Stück Strecke flacher gemacht. Kostenpunkt 1 Million Euro.
2: Wegen des niedrigen Wasserstands ist der Schiffsverkehr auf einem Teil des Bodensees eingestellt worden. Nach Angaben der Stadtwerke Konstanz gilt das bis auf Weiteres im Untersee. Man habe die Schifffahrt buchstäblich bis zum letzten Zentimeter aufrechterhalten, hieß es in einer Mitteilung der Bodensee-Schiffsbetriebe. Jetzt sei die Gefahr zu groß geworden, in der Hafeneinfahrt stecken zu bleiben. Zu den Nachrichten aus Deutschland und der Welt. Das Bundeskanzleramt hat den Gesetzentwurf für eine Zuckersteuer vorerst gestoppt. Das heißt es aus Regierungskreisen. Dabei geht es um den neuen Entwurf von Finanzminister Klingbeil, der die Steuern auf deutlich mehr Produkte ausweiten will. Dieser Vorschlag sei in der Regierung nicht mehrheitsfähig, hieß es. Nach dem Andrang tausender Migranten auf die in Nordafrika gelegene spanische Stadt Ceuta bereiten die EU-Innenminister einen Krisenmechanismus für ähnliche Vorfälle vor. Bundesinnenminister Dobrindt sagte am Rande des Treffens in Luxemburg, es gehe darum, solche Vorfälle schnell zu erkennen, dann einzugreifen und die Menschen schnell rückführen zu können. 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
0: Und im SW1 Baden-Württemberg Verkehrsservice schauen wir zuerst auf die A5, Basel Richtung Frankfurt, zwischen Rastatt Nord und Karlsruhe Mitte, der LKW-Unfall. Im Moment 10 Kilometer Stau, eine halbe Stunde plus. Deswegen staut es sich auch auf der A8 aus Richtung Stuttgart. A8 Stuttgart Richtung Karlsruhe, zwischen Heimsheim und Pforzheim Nord, 7 Kilometer stockender Verkehr. Schweiz, A2 Luzern Richtung Basel, zwischen Tunnel Schweizer Halle und Basel Badischer Bahnhof, 4 Kilometer Stau. Und A2, Basel Richtung Luzern, zwischen Dagmar-Sellen und Sursee, ist ein Unfall passiert, deshalb im Moment 3 Kilometer Stau. Und weiter A2, Luzern Richtung Gotthard, zwischen Wassen und Göschen, dann nochmal 2 Kilometer Stau. Hier dauert es 20 Minuten länger. Das sind unsere Temperaturen in Baden-Württemberg. In Heidenheim haben wir Wolken bei 22 Grad, in Heidelberg regnet es bei 21. Ja, der Nachmittag bringt noch mehr Regen, erst in Baden, später dann in Württemberg. Im Osten von Württemberg wird es erst heute Abend nass. Morgen dann noch ein bisschen Regen im Südosten. Danach gibt es Wolken und Sonne bei 16 bis 22 Grad. Und auch der Feiertag wird recht freundlich bei Temperaturen über 20 Grad.
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0: Und hier ist Rainer Hartmann. Schönen Nachmittag.

0: der aktuelle Hit von Bruno Mars.
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0: Vor einer knappen halben Stunde haben wir drüber gesprochen in S1 Baden-Württemberg über Kastanien. Ja, sie liegen jetzt im Herbst wieder überall rum. Und Feli aus dem S1 Team hat erzählt, dass sie leidenschaftlich Kastanien sammelt. Ja, und Beate aus Immenstadt sagt, das gefällt mir, mache ich auch gerade.
1: Hallo, ich war gerade im Auto und wollte Kastanien sammeln und das war so niedlich, wie die Frau gesagt hat, sie lässt die schlüpfen und sie ist ihre Kastanienhebamme. Also meine Nachricht wegen Kastanien ist, mein Vater hatte immer eine Kastanie in seiner Hose, hat er gesagt, das ist gegen Rheuma. Ich selber habe immer ein Kastanienherz vor meiner Haustür, weil ich habe es immer mit Herzen und herzlich willkommen. Und die Alten, die kommen heute weg und ich habe einen ganzen Sack voll gesammelt.
0: Kastanien sind echte Schätze.
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0: rein in den Donnerstagnachmittag. SWR1 Baden-Württemberg und den größten Hits aller Zeiten. Nach 14 Uhr von der wilden Kim. Und genauso viele Hits wie Kim Wilde hatten Foreigner. Hört ihr gleich. Nach den Nachrichten.
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12: Um 14 Uhr mit Peter Gramer. Guten Tag. Das Kanzleramt stoppt vorerst die geplante Zuckersteuer von Finanzminister Klingbeil. Auf einem Teil des Bodensees wird die Schifffahrt eingestellt. Das Wetter von Westen her allmählich überall Regen, maximal 19 bis 25 Grad. Bei der geplanten Steuer auf zuckerhaltige Getränke gibt es noch Abstimmungsbedarf. Medien berichten, das Kanzleramt habe den Entwurf von Finanzminister Klingbeil vorerst gestoppt. Die Zuckersteuer selbst ist aber nicht vom Tisch. Aus Berlin, Dietrich Karl Meurer.
13: Eine Steuer auf zuckerhaltige Getränke. Aus Regierungskreisen heißt es, der Vorschlag von Finanzminister Lars Klingbeil von der SPD finde in dieser Form keine Mehrheit. Grundlage für die neue Abgabe sei ein Vorschlag der Finanzkommission Gesundheit. Klingbeils Entwurf weiche davon ab. Die weiteren Beratungen sollen deshalb neu aufgesetzt werden. Aus dem Finanzministerium heißt es dagegen, die Bundesregierung habe die Einführung einer Steuer auf zuckerhaltige Getränke beschlossen. Derzeit liefen Gespräche über die konkrete Umsetzung.
12: Wegen der teils gewalttätigen Schülerproteste in Frankreich hat Premier Le Cornu für den Nachmittag eine Krisensitzung einberufen. Aus dem Pariser Vorort Saint-Denis werden wieder gewaltsame Auseinandersetzungen zwischen Schülern und der Polizei gemeldet. In vielen anderen Städten wurden weitere Brände an Schulen gelegt und Busse angezündet. Die Schülerbewegung fordert mit ihren Protesten, die Missstände an den weiterführenden Schulen zu beenden. Der Präsident des Deutschen Olympischen Sportbundes, Thomas Weikert, stellt sich nicht zur Wiederwahl. Der 64-Jährige schreibt auf der Internetseite des Verbands, er habe nicht mehr die Kraft für weitere 4 Jahre im Amt. Gewählt wird Anfang Dezember. Das Neueste aus Baden-Württemberg. Der Schiffsverkehr ist auf einem Teil des Bodensees eingestellt worden. Laut Stadtwerke Konstanz gilt das bis auf Weiteres im Untersee. Grund dafür ist der historisch niedrige Wasserstand. SWR-Reporter Torben Langwald.
4: Man habe die Schifffahrt buchstäblich bis zum letzten Zentimeter aufrechterhalten, heißt es von den Bodensee-Schiffsbetrieben. Jetzt sei der Punkt erreicht, an dem die Gefahr, in der Hafeneinfahrt stecken zu bleiben, zu groß geworden sei. Konkret werden deshalb nicht mehr die Häfen in Radolfzell, Itznang, Mannbach und Reichenau angesteuert. Die Schweizerische Schifffahrtsgesellschaft Untersee und Rhein fährt laut Fahrplan vorerst noch im Untersee. Der Bodenseepegel ist seit Monaten aufgrund der Trockenheit außergewöhnlich niedrig. Der Pegel in Konstanz liegt gut 1 Meter unter dem langjährigen Mittelwert für den heutigen Tag.
12: Der CDU-Bundestagsabgeordnete Bareis aus dem Wahlkreis Zollernalb-Sigmaringen verlässt den Haushaltsausschuss des Bundestags. Er werde eine neue Aufgabe in der CDU-CSU-Bundestagsfraktion übernehmen. Welche ließ Bareis offen? Der 51-Jährige soll Drogen zu sich genommen und Mitte Juli unter deren Einfluss einen schweren Unfall verursacht haben. Die Staatsanwaltschaft ermittelt. 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
0: 14.03 Uhr, hier ist der Verkehrsservice in SW1 Baden-Württemberg mit folgenden Staus und Behinderungen. A5 Basel Richtung Karlsruhe, zwischen Efringenkirchen und Dreieck Neuenburg, Baustelle 3 Kilometer. A5 Basel Richtung Frankfurt, zwischen Rastatt Nord und Karlsruhe Mitte, 8 Kilometer Stau und stockender Verkehr. Etwa eine halbe Stunde plus nach einem LKW-Unfall ist hier noch die rechte Spur blockiert. Deswegen staute sich auch auf der A8 aus Richtung Stuttgart. A5, Frankfurt Richtung Karlsruhe, zwischen Hemsbach und Kreuz Weinheim, eine Baustelle 2 Kilometer. A8, Stuttgart Richtung Karlsruhe, zwischen Heimsheim und Pforzheim Nord, 5 Kilometer. In der Gegenrichtung zwischen Pforzheim West und Ost, ebenfalls 5 Kilometer. A81, Singen Richtung Stuttgart, zwischen Rottenburg und Gärtringen, 7 Kilometer. A81, Heilbronn Richtung Würzburg, zwischen Kreuz Weinsberg und Neuenstadt, Bergungsarbeiten auf der rechten Spur, 1 Kilometer. Und in Karlsruhe auf dem Autobahnzubringer stadteinwärts zwischen der A5-Anschlussstelle Karlsruhe Süd und dem Bulacher Kreuz ist ein Unfall passiert. Im Moment 3 Kilometer Stau. Gute Fahrt. Beim Wetter in Baden-Württemberg macht sich der Regen heute Nachmittag weiter breit. Erst in Baden, später auch in Württemberg. Vorher wird es noch mal mild mit 19 Grad im Schwarzwald, 25 Grad am Bodensee. Dann schauen wir in die Nacht, da regnet es vor allem noch in Württemberg. Sonst bleibt es trocken und ist teils neblig. Und dann haben wir den Freitag. Morgen mehr Wolken als Sonne. Am Samstag dann umgekehrt, mehr Sonne als Wolken. Wenn der Hochnebel weg ist, Temperaturen dann am Tag leicht über 20 Grad.
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0: Mit Rainer Hartmann, hallo, einen schönen Nachmittag.

0: Es sind wirklich schöne Sachen los, heute und in den nächsten Tagen.
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0: Die Sängerin Veronika Fusaro kommt heute nach Konstanz ins Kula. In der Schweiz muss man niemandem mehr sagen, wer sie ist. Hier in Baden-Württemberg könnte

0: ihre wunderbar emotionale Art von Pop, Soul und Rock schon noch ein bisschen mehr gefeiert werden. Da hat es jemand drauf und zeigt es auf der Bühne, die Schweizerin Veronika Fusaro, heute live in Konstanz im Hula um 20 Uhr. Wir gehen nach Villingen-Schwenningen. Hierhin kommt Helene Bockhorst morgen und sie ist wirklich eine ganz eigene Nummer in der Comedy-Szene. Bei ihr seid ihr richtig, wenn ihr auf trockenen Humor steht und Menschen mögt, die sich selbst nicht allzu ernst nehmen.
1: Es gibt ja so Leute, die gehen joggen in ihrer Alltagskleidung. Würde ich nie machen. Ich muss immer Fitnessklamotten tragen, weil woher soll man sonst wissen, dass ich jogge? Wenn ich in meiner Alltagskleidung joggen gehe, dann denken alle, dass ich nach einem Bus laufe, der mir nicht wichtig ist.
0: Comedy und die latenten Tragödien des Alltages verbinden, das hat Helene Bockhorst drauf. Sie ist auf Tour mit ihrer Show Lebefrau. Morgen geht's los um 20 Uhr im Capitol in Villingen-Schwenningen. Und im Dezember spielt sie auch in Heidelberg. Und mehr Tourtermine in Baden-Württemberg gibt's dann im nächsten Frühjahr. So, und jetzt zum Sonntag, da könnt ihr in Stuttgart Pohlmann live erleben.
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0: Diesen Song kennen die meisten von Pohlmann. 20 Jahre später ist der gute Mann aber 54 und hat noch ein paar mehr Themen zu Songs gemacht. Zum Beispiel die Krisen unserer Zeit.

0: nochmal an.
1: Deutscher Pop von Pohlmann am Sonntag im Witzemann in Stuttgart um 20 Uhr. Wer schon mal bei einem seiner Konzerte war, weiß, da wird nicht nur gesungen, sondern auch erzählt und gelacht. Und wir wünschen euch viel Spaß dabei.
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Hallo.

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0: Mit Peter Kramer.
2: Guten Tag. Die Preise für Benzin und Diesel sind aufgrund des sogenannten Tankrabatts deutlich zurückgegangen. Das zeigt eine Auswertung der SWR-Datenjournalisten. Christoph Mautes aus der Wirtschaftsredaktion. Kann man denn beziffern, wie viel vom sogenannten Tankrabatt schon an den Zapfsäulen in Baden-Württemberg ankommt?
3: Also die Differenz zum Vortag ist klar erkennbar, wenn wir auch die 17 Cent, die der Rabatt ja insgesamt umfassen soll, in den Daten nicht wiederfinden. Heute Mittag um 12 waren es 15 Cent, in Baden-Württemberg im Mittel sogar 16. Der Sprit ist hierzulande also wie üblich minimal günstiger als im Bundesmittel. Auch der 12-Uhr-Anstieg fiel im üblichen Maß aus. Das alles lässt aber auch nur bedingt Rückschlüsse darauf zu, ob der Rabatt jetzt komplett ankommt. Denn wie hoch die Preise ohne die Steuersenkung wären, das wissen wir einfach nicht.
2: Nach dem Zusammenstoß einer Boeing 737 am Flughafen Friedrichshafen mit einem Feuerwehrfahrzeug gestern Abend ermittelt jetzt zunächst die Polizei zur Unfallursache. Sollte der Zusammenstoß als Flugunfall gewertet werden, dann nimmt auch die Bundesstelle für Flugunfalluntersuchung Ermittlungen auf. Das Flugzeug war auf dem Weg zur Startbahn mit einem stehenden Löschfahrzeug kollidiert. Eine Tragfläche wurde dabei beschädigt. Die knapp 200 Passagiere und die Besatzung blieben unverletzt. Zu den Nachrichten aus Deutschland und der Welt. Die EU-Innenminister haben in Luxemburg die EU-Rückführungsverordnung verabschiedet. Nur Spanien hat dagegen gestimmt. Dieses Gesetz ermöglicht, Rückkehrzentren für Migranten aus der EU in Drittstaaten einzurichten. Diese Verordnung sieht vor, dass Menschen gegen ihren Willen in Länder abgeschoben werden können, die sie noch nie zuvor betreten haben. Das Bundeskanzleramt blockiert vorerst den Gesetzentwurf für eine Zuckersteuer. Das heißt es aus Regierungskreisen. Dabei geht es um den neuen Entwurf von Finanzminister Klingbeil, der die Steuer auf deutlich mehr Produkte ausweiten will. Dieser Vorschlag sei in der Regierung nicht mehrheitsfähig. Aus dem Finanzministerium hieß es auf Nachfrage, es liefen Abstimmungen, wie die Steuer umgesetzt werde. Mehr Nachrichten auf swraktuell.de.
0: Und das ist die Lage auf den Straßen. A5 Basel Richtung Karlsruhe zwischen Efringenkirchen und Dreieck Neuenburg. Baustelle 2 Kilometer Stau. A5 Basel Richtung Frankfurt zwischen Karlsruhe Süd und Dreieck Karlsruhe. Noch 5 Kilometer Stau und stockender Verkehr. Die Unfallstelle hier ist mittlerweile geräumt. A5 Frankfurt Richtung Karlsruhe zwischen Hemsbach und Kreuz Weinheim. Baustelle 2 Kilometer Stau. A8 Stuttgart Richtung Karlsruhe, zwischen Heimsheim und Pforzheim Nord 4 Kilometer stockender Verkehr. In der Gegenrichtung zwischen Pforzheim West und Pforzheim Ost 5 Kilometer. A81 Singen Richtung Stuttgart, zwischen Rottenburg und Gärtringen 3 Kilometer Stau. A81 Heilbronn Richtung Würzburg, zwischen Kreuz Weinsberg und Neuenstadt Bergungsarbeiten auf der rechten Spur, im Moment 1 Kilometer Stau. Und A81 Stuttgart Richtung Singen, zwischen Kreuz Stuttgart und Böblingen-Sindelfingen, defekter Wagen auf der linken Spur und hier 4 Kilometer Stau. Gute Fahrt. Und dann schauen wir mal auf die Temperaturen. In Wangen haben wir im Moment 22 Grad, relativ mild ist es. In Karlsruhe 21, in Buchen 20 Grad. Heute Nachmittag heißt es Regenschirm raus. Der Regen zieht weiter nach Baden und später nach Württemberg. Morgen fällt im Südosten anfangs noch ein bisschen Regen. Danach gibt es Wolken und Sonne bei 16 bis 22 Grad. Und dann haben wir Feiertag. Nach Nebel wird es freundlicher bei Temperaturen über 20 Grad.
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0: Mit Rainer Hartmann und mit Bruce Springsteen.

0: von Dermot Kennedy aus Irland, Power Over Me, in SWR1 Baden-Württemberg am Donnerstag, 1. Oktober. Und die Frage des Tages ist natürlich, wo ist der Tankrabatt geblieben? Das fragen sich viele von euch und berichten uns von erstaunlichem Preisgeschehen seit 12 Uhr. Markus aus Unterreichenbach im Landkreis Calw schreibt, gestern in Kiel getankt für 2,27 Euro ein Liter Diesel. Am Spitzenreiter heute in Bad Wildbad Calmbach um 12.10 Uhr 2,49 Euro. Klappt ja super mit dem Tankrabatt, könnte man sagen. Und Dietmar aus Renningen bei Böblingen hat uns geschrieben, um Mitternacht ist bei uns der Dieselpreis von 2,35 Euro auf 2,08 Euro zurückgegangen. Um 12 Uhr war er dann oben bei 2,39 Euro. Das heißt doch, dass der Staat die Mineralölgesellschaften ab jetzt mit 17 Cent pro Liter subventioniert und deren ohnehin bodenlose Abzocke noch mehr unterstützt. Ja, unsere Kollegen aus der SWR-Datenredaktion haben das gesamte Land im Blick und sagen, im Schnitt sind die Preise in Baden-Württemberg um 16 Cent runtergegangen. Wir haben das weiter im Blick. Und wir haben Peter Rabel gefragt, der ist Sprecher der Tankstellenpächter in Deutschland, wie das jetzt weitergehen soll. Vor allen Dingen für diejenigen, die fahren müssen. Spediteure, Pflegedienste, Taxis.
1: Also erstmal haben Sie recht, wir haben eine ganze Menge Berufsgruppen. Das sind alle, die beruflich aufs Auto nun wirklich angewiesen sind. Das sind die Spediteure an erster Stelle. Die kämpfen ja auch alle gegen die 12-Uhr-Regelung, weil die wollen irgendwie noch mal günstiger tanken. Und für die habe ich eigentlich keine guten Nachrichten. Wir haben ein System, wo wir am Weltmarkt hängen, wo die Konzerne sehen, dass sie in einem absterbenden Markt unterwegs sind. Das geht jetzt vielleicht noch 10, 20 Jahre und dann haben wir sowieso eine ganz andere Mobilitätswelt. Und jetzt tun sie das, was Konzerne auf dem Höhepunkt sozusagen machen. Sie zocken ab. Sie melken die Kuh, wie das im Marketing heißt. Insofern ist zu erwarten, dass die Preise a. langfristig hoch bleiben, b. dass die Lieferketten immer unsicherer werden. Und deshalb werden wir über kurz oder lang eine Mobilitätswende kriegen. Die entscheidende Frage ist nur, wie schnell das geht.
0: Und bis es soweit ist, müsste die 12-Uhr-Regel mal weg. Würde das was bringen?
1: Da fragen Sie den Falschen. Wir sind für die 12-Uhr-Regelung als Tankstellenbetreiber. Endlich wird mal vernünftige Politik gemacht und nicht nur auf Sicht gefahren. Jetzt Tankrabatt, die Zeit nutzen, schnell den Spritdeckel organisieren und dann haben wir kontrollierte Preise. Dann wissen wir sozusagen, können, was wir erwarten. Wir als Tankstellenbetreiber wollen das auch deshalb, weil wir wollen Ruhe in unserem Geschäftsfeld. Wir können es nicht gebrauchen, dass wir jeden Tag angeflaumt werden wegen der hohen Preise, für die wir nichts können. Wir kriegen ja nur eine ganz kleine Provision, 1 bis 2 Cent pro Liter. Mehr kriegen wir nicht, egal was wir verkaufen. Alles andere schieben sich die Mineralölkonzerne in den Sack. Und deshalb sind wir für die 12-Uhr-Regelung. Dann haben wir bessere Stimmung bei uns in der Tankstelle und nicht so eine Vorwurfshaltung. Zweiter Vorteil, wenn die Leute nicht mehr 90, 100 Euro für eine Tankfüllung ausgeben müssen, dann kaufen sie auch wieder was im Tankstellenshop. Letzten Endes lebt so eine Tankstellenfamilie nicht von den mageren Provisionen, die wir von den Mineralölkonzernen bekommen, sondern wir leben vom Shopgeschäft. Von den Blumen für die Ehefrau, von dem Kaugummi für die Enkel, von den Pralinen für die Freundin, von der Flasche Wein für sich selber. Wenn die Kunden das mitnehmen bei uns, dann ist das unser Haupteinnahmegeschäft. Ja. 60%.
0: Aber so wie es gerade aussieht, werden wir das Geld an der Tanke vor allem in Kraftstoff investieren. Ja, wie hoch die Preise in eurer Region sind, das könnt ihr auf swr1.de anschauen in einer interaktiven Karte. Peter Rabe war das, der Sprecher der Tankstellenpächter in Deutschland.
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0: SWR1 Baden-Württemberg hier und ich denke, ihr seid glücklich nach 15 Uhr mit diesem Hit. Außerdem die starke Stimme von Steven Tyler von Aerosmith. Und genauso viel Emotion gleich nach den Nachrichten mit dem Hit aus dem Film Flashdance.
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9: Um 15 Uhr mit Heike Lüttich. Guten Tag. Die EU-Innenminister beschließen den rechtlichen Rahmen für Abschiebezentren. Die Bodenseeschifffahrt fährt wegen Niedrigwassers nicht mehr auf dem Untersee. Und das Wetter von Westen her allmählich überall Regen, nur noch 19 bis 25 Grad. Die EU-Innenminister haben in Luxemburg ohne die Stimme Spaniens die EU-Rückführungsverordnung verabschiedet. Mit ihr können sogenannte Return Hubs, also Rückkehrzentren für in der EU abgelehnte Asylbewerber, in Drittstaaten eingerichtet werden, möglicherweise in Afrika. Aus Brüssel, Katrin Schmidt.
3: Bis Ende des Jahres sollen erste Vereinbarungen getroffen sein. Das stellt unter anderem Bundesinnenminister Dobrindt in Luxemburg in Aussicht. Gemeinsam mit Dänemark, Österreich, den Niederlanden und Griechenland hat sich Deutschland in einer Gruppe formiert, die solche Pilotprojekte schaffen möchte. Die meisten EU-Partner stellen sich hinter diese Pläne, denn derzeit verlässt nur jeder vierte bis fünfte Ausreisepflichtige auch wirklich die EU. Kontrovers diskutiert wird unter den Innenministern auch ein Krisenmechanismus, der künftig gelten könnte, um in Situationen wie der Migrationskrise in Ceuta Ende Juli schneller handeln zu können.
15: Das Bundeskanzleramt blockiert vorerst den Gesetzentwurf für eine Zuckersteuer. Aus Regierungskreisen heißt es, der Vorschlag von Finanzminister Klingbeil finde in dieser Form keine Mehrheit. Grundlage für die neue Abgabe sei ein Vorschlag der Finanzkommission Gesundheit. Klingbeils Entwurf weiche davon ab. Aus dem Finanzministerium heißt es dagegen, die Bundesregierung habe die Einführung einer Steuer auf zuckerhaltige Getränke beschlossen. Derzeit liefen Gespräche über die konkrete Umsetzung. Meldungen aus Baden-Württemberg. Nach dem Zusammenstoß einer Boeing 737 am Flughafen Friedrichshafen mit einem Feuerwehrfahrzeug gestern Abend wird jetzt untersucht, wie es zu dem Unfall gekommen ist. Die knapp 200 Passagiere und die Besatzung blieben unverletzt. Corinna Scheller berichtet.
20: Zunächst ermittelt die Polizei. Wird der Zusammenstoß als Flugunfall gewertet, dann nimmt auch die Bundesstelle für Flugunfalluntersuchung Ermittlungen auf. Die Reise mit dem Flieger der türkischen Fluggesellschaft Corendon nach Antalya war schon nach wenigen Sekunden vorbei. Denn die Maschine war laut Flughafensprecher auf dem Weg zur Startbahn mit einem stehenden Löschfahrzeug kollidiert. Eine Tragfläche wurde dabei beschädigt. Der Flieger konnte nicht abheben und bleibt jetzt bis zur Reparatur am Flughafen in Friedrichshafen stehen.
15: Auf dem Untersee, einem Teil des Bodensees, fahren derzeit wegen des Niedrigwassers keine deutschen Schiffe. Die Bodenseeschiffsbetriebe haben nach eigenen Angaben den Verkehr eingestellt, weil die Gefahr zu groß geworden sei, in der Hafeneinfahrt Konstanz stecken zu bleiben. Man habe die Schifffahrt buchstäblich bis zum letzten Zentimeter aufrechterhalten, hieß es in der Mitteilung weiter. Wegen des trockenen Wetters gab es zuletzt auch auf anderen Gewässern Einschränkungen, besonders auf dem Rhein. 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
0: 15.03 Uhr, wir schauen auf die Straßen im SW1 Baden-Württemberg-Verkehrsservice. Zuerst auf die A5, Basel Richtung Karlsruhe, zwischen Efringenkirchen und Dreieck-Neuenburg immer noch die Baustelle und 3 Kilometer Stau. A5, Karlsruhe Richtung Frankfurt, im Dreieck Karlsruhe jetzt noch 1 Kilometer Stau. A5, Frankfurt Richtung Karlsruhe, zwischen Hemsbach und Kreuz Weinheim, Baustelle 2 Kilometer Stau. A8, Stuttgart Richtung Karlsruhe, zwischen Heimsheim und Pforzheim Nord, ist ein Unfall passiert auf der linken Spur, aktuell 2 Kilometer Stau. In der Gegenrichtung, zwischen Pforzheim West und Ost, 8 Kilometer, stockender Verkehr, 15 Minuten mehr einplanen. A81, Singen Richtung Stuttgart, zwischen Herrenberg und Gärtringen, im Moment 4 Kilometer Stau. A81 Stuttgart Richtung Singen, zwischen Kreuz Stuttgart und Böblingen-Sindelfingen, 3 Kilometer Stau, das defekte Auto ist abgeschleppt. Und noch eine Gefahreninformation für Vorbach im Kreis Rastatt. Durch einen Stromausfall kann es in Bremersbach, in Langenbrand und Gausbach zu Störungen im Telefonnetz und bei der Notrufnummer 112 kommen. Die Energieversorger arbeiten im Moment mit Hochdruck an der Wiederherstellung der Versorgung. Für den Notfall sind folgende Anlaufstellen besetzt: die Feuerwehrhäuser in Langenbrand und in Vorbach und das Rathaus in Bermersbach und die Festhalle in Gausbach. Eine ganze Menge. Bus läuft für euch eine gute Fahrt.
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0: Am Nachmittag zieht der Regen weiter von Baden nach Württemberg. Ganz im Osten kommt er erst am Abend an. Am Bodensee wird es mit 25 Grad noch mal am wärmsten. Dann haben wir morgen den Freitag, da gibt es im Südosten erst noch ein bisschen Regen. Danach Wolken und Sonne bei 16 bis 22 Grad. Und der Samstag, der Tag der Deutschen Einheit, beginnt mit Nebel. Später wird es freundlich und an den Temperaturen ändert sich kaum was.
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0: Der Nachmittag mit Rainer Hartmann. Hallo.

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SWR 1, Baden-Württemberg am 1. Oktober. Stellt euch mal vor, ihr geht jetzt im Herbst spazieren durch den Wald oder Park und sammelt Kastanien. Und anstatt mit den Kastanien zu dekorieren, macht ihr damit eure Wäsche sauber. Das klingt nach Hexenküche, ist aber tatsächlich ein alter Haushaltstrick. Allerdings gibt es da ein

0: bisschen was zu beachten. Meine Kollegin Felicitas Egloff hat sich da mal schlau gemacht. Kann man wirklich mit Kastanien waschen?
1: Also ich habe es selbst noch nicht ausprobiert, aber mich mal beim Bund für Umwelt und Naturschutz schlau gemacht, weil es eben nicht nur günstig, sondern auch umweltfreundlich ist. Und die sagen, man braucht so 4 bis 6 Kastanien für eine Wäsche. Die werden zerkleinert, wichtig, vorher trocknen. Und die zerkleinerten Stücke werden dann in Wasser eingelegt. Am besten in einem Marmeladenglas oder Schraubglas und am besten über Nacht. Und dann entsteht eine Flüssigkeit und die gießt man dann durch ein Sieb, die Stückchen nämlich nicht mit rein, in das Waschmittelfach. Wer mag, kann noch ein ätherisches Öl dazugeben und dann kann die Wäsche starten.
0: Das hört sich recht einfach an. Aber wie genau funktioniert das dann? Die Kastanien waschen dann meine Wäsche?
1: Genau, also die ersetzen das Waschmittel, denn in den Kastanien ist ein Stoff enthalten, der zusammen mit Wasser schäumt und dieser Schaum säubert dann eben unsere Wäsche. Für weiße Wäsche eignen sich die Kastanien aber leider nicht, weil die so einen leichten Gelbschimmer abgeben. Für dunkle Wäsche sind sie aber eben eine günstige und umweltfreundliche Alternative und man kann die Stücke, aus denen man eben das Waschmittel gemacht hat, 2-mal verwenden. Also einfach wieder zurück ins Marmeladenglas, Wasser drauf und schon bereit für die nächste Wäsche.
0: Herrlich, oder? Das sind echte Wunderkugeln, diese Kastanien. Ob gegen Spinnen, haben wir vorhin gehört, oder zum Wäschewaschen. Wäschwasche. Ich werde das mal versuchen. Habt ihr das schon mal gemacht? Mit Kastanien gewaschen? Wie sind eure Erfahrungen? Gerne mal eine Sprachnachricht rüber schicken an die 0711 26 27 28.
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0: Mit Heike Lüttich.
2: Guten Tag. In Heilbronn hat die zweitägige Hauptversammlung des baden-württembergischen Städtetags begonnen. Dessen Präsident, der Oberbürgermeister von Karlsruhe, Mentrup, kritisierte im Vorfeld die schlechte finanzielle Lage. Er erwartet mehr als 4 Milliarden Euro Schulden für die Kommunen im kommenden Jahr. Die von der Landesregierung jetzt angekündigte Finanzspritze in Höhe von 1,2 Milliarden Euro bringe kaum Entlastung, weil die Hälfte davon ein Kredit sei, der zurückgezahlt werden müsse. Die Landkreise im Osten Baden-Württembergs sind aktuell am stärksten vom Eichenprozessionsspinner befallen, vor allem der Ostalbkreis. Das Landwirtschaftsministerium spricht von einer neuen Massenvermehrung. Frage an SWR-Reporterin Maja Nötzl, was bedeutet das denn?
3: Das Ministerium rechnet damit, dass der Eichenprozessionsspinner nächstes Jahr noch größeren Schaden anrichtet als jetzt schon. Es könnte schlimmer werden als bei der letzten großen Plage 2018. Schon zum vergangenen Jahr hat sich die Fläche verdreifacht, auf der die Raupe Bäume im Wald kahl gefressen hat. Besonders betroffen sind die Kreise Heidenheim, Schwäbisch Hall, der Ostalbkreis, der Elb-Donau-Kreis und Ulm. Das kann auch für Menschen ein Problem sein. Die feinen Brennhaare der Raupen können Hautreizungen, Augenentzündungen und Atembeschwerden auslösen.
2: Meldungen aus der Welt. Die EU-Innenminister haben in Luxemburg ohne die Stimme Spaniens die EU-Rückführungsverordnung verabschiedet. Mit ihr können sogenannte Return Hubs, also Rückkehrzentren für in der EU abgelehnte Asylbewerber, in Drittstaaten eingerichtet werden, möglicherweise in Afrika. Die Verhandlungen dazu laufen. Vor allem Ruanda und Uganda sind immer wieder im Gespräch, aber noch nicht bestätigt. Die Bundeswehr beteiligt sich während der Parlamentswahl am Samstag mit 4 Eurofightern und rund 40 Soldaten am Schutz des lettischen Luftraums. Nach wiederholten Verletzungen des baltischen Luftraums in jüngster Vergangenheit hatte Lettland seine NATO-Verbündeten um Schutz während der Wahl gebeten. Mehr Nachrichten auch auf swraktuell.de.
0: Und hier ist der Verkehrsservice in SW1 Baden-Württemberg mit folgenden Staus und Behinderungen. A5 Basel Richtung Karlsruhe, zwischen Efringenkirchen und Dreieck Neuenburg, Baustelle 3 Kilometer. A5 Karlsruhe Richtung Frankfurt, im Dreieck Karlsruhe noch 1 Kilometer Stau. A5 Karlsruhe Richtung Frankfurt, zwischen Bruchsal und Waldorf-Wiesloch 10 Kilometer plus 20 Minuten. A61 Koblenz Richtung Ludwigshafen, zwischen Worms und Kreuz Ludwigshafen, Unfall passiert auf der linken Spur, im Moment 4 Kilometer Stau. A8 Stuttgart Richtung Karlsruhe, zwischen Heimsheim und Pforzheim Nord, hier blockiert ein defektes Fahrzeug die linke Spur in der Baustelle, dadurch im Moment 7 Kilometer Stau. Dauert eine gute halbe Stunde länger und in der Gegenrichtung zwischen Pforzheim West und Ost 8 Kilometer stockender Verkehr plus 15 Minuten. A81 Singen Richtung Stuttgart, zwischen Herrenberg und Gartringen 4 Kilometer Stau. Und A81 Stuttgart Richtung Singen, zwischen Kreuz Stuttgart und Ehningen durch eine Baustelle 8 Kilometer stockender Verkehr und Stau. Dauert für euch 20 Minuten länger, wenn ihr da drin steckt. Eine gute Fahrt. Das sind die Temperaturen im Moment. In Esslingen haben wir Regen und 21 Grad. Es regnet auch in Mannheim bei 20 Grad. Der Regen macht sich heute Nachmittag weiter breit. Erst in Baden, später in Württemberg. In den Osten von Württemberg kommt er erst heute Abend vorbei. Aber regnen wird es auf jeden Fall. Morgen auch nochmal vormittags, dann bleibt es trocken und neblig. Morgen am Freitag mehr Wolken als Sonne, am Samstag dann mehr Sonne als Wolken. Und wenn der Hochnebel weg ist, Temperaturen am Tag leicht über 20 Grad.
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0: Mit Rainer Hartmann, einen schönen Nachmittag mit Green Day, Boulevard of Broken Dreams.

0: Jolene und die Version von The Boss Hoss zusammen mit den Common Linnets in SWR1 Baden-Württemberg. Wenn ich das höre, dann bin ich echt froh, dass wir seit Freitag ein E-Auto haben. Das schreibt SWR1-Hörerin Uta hier ins Studio und bezieht sich auf das Gehassel um den Tankrabatt, der seit heute gilt. Ja, die Preisveränderungen seit 12 Uhr sind hier in Baden-Württemberg sehr unterschiedlich. Die Kollegen aus der SWR-Datenredaktion haben das ganze Land im Blick und sprechen von durchschnittlich 16 Cent, die Benzin und Diesel jetzt weniger kosten. Wir hören aber auch von horrenden Literpreisen, bei denen der Rabatt praktisch 0,0 gegriffen hat. Abzocke nennen das einige von euch. Chris schreibt hier ins Studio, er fordert den Spritpreisdeckel. Er schreibt, dann bliebe auch das Geld, um das Deutschlandticket billiger zu machen, den Nahverkehr auszubauen und zu kombinieren mit autonomem elektrischem Stadtteilbussystem mit E-Minibussen. Daran liegt ein ganz wesentlicher Hebel für die Mobilität der Zukunft. Eine Menge Pläne. Und Bernhard aus Freiburg meint, Tankrabatt für mich das Unwort des Jahres. Völlig überflüssig. Die Ölmultis zocken nur weiter so ab. Woher nehmen wir eigentlich das Recht auf billigen Sprit? Das Geld, was da verbraten wird, könnten wir an anderer Stelle viel besser brauchen. Klimageräte in Schulen, Rentensysteme verbessern, Pflegesituation verbessern, Kliniken erhalten, statt zu schließen. Ich glaube, das könnte ich noch lange fortsetzen. Bernhard aus Freiburg, das lassen wir jetzt mal so stehen. Also wenn ihr mal schauen wollt, wie hoch die Spritpreise in eurer Region sind, dann guckt doch einfach mal auf swr1.de, da haben wir eine interaktive Karte für euch.
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0: SWR1 Baden-Württemberg, das war schon lustig anzuschauen. Heute bei den SWR1-Kolleginnen und Kollegen. Lena Sterr zum Beispiel trägt einen Winterstrickpulli und meinte, es wird doch jetzt so kalt. Und Jens Wolters, der kam in kurzen Hosen. Das zeigt schon, wir sind ganz schön unschlüssig. Kaltfront ist da, es regnet auch mal. Wie geht's denn weiter? Hartmut Mühlbauer vom SWR1 Wetterteam.
1: Es regnet in der Nacht dann noch und morgen noch ganz im Osten, also so von der Ostalb rüber Richtung Iller und Allgäu am östlichen Bodensee. Das zieht aber auch schnell raus und dann ist es trocken mit so einer Mischung erstmal aus vielen Wolken, Hochnebel und etwas Sonne. Am Samstag kommt die Sonne dann ein bisschen öfter zum Einsatz.
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0: mit Rainer Hartmann. Und nach 16 Uhr geht's ganz entspannt weiter mit Bruce Hornsby. Er ist gerade wieder auf Tour und spielt seine wirklich schönen Hits. Außerdem gleich nach den Nachrichten bei Matthias Schiedert dieser Nummer 1 Hit. Einen schönen Donnerstag.
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19: Um 16 Uhr mit Heike Lüttich. Guten Tag. Die Regierungskoalition ist sich offenbar nicht einig über die Zuckersteuer. Städtetagspräsident Mentrup befürchtet 2027 Milliardenschulden der Kommunen. Und das Wetter? Von Westen her allmählich überall Regen, nur noch 19 bis 25 Grad. Die geplante Zuckersteuer sorgt für einen neuen Konflikt in der Bundesregierung. Kanzler Merz ist unzufrieden mit dem Entwurf, den Finanzminister Klingbeil gestern vorgelegt hat. Klingbeil habe sich nicht an Absprachen gehalten, heißt es aus Regierungskreisen. Aus Berlin, Dietrich Karl-Meurer.
20: Aus dem Finanzministerium heißt es dagegen, die Bundesregierung habe die Einführung einer Steuer auf zuckerhaltige Getränke beschlossen. Derzeit liefen Gespräche über die konkrete Umsetzung. Der bisherige Entwurf von Finanzminister Klingbeil sieht die neue Abgabe ab nächsten Juli vor. Sie soll für Getränke mit mindestens 5 Gramm Zucker je 100 Milliliter gelten. Der Bund erwartet Einnahmen von rund 1 Milliarde Euro im Jahr. Die Steuer soll Hersteller auch dazu bringen, den Zuckergehalt ihrer Getränke zu senken. Widerstand kommt aus der Union, mehreren Bundesländern und der Getränkeindustrie.
19: Die EU-Innenminister haben in Luxemburg ohne die Stimme Spaniens die EU-Rückführungsverordnung verabschiedet. Mit ihr können sogenannte Return Hubs, also Rückkehrzentren für in der EU abgelehnte Asylbewerber, in Drittstaaten eingerichtet werden, möglicherweise in Afrika. Die Verhandlungen dazu laufen. Vor allem Ruanda und Uganda sind immer wieder im Gespräch, aber noch nicht bestätigt. Die meisten EU-Länder sind für diese Pläne, weil aktuell nur jeder vierte bis fünfte Ausreisepflichtige die EU auch tatsächlich verletzt. Nach Baden-Württemberg. Die finanzielle Lage der Kommunen im Land ist dramatischer als bisher angenommen. Das sagt der Präsident des Städtetags Baden-Württemberg, der Karlsruher Oberbürgermeister Mentrup, vor der heutigen Hauptversammlung in Heilbronn. Marlene Weisheim.
16: Über 4 Milliarden Euro Schulden erwartet Mentrup für die Kommunen in Baden-Württemberg im kommenden Jahr. Die Zahlungsfähigkeit der Städte und Gemeinden stehe auf dem Spiel. Bei den freiwilligen Aufgaben wie Kultur- und Wirtschaftsförderung werde bereits gekürzt. Die von der Landesregierung jetzt angekündigte Finanzspritze in Höhe von 1,2 Milliarden Euro bringe kaum Entlastung, weil die Hälfte davon eine Art Kredit sei und zurückgezahlt werden müsse. Mehrere hundert Bürgermeister und Oberbürgermeister aus Baden-Württemberg sind bei der zweitägigen Hauptversammlung des Städtetags in Heilbronn dabei.
19: Für das Fußballspiel Deutschland gegen Serbien in der Nations League am Abend in München gibt es noch Karten, auch in der günstigsten Kategorie. Dort kosten die Tickets nur 25 Euro. Das Spiel in München beginnt um 20.45 Uhr. 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
21: 3:04, SWR 1 Baden-Württemberg Verkehrsservice mit der A7 Ulm Richtung Würzburg im Agnesburg-Tunnel. Hier liegt ein Spanngurt auf der mittleren Spur. Auf der A8 München Richtung Stuttgart in der Einfahrt Stuttgart Flughafen Messe hier ein kaputtes Fahrzeug und zwar direkt auf dem Beschleunigungsstreifen. A5 Basel Richtung Karlsruhe zwischen Efringenkirchen und dem Dreieck Neuenburg. Hier wird gebaut, deshalb 3 Kilometer Stau. A5 Karlsruhe Richtung Frankfurt zwischen Bruchsal und Waldorf-Wiesloch hier 10 Kilometer stocken, 20 Minuten plus. A61 Koblenz Richtung Ludwigshafen zwischen Worms und dem Kreuz Ludwigshafen hier 4 Kilometer Stau, steht nämlich ein kaputtes Auto auf dem Standstreifen. A7 Würzburg Richtung Ulm zwischen Aalen-Westhausen und Aalen-Oberkochen nach einem Unfall 2 Kilometer Stau. A8 Stuttgart Richtung Karlsruhe. Zwischen Pforzheim-West und Karlsbad. Hier wird ein Unfall aufgenommen. Da ist der Unfall auf dem Standstreifen. Bei mir 3 Kilometer Stau. Bitte aufpassen, es liegen nämlich auch Gegenstände auf dem rechten und dem mittleren Fahrstreifen. A81 noch, Stuttgart Richtung Singen. Zwischen dem Kreuz Stuttgart und Ehningen. Wegen der Baustelle gerade 9 Kilometer stockend. Und es staut sich auch immer wieder mal, dauert eine knappe halbe Stunde länger. Ganz aktuell kommt noch rein die A8 Stuttgart Richtung Karlsruhe zwischen dem Kreuz Stuttgart und dem Dreieck Leonberg 3 Kilometer Stau. Alle Verkehrsinfos für euch jederzeit auch auf swr1.de. Heute Abend noch Regen und Gewitter möglich, hört dann in der kommenden Nacht wieder auf. In Baden kann sich auch örtlich Nebel bilden. Insgesamt geht's runter auf 15 bis 10 Grad. Morgen auch noch Regen möglich, dann ist auch wieder Sonne drin. 16 bis 22 Grad maximal.
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21: Mit Matthias Schiedert, wir begrüßen den Oktober und wir begrüßen den Regen bei uns in Baden-Württemberg. Hallo zusammen, schön, dass ihr mit dabei seid.

0: Donnerstagnachmittag. Und heute Abend, das ist sowas wieder wie das nächste Testspiel.
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0: Deutschland gegen Serbien, die Nations League. Und unsere Fußballnationalmannschaft, die probiert sich ja noch aus mit dem neuen Bundestrainer Jürgen Klopp. Auch heute eine neue Spielerkonstellation am Abend. Und für uns vom Hörfunk mit dabei ist Jens-Jörg Rieck. Das ist der Mann, der uns auch heute wieder mit ins Stadion nimmt. Und zwar über unsere App ARD Sounds, das komplette Spiel zum Anhören. Und du bist ja seit vielen Jahren für uns mit der deutschen Nationalmannschaft unterwegs und nimmst uns da vor dem Radio mit. Aber heute zum letzten Mal, wenn du zurückblickst, was waren so deine Erinnerungen, das tollste Erlebnis mit unserer Nationalmannschaft?
2: Ja, also ein Weltmeistertitel damals 2014 beispielsweise in Maracanã-Stadion gegen Brasilien auf dem Weg, dieses 7:1 da in Belo Horizonte zu erleben und dann das Finale mit dem Titel. Das ist natürlich, wenn der Fußball sozusagen an seine Wiege zurückkommt und du gewinnst mit der deutschen Mannschaft dort, boah, das ist natürlich schon ein Wahnsinnsmoment, aber es sind auch viele, viele große olympische Momente gewesen. Ich habe wahnsinnig viele 100-Meter-Finals übertragen können, was für Hörfunkreporter natürlich auch ein Thrill ist, weil du mit wahnsinnig viel Tempo und in ganz kurzer Zeit möglichst auf dem Punkt sein musst. Also das ist so ein facettenreicher und so ein traumhafter Job. Also es ist schwer irgendwie loszulassen, aber so ist es halt.
0: Welche Sportart hat dir so am meisten Spaß gemacht? Waren es die 100-Meter-Läufe?
2: Ja, es ist wirklich schwierig. Also wenn du mich vor dem 100-Meter-Lauf fragen würdest, würde ich sagen, es ist ein 100-Meter-Lauf. Ich habe tausende trostlose Fußballspiele von Barfuß Brotterode gegen irgendeine andere Mannschaft übertragen, wo man dachte, oh Gott, dieses Spiel, 0-0. Aber du gehst natürlich zum nächsten Spiel mit der gleichen, unendlich großen, wir sind Menschen. Du gehst mit dieser Begeisterung und sagst, oh, heute wird's gut. Und dann freust du dich auf dieses Spiel. Aber ich freue mich, ich rede halt sehr gern, was bei diesem Job kein Nachteil ist.

0: freue mich auch, wenn ich im Langlauf für die ARD im Fernsehen 50 Kilometer übertragen kann. Da hat man etwas mehr Zeit als bei 100 Metern in der Leichtathletik und so. Es ist dieses ganze Portfolio an unglaublichen Möglichkeiten.
1: Jetzt hast du schon ein paar Länder genannt. Weißt du, in wie vielen du unterwegs warst?
0: Nee, ich habe auch nicht. Macht man nicht so eine Karte, wo man die Stecknadeln reinsteckt? Habe ich nicht.
1: Oder so hatte das Glück. Ne?
0: Ja. Ich habe das, aber das Glück gehabt, an unendlich vielen Orten zu sein, zu den verrücktesten Konstellationen Spiele zu übertragen. Ich war beispielsweise mit der deutschen Mannschaft auch im Iran oder also wirklich, wo man jetzt nicht zwangsläufig als Touristin fährt. Und das war oft dann spannender als die vermeintlichen Reisen, die man mit dem Bus von zu Hause aus auch machen könnte, um eine europäische Großstadt zu besuchen.
1: Und jetzt zum Schluss, dein Tipp für heute Abend. Wie sieht's aus? Deutschland, Serbien?
0: Ja, heute gewinnen sie natürlich. Das hat der Torwart gestern auch gesagt. Also wenn das wurde angesprochen auf der Pressekonferenz, mein letztes Spiel, dann sagt er, dann gewinnen wir für dich. Also ich gehe mal davon aus, dass Jonas Obig und die Mannschaft Wort hält. Und für mich, nein, Quatsch, also für sich auch gewinnt. Und das wäre übrigens ein ganz gutes Omen, weil es gab einige Nationaltrainer, die erst ihr drittes Spiel dann gewonnen haben. Unter anderem die gar nicht so unbekannten Sepp Herberger und Helmut Schön. Und siehe da, auch wenn sie erst im dritten Spiel erfolgreich waren mit der DFB-Elf, wurden sie am Ende Weltmeister, wenn das kein gutes Omen ist.
1: Absolut, dann wünsche ich uns heute Abend viel Erfolg und dir nochmal extrem viel Spaß.
0: Vielen, vielen Dank.
1: Das war Sportreporter Jens-Jürgen Krieg. Kommentiert sein letztes Fußballspiel für uns heute Abend. Nimmt uns mit über unsere App ARD Sounds. Deutschland gegen Serbien. Anpfiff heute Abend um 9:15 Uhr.
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0: Minuten vor halb fünf.
1: 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Und Don't Look Back in Anger, so heißt der Hit von Oasis. Und so heißt auch die neue Doku über Oasis. Und die schauen wir uns heute Abend an mit Annette Loris, beziehungsweise wir schauen da einfach mal rein im ARD Musikclub Rock ab 8. Denn immerhin haben sich die Brüder Noel und Liam nach 15 Jahren Beef dann doch wieder zusammengetan. Außerdem heute Abend geht's um ein Comeback von Europe und wir feiern U2, denn die haben Dublin gerockt und das aus einem guten Grund. Annette, was war da los?
2: Vor 50 Jahren hat der gerade mal 14-jährige Larry Mullen Jr. einen Zettel an das schwarze Brett seiner Schule Mount Temple gehängt. Und daraus entstand U2. Und deshalb ist die Band nach 50 Jahren an ihre alte Schule zurückgekehrt und hat ein Konzert gegeben. Außerdem reden wir über den legendären Metallica-Bassisten Cliff Burton, ohne den es diesen Song nie gegeben hätte.

0: Es ist 16:30.
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0: Den Nachmittagsüberblick hat Heike Lüttich.
2: Guten Tag. In Frankreich protestieren Schüler weiter gegen die schlechte Ausstattung und die Zustände in den Schulen. Dabei hat es teilweise heftige Ausschreitungen gegeben. Die Polizei setzte Tränengas ein, auch nicht weit von Baden-Württemberg entfernt, in Straßburg. SWR-Reporterin Paulina Fleth ist nach Straßburg gefahren. Wie ist denn die Situation vor Ort?
3: Ich stehe in der Nähe des Lycée Kléber. Das ist ein Gymnasium hier in Straßburg. Und hier haben sich hunderte Schülerinnen und Schüler versammelt von verschiedenen Schulen in Straßburg, um hier gemeinsam zu protestieren. Ringsherum sind Dutzende Polizisten und setzen immer wieder Tränengas ein, um die Schülerinnen und Schüler zu vertreiben, so scheint es mir. Die Trams in Straßburg fahren auch nicht mehr. Und zwar, um zu vermeiden, dass die Schülerinnen und Schüler sich weiter in der Stadt verteilen.
2: Der Bund der Steuerzahler hat in seinem neuen Schwarzbuch mehrere Projekte in Baden-Württemberg aufgelistet, bei denen aus seiner Sicht Steuern verschwendet worden sind. Ein Beispiel, so der Verein, sei der teure Ausbau eines Radwegs im Kreis Böblingen. Ein weiteres der geplante Bau eines Biosphärenzentrums im Schwarzwald. Meldungen aus Deutschland. Der Bundesgerichtshof hat die Preiserhöhung des Online-Händlers Amazon für seine Prime-Abonnements vor 4 Jahren für unwirksam erklärt. Die Verbraucherzentrale Nordrhein-Westfalen hatte dagegen geklagt. Amazon hatte den Preis für das Abo in Deutschland wegen gestiegener Kosten erhöht, ohne die Kunden ausdrücklich um Zustimmung zu bitten. Die Regierungskoalition ist sich offenbar nicht einig über die Zuckersteuer. Der Entwurf für das Gesetz, den Finanzminister Klingbeil vorgelegt habe, weiche von dem ursprünglichen Vorschlag der Finanzkommission Gesundheit ab, hieß es aus dem Kanzleramt. Das Finanzministerium entgegnete, die Bundesregierung habe die Einführung einer Steuer auf zuckerhaltige Getränke beschlossen. 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
0: SWR1 Baden-Württemberg Verkehrsservice mit der A6 Nürnberg Richtung Heilbronn zwischen Öhringen und Bretzfeld. Hier liegt ein Holzteil und zwar auf der Überholspur. A5 Basel Richtung Karlsruhe zwischen dem Dreieck Weil am Rhein und dem Dreieck Neuenburg. Hier wird gebaut, 3 Kilometer Stau, dauert eine Viertelstunde länger. A5 Karlsruhe Richtung Frankfurt zwischen Bruchsal und Waldorf-Wiesloch, 7 Kilometer stocken, dauert eine Viertelstunde länger. A5 Frankfurt Richtung Karlsruhe zwischen Hemsbach und Kreuz Weinheim, hier wird gebaut, 3 Kilometer Stau. A6 Heilbronn Richtung Nürnberg zwischen Schwäbisch Hall und Kirchberg, hier ein kaputter Laster auf der rechten Spur und im Standstreifen, 4 Kilometer Stau, 20 Minuten dauert es länger. A7 Würzburg Richtung Ulm zwischen Aalen-Westhausen und Aalen-Oberkochen, hier hat es einen Unfall gegeben, staut sich auf 2 Kilometer, Viertelstunde dauert es hier gerade länger. Die A7 Ulm Richtung Füssen ist zwischen Langenau und dem Kreuz Ulm-Elchingen im Moment gesperrt. Hier ist ein Laster in der Baustelle liegen geblieben und hinter diesem Laster steht noch ein Schwertransporter. Und deshalb kommt hier einfach gerade keiner mehr durch. A8 Stuttgart Richtung Karlsruhe zwischen Pforzheim Nord und Karlsbad. Hier wird ein Unfall aufgenommen und zwar auf dem Standstreifen. 7 Kilometer Stau, knappe halbe Stunde obendrauf. A8 Stuttgart Richtung Karlsruhe zwischen dem Kreuz Stuttgart und dem Dreieck Leonberg, hier 3 Kilometer Stau. A8 Karlsruhe Richtung Stuttgart zwischen Leonberg Ost und Stuttgart Möhringen, 5 Kilometer Stau. Und noch die A81 Stuttgart Richtung Singen zwischen dem Kreuz Stuttgart und Böblingen-Sindelfingen, hier ein kaputter Laster auf der rechten Spur, 6 Kilometer Stau, kostet euch eine halbe Stunde. Alle Verkehrsinfos habt ihr jederzeit auf swr1.de. Die gute Nachricht ist, bisher hat es jeden Tag in diesem Monat geregnet. Die weniger gute ist, es ist der 1. Oktober. Heute kann es noch Gewitter geben. In der Nacht ist es dann schon wieder trockener, geht runter auf 15 bis 10 Grad. Morgen auch noch etwas Regen möglich, dann schon wieder sonniger, 16 bis 22 Grad.
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0: Ich bin Matthias Schiedert, hab einen schönen Nachmittag.

0: 16.43 Uhr, SWR1 Baden-Württemberg hier mit einer Info von der A656 Heidelberg Richtung Mannheim im Kreuz Heidelberg auf der Überleitung zur A5 Richtung Darmstadt. Bitte Vorsicht, hier gibt es einen neuen Unfall, der ist noch nicht abgesichert und der ist auf der rechten Spur und dem Standstreifen. Und nochmal ein Unfall, diesmal auf der A67 Darmstadt Richtung Mannheim zwischen dem Darmstädter Kreuz und Funkstadt, auch noch nicht abgesichert, ist auf der linken Spur.
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0: Wohin entwickeln sich die USA knapp 4 Wochen vor den Zwischenwahlen, den sogenannten Midterms? Die Journalisten Roland Peters und Hannes Vogel beobachten das von beiden Seiten des Atlantiks. Roland Peters als Korrespondent für NTV aus New York, Hannes Vogel aus Deutschland. Und beide waren heute Vormittag in SWR1 Leute bei Nabil Attassi zu Gast. Nabil, die beiden, die haben eine Allianz ausgemacht, die die USA politisch gerade vom Kopf auf die Füße stellt.
2: Ja, und das ist die Allianz zwischen US-Präsident Donald Trump und den US-Tech-Giganten von Google bis OpenAI. So richtig bewusst ist die uns ja geworden bei Trumps Amtseinführung. Da waren die Tech-Bosse von Metas Mark Zuckerberg bis Elon Musk ganz vorne zu sehen. Die hatten Unsummen in Donald Trumps Wahlkampf investiert, seine zweite Präsidentschaft mit Geld und ihrer Macht in den sozialen Netzwerken erst möglich gemacht und bekommen jetzt als Dankeschön von Trump und seiner Regierung noch mehr Einfluss und profitieren massiv auch als Investoren. Die Journalisten Roland Peters und Hannes Vogel beschreiben bei uns in SWR1 Leute, wie tief die Allianz zwischen Trump und Tech inzwischen reicht.
3: Man kann wirklich sagen, sie sitzen mit in der Regierung. Und ich meine das wirklich nicht im wörtlichen Sinne, sondern im ganz praktischen Sinne. Es gibt ein Beratungsgremium des Präsidenten, das PCAST, Presidential Council of Advisors on Science and Technology. Man würde das Deutsch vielleicht so mit Sachverständigenrat für Technologie übersetzen. Und da saßen früher Experten drin, also Techniker sozusagen. Ja,
4: Wissenschaftler.
3: Auf einer geringen Ebene, die beraten haben, was für eine Technologiepolitik soll man machen. Und heute sitzen da drin, geleitet wird das ganze Ding von Michael Kratz. Das ist der ehemalige Stabschef von Peter Thiel. David Sachs ist der zweite Leiter dieses Gremiums. Das ist der ehemalige Mitgründer von PayPal von Peter Thiel. Und dann sitzen da drin die Tech-Bosse, die Tech-Milliardäre selbst. Mark Zuckerberg, Jensen Huang. Und das hat es so in der US-Regierung noch nicht gegeben.
2: Ja, der Name Peter Thiel ist da jetzt oft gefallen. PayPal, Mitbegründer und Gründer von Palantir, kennen wir auch diese Software, bei dem viele Fäden zusammenlaufen. Über den haben wir in der Sendung dann auch noch ausführlich gesprochen.
0: Und was steckt hinter diesen Verbindungen und Verstrickungen?
2: Ja, zuallererst geht es da um Macht, sagen Roland Peters und Hannes Vogel. Die Tech-Riesen wollen ungestört und vor allem unreguliert ihre Geschäfte machen. Donald Trump braucht die Macht und die Ressourcen der Tech-Riesen, um zum Beispiel KI-gestützt militärisch zu agieren. Ohne KI wären zum Beispiel die massiven Angriffe in so kurzer Zeit auf den Iran gar nicht möglich gewesen. Dahinter steckt aber auch eine zunehmende Verachtung der Demokratie in Kreisen dieser Silicon Valley-Bosse und der Glaube an eine neue von Tech, KI und Unternehmenslenkern wie ihnen natürlich geführte Welt ohne staatliche Regulierung. Ja, das Ganze hat auch sehr viel mit uns hier in Europa zu tun, mit der Politik in Deutschland, auch mit der Wirtschaft, bis hier nach Baden-Württemberg auch. Und was genau, darum ging es dann auch in der Sendung.
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2: 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Mit Politikwissenschaftlerin Julia Reuschenbach geht's dann darum, wie die aktuelle politische Entwicklung sich gerade vollzieht nach den Landtagswahlen in Sachsen-Anhalt und Mecklenburg-Vorpommern und wie die Politik Vertrauen zurückgewinnen kann.
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Imagine Dragons in SWR1 Baden-Württemberg. Und Thunder und spannendes Bild hat uns da SWR1-Hörerin Claudia geschickt, und zwar aus Mengen. Es ist ein Bild von ihrem Apfelbaum, und klar, der hat Äpfel dran, so soll es auch sein im Herbst, aber der hat auch wieder Blüten. Also Äpfel und Blüten an einem Baum, das sieht schon sehr verrückt aus. Ja, zum Glück jetzt etwas Regen in den nächsten Tagen. Mal schauen, wieso der Oktober wird. SWR1 Baden-Württemberg hier. 7 Minuten vor 5.

0: Schönen Feierabend mit SWR 1 Baden-Württemberg. Und die Backstreet Boys sind ja gerade in Deutschland, in Düsseldorf. 10 Konzerte bis nächste Woche. Quit Playing Games, einer unserer Hits nach 5. Dazu Pat Benatar aus den 80ern und Lionel Richie aus den 90ern. Das sind die größten Hits aller Zeiten in SWR 1 Baden-Württemberg. In 3 Minuten ist es 5.
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17: Um 17 Uhr mit Heike Lüttich. Guten Tag. Der neue Tankrabatt kommt größtenteils an der Zapfsäule an. Der Bundesgerichtshof kassiert die Preiserhöhung für das Amazon Prime-Abo. Und das Wetter? In den nächsten Stunden fast überall Regen, örtlich Gewitter. In der Nacht dann neblig bei 15 bis 10 Grad. Seit Mitternacht ist der sogenannte Tankrabatt in Kraft. 16,7 Cent pro Liter weniger Steuern werden dann für neu eingekauften Sprit an den Tankstellen fällig. Datenanalysten vom SWR haben sich in ganz Deutschland angeschaut, ob die Mineralölgesellschaften das auch an die Kunden weitergeben. In Baden-Württemberg scheint der Tankrabatt im Moment zum größten Teil bei den Kunden anzukommen. Christoph Mautes.
18: In Baden-Württemberg waren Benzin und Diesel am Nachmittag im Vergleich zum Vortag etwa 10 Cent günstiger. Bundesweit ist Sprit im Mittel demnach rund 12 Cent günstiger zu haben als gestern. Die Preise liegen aber im Bundesmittel insgesamt in der Regel etwas höher als im Südwesten. Der Preisanstieg um 12 Uhr mittags war im üblichen Rahmen ausgefallen. Allerdings fallen die Preise seitdem etwas langsamer als in den vergangenen Tagen. Das alles lässt aber nur bedingt Rückschlüsse darauf zu, ob der Rabatt in Höhe von knapp 17 Cent tatsächlich komplett ankommt. Denn wie hoch die Preise ohne die Steuersenkung wären, ist völlig unklar.
17: Die Kunden haben offenbar das Gefühl, dass es nicht überall geklappt hat mit dem günstigeren Preis an der Zapfsäule. Das zeigt eine kurze Umfrage an mehreren Tankstellen im Land.
19: Bin hergefahren, hab geguckt, was es kostet, dachte mir, okay, 2,32, hat sich nichts geändert, fertig. Ja, muss aber trotzdem tanken. Tatsächlich, wir Normalbürger, sage ich jetzt mal, wir werden da tatsächlich verarscht.
20: Also hier an der Tankstelle ist sehr super. Für den Preis unter 2 Euro wirklich gut.
21: Fühlt sich gut an, mal besser wie vorher, aber man muss jetzt halt warten, ja.
17: Auf dem Untersee, einem Teil des Bodensees, fahren derzeit wegen des Niedrigwassers keine deutschen Schiffe. Die Bodensee-Schiffsbetriebe haben nach eigenen Angaben den Verkehr eingestellt, weil die Gefahr zu groß geworden sei, in der Hafeneinfahrt Konstanz stecken zu bleiben. Man habe die Schifffahrt buchstäblich bis zum letzten Zentimeter aufrechterhalten, heißt es in der Mitteilung weiter. Wegen des trockenen Wetters gab es zuletzt auch auf anderen Gewässern Einschränkungen, besonders auf dem Rhein. Meldungen aus Deutschland. Eine Preiserhöhung des Internetdienstes Amazon Prime aus dem Jahr 2022 ist rechtswidrig gewesen. Das hat der Bundesgerichtshof in Karlsruhe entschieden und den Kunden das Recht eingeräumt, Geld zurückzufordern. Die Jahresgebühr stieg damals von 69 auf knapp 90 Euro. Aus der Rechtsredaktion Klaus Hempel.
13: Amazon begründete die Preiserhöhung mit gestiegenen Kosten für das Unternehmen und bezog sich auf entsprechende Klauseln in den allgemeinen Geschäftsbedingungen. Dagegen klagte die Verbraucherzentrale Nordrhein-Westfalen. Sie hält die Klauseln für rechtswidrig, da sie lückenhaft und missverständlich seien. Der Bundesgerichtshof hat den Verbraucherschützer nun Recht gegeben. Amazon habe in einer der Klauseln nicht verständlich genug formuliert, welche Rechte ein Kunde habe, wenn die Preise angehoben werden. Deshalb sei die Klausel unwirksam und damit auch die Preiserhöhung nicht gerechtfertigt.
17: Der Präsident des Deutschen Olympischen Sportbundes, Thomas Weikert, stellt sich nicht zur Wiederwahl. Der 64-Jährige schreibt auf der Internetseite des Verbands, er habe nicht mehr die Kraft für weitere 4 Jahre im Amt. Als möglicher Nachfolger an der DOSB-Spitze gilt das IOC-Mitglied Michael Mronz. Genannt wird außerdem der Name von Martin Engelhardt, der aktuell Präsident der Deutschen Triathlon-Union ist. Gewählt wird Anfang Dezember. Der neue DOSB-Chef wird eine entscheidende Rolle bei der Münchner Olympiabewerbung spielen. 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
0: 4:05, SWR1 Baden-Württemberg hier mit dem Verkehrsservice. Wir schauen auf die B31 Stockach Richtung Friedrichshafen im Tunnel Wackershausen. Hier gibt es einen neuen Unfall, der ist noch nicht abgesichert. A5 Basel Richtung Karlsruhe zwischen Dreieck Wahl am Rhein und dem Dreieck Neuenburg. Hier wird gebaut, 3 Kilometer Stau, Viertelstunde plus. Und A5 Karlsruhe Richtung Frankfurt zwischen Bruchsal und Waldorf-Wiesloch, 7 Kilometer stockender Verkehr. Auch hier dauert es eine Viertelstunde länger. A6 Heilbronn Richtung Nürnberg, zwischen Schwäbisch Hall und Kirchberg, hier ein kaputter Laster auf der rechten Spur und dem Standstreifen, 4 Kilometer Stau, 20 Minuten dauert es da länger. A6 Heilbronn Richtung Kaiserslautern, zwischen dem Firnheimer Dreieck und Ludwigshafen Nord, hier stockt es auf 7 Kilometer, Viertelstunde plus. A67 Darmstadt Richtung Mannheim, zwischen dem Darmstädter Kreuz und Pfungstadt, hier ein Unfall auf der Überholspur, 6 Kilometer Stau deshalb. A8 Stuttgart Richtung Karlsruhe, zwischen Pforzheim Nord und Karlsbad, hier wird gerade ein Unfall aufgenommen und zwar auf dem Standstreifen, hier staut sich's auf 8 Kilometer, es stockt auch, dauert eine knappe Stunde länger, knappe halbe Stunde länger. A8 Karlsruhe Richtung Stuttgart, zwischen Leonberg Ost und Stuttgart Möhringen, 6 Kilometer Stau, auch hier eine knappe halbe Stunde. A81 Stuttgart Richtung Singen, zwischen dem Kreuz Stuttgart und Böblingen-Sindelfingen, hier ein kaputter Laster auf der rechten Spur, 7 Kilometer Stau, 40 Minuten plus. Und die letzte Meldung kommt aus der Schweiz, A2 Basel Richtung Luzern, zwischen Wiese und Augst, hier gibt es einen Unfall, wir haben hier 8 Kilometer Stau und da dauert es bis zu einer Stunde länger. 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Heute regnet es mal etwas, kann auch noch ein paar Gewitter am Abend geben. In der Nacht kommt dann der Nebel zu uns, ansonsten wird es dann auch wieder trockener, geht runter auf 15 bis 10 Grad. Morgen kann es noch etwas regnen, vor allem so zwischen Ostalb und Bodensee. Danach ist auch wieder Sonne drin, 16 bis 22 Grad.
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0: Matthias Schiedert hier, hallo zusammen. So, den Arbeitstag an diesem Donnerstag, den haben die meisten geschafft. Jetzt kommt gut nach Hause und habt einen gemütlichen Abend.

16 Minuten nach 5, SWR 1 Baden-Württemberg für euren Feierabend. Und ja, dieses komische Zeug, was da vom Himmel kommt, das ist Regen. Ja, und jeden Tropfen haben wir da bitter nötig bei uns in Baden-Württemberg. Und dieser Regen, der wird nicht reichen, denn

0: Die Flüsse bei uns sind ausgetrocknet, egal ob Donau, Rhein oder Neckar. Ja, und auch der Bodensee, der hat ja krass wenig Wasser. Die Schiffsbetriebe, die haben jetzt die Schifffahrt auf dem Untersee eingestellt. Ja, und der Rhein, der kämpft ja schon den ganzen Sommer über mit dem Niedrigwasser. Das macht auch den Spaziergängern Sorgen.
1: Wenn ich das jetzt sehe, so wenig Wasser, so unfassbar viele Felsen, die rausschauen, da frage ich mich, unser Güterverkehr, kaum Schiffe zu sehen, wenn, dann sind sie kaum beladen.
2: Die haben letzte Woche, glaube ich, 6 Mülltonnen für Fische eingesammelt. Das ist grausam.
0: Ja, die Schiffer, das ist ja das eine, aber auch Pflanzen und Tiere kämpfen da mit diesem niedrigen Wasserstand. Viele Fische sind da verendet. Peter Horchler ist vom Bundesamt für Gewässerkunde und er sagt, kurzfristig wird sich da vieles erholen. Aber was ist, wenn es langfristig so bleibt?
3: Lange Niedrigwasserzeiten vertrocknen bestimmte Pflanzen, bestimmte Tiere, werden isoliert in Wasserkörpern und verenden dann aufgrund von Sauerstoffmangel oder heißen Temperaturen. Ich gehe davon aus, dass wenn das Wasser wieder kommt, sich einiges wieder regenerieren wird. Aber wenn das langfristig so bleibt, können wir noch nicht richtig vorhersehen, was damit passiert.
0: Ja, wir brauchen jetzt auf jeden Fall erstmal Regen, aber der hilft dann auch nur bedingt, sagt Dominik Bartoschek aus der SWR Umweltredaktion.
4: Das Niedrigwasser wird uns vermutlich noch eine ganze Weile beschäftigen. Die Wasserstände dürften zwar in den nächsten Wochen leicht ansteigen, aber selbst wenn die optimistischen Szenarien eintreffen, dann steigen sie vermutlich nicht stark genug an, um wieder so etwas wie einen normalen Wasserstand zu erreichen. Genau das wird laut Klimamodellen künftig häufiger passieren, denn bisher bekommt der Rhein im Sommer immer noch einen natürlichen Wassernachschub, nämlich aus den Alpen, weil dort der Schnee aus dem Winter langsam schmilzt und die Gletscher viel Wasser abgeben. Das Rheinwasser bei Basel zum Beispiel besteht bei extremer Trockenheit bis zu einem Viertel aus Gletscherwasser. Wenn aber künftig weniger Schnee im Winter fällt und wenn die Gletscher bis Ende des Jahrhunderts, wie vorhergesagt, verschwinden, dann fällt dieses Wasserreservoir weg und dann wird der Wasserstand im Rhein immer stärker abhängig von Niederschlägen. Und wenn die dann ausbleiben im Sommer und Herbst, so wie dieses Jahr, dann ist Niedrigwasser die logische Folge davon und wird künftig häufiger stattfinden als in der Vergangenheit.
0: Ja, begrüßen wir jetzt erstmal jeden Tropfen an Regen bei uns in Baden-Württemberg und hoffen wir, dass wir dann im Winter schön viel Schnee bekommen. Und davor, also ein regnerischer November, wäre auch was.
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SWR1 Baden-Württemberg hier und ja, egal wie alt wir sind, ne? Also eines hat sich da seit der Kindheit nicht verändert. Wenn auf dem Boden vor mir eine Kastanie liegt, dann muss ich die aufheben. Die kann dann nicht einfach so liegen bleiben. Und mit diesen Kastanien, da können wir auch richtig viel machen. Nicht nur Figuren bauen. Auf swr1.de, da haben wir 8 Ideen für euch für Rosskastanien. Und besonders spannend finde ich, damit können wir auch Wäsche waschen. SWR1 Baden-Württemberg Verkehrsservice A6 Heilbronn Richtung Kaiserslautern zwischen Fennermatt-Dreieck und Mannheim-Sandhofen. Bitte gerade besonders vorsichtig. Hier gibt es einen neuen Unfall, der ist noch nicht abgesichert und der Unfall, der ist auf der rechten Spur.

0: Eine Minute nach halb sechs.
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0: Die Themen des Abends hat Heike Lüttich.
2: Guten Tag. Der baden-württembergische Raketenhersteller High Impulse bekommt seine erste Startlizenz in Europa. Im nächsten Frühjahr kann das Unternehmen aus Neuenstadt bei Heilbronn vom britischen Weltraumhafen Saxeworld aus eine Rakete ins All schicken. Jens Niesing hat die Einzelheiten.
3: Das Besondere an den High Impulse Raketen ist, sie fliegen mit Paraffin und flüssigem Sauerstoff, auch bezeichnet als Kerzenwachsantrieb. Und damit gelten sie als umweltfreundlicher als Raketen, die mit Kerosin oder Feststoff angetrieben werden. Außerdem sollen Paraffinraketen 40-50% günstiger sein. Vor 2 Jahren bereits hat High Impulse einen erfolgreichen Teststart durchgeführt, damals von Australien aus. Noch ist das Unternehmen aus Neuenstadt in der Entwicklungsphase. In Zukunft will es unter anderem kommerzielle Satelliten in die Umlaufbahn bringen.
2: Der seit heute geltende Tankrabatt scheint in Baden-Württemberg im Moment zum größten Teil bei den Kunden anzukommen. Das hat eine SWR-Datenanalyse aller Tankstellenpreise in Deutschland ergeben. So waren Benzin und Diesel am Nachmittag im Vergleich zum Vortag etwa 10 Cent günstiger. Um 12 Uhr mittags stiegen die Preise genauso wie sonst auch. Meldungen aus aller Welt. Die Bundeswehr hat ihren Einsatz im Irak nach rund 11 Jahren offiziell beendet. Wie das Verteidigungsministerium mitteilte, sind die letzten 28 Soldaten auf dem niedersächsischen Luftwaffenstützpunkt Wunstorf gelandet. Einen Tag vorher hatten auch die USA ihre Truppen vollständig aus dem Irak abgezogen. Spanische Soldaten sollen in der Exklave Ceuta Migranten misshandelt und gefoltert haben. Amnesty International beruft sich in seinem Bericht auf Interviews mit mehr als 60 Migranten. Jeder Dritte habe von Misshandlungen berichtet, etwa durch Schlagstöcke und Faustschläge. Amnesty legte Videoaufnahmen vor, die Migranten mit Kopfverletzungen zeigen, die durch Soldaten verursacht worden sein sollen. Das spanische Verteidigungsministerium hat den Amnesty-Bericht der Staatsanwaltschaft übergeben. 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
0: SWR 1 Baden-Württemberg Verkehrsservice mit der A8 Karlsruhe Richtung Stuttgart zwischen Karlsbad und Pforzheim West. Hier ist ein Fahrzeug umgestürzt, das blockiert jetzt alle Fahrstreifen. B10 Stuttgart Richtung Ulm zwischen Oberesslingen und Esslingen-Zell. Hier gibt es einen neuen Unfall und zwar auf der linken Spur. Und A6 Heilbronn Richtung Kaiserslautern zwischen dem Firnamat Raik und Mannheim-Sandhofen. Hier ein neuer Unfall, noch nicht abgesichert, und zwar auf der rechten Spur. A5 Basel Richtung Karlsruhe zwischen dem Dreieck Weil am Rhein und dem Dreieck Neuenburg. Hier wird gebaut, 4 Kilometer Stau, Viertelstunde plus. A6 Heilbronn Richtung Nürnberg zwischen Schwäbisch Hall und Kirchberg, 8 Kilometer Stau, halbe Stunde plus. A8 Karlsruhe Richtung Stuttgart zwischen Dreieck Leonberg und Stuttgart-Möhringen, 9 Kilometer Stau, 40 Minuten dauert's länger. A81 Stuttgart Richtung Heilbronn zwischen Stuttgart-Feuerbach und Ludwigsburg-Süd, 6 Kilometer Stau, 20 Minuten obendrauf. A81 Stuttgart Richtung Singen zwischen dem Kreuz Stuttgart und Böblingen-Sindelfingen. Hier ist ein kaputter Laster auf der rechten Spur. 7 Kilometer Stau, knappe halbe Stunde obendrauf. Letzte Meldung aus der Schweiz. A2 Basel Richtung Luzern zwischen Wiese und Augst. Hier gibt es einen Unfall, aktuell 8 Kilometer Stau. Da hängt ihr eine Stunde drin. Alle Verkehrsinfos für euch, jederzeit auch auf swr1.de. Der Regen begleitet uns in den Feierabend. Das kann auch heute Abend noch ein paar Gewitter geben. In der Nacht dann wieder trockener, örtlich dann auch Nebel in Baden. Geht runter auf 15 bis 10 Grad. Morgen kann es auch noch etwas regnen, aber ist auch schon wieder Sonne drin. 16 bis 22 Grad.
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0: Und auch im Homeoffice jetzt mal so langsam dem Computer runterfahren, ne? Nicht wieder länger machen, nur weil man zu Hause am Schreibtisch sitzt. Bin Matthias Schiedert. Hallo zusammen. Schönen Abend.

0: Teddy Swims in der SV1 Baden-Württemberg, Bad Dreams. Wir lieben seine Musik und seine Stimme. Er könnte sich aber auch ein ganz anderes Leben vorstellen. Und zwar eines auf dem Bauernhof, hat er mir erzählt, mit Hühnern und Kühen. Und ich glaube, dann müsste er jetzt aber mal so langsam in den Stall.
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0: So die ersten 12 Monate mit einem Kind. Die sind heftig. Klar, also junge Eltern haben auch erstmal ein absolutes Glücksgefühl, aber dann gibt's halt auch viel zu wenig Schlaf und es ist auch stressig und es kommt vieles zu kurz. Kaum mal ruhig essen oder duschen oder sowas wie in Ruhe beim Friseur sitzen, das geht halt nicht. Die Caritas in Stuttgart will hier jungen Eltern mit Babys helfen und ihre ehrenamtlichen Mitarbeiter springen ein, wenn mal alles zu viel wird. Das Angebot, das nennt sich Sonnenkinder und SWR1-Reporter Thomas Lenz, der hat's miterlebt.
3: Wir sitzen in einem gemütlichen Wohnzimmer in Bad Cannstatt. Es gibt Kekse und Kinderspielzeug, liegt auf dem beigen Sessel. Auf der Couch gegenüber sitzt Fatima. Sie ist Mitte 20 und hat ihre gerade mal 4 Monate alte Tochter Huda auf dem Arm. Daneben sitzt Petra. Und Fatima kann immer wieder mal durchatmen, weil Petra ihr hilft.
4: Also ich glaube, mir ging es eher ein bisschen um die Mütter, weil ich ja das weiß, wie das bei mir war. Und ich hatte nicht so viel Unterstützung. Und ich dachte, wenn es denen genauso geht wie mir, dann sind die einfach froh, wenn einmal in der Woche jemand kommt und hilft.
3: Petra ist schon 8 Jahre bei den Sonnenkindern. Junge Familien können einfach anrufen und nach kostenloser Hilfe fragen. Gerade hilft Petra Fatima einmal die Woche für 3 Stunden. Bei Fatima ist ziemlich viel auf sich alleine gestellt.
5: Ich war beim Caritas und hab erzählt, dass es gerade so schwierig ist mit Huda. Sie bekommt Zähne und weint so viel. Aber wenn Petra kommt und mit ihr so 3 Stunden spazieren geht, ich kann putzen, ich kann mich in Ruhe sitzen, ich kann machen, was ich will. Wirklich, diese 3 Stunden, die tun mir sehr gut.
3: Das gibt aber nicht nur Fatima etwas, sondern auch Petra selber.
4: Wenn ich dann hier bei der Fatima war und nach Hause komme, dann freue ich mich jedes Mal auch wieder. Also mich macht das auch glücklich. Ich mache das auch für mich.
3: Petra ist in ihren 50ern und trägt heute ein rotes Kleid. Die kleine Huda sitzt sicher und zufrieden auf Petras Schoß. Hat Petra eigentlich manchmal auch Angst vor der Verantwortung, wenn sie so ein kleines Baby auf dem Arm hat?
4: Nee, also ich habe ja selber Kinder großgezogen und ich habe da keine Angst. Ich mache mir keine Gedanken, weil ich denke, ich weiß, wie es geht und ich weiß, wo ich hinlangen muss. Also nö. Gar nicht.
3: Auch wenn kleine Kinder zu betreuen auch manchmal richtig anstrengend sein kann, wie eine Arbeit, wickeln, vorlesen, spazieren, Spielplatz, trösten, kochen. Petra macht das ehrenamtlich. Um Geld geht's ihr nicht.
4: Das Geben und Zurückbekommen eigentlich. Und ich sehe, dass hier eine Mama hoffentlich immer wieder glücklich ist, wenn ich dann nach Hause gehe. Also, nee, das ist eigentlich immer der gleiche Antrieb, jede Woche wieder.
0: Programm Sonnenkinder. Die Caritas unterstützt junge Eltern.
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6 Minuten vor 6. 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

0: SWR 1 Baden-Württemberg mit Andreas Burani in der nächsten halben Stunde.
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0: Die 80er nach 6 mit Dizzy Les. Und die 90er liefern Duran Duran. Gleich in SWR 1 Baden-Württemberg. Wir haben es 6:02.
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9: Um 18 Uhr mit Heike Lüttich. Guten Abend. Die letzten Soldaten sind von ihrem Einsatz im Irak nach Deutschland zurückgekehrt. Raketen mit Kerzenwachsantrieb haben eine Startlizenz für Europa bekommen. Und das Wetter? In den nächsten Stunden fast überall Regen, örtlich Gewitter. In der Nacht in Baden neblig, Tiefstwerte 15 bis 10 Grad. Die Bundeswehr hat ihren Einsatz im Irak beendet. Die letzten 28 Soldatinnen und Soldaten sind auf dem Flugplatz Wunstorf bei Hannover angekommen. Oliver Neuroth berichtet.
10: 11 Jahre lang war die Bundeswehr im Irak im Einsatz, als Teil einer internationalen Mission. Die Aufgabe bestand vor allem darin, irakische Sicherheitskräfte im Kampf gegen die Terrorgruppe Islamischer Staat auszubilden. Die Bundeswehr half zum Beispiel bei der Luftaufklärung mit Tornado-Kampfjets, beim Transport von Militärgütern oder bei der Luftbetankung von Flugzeugen. Der Gedanke war, dass der Irak langfristig selbst in der Lage ist, den IS zu bekämpfen, für seine eigene Sicherheit zu sorgen, ohne auf ausländische Truppen angewiesen zu sein. Aus Sicht der irakischen Regierung ist dieses Ziel erreicht. Sie selbst hatte gewünscht, dass der internationale Einsatz endet.
9: Die NATO ist mit dem Internationalen Preis des Westfälischen Friedens ausgezeichnet worden. Generalsekretär Rütte nahm die Auszeichnung in Münster in Empfang. Bundeskanzler Merz äußerte sich bei der Verleihung unter anderem zu aktuellen Entwicklungen in der Ukraine. Die Europäer seien zwar keine Kriegspartei, aber eben auch nicht neutral. Merz sagte auch, dass die NATO seit 1949 entscheidend dazu beigetragen habe, eine kriegerische Auseinandersetzung mit Russland zu verhindern. Gegen die Preisvergabe an das Militärbündnis protestierten in Münster rund 260 Menschen. Meldungen aus Baden-Württemberg. Der baden-württembergische Raketenhersteller High Impulse bekommt seine erste Startlizenz in Europa. Das Unternehmen aus Neuenstadt bei Heilbronn kann im nächsten Frühjahr vom britischen Weltraumbahnhof Saxe-Vord aus eine Rakete ins All schicken. High Impulse nutzt dafür Paraffin und flüssigen Sauerstoff. Dieser sogenannte Kerzenwachsantrieb gilt als umweltfreundlicher als Antriebe mit Kerosin oder Feststoff. Vor 2 Jahren hatte High Impulse bereits einen erfolgreichen Raketenstart in Australien. Der sogenannte Tankrabatt scheint in Baden-Württemberg im Moment zum größten Teil bei den Kunden anzukommen. Das hat eine SWR-Datenanalyse aller Tankstellenpreise in Deutschland ergeben. So waren Benzin und Diesel am Nachmittag im Vergleich zum Vortag etwa 10 Cent günstiger. Um 12 Uhr mittags stiegen die Preise genauso wie sonst auch. Das lässt aber nur bedingt Rückschlüsse darauf zu, ob der Rabatt in Höhe von knapp 17 Cent tatsächlich komplett ankommt, da nicht klar ist, wie hoch der Preis ohne die Steuersenkung gewesen wäre. 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
11: 3:06. Wir beginnen mit der A6 Heilbronn Richtung Nürnberg zwischen Schwäbisch Hall und Kirchberg. Hier 5 Kilometer Stau, 20 Minuten dauert es länger. A6 Heilbronn Richtung Kaiserslautern zwischen den Firmenheimer Dreieck und Ludwigshafen Nord. 5 Kilometer Stau, 20 Minuten dauert es länger. A6 Heilbronn Richtung Kaiserslautern zwischen dem Firnheimer Dreieck und Mannheim-Sandhofen. Unfall auf der rechten Spur, 5 Kilometer Stau, 20 Minuten obendrauf. A8 Karlsruhe Richtung Stuttgart zwischen dem Dreieck Leonberg und Stuttgart-Möhringen. 7 Kilometer Stau, 40 Minuten plus. A8 Richtung München zwischen B10, Ulm-West und Ulm-Ost. Hier gibt es einen Unfall auf dem Standstreifen, 3 Kilometer Stau, 20 Minuten gerade obendrauf. A81 Stuttgart Richtung Heilbronn zwischen Stuttgart-Feuerbach und Ludwigsburg Süd, 5 Kilometer Stau, 20 Minuten dauert es länger. A81 Stuttgart Richtung Singen zwischen dem Kreuz Stuttgart und Böblingen-Sindelfingen, kaputter Laster auf der rechten Spur, staut sich auf 6 Kilometer, halbe Stunde dauert es da gerade länger. Und noch in die Schweiz, A2 Basel Richtung Luzern zwischen Wiese und Augst, hier gibt es einen Unfall weiterhin, 8 Kilometer Stau, eine halbe Stunde dauert es länger. Gute und sichere Fahrt. Regen und Gewitter für den Abend, das hört dann in der Nacht wieder auf. In Baden kann sich dann örtlich Nebel bilden, geht dann runter auf 15 bis 10 Grad. Morgen auch noch ein bisschen Regen möglich, dann aber auch wieder Sonne drin, 16 bis 22 Grad maximal.
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11: Bin Matthias Schiedert, habt einen schönen Abend.

0: Landeswahl Baden-Württemberg hier und manchmal ist von jetzt auf gleich nichts mehr so, wie es im Leben war, aber wie es trotzdem weitergehen kann, das hören wir in unserem SWR1 Podcast Neuanfang.
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0: Eine neue Folge auf swr1.de und da hat Stefanie Meinecke aus dem SWR1-Team Christine kennengelernt. Und da geht's um das Thema Vergewaltigung. Christine erzählt dann mit so einer Energie über ihren Weg zurück ins Leben. Das hat dich sehr beeindruckt, Steffi. Wie kann es denn nach sowas weitergehen?
2: Also oft retten dich dann gerade die Eigenschaften und Emotionen, die du oder vielleicht auch die Leute in deiner Umgebung gar nicht so gern an dir mögen. Wut zum Beispiel, weil gesunde Wut, die ist 1000-mal besser als Verzweiflung, sagt Christine.
3: Ich bin ja kein so ganz bequemer Mensch. Ich kann ganz schön unbequem sein. Also ich habe einen unglaublichen Gerechtigkeitswillen und wenn der getriggert wird, dann entstehen bei mir Kräfte und ich denke, das hilft mir, durchs Leben zu gehen.
2: Und genau diese Wut, sagt sie, die hat ihr geholfen, ganz offensiv gegen ihren Vergewaltiger juristisch vorzugehen. Das hat ihr auch geholfen, ihren Frieden ein Stück weit mit dem zu schließen, was sie erlebt hat.
0: Und jetzt hat ja Christine nicht nur einen, sondern zwei Prozesse durchgezogen, durchgestanden, und zwar öffentliche Prozesse, und zwar auf ihren eigenen Wunsch hin öffentlich. Warum war ihr das

0: wichtig?
1: Also das war also wichtig, weil die allermeisten Opfer von sexualisierter Gewalt, die sprechen nicht über das, was passiert ist. Also mehr als 90% der Taten, das zeigen Dunkelfeldstudien vom BKA zum Beispiel, die bleiben komplett folgenlos für die Täter. Und da sagt Christine, das darf nicht sein und das darf so nicht weitergehen.
0: Und jetzt haben aber doch ganz viele betroffene Frauen ja auch immer wieder Angst davor, zur Polizei zu gehen.
1: Ja, und Christine, die kann das wirklich sehr gut verstehen, aber sie will Mut machen.
2: Also meine persönliche Erfahrung war sehr gut. Ich hatte mich ja umgehend bei der Polizei gemeldet, noch am gleichen Abend, als das passiert ist. Und die sind mit einer Polizistin gekommen und einem Polizisten. Und das war sehr, sehr sensibel, wie die vorgegangen sind. Ich fühlte mich in keinster Weise bedrängt. Also ich denke, da darf man jetzt nicht mehr an die Zeiten von vor 20 Jahren denken. Da hat sich viel getan, auch bei der Polizei.
0: Ja, und für Christine war es ja wichtig, den Täter vor Gericht zu bringen, weil das auch Teil ihrer Heilung war und ist. Was sind so noch Ihre Tipps? Wie kann jemand so das erfolgreich durchstehen?
1: Hilfe holen, und zwar sofort und umfassend, sagt sie. Für die Seele und für den Körper gibt es die Traumaambulanzen. Hingehen, sagt sie. Und dann ihr Tipp, Weißer Ring, die stützen, wenn du Opfer von Gewalttaten wurdest. Und die haben gute Anwälte und Anwältinnen an der Hand. Und als drittes, sagt Christine, unbedingt als Nebenklägerin auftreten und nicht nur als Zeugin.
2: Als Nebenklägerin, da erfährt man viel, viel mehr um das Verfahren herum. Auch das ist eine ganz starke Empfehlung von mir und ein Rat für Betroffene, unbedingt auch als Nebenkläger aufzutreten, weil man dann doch viel mehr auch die Möglichkeit hat, Dinge zu verstehen.
0: Mehr wertvolle Infos für Betroffene haben wir für euch auf swr1.de und dort hört ihr Christine dann auch ganz ausführlich zuhören und ihr erfahrt, wie stark sie das gemacht hat, als sie angefangen hat zu kämpfen.

0: mal seit langem wieder die Scheibenwischer am Auto testen. Kommt gut in den Donnerstagabend.
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0: Es ist 6:30.
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2: Und bevor es der SWR 1 Nachrichten gibt, wichtige Info: Vorsicht, Falschfahrer auf der A5 Karlsruhe Richtung Frankfurt zwischen dem Kreuz Heidelberg und Dossenheim. Bitte äußerst rechts fahren und nicht überholen auf der A5 Karlsruhe Frankfurt zwischen dem Kreuz Heidelberg und Dossenheim. Hier ist ein Falschfahrer unterwegs. Vorsicht bitte in beiden Richtungen. SWR 1 Baden-Württemberg sagt da, sobald die Gefahr vorbei ist. Heike Lüttich, du hast den Überblick für die Nachrichten.
3: Guten Abend. Der Berufsschullehrerverband Baden-Württemberg hat heute bei einer Pressekonferenz im Landtag mehr Entlastung für Lehrkräfte an beruflichen Schulen gefordert. Katharina Fuß aus der Redaktion Landespolitik. Warum sieht der Verband hier Handlungsbedarf?
4: Hintergrund ist eine Studie der Universität Mannheim, die zeigt, Vollzeitlehrkräfte an Berufsschulen arbeiten im Schnitt gut 45 Stunden pro Woche, Schulleitungen knapp 49. Das sei zwar weniger als noch bei einer Befragung im Jahr 2022, aber trotzdem noch über dem Soll. Der Berufsschullehrerverband fordert deshalb von der Landesregierung unter anderem digitale Unterrichtsbausteine, auf die alle zugreifen können. Multiprofessionelle Teams mit Schulpsychologen und Sozialarbeitern an allen Schulen und weniger Verwaltungsaufwand. Außerdem soll mehr Arbeit erfasst und ausgeglichen werden.
3: Ein Arzt darf nicht selbst einen Corona-Impfstoff herstellen und seinen Patienten verabreichen. Das hat das Bundesverwaltungsgericht in Leipzig entschieden. Geklagt hatte ein Mediziner aus dem Regierungsbezirk Karlsruhe. Zur Begründung sagten die Richter, Medikamente, die zur persönlichen Anwendung hergestellt werden, dürften nur aus Stoffen produziert werden, die dafür bestimmt seien. Der Arzt hatte aber Ausgangsstoffe verwendet, die Hersteller nur für die Forschung freigegeben hatten. Meldungen aus Deutschland. Die Bundeswehr hat ihren Einsatz im Irak nach rund 11 Jahren offiziell beendet. Wie das Verteidigungsministerium mitteilte, sind die letzten 28 Soldaten auf dem niedersächsischen Luftwaffenstützpunkt Wunstorf gelandet. Der Schlagersänger Michael Thilo ist mit 81 Jahren gestorben, das hat sein Sohn bestätigt. Bekannt war er vor allem als Sänger des ersten Titellieds der Kinderhörspielreihe Benjamin Blümchen. Als Schlagersänger war Thilo mit dem Song Barbara erfolgreich. 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
2: SWR 1 Baden-Württemberg Verkehrsservice nochmal mit der wichtigen Info von der A5 Karlsruhe Frankfurt. Ein Falschfahrer zwischen dem Kreuz Heidelberg und Dossenheim. Bitte äußerst rechts fahren und nicht überholen. A5 Karlsruhe Frankfurt zwischen Kreuz Heidelberg und Dossenheim. Hier ist ein Falschfahrer unterwegs. SWR 1 Baden-Württemberg sagt euch, sobald da die Gefahr vorbei ist. A5 Karlsruhe Richtung Frankfurt zwischen Kronau und Waldorf-Wiesloch. Hier 4 Kilometer Stau, 20 Minuten plus. A81 Stuttgart Richtung Singen zwischen dem Kreuz Stuttgart und Böblingen-Sindelfingen. 3 Kilometer Stau, 20 Minuten obendrauf. Und die Schweiz, A2 Basel Richtung Luzern zwischen Wiese und Augst. Unfall, 8 Kilometer Stau weiterhin. Dauert knappe Stunde länger. Gute und sichere Fahrt und alle Verkehrsinfos bekommt ihr jederzeit auch auf swr1.de. Regen und Gewitter heute Abend. In der Nacht wird es dann schon wieder trockener, kann in Baden dann Nebel geben, geht dann runter auf 15 bis 10 Grad. Morgen auch erstmal noch Regen möglich, vor allem so zwischen Ostalb und Bodensee. Danach wieder Sonne drin, 16 bis 22 Grad.
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2: Also Stand jetzt scheint es wohl trocken zu bleiben in München beim Deutschlandspiel in gut 2 Stunden. Wer das spielen könnte gegen Serbien, schauen wir gleich mal drauf nach 2 Hits in SWR 1 Baden-Württemberg. Schönen Abend, bin Matthias Schiedert.

0: Feel My Love. Take That zusammen mit Michael Patrick Kelly in SWR 1 Baden-Württemberg. Und Gary Barlow, der ist Fan von Michael Patrick Kelly, sagt, er ist ein toller Songschreiber, macht das bodenständig, einfach mit der Gitarre in der Hand, textet klasse und hat viel Energie.
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0: So, da hat man unentschieden gegen die Niederlande. Dann war es eine Niederlage gegen Griechenland. Also der Start von Jürgen Klopp als Nationaltrainer, da war durchwachsen. Martin Stiel aus der SWR Sportredaktion. Heute Spiel Nummer 3 in München gegen Serbien. Springt jetzt da der Sieg raus?
2: Ja, muss nicht, kann aber und würde alle freuen. So würde ich es mal zusammenfassen. Fakt ist, Serbien ist kein Übergegner, hat die letzten 4 Spiele verloren. Fakt ist aber auch, die Serben werden ähnlich wie die Griechen Beton anrühren, also defensiv stehen. Angenehm wird es also nicht. Oder wie es der Bundestrainer ausdrückt?
3: Ja, es ist mit allen Abwassern gewaschen sozusagen. Und darauf müssen wir sich einstellen. Spezielle Mentalität, die Mannschaft. Ich glaube, es ist gerade auch nicht der beste Moment im serbischen Fußball, aber die Mannschaft selber, die Spieler empfinden schon das, was die Größe und die Wichtigkeit dieser Aufgabe. Das hat man in den Spielen gesehen. Sie haben wirklich füreinander gekämpft und haben sich da richtig reingehauen. Und dementsprechend ist es einfach aufgrund dieser Tatsache ist es schwierig.
2: Auf gut Deutsch, Deutschland muss das Spiel machen und das mit einer komplett neu zusammengestellten Mannschaft. Klopp hat ja Kader Nummer 2 im Einsatz und will weiter die Spieler testen, sich auch die Jungs anschauen, die in der zweiten Reihe stehen. Also ein Sieg ist kein Muss. Die Fans in München hätten zwar gerne einen Sieg, zeigen sich aber auch geduldig.
4: Ich hoffe 2-1 für Deutschland. Es muss eben langsam mal was passieren, ne?
5: Ich sag 3-1 für Deutschland.
6: Ja, wie glaube ich in der englischen Geschichte. Also wir werden die nicht mit 5-0 aus dem Stadion hauen. Gehe ich mal nicht von aus.
7: Also ich erwarte schon ein vernünftiges Spiel und auch ein erfolgreiches Ergebnis, also ich tippe 2-0.
6: Ehrlich gesagt, Ergebnis 2-3. Ich will ein tolles Spiel sehen, wo die Jungs wirklich alles geben.
8: Der Klopp braucht noch seine Zeit, aber Stück für Stück.
9: Kann ja auch keine Wunder erwarten. Ne?
10: Gib ihm ein bisschen Zeit und dann wird das.
0: Ja, was ich ja spannend fand heute in den SWR1 Nachrichten, das Spiel in München ist gar nicht ausverkauft. Woran liegt's?
2: Ja, das hat mehrere Gründe. Zum einen ist Wiesnzeit, sprich die Hotels sind teuer und voll. Ein Problem für Fans mit weiter Anreise. Außerdem wird unter der Woche gekickt, da kann auch nicht jeder. Und die Serben durften aufgrund von Krawallen in der Vergangenheit keine Tickets an ihre Fans verkaufen. Ja, aus diesen Gründen gibt's noch Karten, sogar in der niedrigsten Preiskategorie. Also was für Kurzentschlossene vielleicht mit einer kurzen Anreise. Und was die erwartet, das weiß Jens Erkrieg.
11: Die Aussichten könnten kaum besser sein, zumindest beim Wetter. Leichte Bewölkung bei 21 Grad und kein Regen. So die Prognosen für die Anstoßzeit um 20.45 Uhr. Die Arena im Norden von München ist offenbar immer noch nicht ganz ausverkauft. Sogar in der günstigsten Kategorie gibt es noch Karten für 25 Euro. Für die gut 70.000 Zuschauer wird es dann in Spiel 3 unter Jürgen Klopp nicht nur die Premiere von Jonas Urbig im DFB-Tor zu sehen geben, sondern möglicherweise auch den ersten Auftritt von Zeid Elmaler in der Nationalmannschaft. Der Kölner könnte hinter Nick Woltemade in der Spitze sogar Teil der deutschen Startelf in der Offensivreihe mit Lennart Kahl und Florian Wirtz sein.
2: Also Anpfiff Deutschland-Serbien in München ist um 20.45 Uhr live im ZDF zu sehen oder zu hören in der ARD Sounds App.
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Minuten vor 7, SWR1 Baden-Württemberg. Hier zwei wichtige Meldungen für euch. Zum einen A5 Karlsruhe Richtung Basel zwischen Rust und Herbolzheim. Hier gibt es einen neuen Unfall, noch nicht abgesichert. Und A6 Mannheim Richtung Heilbronn zwischen dem Dreieck Hockenheim und dem Kreuz Walldorf. Auch hier ein neuer Unfall auf dem rechten und dem mittleren Fahrstreifen. Auch noch nicht abgesichert. Schönen Abend euch.

0: SV1 Baden-Württemberg und nach 7 mit einem Hit, der 2006 überall zu hören war. Und die 80er, die kommen gleich von den Eurythmics, Sweet Dreams, und wir haben Paul Young. Come back and stay for good this time. Come back and stay. 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Ab 7 hier in SWR1 Baden-Württemberg.
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5: Um 19 Uhr mit Heike Lüttich. Guten Abend. Die NATO bekommt den Preis des Westfälischen Friedens. Raketen mit Kerzenwachsantrieb haben eine Startlizenz für Europa bekommen. Und das Wetter? In den nächsten Stunden fast überall Regen, örtlich auch Gewitter. In der Nacht in Baden neblig, Tiefstwerte 15 bis 10 Grad. NATO-Generalsekretär Rütte hat in Münster stellvertretend für das Militärbündnis den Westfälischen Friedenspreis entgegengenommen. Die Lobrede erhielt Bundeskanzler Merz. Aus Münster berichtet Marco Poltronieri.
6: Merz griff in der Frage, ob der Friedenspreis an die NATO gerechtfertigt sei, Russland scharf an. Dort herrsche eine gewalttätige Haltung, die man seit fast 5 Jahren im Krieg gegen die Ukraine sehe. Die NATO dagegen garantiere Frieden, auch bei uns, und das seit Jahrzehnten. Das sahen Demonstranten vor dem historischen Rathaus anders. Bei der Begrüßung der Gäste beschimpften sie Merz und die NATO unter anderem als Kriegstreiber.
5: Die Bundeswehr stellt ein eigenes Drohnenregiment auf. Das kündigte Verteidigungsminister Pistorius auf einem Truppenübungsplatz in Niedersachsen an. Der 600 Mann starke Verband soll demnach im kommenden Jahr aufgebaut werden und dann Reichweiten bis zu 500 Kilometern abdecken. Pistorius sagte, man müsse auch den Kampf mit unbemannten Systemen beherrschen, um sich zu Land durchsetzen zu können. Das Drohnenregiment soll auch mit den neuen Kamikaze-Drohnen ausgerüstet werden, die gerade in der Bundeswehr getestet werden. Nach Baden-Württemberg. Der Raketenhersteller High Impulse bekommt seine erste Startlizenz in Europa. Im nächsten Frühjahr kann das Unternehmen aus Neuenstadt bei Heilbronn vom britischen Weltraumhafen Saxeworld aus eine Rakete ins All schicken. Jens Niesing.
7: Das Besondere an den High Impulse Raketen ist, sie fliegen mit Paraffin und flüssigem Sauerstoff, auch bezeichnet als Kerzenwachsantrieb. Und damit gelten sie als umweltfreundlicher als Raketen, die mit Kerosin oder Feststoff angetrieben werden. Außerdem sollen Paraffinraketen 40-50% günstiger sein. Vor 2 Jahren bereits hat High Impulse einen erfolgreichen Teststart durchgeführt, damals von Australien aus. Noch ist das Unternehmen aus Neuenstadt in der Entwicklungsphase. In Zukunft will es unter anderem kommerzielle Satelliten in die Umlaufbahn bringen.
5: Ein Arzt darf nicht selbst einen Corona-Impfstoff herstellen und seinen Patienten verabreichen. Das hat das Bundesverwaltungsgericht in Leipzig entschieden. Ein Mediziner hatte im Sommer 2021 beim Regierungspräsidium Karlsruhe angezeigt, dass er selbst ein Serum herstelle und verimpfe. Die Behörde hatte ihm das verboten. Dagegen hatte er geklagt und jetzt in letzter Instanz verloren. Zur Begründung sagten die Richter, Medikamente, die zur persönlichen Anwendung hergestellt werden, dürften nur aus Stoffen produziert werden, die dafür bestimmt seien. Der Arzt hatte aber Ausgangsstoffe verwendet, die die Hersteller nur für die Forschung freigegeben hatten. Nachrichten auch auf swraktuell.de.
8: Also das ist erstmal die Entwarnung, kein Falschfahrer mehr im Moment, den wir vorher gemeldet haben. Vorsicht bitte auf der B27, Balingen, Villingen, Schwenningen zwischen Dotternhausen und Schönberg. In beiden Richtungen, hier gibt es einen neuen Unfall, noch nicht abgesichert. A5 Karlsruhe Richtung Basel zwischen Lust und Herbolzheim, hier gibt es einen neuen Unfall, noch nicht abgesichert. A81 noch Stuttgart Richtung Singen zwischen dem Kreuz Stuttgart und Böblingen-Sindelfingen, 3 Kilometer Stau, 20 Minuten plus. Alle Verkehrsinfos auch auf swr1.de und das jederzeit. Der Regen begleitet uns durch den Abend, kann auch noch ein paar Gewitter geben, in der Nacht dann wieder trockener. Örtlich kann sich dann auch in Baden Nebel bilden, geht dann runter auf 15 bis 10 Grad. Morgen kann es noch ein bisschen regnen, aber auch schon wieder sonnig sein, 16 bis 22 Grad.
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8: Schönen Abend, hier ist Matthias Schiedert.

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1: This is Eurythmics.

0: Es war in Baden-Württemberg und viele Autofahrer haben heute auf diesen Tag gewartet, auf den Tankrabatt. Ich vermute, da standen auch viele heute mit fast leerem Tank an den Zapfsäulen, weil die meisten vorher nicht getankt haben. Und das ist heute auch das Thema heute Abend in Zur Sache Baden-Württemberg bei uns im Fernsehen. Moderator Florian Weber, du diskutierst mit deinen Gästen über den teuren Sprit und über was noch?
1: Ja genau, wir reden über den teuren Sprit und generell über die hohen Energiepreise. Und es gilt ja nicht nur für den Sprit. Wir haben da zum Beispiel einen Rentner begleitet, den die Energiepreise an seine finanziellen Grenzen bringen. An der Tankstelle.
2: Das tut jedes Mal sehr weh. Die Preise, die Spritpreise, Dieselpreise sind für Normalverdiener zu hoch.
1: Aber auch zu Hause könnte der Winter teuer werden. Er hat Angst vor der nächsten Gaspreiserhöhung.
2: Ich habe große Sorge, dass die noch kommt. Das Gas wird nicht mehr und es wird definitiv auch nicht billiger. Da gehe ich mal als Laie davon aus.
1: Also es geht ums Tanken, Heizen und um den Strom. Wie können wir uns das überhaupt noch leisten und welche Rezepte hat die Politik? Und sind das auch die richtigen wirksamen Rezepte? Und das treibt ja nicht nur uns Privatmenschen um. Die hohen Preise treffen auch die Wirtschaft bei uns in Baden-Württemberg voll. Ob die Maßnahmen der Politik da helfen oder nicht, das diskutieren wir heute an einem Tisch.
0: Und wer diskutiert da? Wen habt ihr alles zu Gast?
1: Also unser Rentner ist mit dabei und der Chef von einer Privatbrauerei aus dem Südschwarzwald, den die hohen Energiepreise ausbremsen. Die SPD-Bundestagsabgeordnete Isabel Kademartori aus Mannheim, die neben dem Preisdeckel für Sprit auch eine Übergewinnsteuer für die Mineralölkonzerne fordert. Und Achim Wambach, er ist Wirtschaftsexperte, ebenfalls aus Mannheim. Er sagt, dass viele Maßnahmen der Politik eher problematisch sind und wir uns generell auch künftig auf hohe Energiepreise einstellen müssen.
0: Sind wir da den hohen Energiekosten also hilflos ausgeliefert?
1: Nein, wir sind es nicht ganz. Jeder Einzelne von uns kann auch was tun. Nicht jeder hat die Möglichkeit, doch aber einige, die Stadt Ludwigsburg zum Beispiel, die setzt voll auf erneuerbare Energien und sie tut auch was für ihre Bürgerinnen und Bürger. Wer sich ein PV-Kraftwerk an die Balkonbrüstung hängt, der bekommt einen Zuschuss von der Stadt, nennt sich Klimabonus für Balkonkraftwerke und die Stadt hat auch in einer Sammelbestellung Wärmepumpen geordert mit Mengenrabatt, der die Wärmepumpe dann für die Hausbesitzer billiger macht. Für ihre eigenen städtischen Gebäude setzt Ludwigsburg auf Photovoltaik und spart damit jedes Jahr sehr viel Geld.
0: Mehr dann heute Abend bei Zur Sache Baden-Württemberg um 9 bei uns im Fernsehen.
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0: 20 nach 7, SWR 1 Baden-Württemberg hier. Wir haben eine wichtige Meldung für euch, und zwar von der A6 Nürnberg Richtung Heilbronn zwischen Öhringen und Bretzfeld. Hier gibt es einen neuen Unfall, der ist noch nicht abgesichert.
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0: drauf. Ihr habt einen schönen, gemütlichen Abend. Hier ist SWR 1 Baden-Württemberg, kurz nach 7:30.
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0: Mit Heike Lüttich.
2: Guten Abend. Seit Mitternacht ist der sogenannte Tankrabatt in Kraft. Pro Liter müssen die Mineralölgesellschaften jetzt 16,7 Cent weniger Steuern zahlen für den Sprit, den sie neu einkaufen. Datenanalysten vom SWR haben in ganz Deutschland geschaut, ob die das auch an die Kunden weitergeben. Und das scheint in Baden-Württemberg zum größten Teil der Fall zu sein, berichtet Christoph Mautes.
3: In Baden-Württemberg waren Benzin und Diesel am Nachmittag im Vergleich zum Vortag etwa 10 Cent günstiger. Bundesweit ist Sprit im Mittel demnach rund 12 Cent günstiger zu haben als gestern. Die Preise liegen aber im Bundesmittel insgesamt in der Regel etwas höher als im Südwesten. Der Preisanstieg um 12 Uhr mittags war im üblichen Rahmen ausgefallen. Allerdings fallen die Preise seitdem etwas langsamer als in den vergangenen Tagen. Das alles lässt aber nur bedingt Rückschlüsse darauf zu, ob der Rabatt in Höhe von knapp 17 Cent tatsächlich komplett ankommt. Denn wie hoch die Preise ohne die Steuersenkung wären, ist völlig unklar.
2: Am Autobahndreieck Leonberg kommt es ab heute Abend zu Einschränkungen. Weil die Fahrbahn erneuert wird, bleibt die Anschlussstelle Leonberg Ost bis Mitte nächster Woche gesperrt. Außerdem ist nachts die Überleitung von der A8 von Karlsruhe kommend auf die A81 in Richtung Heilbronn gesperrt. Und der Engelbergtunnel wird laut Autobahn GmbH morgen am Samstag und am Sonntag jeweils nachts in beiden Richtungen gesperrt von 10 Uhr abends bis 10 Uhr morgens. Hier sollen Schritt für Schritt die Baustellensicherungen abgebaut werden. Nachrichten aus Deutschland und der Welt. Die NATO hat den internationalen Preis des Westfälischen Friedens bekommen. Generalsekretär Rütte nahm die Auszeichnung in Münster in Empfang. Die Laudatio hielt Bundeskanzler Merz. Gegen die Preisvergabe an das Militärbündnis protestierten in Münster rund 260 Menschen. 4 Astronauten sind im Auftrag der NASA mit einer Rakete des Raumfahrtunternehmens SpaceX von Cape Canaveral aus zur internationalen Raumstation ISS aufgebrochen. Die Rakete soll dort schon nach rund 8 Stunden ankommen. Das wäre ein neuer Rekord. Mehr Nachrichten gibt's auch auf swraktuell.de.
0: SWR1 Baden-Württemberg Verkehrsservice mit der A5 Karlsruhe Richtung Basel zwischen Rust und Herbolzheim. Hier gibt es einen Unfall. Wir haben ja 2 Kilometer Stau, Viertelstunde länger. A6 Nürnberg Richtung Heilbronn zwischen Öhringen und Bretzfeld. Hier wird ein Unfall aufgenommen und zwar auf dem Standstreifen im Baustellenbereich. 2 Kilometer Stau, 10 Minuten dauert es länger. A8 Stuttgart Richtung Karlsruhe zwischen Pforzheim West und Karlsbad. 4 Kilometer Stau, 20 Minuten obendrauf. A8 Stuttgart Richtung München zwischen B10, Ulm-West und Ulm-Ost. Hier wird ein Unfall aufgenommen und zwar auf der linken Spur. Wir haben hier 3 Kilometer Stau, 20 Minuten obendrauf. A81 Stuttgart Richtung Singen zwischen dem Kreuz Stuttgart und Böblingen-Sindelfingen. 6 Kilometer Stau, 20 Minuten länger. Und noch die B27 Balingen Richtung Villingen-Schwenningen ist zwischen Dotternhausen und Schönberg im Moment in beiden Richtungen gesperrt. Hier hat es einen Unfall gegeben. Alle Verkehrsinfos jederzeit auf swr1.de. Ein regnerischer Abend, es kann auch noch ein paar Gewitter geben. In der Nacht wird es dann schon wieder trockener. In Baden gibt es dann örtlich Nebel, geht runter auf 15 bis 10 Grad. Morgen auch erstmal noch Regen möglich, vor allem so zwischen Ostalb und Bodensee. Danach wieder Sonne drin, 16 bis 22 Grad.
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0: Ja, wer jetzt noch so ein paar Getränke ins Gefrierfach legt, hat es in der Stunde dann so weit runtergekühlt, dass es zum Anpfiff reicht. Fußball, Länderspiel, Deutschland, Serbien. 8:45 ist Anpfiff.

0: SV1 Baden-Württemberg mit Fever Dream und er kommt zu den Jazz Open nach Stuttgart im nächsten Jahr. Wir freuen uns auf Alex Warren auf dem Schlossplatz am 6. Juli.
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0: Und wir können es in dieser Woche echt sagen, ne, dass wir nicht mehr alle Tassen im Schrank haben. Und das liegt an euch, denn diese Woche war sehr erfolgreich unser Quiz in SWR1. Guten Morgen, Baden-Württemberg. Wir spielen ja jeden Morgen und habt ihr die Chance, die SWR1-Tasse zu gewinnen. 6 richtige Antworten braucht's da innerhalb von 60 Sekunden. Wobei, so streng sind wir da auch oft nicht. Und das waren wir auch heute Morgen nicht bei Cora Klausnitzer und Stefan Orner. Wir haben da mit Andrea Frost gespielt aus Teningen im Kreis Emmendingen. Und das waren die Fragen.
2: Heute vor 70 Jahren startete die tägliche 20 Uhr Nachrichtensendung in der ARD. Wie heißt sie?
3: Heute Show.
2: Tagesschau. Was verteilt ein Rasensprenger normalerweise im Garten?
3: Wasser.
2: Ab wann kann man für die diesjährige SWR1 Hitparade abstimmen?
3: 17. Oktober?
2: Nee, ab 3. Oktober. Wenn man die Bundesländer alphabetisch ordnet, was kommt dann zuerst?
3: Baden-Württemberg.
2: Jawohl. Aus wie vielen Zahlen kann man beim Samstagslotto seinen Tipp aussuchen?
3: Aus 49.
2: Goldrausch oder Der große Diktator waren Filme welches weltberühmten Komikers?
3: Weiter.
2: Charlie Chaplin. Hat ein Mensch mehr oder weniger als 300 Knochen?
3: Weniger.
2: Was meint Comicfigur Werner, wenn er von Bölkstoff spricht?
3: Bier.
2: In welcher Stadt steht das Wildparkstadion?
3: Weiter.
2: Karlsruhe. In welchem schottischen See soll es der Legende nach ein Ungeheuer geben?
3: In Loch Ness.
4: Ja. Und das lassen wir noch gelten. Das war so noch es drin. War,
2: es war auf die letzte Sekunde.
4: Auf die allerletzte. Herzlichen Glückwunsch. Du kriegst die gelbe SWR1-Tasse.
3: Ich danke euch.
0: Ja, morgen dann die letzte Runde für diese Woche und auch da gibt es wieder hoffentlich mindestens 6 richtige und die SWR1-Tasse um 20 vor 8.
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0: schönen Feierabend mit SWR 1 Baden-Württemberg. Ja, der 1. Oktober, da ist was geschafft. Der Tag, an dem es den Tankrabatt wieder gibt. Wobei viele SWR 1 Hörerinnen und Hörer uns heute geschrieben haben, dass sich da so viel bei Ihnen an den Tankstellen nicht getan hat. Und wir haben mal für euch auf swr1.de die Spritpreise in Baden-Württemberg aufgelistet. Da seht ihr die Entwicklungen und ihr könnt auch sehen, wie viel Benzin und Diesel bei euch in der Region kosten. Einfach den Ort eingeben.
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0: Keine zwei Minuten mehr, dann ist es 8. Hier ist SWR1 Baden-Württemberg. Gleich mit ganz viel Rock für den Donnerstagabend. Der ARD Musikclub Rock mit den Foo Fighters. Große Hit auch von den Rolling Stones mit dabei. Gimme Shelter. Und Annette Loris startet mit Iron Maiden. Aus den 80ern, der Musikclub Rock, gleich in SWR1 Baden-Württemberg mit Annette Loris. Habt einen schönen Abend.
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3: Um 20 Uhr mit Cedric Bies. Die Bundeswehr hat nach 11 Jahren offiziell ihren Einsatz im Irak beendet. Die letzten 28 Soldatinnen und Soldaten sind zurück. Deutschland war bei dem Einsatz Teil einer internationalen Mission. Oliver Neuroth berichtet.
4: 11 Jahre lang war die Bundeswehr im Irak im Einsatz, als Teil einer internationalen Mission. Die Aufgabe bestand vor allem darin, irakische Sicherheitskräfte im Kampf gegen die Terrorgruppe Islamischer Staat auszubilden. Die Bundeswehr half zum Beispiel bei der Luftaufklärung mit Tornado-Kampfjets, beim Transport von Militärgütern oder bei der Luftbetankung von Flugzeugen. Der Gedanke war, dass der Irak langfristig selbst in der Lage ist, den IS zu bekämpfen, für seine eigene Sicherheit zu sorgen, ohne auf ausländische Truppen angewiesen zu sein. Aus Sicht der irakischen Regierung ist dieses Ziel erreicht. Sie selbst hatte gewünscht, dass der internationale Einsatz endet.
3: Am ersten Tag des neuen Tankrabatts haben die Mineralölkonzerne mittags wie sonst auch die Preise deutlich erhöht. Das meldet der ADAC. Insgesamt seien die Preise verglichen mit dem gleichen Zeitraum gestern aber niedriger geblieben. Der ADAC sagt, dass Autofahrerinnen und Fahrer je nach Kraftstoffart zwischen 14 und 15 Cent pro Liter weniger gezahlt haben. Im ARD-Deutschland-Trend haben knapp die Hälfte der Menschen gesagt, dass sie die Maßnahme für sinnvoll halten. Etwa genauso viele sind dagegen. NATO-Generalsekretär Rutte sieht im Moment keine direkte militärische Bedrohung für das Bündnis, trotz der hybriden Aktionen von Russland. Trotzdem müssten alle wachsam bleiben, meint Rutte. Er hat heute in Münster für die NATO den internationalen Preis des Westfälischen Friedens entgegengenommen. Damit wird das Bündnis für seinen Beitrag zur europäischen Friedensordnung geehrt. Vor dem Rathaus in Münster gab es Proteste gegen die Preisverleihung. Wer schon länger ein Amazon Prime-Konto hat, kann von dem Unternehmen Geld zurückfordern. Das hat der Bundesgerichtshof in Karlsruhe entschieden. Die Richter sagen, die Preiserhöhung 2022 war rechtswidrig. Damals war der Preis fürs Jahresabo von 69 auf knapp 90 Euro gestiegen. Klaus Hempel aus der Rechtsredaktion mit Details.
5: Amazon begründete die Preiserhöhung mit gestiegenen Kosten für das Unternehmen und bezog sich auf entsprechende Klauseln in den allgemeinen Geschäftsbedingungen. Dagegen klagte die Verbraucherzentrale Nordrhein-Westfalen. Sie hält die Klauseln für rechtswidrig, da sie lückenhaft und missverständlich seien. Der Bundesgerichtshof hat den Verbraucherschützern nun Recht gegeben. Amazon habe in einer der Klauseln nicht verständlich genug formuliert, welche Rechte ein Kunde habe, wenn die Preise angehoben werden. Deshalb sei die Klausel unwirksam und damit auch die Preiserhöhung nicht gerechtfertigt.
3: Das Wetter in Baden-Württemberg und Rheinland-Pfalz. In der Nacht kann es zuerst noch regnen und gewittern. Später wird es in Rheinland-Pfalz und Baden dann trockener, bei Temperaturen zwischen 8 und 15 Grad. Morgen zwischen Ostalb und Bodensee Regen. Sonst kommt immer wieder mal die Sonne raus, bei bis zu 23 Grad maximal. Es ist jetzt 20.03 Uhr.
6: ARD Verkehrsservice. Vorsicht auf der A5 Kassel Richtung Frankfurt zwischen Westkreuz Frankfurt und Frankfurt Westhafen. Hier ist eine ungesicherte Unfallstelle auf der linken Spur. Aufpassen auch auf der A48 Koblenz Richtung Dernbach zwischen Kreuz Koblenz und Koblenz Nord steht ein defekter LKW auf dem Abbiegestreifen. Ebenfalls vorsichtig fahren auf der B54 Limburg Richtung Arbergen zwischen Hahnstätten und Burgschwalbacher Straße. Da gab es einen Unfall. Und im Zollernalbkreis zwischen Imgestein und Bitz in beiden Richtungen vorsichtig fahren. Da ist eine ungesicherte Unfallstelle. A3 Köln Richtung Frankfurt zwischen Niedernhausen und Wiesbadener Kreuz. Ein defekter LKW. Deshalb sind die beiden rechten Spuren gesperrt. 5 Kilometer Stau. Das dauert eine Dreiviertelstunde länger. A8 Richtung München zwischen B10 Ulm West und Ulm Ost ein Unfall auf der linken Spur. 3 Kilometer Stau kostet eine Viertelstunde. Und die B27 Barling Richtung Villingen-Schwenning ist zwischen Dotternhausen und Schönberg wegen eines Unfalls in beiden Richtungen gesperrt. Fahrt vorsichtig und kommt gut und sicher an euer Ziel.
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6: Mit Annette Lores, guten Abend. Also wir hätten da unter anderem einen heulenden Gallagher-Bruder, Neues von Greta Van Fleet, Europe erklären uns, was es mit dem neuen Album auf sich hat und Placebo besingen eine ganz außergewöhnliche Frau. Das und mehr heute hier.
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0: Und da singt Mary Clayton Mick Jagger einfach mal schlicht und ergreifend komplett an die Wand. Gimme Shelter. Die Rolling Stones waren das. Um 8:12 ARD Verkehrsservice. Vorsicht auf der A5 Karlsruhe Richtung Frankfurt. Zwischen Karlsruhe Nord und Bruchsal liegt ein Reifen auf der rechten Spur. Und Vorsicht auf der A661 Egelsbach Richtung Oberursel. Zwischen Frankfurt-Heddernheim und Frankfurt-Niedereschbach ist eine ungesicherte Unfallstelle. Und jetzt reden wir über den Hauptdarsteller, der bei den Filmfestspielen in Venedig erstmal heulen musste, weil der Applaus nicht aufhören wollte. Der dauerte ganze 8 Minuten. Ja, was ist das für ein Film, der so unglaublich gut ankam? Jochen Stöckler aus dem ARD-Team. Der Hi. Film, ja. Hi, um den es da geht, hat, sonst würden wir nicht drüber sprechen, natürlich mit Musik zu tun.
1: Selbstverständlich, der hat mit Musik zu tun, der hat was mit einem Bruderstreit zu tun, der hat was damit zu tun, dass man auch nach über 1,5 Jahrzehnten Familienstreit irgendwann doch wieder zueinander kommt. Jetzt ist klar, worum es geht im Musikclub Rock, wenn man über das Thema redet.
0: Ach,
1: natürlich, selbstverständlich, das unglaubliche Comeback von Oasis.
0: Und passend zu einem ihrer berühmtesten Songs hat diese Doku natürlich auch den hübschen Titel Oasis Don't Look Back in Anger. Es geht um die Reunion-Tour. Die Live-Bilder, die da zu sehen sind, sind spektakulär. Und ja, wird natürlich in IMAX-Kinos gezeigt.
1: Da sind sie gelaufen, ja. Und das mit den IMAX-Kinos, das ist auch so ein bisschen der Grund, warum den bisher so wenig Leute gesehen haben. Weil IMAX-Leinwände, die stehen ja nicht irgendwo so rum. Ne? Da gibt es halt auch nur ein paar von. Aber der Disney-Konzern wollte unbedingt, die Produzenten von dem Ding wollten unbedingt, dass es im Kino läuft. Weil nur dann, wenn es im Kino läuft, dann kann man es auch ins Oscar-Rennen geben.
0: Ah,
1: das muss im Kino gelaufen sein. Sonst keine Chance auf den Oscar, den wollten sie haben. Den haben die aber wirklich nur kurz im Kino gezeigt und zack, nächste Woche Freitag, da kann man ihn schon zu Hause angucken, wenn man denn Abonnent von Disney Plus ist.
0: Mhm, also gerade mal 4 Wochen zwischen Kinostart und Streamingstart.
1: Ja.
0: Ja, okay, wenn man sich den Trailer anschaut, dann, ich muss ehrlich sagen, will man das Ding schon sehen.
1: Uns geht's da beiden ähnlich, gell?
0: Mhm.
1: Ja, ja, ja. Aber das ist klar, da waren Profis dran. Die Filmemacher sind die Leute, die hinter der großartigen Serie Peaky Blinders stehen.
0: Yes.
1: Ja, die wissen schon, wie man Spannung aufbaut. Und man sieht zum Beispiel die beiden Gallagher-Brüder das erste Mal nach 20 Jahren für ein Interview nebeneinander sitzend. Ja, nicht wir haben sie getrennt voneinander befragt, nein, zusammen. Und das ist so rührend im Trailer, diese eine Stelle, wo der eine Bruder über den anderen sagt, die Songs sind eine Sache, aber ich wusste nicht, was er den Menschen bedeutet. Und zu bemerken, wie enorm wichtig Oasis den Fans war.
2: The songs are one thing, but I've forgotten what he means to people. I certainly wasn't prepared for the intense outpouring. But don't look back.

0: sense of what it meant to be.
1: Ich habe Gänsehaut.
2: Ja,
1: oder? Ich habe echt
2: absolut.
1: Gänsehaut.
2: Es ist irre. Also auch wenn man sich anschaut, was jetzt aktuell passiert, die Tour für nächstes Jahr wird gigantisch, das ist klar, ist natürlich alles schon ratzfatz ausverkauft. Und ja, auf dem Secondhand-Markt gibt es exorbitante Preise zu zahlen für Tickets.
1: Auf aber gar keinen Fall.
2: Eben, weil diese Tickets sind nicht gültig. Ja. Also Finger weg von solchen Angeboten. Mhm. 3 Termine im München Olympiastadion, 11 hintereinander im Fußballstadion von Manchester City. Wir rechnen erst mal kurz durch. Da passen pro Konzert 60.000 Menschen rein.
1: Das sind, warte mal,
2: 11 mal 60.000.
1: Viele.
2: Ja,
1: das sind sehr viele.
2: Genau. Also, und das alles zum Anschauen, wie es dazu kam, ab nächste Woche dann in den Streamingdiensten. Und dazu hören wir den allerersten Hit von Oasis, der erste Top-10-Hit in Großbritannien. Auch ein Motto: Live forever.

Es ist 25 Minuten nach 8, ARD Verkehrsservice. Vorsicht auf der A6 Kaiserslautern Richtung Saarbrücken. Zwischen 3 Kaiserslautern und Kaiserslautern West steht ein defektes Fahrzeug auf der linken Spur. Übernächste Woche kommt endlich das neue Greater Than Fleet Album Palace for the People raus. Das war ja alles so ein bisschen spooky, was die im Vorfeld gemacht hatten. Unter anderem ihren Insta-Account gelöscht, beziehungsweise alle Beiträge auf schwarz gestellt und so. Und dann gab es Gerüchte nach dem Motto, boah, haben die sich aufgelöst? Ist es vorbei? Nein, das Gegenteil ist der Fall. Sie haben sich darauf vorbereitet, uns ein neues Album zu bescheren. Zwei Songs daraus haben wir ja schon gehört. Play Your Games und Saw You Stand. Am 9. Oktober wird dieses Album rauskommen und heute, am 1. Oktober, gibt es nochmal einen Vorabsong daraus. Der heißt Tear It Down, Greater Than Fleet im ARD Musikclub Rock.

0: Jetzt ist es 8:30 ARD Verkehrsservice. Ist noch ordentlich was los auf den Straßen. Zuerst die Gefahrenstellen, zum Beispiel auf der A6 Kaiserslautern Richtung Saarbrücken. Zwischen drei Kaiserslautern und Kaiserslautern West steht ein defektes Fahrzeug auf der linken Spur. Und Vorsicht auf der A661 Egelsbach Richtung Oberursel zwischen Frankfurt-Heddernheim und Frankfurt-Niedereschbach ist eine ungesicherte Unfallstelle. Jetzt die Staus. Den dicksten gibt es aktuell auf der A3 Köln Richtung Frankfurt zwischen Itzstein und Niedernhausen nach einem Unfall. 5 Kilometer Stau. Das dauert eine Stunde länger. Die A49 Gießen Richtung Kassel ist zwischen Schwalmstadt und Neuental wegen eines Unfalls in beiden Richtungen gesperrt. 5 Kilometer Stau. Die B27 Barlingen Richtung Villingen-Schwenningen ist zwischen Dotternhausen und Schönberg wegen eines Unfalls immer noch in beiden Richtungen gesperrt. Und auch die B500 Triberg Richtung Hinterzarten ist zwischen Furtwangen und Föhrenbach-Urach wegen eines Unfalls gesperrt. Im Zollernalbkreis ist die Landesstraße zwischen Imgestein und Bitz in beiden Richtungen nach einem Unfall gesperrt. Die Strecke nach Möglichkeit weiträumig umfahren. Fahrt vorsichtig und kommt gut und sicher an euer Ziel.
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0: Mit Annette Loris, hallo. Und mit einem neuen Album von Europe. Die haben wir nicht mehr so unbedingt auf dem Schirm gehabt. Da hören wir rein. Und auch Placebo haben einen einzigen neuen Song veröffentlicht, der nach einer wirklich berühmten Frau benannt wurde, nämlich nach Helen Keller. Auch deren Geschichte hören wir uns an.
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0: Warnout von Bush. Im ARD Musikclub Rock kümmern wir uns jetzt um Europe. 9 Jahre hat es gedauert, dass es endlich mal ein neues Album gibt. Das wäre jetzt soweit. Come This Madness, so heißt es. Ihr 12. Studioalbum. Und Sänger Joe Tempest ist bis heute sehr, sehr glücklich, dass er noch immer mit seinen Freunden aus der Teenagerzeit Musik machen und auf der Bühne stehen kann.
1: Days, my friends in the band have developed into fantastic songwriters. So we create music together. And to be able to stand on stage with friends from my teenage years, it's unbelievable. I'm so lucky.
0: Also er nennt sich wirklich glücklich und gesegnet, dass er das so erleben darf. Und abgesehen davon seien all seine Bandkollegen im Laufe der Jahrzehnte auch zu brillanten Musikern geworden. Wenn man Joey Tempest fragt, was denn sein Lieblingssong auf dem neuen Album Come This Madness ist, dann entscheidet er sich für Scandinavian Ice und erzählt uns auch gleich, wie dieser Song entstanden ist.
1: It started with a riff from John Levin. I built the verse.
0: Also es beginnt bei Europe oft mit einem Gitarrenriff.
1: Which is based on the intro chords, the symphonic chords. Yeah, we love that. That's probably, could be my favorite.
0: Und Joey schreibt dann den Text, gemeinsam wird ein Refrain entwickelt und in diesem Falle auf Basis eines symphonischen Akkords. Die Band hat übrigens einiges zu feiern. Zum Jubiläum von The Final Countdown geht's auf die Final Countdown 50th Anniversary Tour. Live zu erleben am 15. Oktober in Hannover, am 16. in Düsseldorf, am 17. in Stuttgart und am 19. in Frankfurt. Hier nun aber Joey Tempest. Persönlicher Lieblingssong aus dem neuen Europe-Album Scandinavian Eyes im ARD Musikclub Rock. Und ja, das fängt ein bisschen symphonisch an, wird sich aber gleich ändern.

Es ist 9:12, ARD Verkehrsservice. Eine Gefahrenstelle auf der A6 Heilbronn Richtung Mannheim in der Einfahrt Heilbronn-Neckarsulm. Eine ungesicherte Unfallstelle auf der rechten Spur und dem Standstreifen. Helen Keller, so heißt die erste neue Single von Placebo, seit über 4 Jahren. Und die knüpft wiederum an einen Song aus ihrem Debütalbum an. Das war ein Hidden Track, also ein verstecktes Stück, ganz zum Schluss nach einer Pause. Das hieß HK Farewell. Und Placebo haben diese Keyboard-Melodie aus diesem Hidden Track verwendet und daraus einen komplett neuen Song gemacht. Aber da stellt sich natürlich die Frage, wer ist denn diese Helen Keller? Die hat eine unglaubliche Geschichte. Mit knapp 2 Jahren erkrankte sie vermutlich an Scharlach und Meningitis und verlor dabei ihr Gehör und ihr Augenlicht. Das heißt, sie war taub und blind, konnte keine Sprache lernen, hatte keine Möglichkeit, sich mitzuteilen. Und mit 7 Jahren, da kam die junge Lehrerin Ann Sullivan zu ihr und die verstand es, ihr Wörter in die Hand zu buchstabieren. Da gab es einen ganz berühmten Moment an einer Wasserpumpe. Da verstand Helen zum ersten Mal, dass die Zeichen in ihrer Hand Wasser bedeuten. Und dann lernte sie rasant innerhalb kürzester Zeit Sprache zu begreifen. Und weitaus mehr. Sie wurde zu einer beeindruckenden Intellektuellen, lernte mehrere Sprachen, schrieb Bücher, wurde 1904 als eine der ersten taubblinden Personen überhaupt an einem College, also hat einen College-Abschluss hingekriegt. Sie wurde Aktivistin, Schriftstellerin, Philosophin, Sozialistin, Feministin und eine scharfe Kritikerin von Ungerechtigkeit. Und Placebo haben ihr ein weiteres Denkmal gesetzt mit einem tollen neuen Song. Helen Keller im ARD Musikclub Rock.

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1: Um 21 Uhr mit Cedric Bies. Die Bundeswehr bekommt eine eigene Militäreinheit für Drohnen. Sie soll nächstes Jahr mit der Arbeit anfangen. Das hat Verteidigungsminister Pistorius heute angekündigt. Die Einheit soll eng mit anderen Bundeswehrabteilungen zusammenarbeiten. Dietrich Karl Meurer berichtet.
2: Hintergrund sind auch die Erfahrungen aus dem Ukraine-Krieg. Bundesverteidigungsminister Boris Pistorius sagt, die Bundeswehr verfolge die Entwicklungen dort genau und lerne täglich daraus. Mit dem neuen Regiment will die Bundeswehr ihre Fähigkeiten für den Einsatz unbemannter Systeme bündeln. Nach Angaben des Heeres soll es zunächst rund 300 Soldatinnen und Soldaten umfassen. Später soll die Zahl auf 600 steigen. Das Regiment soll Drohnen zur Aufklärung nutzen und gegnerische Drohnen abfangen. Die Systeme sollen Reichweiten bis zu 500 Kilometer abdecken.
1: Die EU-Innenminister haben bei ihrem Treffen in Luxemburg die rechtliche Grundlage für sogenannte Return-Hubs geschaffen, also Abschiebezentren in Nicht-EU-Staaten. Dafür hatte sich auch Bundesinnenminister Dobrindt eingesetzt. Die Verhandlungen mit Partnerländern laufen. Bis Ende des Jahres sollen erste Absprachen getroffen sein. Im Gespräch sind vor allem Ruanda und Uganda. Bestätigt ist das aber noch nicht. Die meisten EU-Staaten unterstützen die Return-Hubs, nur Spanien hat dagegen gestimmt. Im Moment verlässt nur jeder vierte bis fünfte Mensch, der ausreisen müsste, auch wirklich die EU. Die Schiffsbetriebe am Bodensee stellen mit sofortiger Wirkung ihren Schiffsverkehr im Untersee ein. Grund dafür ist der historisch niedrige Wasserstand des Bodensees. Torben Langwald mit Details.
3: Man habe die Schifffahrt buchstäblich bis zum letzten Zentimeter aufrechterhalten, heißt es von den Bodensee-Schiffsbetrieben. Jetzt sei der Punkt erreicht, an dem die Gefahr, in der Hafeneinfahrt stecken zu bleiben, zu groß geworden sei. Konkret werden deshalb nicht mehr die Häfen in Radolfzell, Itznang, Mannbach und Reichenau angesteuert. Die Schweizerische Schifffahrtsgesellschaft Untersee und Rhein fährt laut Fahrplan vorerst noch im Untersee. Der Bodenseepegel ist seit Monaten aufgrund der Trockenheit außergewöhnlich niedrig. Der Pegel in Konstanz liegt gut einen Meter unter dem langjährigen Mittelwert für den heutigen Tag.
1: Vier Astronauten sind im Auftrag der NASA zur internationalen Raumstation ISS gestartet. Die Rakete des Raumfahrtunternehmens SpaceX ist im US-Bundesstaat Florida abgehoben. Sie soll nach rund 8 Stunden ankommen. Das wäre ein Rekord für ein US-Raumschiff. Geplant ist, dass die vierköpfige Crew etwa 6 Monate auf der ISS bleibt. Sie hätte eigentlich Mitte September aufbrechen sollen, weil ein Treibstoffsystem der Rakete ein Leck hatte, musste der Start aber verschoben werden. Das Wetter in Baden-Württemberg und Rheinland-Pfalz. In der Nacht kann es zuerst noch etwas regnen und gewittern, bei Temperaturen zwischen 8 und 15 Grad. Morgen dann zwischen Ostalb und Bodensee Regen, sonst kommt immer wieder mal die Sonne raus. Die Temperaturen steigen dann auf maximal 16 bis 23 Grad. Die Zeit 21.03 Uhr.
4: ARD-Verkehrsservice. Vorsicht auf der A5 Karlsruhe Richtung Basel zwischen Herbolzheim und Riegel. Eine ungesicherte Unfallstelle auf der rechten Spur. Aufpassen auf der A7 Würzburg Richtung Ulm zwischen Marktbreit und Gollhofen steht ein defektes Fahrzeug. Vorsicht auf der B40 Frankfurt-Griesheim Richtung Kriftel zwischen Schwanheimer Knoten und Frankfurt-Sindlingen eine ungesicherte Unfallstelle. Und auch eine Gefahrenstelle auf der A6 Heilbronn Richtung Mannheim in der Einfahrt Heilbronn-Neckarsulm eine ungesicherte Unfallstelle auf der rechten Spur und im Standstreifen. Dann leider immer noch ein paar Staus auf der A3 Köln Richtung Frankfurt zwischen Idstein und Niedernhausen nach einem Unfall 5 Kilometer Stau. Das kostet euch eine Stunde. Die B27 Balingen Richtung Villingen-Schwenningen ist zwischen Dotternhausen und Schönberg wegen eines Unfalls immer noch in beiden Richtungen gesperrt. Und auch die B500 Triberg Richtung Hinterzarten ist zwischen Furtwangen und Fürnbach-Urach wegen eines Unfalls gesperrt. Fahrt vorsichtig und kommt gut und sicher an.
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4: Mit Annette Loris. Guten Abend. Und in dieser Stunde geht es unter anderem nochmal um eine Dokumentation, nämlich die der Wiederauferstehung von Linkin Park. Heißt Unshatter. Mehr darüber mal in wenigen Minuten. Außerdem haben wir noch die Entstehungsgeschichte von Walk This Way und ein neues Album von Nothing But Thieves.
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0: geht sie jetzt um das mittlerweile dritte Nations League-Spiel der deutschen Fußballnationalmannschaft. Es geht gegen Serbien. Das Spiel findet in München statt. Bislang gab es noch keine Tore, aber so scheint es zumindest. Die Deutschen stellen sich gar nicht so schlecht an. Unser Reporter ist Michael Augustin in München.
1: Warum steht es ja eigentlich noch 0-0? Das mag sich Bundestrainer Jürgen Klopp in seiner Coachingzone denken. Er trägt eine schwarze Kappe, weiße Sneaker, eine dunkelblaue sommerliche Hose, angenehme Temperaturen in München und eine leichte, ebenfalls dunkelblaue Jacke. 0-0 gegen Serbien. Deutschland ist hoch überlegen und hatte schon 6 Möglichkeiten. Die letzte, ein Schuss von Bischoff, der ging knapp rechts am Tor vorbei. Jetzt kommen die Deutschen mit der Recher über die linke Seite. Der zieht ab und auch er verfehlt das Tor. Rechts vorbei aus halblinker Position. Am Strafraumeck, Derrick Scherhan vom SC Freiburg, einer von 2 Debütanten heute in der deutschen Startelf. Jonas Urbich, der Torhüter vom FC Bayern, ist der 2. und der hat original noch keinen Schuss auf seinen Kasten bekommen. Denn Serbien, das 5 der 6 Länderspiele in diesem Jahr verloren hat, ist hier in der Münchner Arena ein ganz schwacher Gegner. Woltemade hatte 2 Möglichkeiten. Gnabry, heute Kapitän, weil er die meisten Länderspiele hat, hatte eine Möglichkeit. Anton und Pavlovic auch Chancen für die deutsche Mannschaft. Und da hat Malik Schau den Ball. Er heute mit Waldemar Anton im Abwehrzentrum vom eigenen Strafraum. Rückpass zu Jonas Urbich. Die Serben schwärmen aus, gehen ins Pressing, holen sich mit Sivkovic den Ball auf der rechten Angriffsseite. Aber der kommt da nicht vorbei. Waldemar Anton hat dort seine Abwehrmitte verlassen und hat auf der linken Seite ausgeholfen, hat den Ball ins Seitenhaus gespitzelt, sodass die Serben da jetzt von der rechten Seite Höhe des deutschen Strafraums einen Einwurf ausführen können. Kostic und Jovic, die ehemaligen Frankfurter, die bekanntesten Spieler. Ball fliegt rein in den Strafraum, aber die Deutschen köpfen ihn raus. Aber die Serben setzen erstmal nach in ihren blauen Trikots. Dann gibt es einen Foul an Bischoff. Spiel läuft weiter über Philipp Treu, den Rechtsverteidiger. Diagonale Spielverlagerung auf die linke Seite. Kommt Scheran dann noch ran? Jawohl, der Mann vom SC Freiburg kommt noch ran. Ist da fast an der Eckfahne. Dann geht ein Serbe dazwischen. Der Ball ist im Seitenhaus. Einwurf für Deutschland, keine Tore. München 0-0.
0: Kann sich erinnern. Vielen Dank, ARD-Reporter Michael Augustin aus München. 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

0: Cream und Sunshine of Your Love. 22 Minuten nach 9, ARD-Verkehrsservice, neue Gefahrenstellen. Vorsicht auf der A5 Karlsruhe Richtung Frankfurt zwischen Zwingenberg und Seeheim-Jugenheim. Eine ungesicherte Unfallstelle auf der mittleren Spur. Und Vorsicht auf der B39 in Stollhofen, Heilbronn Richtung Meinhardt in Höhe Löwensteiner Straße. Eine ungesicherte Unfallstelle. Seit gestern läuft die Linkin Park-Dokumentation Unshatter in einigen ausgewählten Kinos und darin wird die Geschichte erzählt, wie Linkin Park nach dem tragischen Tod von Sänger und Freund Chester Bennington wieder auf die Füße kam. Zwischen dem Tod von Chester am 20. Juli 2017 und dem Release-Konzert des neuen Albums From Zero am 15. November 2024 in Sao Paulo lagen genau 7 Jahre, 3 Monate, 3 Wochen und 5 Tage. Und diese Zeit wird erzählt. Mike Shinoda und seine Bandkollegen erinnern sich an die Zeit kurz nach Chesters Tod.
1: Total shock and pain and chaos.
2: It was hard to figure it out without our good friend.
3: You almost feel guilty sometimes for some of the feelings you're feeling.
4: There were moments when I just felt like it was over.
0: Chaos, Verzweiflung, Schuldgefühle und natürlich auch die Frage, ob es Linkin Park, eine der damals erfolgreichsten Rockbands, in Zukunft überhaupt noch geben könne. Und dann begann die Suche nach der Nadel im Heuhaufen. Kann es jemanden geben, der die Rolle Chesters annehmen kann? Und sie fanden Emily Armstrong. Aber auch sie hatte Angst und Selbstzweifel.
5: Are you able to fill these shoes? Are you able to be this person?
0: Sie fragte sich, ob sie diese Fußstapfen überhaupt ausfüllen könne, ob sie wirklich der Mensch sein könne, der Chesters Rolle bei Linkin Park übernimmt. Eine ehrliche und sehr authentische Doku mit ganz viel Live-Musik und einem Blick hinter die Kulissen einer der erfolgreichsten Rockbands der Welt, die sich ein Stück weit neu erfinden musste. Und wir hören einen Song aufgenommen bei dem Konzert am 15. November 2024 in Sao Paulo. Numb. Mit Emily Armstrong.

Und mit diesem Applaus vermelde ich das erste Tor für die deutsche Nationalmannschaft in der Nations League. Tom Bischoff hat getroffen. Es steht 1:0 gegen Serbien in der Nations League.

0: Jetzt ist es kurz nach 9:30 ARD Verkehrsservice. Vorsicht auf der A5 Karlsruhe Richtung Frankfurt zwischen Zwingenberg und Seeheim-Jugenheim. Da ist eine ungesicherte Unfallstelle auf der mittleren Spur. Vorsicht auf der B39 in Stollhofen, Heilbronn Richtung Meinhardt in Höhe Löwensteiner Straße, eine ungesicherte Unfallstelle. A3 Frankfurt Richtung Köln zwischen Montabaur und Dreieck-Dernbach, Fahrbahnerneuerung. Die beiden rechten Spuren sind gesperrt, 5 Kilometer Stau kostet 50 Minuten. A3 Köln Richtung Frankfurt zwischen Itzstein und Niedernhausen nach einem Unfall auch 5 Kilometer Stau. Das kostet rund eine Dreiviertelstunde. Die B27 Barling Richtung Villingen-Schwenningen ist zwischen Dotternhausen und Schönberg wegen eines Unfalls in beiden Richtungen gesperrt. Die B500 Triberg Richtung Hinterzarten ist zwischen Furtwangen und Fürnbach-Urach wegen eines Unfalls auch weiterhin gesperrt. Und im Kreis Trier-Saarburg ist die Strecke zwischen Abzweig nach Kunkelborn und dem Abzweig nach Hohensonne in beiden Richtungen wegen eines Unfalls gesperrt. Fahrt vorsichtig und kommt gut und sicher an.
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0: Mit Annette Loris, hallo. Und mit einem Halbzeitstand im Nations League-Spiel Deutschland gegen Serbien steht es zur Pause 1:0. Wir kümmern uns jetzt hier zum einen um The Who und Audioslave und reden über den sensationellen Erfolg von Run DMC, den sie dank Aerosmith hatten.
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0: Bonustoten von The Who.
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0: Und da geht's in dieser Woche um Run DMC und ihr Raising Hell Album. Ein Hip-Hop-Album, das natürlich auch im Musikclub Rock ein kleines Zuhause findet, unter anderem dank dieses Songs.

0: Und Run DMC haben sich damals Gitarrist Steven Joe Perry und Sänger Steven Taylor ins Studio geholt. Katharina Heinius aus dem ARD-Team. Dabei kannten Run DMC Aerosmith gar nicht.
1: Das stimmt. Die Jungs von Run DMC kannten noch nicht mal den Titel des Songs. Sie hatten oft über den Beat von Walk This Way drüber gerappt. Das ist ja so üblich im Hip-Hop, bestehende Beats zu nehmen, sie aneinander zu hängen und einfach drüber zu rappen. Und so haben Run und DMC, die beiden MCs, also die Frontrapper von Run DMC, das eben auch schon ganz oft mit diesem Titel von Aerosmith gemacht, ohne zu wissen, wie der Originaltitel eigentlich heißt und welche Band dahinter steckt.
0: Das sollte sich dann alles ändern. Wie müssen wir uns denn die Situation im Studio vorstellen? Also, wie kam es zur Zusammenarbeit mit Aerosmith?
1: Das war ihr Produzent Rick Rubin, der hatte gecheckt, Moment mal, die Jungs rappen da die ganze Zeit über Walk This Way von Aerosmith. Warum also Joe Perry und Steven Taylor nicht einfach mit ins Studio holen? Gesagt, getan. Run und DMC waren überhaupt nicht begeistert. Die fanden das so richtig bescheuert, weil Rick Rubin auch wollte, dass sie den Originalsong mit Aerosmith covern. Und Run und DMC wollten ja eigentlich ihren eigenen Text drauf rappen. Konflikt. Jam Master Jay, der DJ von Run DMC, konnte die beiden anderen dann überzeugen, dass es doch eine super Idee sei, das so zu machen. Entstanden ist ein zeitloser Rap-Rock-Klassiker und eine Erkenntnis: Always be open to try something new. Das hat Run mal so schön in einem Interview gesagt. Bleib immer offen, etwas Neues auszuprobieren. Könnte ja gut werden.
0: Und es wurde gut. Walk This Way wurde ein Riesenhit für Run DMC und für Aerosmith. Und was Cyndi Lauper, die Hooters oder auch die Rolling Stones mit dem Raising Hell Album von Run DMC zu tun haben, das könnt ihr in unserem Meilenstein-Podcast nachhören in der ARD Sounds App. Lang genug drüber geredet. Jetzt hören wir uns das komplette Ding an. Walk This Way von Run DMC im ARD Musikclub Rock.

Es ist 7:07, ARD Verkehrsservice. Vorsicht auf der A3 Frankfurt Richtung Köln zwischen Kelzerbach und Mönchhofdreieck. Ein defekter PKW auf der rechten Spur. Und nun zu einer Band, die seit 10 Jahren mit zu den prägenden Rock-Acts Großbritanniens gehört. Nothing But Thieves. Haben gerade ihr 5. Studioalbum veröffentlicht, das heißt Stray Dogs. Und die Band beschreibt das Album als Rückkehr zu ihrem Rock. Kern. Deutlich gitarrenlastiger und straighter als zuletzt, mit sehr viel Live-Energie und starken Refrains. Thematisch geht es in Stray Dogs um Menschen, ja, die sich so ein bisschen wie Streuner fühlen. Nicht ganz angepasst, bisschen verloren, aber entschlossen, den eigenen Weg zu gehen. Und für alle, die die härtere alternative Seite von Nothing But Thieves mögen, ist Stray Dogs definitiv eine Empfehlung. Wir hören daraus Number 5, Nothing But Thieves im ARD Musikclub Rock.

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1: Um 22 Uhr mit Cedric Bies. In der Bundeswehr soll es ab dem kommenden Jahr eine eigene Abteilung für Drohneneinsätze geben. Das hat Verteidigungsminister Pistorius heute angekündigt. Die Einheit soll mit 300 Soldatinnen und Soldaten starten. Später sollen es dann 600 sein. Ihre Aufgabe ist vor allem, Aufklärungsflüge mit den Drohnen zu machen und gegnerische Drohnen abzufangen, hat Pistorius gesagt.
2: Der neue Verband, das Drohnenregiment, hat eben den Auftrag, die Fähigkeiten zu bündeln, das Tempo aufzunehmen, um das es geht. Entscheidend ist, wer sich zu Land durchsetzen will, der muss eben den Kampf mit unbemannten Systemen beherrschen.
1: Die Drohnen sollen eine Reichweite von bis zu 500 Kilometern abdecken können. Seit heute gilt in Deutschland wieder der sogenannte Tankrabatt. Bei den Menschen im Land ist der allerdings umstritten. Im aktuellen ARD-Deutschland-Trend findet knapp die Hälfte die Maßnahme gut, fast genauso viele sind dagegen. Christina Nagel.
3: Mehr Einigkeit gibt es bei der Frage, ob die Anstrengungen der Bundesregierung gegen hohe Energiepreise ausreichen. 74% der Befragten gehen sie nicht weit genug. Generell hält die Unzufriedenheit mit der Bundesregierung weiter an. Dem aktuellen Deutschlandtrend zufolge sind 10% der Befragten mit der Arbeit der Bundesregierung zufrieden. Dasselbe gilt für die Arbeit des Kanzlers. Beides sind historische Tiefstwerte.
1: Auf der griechischen Insel Kreta gibt es gerade starke Unwetter. Ein Mensch ist dabei gestorben, melden die Behörden. Weil es unter anderem extrem regnet, raten die griechischen Behörden den Menschen nicht mit dem Auto zu fahren, wenn es irgendwie anders geht. In mehreren Orten der Insel versperren Trümmerteile Straßen. Einige Schulen auf Kreta mussten wegen des Wetters heute geschlossen bleiben. Spanische Soldaten sollen in der Exklave Ceuta in Nordafrika Migranten misshandelt und gefoltert haben. Die Menschenrechtsorganisation Amnesty International berichtet, dass es außerdem zu Diebstählen und verbotenen Abschiebungen gekommen sein soll. ARD-Spanien-Korrespondent Hans-Günther Kellner berichtet.
4: Wiederaufnahmen von Amnesty dokumentieren schwere Verletzungen, zum Teil am Kopf, die durch Schlagstöcke und Faustschläge rühren sollen. Der UN-Sonderberichterstatter zur Folter, Pau Perez Sales, fordert eine schnelle Aufklärung der Vorwürfe. Das spanische Verteidigungsministerium hat den Amnesty-Bericht an die Staatsanwaltschaft weitergeleitet. Insgesamt hat die Menschenrechtsorganisation in Ceuta 65 Migranten interviewt. 22 davon hätten von Misshandlungen durch Militärangehörige berichtet. Die Soldaten seien bei solchen Einsätzen teilweise vermummt.
1: Das Wetter. Heute Nacht regnet es teilweise noch, vor allem in Schleswig-Holstein, Hessen, Thüringen und Schwaben. Es kann auch gewittern. Sonst ist es meistens trocken bei 7 bis 16 Grad. Morgen dann im Osten und Süden oft viele Wolken und am Anfang noch Regen. Im Westen und Norden kommt öfter mal die Sonne raus, bei bis zu 23 Grad. Es ist jetzt 22.03 Uhr.
5: ARD Verkehrsservice. Vorsicht auf der A3 Frankfurt Richtung Köln zwischen Felserbach und Mönchhofdreieck steht ein defekter PKW auf der rechten Spur. Vorsicht auf der A7 Hannover Richtung Kassel zwischen Hannover Münden, Lutherberg und Kassel Nord liegen Gegenstände auf der Fahrbahn. A3 Frankfurt Richtung Köln zwischen Montabaur und Dreieck-Dernbach Fahrbahnerneuerung. Die beiden rechten Spuren sind gesperrt. 4 Kilometer Stau. Das kostet 35 Minuten. A3 Köln Richtung Frankfurt zwischen Itzstein und Niedernhausen nach einem Unfall 5 Kilometer Stau, Verzögerung über eine Stunde. A5 Karlsruhe Richtung Frankfurt zwischen Zwingenberg und Seeheim-Jugendheim nach einem Unfall 1 Kilometer Stau, das kostet euch eine Viertelstunde. A7 Fulda Richtung Kassel zwischen Bad Hersfeld West und Homberg, ein Unfall auf dem rechten und mittleren Fahrstreifen. A7 Kassel Richtung Würzburg zwischen Fulda Mitte und Fulda Dreieck, hier ist wegen einer Baustelle der rechte Fahrstreifen bis morgen früh um 11 gesperrt. Die Umleitung in Richtung Frankfurt ab Fulda Nord über die B27. Auf der B49 Gießen Richtung Limburg ist am Lahnfeld-Dreieck die Verbindung zur B429 wegen Bauarbeiten bis morgen früh um 5 gesperrt. Hier gibt es eine örtliche Umleitung. Dann noch zwei neue Gefahrenstellen. Vorsicht auf der A3 Frankfurt Richtung Würzburg zwischen Hösbach und Westenbach-Walderschaff liegen Gegenstände auf der Fahrbahn. Und Vorsicht auf der A8 München Richtung Stuttgart zwischen Kirchheim-Teck und Wendlingen ist eine ungesicherte Unfallstelle. Fahrt vorsichtig und kommt gut und sicher an euer Ziel.
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5: Mit Annette Loris. Hallo. Was haben U2 da in Dublin veranstaltet am vergangenen Wochenende? Darüber sprechen wir. Und was veranstaltet die deutsche Fußballnationalmannschaft aktuell gegen Serbien? Auch darum wird es gehen. Und es geht natürlich um eure Musikwünsche. Wenn ihr welche habt, lasst es uns wissen per WhatsApp, per Signal, per Telefon 0711 26 27 28. Wir freuen uns auf eure Musikwünsche.
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0: ist aus München von ARD-Reporter Michael Augustin.
1: Der Bundestrainer ist zufrieden, das Publikum ist zufrieden. Deutschland führt gegen Serbien nach 69 Minuten mit 2:0. 18 Chancen für das DFB-Team. 2 Tore, 1:0 Bischof, 39. Minute, nachdem Würz vorher gegen den Pfosten geschossen hatte und Bischof den Abpraller verwerten konnte. Und dann nach 61 Minuten Florian Würz, nachdem Mittelstädt den Ball über die linke Seite nach vorne trieb, ihn in den serbischen Strafraum passte. Und dann hat Würz mit einem einfachen Trick Babic den serbischen Verteidiger aussteigen lassen und hat dann aus 10 Metern flach den Ball ins Tor geschossen. Florian Würz, auffällige zweite Halbzeit, jetzt auch wieder am Ball. Nick Woltemade, die einzige Sturmspitze, bietet sich im offensiven Mittelfeld an, spielt teilweise sehr tief. Und über den starken Tom Bischoff sind die Deutschen im zentralen Mittelfeld, arbeiten sich nach vorne. Der will den Ball vertikal und flach nach vorne, passt an die Strafraummarkierung, wo Derrick Sherhan dann aber geblockt wird. Er spielt auf der rechten Angriffsseite im zweiten Durchgang, der Debütant Derrick Sherhan, weil Said El Mala eingewechselt worden ist, und zwar für Serge Gnabry, der Kölner, der dritte Debütant heute. Jonas Obig gibt es ja auch noch, den Torhüter, der sein erstes Länderspiel bestreitet. Und El Mala hat die linke Seite eingenommen, so wie er auch in der Bundesliga beim 1. FC Köln. Jürgen Klopp in der Coachingzone scherzt mit dem vierten Offiziellen, hat ein freundliches Lächeln auf den Lippen und sieht, wie die Deutschen kommen mit Bischoff über die rechte Seite. Der ist bereits am serbischen Strafraum, dribbelt an, immer noch Tom Bischoff, nochmal abgelegt auf die halbrechte Seite zu Philipp Treu, der zu Pavlovic. Pavlovic zieht an, Mittelfeldzentrum, und dann will er den Ball zu Wirt spielen, aber zu kurz dazu spielen. Die Serben gehen dazwischen mit Samardzic und treiben den Ball nach vorne. Über die linke Seite Filip Kostic wird gedoppelt. Der Mann, der für Eintracht Frankfurt lange Zeit spielte, auch für den HSV und den VfB Stuttgart in der Bundesliga, aber kann sich da in der Szene auf der linken Angriffsseite nicht durchsetzen. Deutschland hat hier alles unter Kontrolle, zeigt gegen eine schwache serbische Mannschaft die beste Leistung unter dem neuen Bundestrainer. 2:0 hier in München.
0: Vielen Dank, ARD-Reporter Michael Augustin. Und wer die letzten 20 Minuten des Spiels live erleben möchte, das ist natürlich auch zu hören in der ARD-Sounds-App. Wir hören die Dire Straits und Solid Rock im ARD-Musikclub-Rock.

0: Are You Mine, die Arctic Monkeys. Um 20 Minuten nach 10, ARD Verkehrsservice. Vorsicht auf der A3 Frankfurt Richtung Würzburg zwischen Hülsbach und Bessenbach-Balderschaft. Da liegen Gegenstände. Und noch eine Gefahrenstelle auf der A7 Hannover Richtung Kassel zwischen Hannover-Münden-Lutherberg und Kassel-Nord. Hier liegen Gegenstände. So, zurück zur Musik und zwar zu den schwedischen Hardrockerinnen von Thundermother. Die haben einen neuen Song und das eine Bemerkenswerte an diesem Song ist, dass sie das epische Riff von Deep Purple Smoke on the Water rückwärts spielen. Das andere, und Jochen Stöckle zieht schon die Augenbrauen hoch. Ja, es ist der Titel.
1: Ja.
0: Und der Song heißt Bimbo Boost.
1: Das geht auch völlig in Ordnung. Es ist ein englischer Titel und im Englischen steht das Wort Bimbo für eine etwas intellektuell herausgeforderte junge Frau. Also es ist halt, Bimbo ist einfach ein Schimpfwort für blondes Dummchen oder sowas, würde ich es mal übersetzen.
0: Und genau darum geht es in dem Song. Also die Damen sagen, es ist verdammt schwer, Frau zu sein. Du musst dich ums Make-up kümmern, die Haare glätten, das Altern umkehren und immer so gut wie möglich aussehen. Das sei sehr ermüdend. Und sie wünschten sich wiederum, sie hätten so ein magisches Gitarren-Booster-Pedal, mit dem all das sofort erledigt wäre. Also ein Bimbo-Boost. Der macht dich blond und nicht schlau.
1: Leider, das ist der Nachteil, ja.
0: Okay, aber es rockt. So ja. Oder so.
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1: Du gehst doch.

0: Dafür muss man Radiohead lieben. Unter anderem High and Dry. Jetzt ist es 10:30 ARD Verkehrsservice. Ist gut was los auf den Straßen. Fangen wir mit den Gefahrenstellen an. Vorsicht auf der A8 München Richtung Stuttgart. In der Ausfahrt zur Raststätte Denkendorf Nord ist eine ungesicherte Unfallstelle. Vorsicht auf der A81 Singen Stuttgart zwischen Rottenburg und Herrenberg gefährdet Aquaplaning die Fahrt. Vorsicht auf der A81 Singen Richtung Stuttgart zwischen Rottenburg und Herrenberg eine Unfallstelle. Auf der A8 Heilbronn Richtung Stuttgart aufpassen in Höhe der Ausfahrt Leonberg Ost auch eine ungesicherte Unfallstelle. Und Vorsicht auf der A81 Singen Richtung Stuttgart zwischen Rottenburg und Herrenberg eine ungesicherte Unfallstelle. Und hier sind Menschen auf der Fahrbahn. Auf der B27 Tübingen Richtung Stuttgart zwischen Filderstadt Ost und West noch eine ungesicherte Unfallstelle. Und jetzt kommen wir zu den Staus bzw. Sperrungen. Die A1 Osnabrück Richtung Bremen ist zwischen Bremen-Brinkum und Bremen-Arsten bis morgen früh um 6 gesperrt. A3 Frankfurt Richtung Köln zwischen Montabaur und Dreieck-Dernbach. Fahrbahnerneuerung, hier sind die beiden rechten Spuren gesperrt. 4 Kilometer Stau, das dauert eine gute halbe Stunde länger. A3 Köln Richtung Frankfurt zwischen Itzstein und Niedernhausen nach einem Unfall. 5 Kilometer Stau, das dauert über eine Stunde länger. A5 Karlsruhe Richtung Frankfurt zwischen Zwingenberg und Seeheim-Jugendheim nach einem Unfall. 1 Kilometer Stau. Kostet eine Viertelstunde. A7 Fulda Richtung Kassel zwischen Bad Hersfeld West und Homberg. Ein Unfall auf dem rechten und mittleren Fahrstreifen. Die A7 Kassel Richtung Fulda ist zwischen Guxhagen und Melsung wegen eines Unfalls bis auf weiteres gesperrt. Die A8 München Richtung Stuttgart ist zwischen Kirchheim-Teck West und Wendlingen nach einem Unfall ebenfalls gesperrt. Und die A8 Karlsruhe Richtung Stuttgart ist zwischen Kreuz Stuttgart und Stuttgart-Möhringen nach einem Unfall auch gesperrt. Die A28 Oldenburg Richtung Leer ist zwischen Vilsum und Leer Ost wegen eines brennenden Fahrzeuges gesperrt. Bremen B6 Autobahnzubringer Überseestadt bis Oldenburger Straße zwischen Hochschulring und Stefanibrücke in beiden Richtungen Stau. Auf der B49 Gießen Richtung Limburg ist am Lahnfelder Dreieck die Verbindung zur B429 wegen Bauarbeiten bis Freitagmorgen um 5 gesperrt. Dann noch eine Gefahrenstelle von der A81 Singen Richtung Stuttgart zwischen Geisingen und Dreieckbad Dürrheim. Hier ist eine ungesicherte Unfallstelle. Fahrt besonders vorsichtig heute Abend und kommt gut und sicher an euer Ziel.
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0: Mit Annette Loris, guten Abend. Und mit einem besonderen Geburtstagsfest, nämlich das von U2 in Dublin. Darüber sprechen wir in wenigen Minuten. Vorher erfüllen wir den Wunsch von Uwe Müller, der sich Vagabonds von New Model Army gewünscht hat.
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Und wir gucken schnell auf das, was in München passiert ist. Das Spiel in der Nations League Deutschland gegen Serbien ist rum und es ist der erste Sieg der deutschen Nationalmannschaft unter Jürgen Klopp. Die Deutschen gewinnen 2:0 gegen Serbien.

0: Wann kann eine legendäre Rockband eigentlich Geburtstag feiern? Also, wenn sich der Gründungstag nähert oder das allererste öffentliche Konzert oder die erste Single rausgekommen ist oder womöglich das Debütalbum. U2 wussten es letzte Woche ganz genau. Sie haben gesagt, wir sind an dem Tag entstanden, an dem wir unsere erste Bandprobe hatten, und zwar in der Küche unseres Drummers Larry Mullen Jr. Und das ist genau 50 Jahre her. Jochen Stöckle aus dem ARD-Team. U2 haben ordentlich gefeiert, und zwar öffentlich.
1: Ja, und genauso gehört sich das ja auch. Aber die haben es eigentlich ganz süß gemacht, finde ich. Sie haben sich da wieder getroffen, wo sich die Band gegründet hat, an der Schule. Kleine Zeitreise, es war September 1976. Der damals 14 Jahre alte Larry Mullen Jr., der Schlagzeuger, hängt einen Zettel an die Pinnwand in der Schule. Er will eine Band gründen. Und am 25. September gibt es eben die erste Bandprobe. Nicht in der Schule, sondern eben bei ihm zu Hause. Danach dann aber immer im Musikraum von eben dieser Schule in Dublin.
0: Genau, das war die Mount Temple Comprehensive School, eine Gesamtschule in Dublin, und die gibt's ja immer noch.
1: Ja klar, und da gab's jetzt das Überraschungskonzert, obwohl, gut, Überraschungskonzert ist nicht ganz konkret korrekt, wenn das Schulorchester mitmacht, gab's natürlich vorher die eine oder andere. Ja, ja, besser ist das, ne? Publikum auf dem Schulhof, übrigens nur Kids. Durfte kein Erwachsener kommen, nur die Schüler waren da. Bono hat einen Mitschnitt hochgeladen bei YouTube. Hier stellt er einen gewissen David Evans an der Gitarre vor. So heißt The Edge wirklich. Und die Kids, die gehen ordentlich mit.
2: On guitars and everything else, David Evans.
1: Also wenn man...
2: Ja. Dave Evans.
1: Als ob man den noch extra vorstellen müsste, ne?
0: Der Schulhof war ja dann irgendwann ein bisschen zu klein für U2. Also nicht nur in der Karriere, sondern auch an diesem Tag. Vom Schulhof ging es dann deshalb womöglich auch direkt rüber in die Innenstadt von Dublin.
1: Ja, da ging es rüber zur Grafton Street. Das ist so die Shoppingmeile in Dublin. Und da gab es gleich das nächste Konzert. Eine knappe Stunde lang auf dem Balkon eines Cafés. Und da haben dann gleich ein paar tausend Menschen zugeguckt.

0: Jo, das klingt ordentlich bei dem sogenannten Überraschungskonzert auf dem Balkon in der Dubliner Innenstadt. Eine richtig, richtig gute Liveband. Also Las Vegas hat nicht geschadet.
1: Ja, absolut nicht.
0: Also die haben alles richtig gemacht soweit, ne?
1: Ja, vielleicht sogar ein bisschen zu gut, ein bisschen zu professionell. Ich meine, Radiosender rund um die Welt kriegen einen Tag vor dem Konzert rätselhafte E-Mails, dass man sich bei U2 auf etwas Großes freuen könne. Man könne gerne vorbeikommen, so als Dublin für jeden ums Eck liegen würde. Sowas ist dann eher ein PR-Gag, aber mein Gott, ja, U2 sind halt U2 und natürlich auch logisch, dass direkt ein neues Album angekündigt wurde.
0: Ja, die Single haben wir ja letzte Woche schon vorgestellt. Darum wurde ja auch ein ordentliches Gewese gemacht mit wir haben was, aber wir dürfen nicht sagen, von wem.
1: Ihr müsst unbedingt da und da sein. Ja, dann könnt ihr es vielleicht hören.
0: Okay, aber wir freuen uns auf das neue Album. Das letzte ist ja immerhin auch schon 9 Jahre zurück. Es gab 2 EPs in diesem Jahr und am 13. November wird es dann Carnaval de Luz von U2 geben. Und hier haben wir ein bisschen Live-Musik. Sunday, Bloody Sunday, einer der großen Hits. 1983, live eingespielt.
2: There's been a lot of talk about this next song. Maybe too much talk. This song is not a rebel song. This song is Sunday, Bloody Sunday.

Der Lemmy. God was never on your side von Motorhead im ARD Musikclub Rock. Geht's jetzt nochmal kurz auf die Straße. Neue Gefahrenstelle, ARD Verkehrsservice. Vorsicht auf der A6 Mannheim Richtung Heilbronn. Fennemer Kreuz in der Überleitung zur A659 Richtung Weinheim. Hier steht ein kaputtes Auto. Black Sabbath Gitarrist Tony Iommi meldet sich mit neuer Musik zurück. Stormwatch, so heißt der Song, ist eine Kostprobe aus seinem kommenden Album. Das wird From the Dark heißen und am 23. Oktober erscheinen. Musikalisch liefert er, was man von ihm kennt und hofft, schwere, düstere Riffs, die natürlich sofort an die große Sabbath-Schule erinnern. Allerdings mit ganz moderner Produktion. Gesungen wird der Song von Jorn Lande, der über Stürme als Metaphern für ein aufgewühltes Leben singt. Innere Kämpfe, Chaos, aber auch die Fähigkeit, diese Wetterlagen zu überstehen. Weise Worte von Tony Iommi, der Sound von Jorn Lande. Die Stimme, Stormwatcher im ARD Musikclub Rock.

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1: Um 23 Uhr mit Cedric Bies. Deutschland hat zum ersten Mal ein Spiel unter dem neuen Bundestrainer Jürgen Klopp gewonnen. Im Nations League-Spiel gegen Serbien stand es am Ende 2:0. André Siems berichtet aus München.
2: Das war ein echtes Ausrufezeichen der Mannschaft von Bundestrainer Jürgen Klopp. Insgesamt 14 Großchancen für die deutsche Mannschaft, 2 Tore. Die erste Hälfte Deutschland komplett überlegen. Eine kleine Chance in der 32. Minute für die Serben. Ansonsten nur das DFB-Team, das in der 39. Minute durch Bischoff mit 1:0 in Führung ging. Das war auch der Pausenstand. Zweite Halbzeit, es wurde munter durchgewechselt. Der Druck blieb Deutschland brutal dominant, machte in der 61. das 2:0 durch Florian Wirtz. Dieses 2:0 gegen Serbien hat vor allen Dingen eins gezeigt, was junger, frischer Wind alles bewirken kann.
1: Viele Menschen in Deutschland glauben nicht, dass die Bundesregierung es schafft, die Sozialsysteme zukunftssicher zu machen. Im ARD-Deutschland-Trend haben nur 17% der Befragten gesagt, dass sie der Regierung das zutrauen. Aus Berlin, Christina Nagel.
3: Eine große Mehrheit hat große oder sogar sehr große Sorgen, dass die Parteien in Deutschland keine gemeinsamen Antworten mehr auf drängende politische Fragen finden. Gefragt worden ist auch nach Einstellungen zu den Sozialreformen. Und da ist eine Mehrheit der Meinung, dass man Einschnitte durchaus nach der finanziellen Situation staffeln sollte, selbst wenn das heißt, dass Einzelne stärker belastet werden. Und jeder Zweite gibt an, dass er eher zu persönlichen Einschnitten bereit wäre, wenn die Notwendigkeit dafür verständlich erklärt würde.
1: In der Bundeswehr soll es ab dem kommenden Jahr eine eigene Abteilung für Drohneneinsätze geben. Das hat Verteidigungsminister Pistorius angekündigt. Die Einheit soll mit 300 Soldatinnen und Soldaten starten. Später sollen es 600 sein. Ihre Aufgabe ist vor allem, Aufklärungsflüge mit den Drohnen zu machen und gegnerische Drohnen abzufangen. Die Proteste und Ausschreitungen an Schulen in Frankreich haben sich heute nochmal ausgeweitet. In dieser Woche sind bisher knapp 2000 Menschen festgenommen worden, meldet das Innenministerium. Über 500 Menschen sollen seit Beginn der Proteste verletzt worden sein. Jetzt haben wir eine aktuelle Gefahrenmeldung aus dem Verkehrszentrum. Achtung auf der A81 Singen Richtung Heilbronn zwischen Böblingen-Sindelfing und Ausfahrt Leonberg-West. Da werfen Personen Steine auf die Fahrbahn. Achtung auf der A81 Singen Richtung Stuttgart Richtung Heilbronn zwischen Böblingen-Sindelfing und Ausfahrt Leonberg-Ost. Da sind Personen, die Steine auf die Fahrbahn schmeißen. Wir schauen aufs Wetter. Heute Nacht regnet es teilweise noch, vor allem in Schleswig-Holstein, in Hessen, in Thüringen und in Schwaben. Es kann auch gewittern. Sonst ist es meistens trocken bei 7 bis 16 Grad. Morgen dann im Osten und Süden oft viele Wolken und am Anfang noch Regen. Im Westen und Norden kommt öfter die Sonne raus. Die Temperaturen steigen dann auf 16 bis maximal 23 Grad. Die Zeit 23.03 Uhr.
4: ARD-Verkehrsservice, erst nochmal die Gefahrenmeldung. Auf der A81 Singen Richtung Heilbronn werden zwischen Böblingen-Sindelfingen und Ausfahrt Leonberg-Ost Steine auf die Fahrbahn geschmissen. Besonders vorsichtig fahren auf der A81 Singen Richtung Heilbronn zwischen Böblingen-Sindelfingen und Ausfahrt Leonberg-West, Ost werden Steine auf die Fahrbahn geschmissen. Vorsicht auf der B10 Ulm Richtung Stuttgart. In Höhe Stuttgart-Ost steht ein defektes Fahrzeug. Aufpassen auch auf der B28 Reutlingen Richtung Bad Urach zwischen Reutlingen-Sondelfingen und Metzingen-West eine ungesicherte Unfallstelle. Auf der B29 Aalen Richtung Stuttgart in Höhe Winterbach ebenfalls eine ungesicherte Unfallstelle. So auch auf der B256 Neuwied Richtung Main-Weißenturm in der Überleitung zur B9 Richtung Bonn eine ungesicherte Unfallstelle. Das gilt auch für die A8 München Richtung Stuttgart. Hier in der Ausfahrt zur Raststätte Denkendorf Nord eine ungesicherte Unfallstelle. Und auf der A81 Singen Richtung Stuttgart zwischen Geisingen und Raikbad Dürrheim ebenfalls. A81 nochmal, Singen Richtung Stuttgart bzw. Singen Stuttgart zwischen Rottenburg und Herrenberg. Hier gefährdet Aquaplaning die Fahrt. Die A1 Osnabrück Richtung Bremen ist zwischen Bremen-Brinkum und Bremen-Arsten wegen Vermessungsarbeiten bis morgen früh um 6 gesperrt. A3 Frankfurt Richtung Köln zwischen Montabaur und Dreieck-Dernbach 4 Kilometer Stau. A3 Köln Richtung Frankfurt zwischen Itzstein und Niedernhausen nach einem Unfall 5 Kilometer Stau, das kostet über eine Stunde. A5 Karlsruhe Richtung Frankfurt zwischen Zwingenberg und Seeheim-Jugendheim nach einem Unfall 1 Kilometer Stau, dauert eine Viertelstunde länger. A7 Hamburg Richtung Hannover, die Einfahrt Fleestedt ist nach einem Unfall gesperrt. A7 Kassel Richtung Fulda ist zwischen Guxhagen und Melsung wegen eines Unfalls bis auf Weiteres ebenfalls gesperrt. Und A8 München Richtung Stuttgart zwischen Kirchheim-Tick West und Wendling. Hier wird wegen eines Unfalls der Verkehr vorbeigeleitet. Die A8 Karlsruhe Richtung Stuttgart ist zwischen Kreuz Stuttgart und Stuttgart-Möhringen nach einem Unfall gesperrt. A81 Siegen Richtung Stuttgart zwischen Rottenburg und Herrenberg gibt es hier eine Sperrung wegen Bergungsarbeiten. Dann noch was von der B49 Gießen Richtung Limburg. Am Lahnfeld-Dreieck ist die Verbindung zur B429 wegen Bauarbeiten bis morgen früh um 5 gesperrt. Allen unterwegs im Rahmen des Möglichen viel Geduld, gute und sichere Fahrt.
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4: Mit Annette Loris. Guten Abend. In dieser Stunde geht es hier unter anderem um Cliff Burton, den legendären Metallica-Bassisten, um Neues von Lieb und um Frank Turner, der eine Live-Pause einlegen möchte.
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0: Herr Stöckel und ich diskutieren drüber, wie schlecht der Film Cat People ist von Nastassja Kinski.
1: Du findest ihn schlecht?
0: Ich finde ihn ganz furchtbar.
1: Ich finde ihn toll.
0: Echt?
1: Ich finde ihn ein toller Film.
0: Wegen Nastassja Kinski.
1: Nastassja Kinski hat immerhin den Saturn Award bekommen für ihre schauspielerische Leistung. Ich möchte mal nichts hören. Okay, ist kein Oscar, aber immerhin.
0: Was für ein Award?
1: Den Saturn Award. Saturn, weißt du, wie der Planet.
0: Wer vergibt den?
1: Die Leute vom der Saturn Award Association.
0: Okay, an dieser Stelle endet das Gespräch. Alles klar, Jochen. Danke für deinen wertvollen Beitrag.
1: Der Film ist
0: Beitrag.
1: Toll. Cat People mit Nastassja Kinski.
0: Ja, nicht
1: Regie
0: gucken.
1: Paul Schrader ist toll.
0: Ja, nicht gucken. Und der Song ist von Giorgio Moroder, aber das nur am Rande. Gut, den Rest denken wir uns und wenden uns jetzt allerdings echt einem ganz, ganz, echt einem traurigen Thema zu im ARD-Musikclub Rock. Der Tod von Cliff Burton, der jährt sich. 40 Jahre ist das her und Metallica-Fans wissen natürlich noch sehr genau, wer das war. Auf den ersten drei Alben von Metallica war er der Bassist und manche Leute sagen, so gut wie mit ihm waren Metallica danach nie wieder. Und selbst die Bandmitglieder haben gesagt, er ist definitiv der musikalischste von uns. Und das war kein Spruch. Cliff Burton bekam auf dem Debütalbum sein eigenes Solostück. Passiert jetzt bei Bassisten nicht allzu oft. Anastasia Pulling Teeth. Cliff Burton hat nämlich den E-Bass eher wie eine E-Gitarre gespielt und er lässt sein Instrument richtig singen. Das war dann doch ziemlich ungewöhnlich im Heavy Metal. Und bis heute werden die Bandmitglieder von Metallica ganz sentimental, wenn es um Cliff Burton geht, so wie Kirk Hammett.
2: I respect Cliff's memory and I respect everything he stood up for him. I get emotional because, you know, I miss Cliff.
0: Er sagt, dass er das Andenken an Cliff immer noch sehr hoch hält und dann weinte fast, weil er ihn einfach immer noch ganz furchtbar vermisst. Daran merkt man, wie wichtig er auch menschlich für Metallica war. Sein Tod mehr als tragisch. Metallica waren damals auf Tour in Südschweden auf dem Weg nach Dänemark. Dann kam es zu diesem katastrophalen Unfall, bei dem Cliff Burton starb. Alle anderen trugen nur leichte Blessuren davon. Er gilt bis heute als legendär. Natürlich auch wegen Songs wie diesen hier.

Teenagers von My Chemical Romance. Und jetzt gibt es neuen Sound aus Großbritannien von Leap. Die haben nämlich ihre neue Single veröffentlicht. Und da fassen sie zusammen, was ihnen in dem letzten Jahr so widerfahren ist. Also persönliches Chaos, Fragen nach Herkunft, Identität, auch ein bisschen der Druck nach dem ersten sehr erfolgreichen Album jetzt was Neues nachzulegen. Alternative Rock aus Großbritannien, Leap und Bloodlines.

0: Neuer Song von Liebe, Bloodlines. Um kurz nach 11:30 ARD Verkehrsservice. Vorsicht auf der A27 Walsrode Richtung Bremen zwischen Walsrode Süd und Walsrode West, eine ungesicherte Unfallstelle. Vorsicht auf der A61 Mönchengladbach Richtung Koblenz zwischen Miele und Rheinbach steht ein defektes Fahrzeug. Vorsicht auf der A81 Stuttgart Richtung Heilbronn zwischen Mundelsheim und Ilsfeld, eine ungesicherte Unfallstelle. So auch auf der A96 Linder Richtung München, hier zwischen Weißensberg und Wangen West, eine ungesicherte Unfallstelle. Auf der A96 Linder Richtung München zwischen Wangen Nord und Kisleck liegen Gegenstände. Auf der B14 Stuttgart Richtung Backnang in der Ausfahrt Winnenden steht ein defektes Fahrzeug im Kurvenbereich. Vorsicht auf der B254 Alsfeld Richtung Kassel zwischen der B445 und Leimsfeld liegt ein Baum auf der Fahrbahn. Vorsicht auf der A8 München Richtung Stuttgart in der Ausfahrt zur Raststätte Denkendorf Nord, eine ungesicherte Unfallstelle. Auf der A81 Singen Richtung Stuttgart zwischen Geisingen und Dreieckbad Dürrheim auch eine ungesicherte Unfallstelle. Und Vorsicht auf der A81 Singen Stuttgart zwischen Rottenburg und Herrenberg, Aquaplaning. Die A1 Osnabrück Richtung Bremen ist zwischen Bremen-Brinkum und Bremen-Arsten wegen Vermessungsarbeiten bis morgen früh um 6 gesperrt. A3 Frankfurt Richtung Köln zwischen Montabaur und Dreieck-Dernbach 4 Kilometer Stau. Die A3 Frankfurt Richtung Köln ist zwischen Kreuz, Bonn, Siegburg und Lohmar nach einem Unfall gesperrt. A3 Köln Richtung Frankfurt zwischen Idstein und Niedernhausen nach einem Unfall immer noch 5 Kilometer Stau. Das dauert über eine Stunde länger. A5 Karlsruhe Richtung Frankfurt zwischen Zwingenberg und Seeheim-Jugenheim nach einem Unfall 1 Kilometer Stau. Das kostet eine Viertelstunde. A7 Hamburg Richtung Hannover, die Einfahrt Fleestedt, ist nach einem Unfall gesperrt. A7 Kassel Richtung Fulda zwischen Cuxhagen und Melsungen ist nur ein Fahrstreifen frei. A8 München Richtung Stuttgart zwischen Kirchheim-Tech West und Wendlingen gab es einen Unfall. Der Verkehr wird an der Unfallstelle vorbeigeleitet. Die A8 Karlsruhe Richtung Stuttgart ist zwischen Kreuz Stuttgart und Stuttgart-Möhringen nach einem Unfall gesperrt. Und dann noch eine Meldung von der B6 Bremen Autobahnzubringer Überseestadt bis Oldenburger Straße zwischen Hochschulring und Stephaniebrücke in beiden Richtungen Stau. Allen unterwegs Geduld wo nötig und dann hoffentlich gute und sichere Fahrt. Kommt gut an.
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0: Mit Annette Loris, guten Abend. Und natürlich auch mit euren Musikwünschen. Anke aus Kuchen hat uns geschrieben, dass sie Schism von Tool so großartig findet. Und vielleicht kennen noch nicht genug Leute diesen tollen Song. Deshalb, so schreibt sie, würde ich mich riesig freuen, wenn ihr den heute Abend spielt. Das machen wir sehr gerne, Anke. Schism von Tool.
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0: 10:45, ARD-Verkehrsservice. Vorsicht auf der A27 Cuxhaven Richtung Bremen zwischen Dippstedt und Bremen-Überseestadt. Hier brennt ein Fahrzeug. Er ist seit rund 28 Jahren auf Tour und hat über 3000 Shows gespielt. Er ist ein bombastischer Live-Künstler. Frank Turner hat eine unglaubliche Energie auf der Bühne und seine Konzerte sind echte Partys. Aber... und das ist die schlechte Nachricht. Damit ist jetzt erstmal Schluss. Er sagt, er wolle jetzt neue Dinge ausprobieren, mehr Zeit mit Familie und Freunden verbringen, andere Lebensweisen erkunden und nicht mehr im Dauer-Tour-Modus leben. Außerdem hat er eine Erklärung veröffentlicht, in der er sagt, wow, die Musikindustrie habe sich in den letzten 28 Jahren halt auch schon ordentlich verändert. Das Touren würde immer teurer, der Druck auf Social Media und diese ständige Sichtbarkeit sei exorbitant, der Stress sei total gestiegen und deshalb jetzt unbefristete Tourpause, kein endgültiger Rücktritt. Und diese Pause soll nach dem 10. Lost Evenings Festival 2027, also im nächsten Jahr, beginnen. Und er schrieb dazu, dass er ehrlich nicht wisse, wann er wieder live spielen werde. Dass es aber sicher nicht so bald sein würde. Das ist sehr, sehr schade, denn es ist wirklich ein toller, toller Live-Performer, Frank Turner. Von ihm jetzt eine seiner Hymnen. Four Simple Words.
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0: 5 Minuten vor Mitternacht, ARD Verkehrsservice. Vorsicht auf der A5 Basel Richtung Karlsruhe zwischen Rastatt Nord und Karlsruhe Süd liegen 2 Tiere auf der Fahrbahn.
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0: Das perfekte gute Nachtlied, das kommt heute von Blur. To the End. Und damit gute Nacht.

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1: Um 0 Uhr mit Lydia Wagner. Die Bundeswehr will nächstes Jahr ihr erstes Drohnenregiment aufstellen. Das kündigt der Verteidigungsminister Pistorius auf einem Truppenübungsplatz in Niedersachsen an. Dietrich Karl-Meurer berichtet.
2: Hintergrund sind auch die Erfahrungen aus dem Ukraine-Krieg. Bundesverteidigungsminister Boris Pistorius sagt, die Bundeswehr verfolge die Entwicklungen dort genau und lerne täglich daraus. Mit dem neuen Regiment will die Bundeswehr ihre Fähigkeiten für den Einsatz unbemannter Systeme bündeln. Nach Angaben des Heeres soll es zunächst rund 300 Soldatinnen und Soldaten umfassen. Später soll die Zahl auf 600 steigen. Das Regiment soll Drohnen zur Aufklärung nutzen und gegnerische Drohnen abfangen. Die Systeme sollen Reichweiten bis zu 500 Kilometer abdecken.
1: Viele Menschen in Deutschland glauben nicht, dass die Bundesregierung es schafft, die Sozialsysteme zukunftssicher zu machen. Im ARD-Deutschland-Trend haben nur 17% der Befragten gesagt, dass sie der Regierung das zutrauen. Aus Berlin, Christina Nagel.
3: Eine große Mehrheit hat große oder sogar sehr große Sorgen, dass die Parteien in Deutschland keine gemeinsamen Antworten mehr auf drängende politische Fragen finden. Gefragt worden ist auch nach Einstellungen zu den Sozialreformen. Und da ist eine Mehrheit der Meinung, dass man Einschnitte durchaus nach der finanziellen Situation staffeln sollte, selbst wenn das heißt, dass Einzelne stärker belastet werden. Und jeder Zweite gibt an, dass er eher zu persönlichen Einschnitten bereit wäre, wenn die Notwendigkeit dafür verständlich erklärt würde.
1: Die Proteste und Ausschreitungen an Frankreichs Schulen haben sich ausgeweitet. Knapp 2000 Menschen sind diese Woche festgenommen worden. Den meisten werde Gewalt vorgeworfen, heißt es aus dem Innenministerium. Über 500 Menschen seien seit Beginn der Proteste verletzt worden. Heute sollen etwa 400 Schulen geschlossen bleiben. Seit Ende der vergangenen Woche demonstrieren die Schüler unter anderem gegen zu große Klassen, Unterrichtsausfälle und die schlechte Ausstattung der Schulen. Die deutsche Fußballnationalmannschaft hat ihr Heimspiel gegen Serbien in der Nations League mit 2:0 gewonnen. Es ist der erste Sieg im dritten Spiel unter dem neuen Bundestrainer Jürgen Klopp. Und das erste Tor hat Tom Bischoff gemacht.
4: Den habe ich unter die Latte einfach gehauen und dann hat man, glaube ich, gesehen, es war einfach pure Freude und da war jetzt nicht groß, was mein erster Torjubel, sondern einfach alles raus und das war einfach unbeschreiblich.
1: Als nächstes trifft die DFB-Auswahl am Sonntag auf Griechenland. Das Wetter in Deutschland. In der Nacht vor allem in der Mitte des Landes Regen. Örtlich kann es auch gewittern. Tiefstwerte 16 bis 7 Grad. Tagsüber dann im Osten und Süden oft stark bewölkt. Anfangs hier und da noch Regen. Die Temperaturen steigen im Laufe des Tages auf 16 bis 23 Grad. Und die Zeit? Es ist gleich 0:03.
5: Und hier ist der Verkehrsservice in der ARD-Hitnacht. Die A1 Osnabrück Richtung Bremen ist zwischen Bremen-Brinkum und Arsten wegen Vermessungsarbeiten bis 6 Uhr gesperrt. A3 Köln Richtung Frankfurt zwischen Idstein und Niedernhausen 5 Kilometer Stau nach einem Unfall. A8 Karlsruhe Richtung Stuttgart zwischen Kreuz Stuttgart und Stuttgart-Möhringen 3 Kilometer Stau nach einem Lkw-Unfall. Die A40 Duisburg-Essen ist zwischen Kreuz Duisburg und Kreuz Kaiserberg wegen Bauarbeiten in beiden Richtungen bis Montag gesperrt. Die A40 Duisburg Richtung Venlo ist zwischen Wankum und Niederdorf wegen Bauarbeiten bis 5 Uhr in der Früh gesperrt. Die A52 Mönchengladbach Richtung Düsseldorf ist zwischen Kreuz Nersen und Kreuz Karst wegen Fahrbahnanlagen bis heute Abend gesperrt. Die A61 Mönchengladbach Richtung Venlo ist zwischen Kaldenkirchen und Grenzwald wegen Bauarbeiten noch bis Montag früh gesperrt. Die A81 Singen Richtung Stuttgart ist zwischen Geisingen und Dreieck Bad Dürrheim wegen Bergungsarbeiten aktuell gesperrt. Die A96 Lindau Richtung München ist zwischen Weißensberg und Wangen West nach einem Unfall gesperrt. Und die B29 Aalen Richtung Stuttgart ist in Höhe Winterbach ebenfalls nach einem Unfall gesperrt. Das waren die Verkehrsmeldungen. Wir wünschen Ihnen eine gute Fahrt.
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5: Da begrüßt sie heute Imme Tröger aus Dresden. Nachtschicht oder Feierabend oder einfach nur Nachteule. Die ARD-Hitnacht begleitet sie mit Uriah Heep und Free Me in dieser Stunde und mit Vaya con Dios und Na Nina. Angenehme Nacht.

Das ist die ARD-Hitnacht und unsere nächste Sängerin, die hat Deutsch gelernt mit dem Sandmännchen. Denn als Heidi Stern mit 9 Jahren wegen des Berufs ihres Vaters nach Flensburg zog, von New York aus, da konnte sie kein einziges Wort Deutsch. Doch dann hat sie es gelernt, unter anderem auch, weil sie das Sandmännchen angeschaut hat. Aus Heidi Stern wurde in den 80ern Jennifer Rush. Deutsch spricht sie immer noch gut und mit ihren Hits ist sie ebenfalls bis heute ein Superstar, auch in der ARD-Hitnacht. Hier ist Jennifer Rush und I Come Undone. Ich bin Imme Tröger, schön, dass Sie auch bei uns sind.

Vorsicht, Falschfahrer auf der A37 zwischen Miesburg und Kreuz Hannover-Buchholz, Hannover-Messe-Burgdorf. Hier kommt Ihnen ein Falschfahrer entgegen. Bitte fahren Sie äußerst vorsichtig, überholen Sie nicht und fahren Sie äußerst rechts auf der A37 Hannover-Messe-Burgdorf zwischen Miesburg und Kreuz Hannover-Buchholz. Hier kommt Ihnen ein Falschfahrer entgegen. Bitte fahren Sie äußerst vorsichtig.

0: Die Rolling Stones und The Last Time. Und es heißt immer noch Vorsicht auf der A37 Hannover-Messe Burgdorf zwischen Miesburg und Kreuz Hannover-Buchholz. Hier kommt Ihnen ein Falschfahrer entgegen. Bitte fahren Sie vorsichtig, fahren Sie äußerst rechts und überholen Sie nicht. Auf der A37 Hannover-Messe Burgdorf hier ein Falschfahrer. Bitte fahren Sie in beiden Richtungen äußerst vorsichtig. Die ARD-Hitnacht begleitet Sie und da hat uns Steffi eine Nachricht hinterlassen.
1: Hallo, guten Abend, hier ist Steffi aus Leipzig. Ich grüße das Team von der ARD-Hitnacht in Dresden. Hab mich sehr gefreut, Okoko und Mr. Burke, das ist wunderbar. Sicherlich kommt noch mehr wunderschöne Musik. In diesem Sinne, tschüss.
2: Ja, einen schönen guten Morgen. Franziska aus dem Lausitzer Seenland. Ich grüße die fleißige Biene am Mikrofon und alle fleißigen Nachtbienen im Lande. Vielen Dank für eure Arbeit. Eine schöne Nacht wünsche ich.
0: Ja, da danken wir natürlich an beide. Danke, dass Sie heute Nacht mit uns wach bleiben und uns Grüße schicken. Wir hören und lesen ja immer gern von Ihnen. Entweder auf unserem AB an der 0800 80 80 110 oder Sie schreiben uns eine Mail altbewährt an ard-hitnacht@mdr.de. Zum Beispiel zur Musik von Porjan.

Und da ist der Blick auf die Straßen. Nach wie vor Vorsicht auf der A37 Hannover-Messe-Burgdorf zwischen Miesburg und dem Kreuz Hannover-Buchholz. Hier kommt Ihnen immer noch ein Falschfahrer entgegen. Bitte fahren Sie äußerst rechts und überholen Sie nicht. Auf der A37 Hannover-Messe-Burgdorf zwischen Miesburg und Kreuz Hannover-Buchholz. Hier ist ein Falschfahrer unterwegs. Bitte fahren Sie in beiden Richtungen äußerst vorsichtig. Hier ist der Verkehrsservice in der ARD-Nacht. Weitere Meldungen von der A1 Osnabrück Richtung Bremen. Die ist zwischen Bremen-Brinkum und Arsten wegen Vermessungsarbeiten bis 6 Uhr gesperrt. A3 Köln Richtung Frankfurt zwischen Idstein und Niedernhausen. 5 Kilometer Stau nach einem Unfall. A8 Karlsruhe Richtung Stuttgart zwischen Kreuz Stuttgart und Stuttgart-Möhringen. 3 Kilometer Stau nach einem LKW-Unfall. Die A29 Oldenburg-Ahlhorner Heide ist zwischen Ahlhorn und Dreieck Ahlhorner Heide wegen Bergungsarbeiten aktuell in beiden Richtungen gesperrt. Die A40 Duisburg-Essen ist zwischen Kreuz Duisburg und Kreuz Kaiserberg wegen Bauarbeiten in beiden Richtungen bis Montag gesperrt. Die A40 Duisburg Richtung Venlo ist zwischen Wankum und Niederdorf wegen Bauarbeiten noch bis 5 Uhr in der Früh gesperrt. Die A52 Mönchengladbach Richtung Düsseldorf ist zwischen Kreuz Nersen und Kreuz Karst wegen Fahrbahnerneuerungen bis heute Abend gesperrt. Die A61 Mönchengladbach Richtung Venlo ist zwischen Kaltenkirchen und Grenzwald wegen Bauarbeiten bis Montag früh gesperrt. Und die B29 Aalen Richtung Stuttgart ist in Höhe Winterbach nach einem Unfall gesperrt. Das waren die Verkehrsmeldungen. Wir wünschen Ihnen eine gute Fahrt.

Nach wie vor mit einer Warnung vor einem Falschfahrer auf der A37 Hannover-Messe-Burgdorf zwischen Miesburg und Kreuz Hannover-Buchholz. Hier ist immer noch ein Falschfahrer unterwegs. Bitte fahren Sie äußerst rechts und überholen Sie nicht. In beiden Richtungen bitte Vorsicht auf der A37 Hannover-Messe-Burgdorf zwischen Miesburg und Kreuz Hannover-Buchholz. Hier ist immer noch ein Falschfahrer unterwegs. Gute und sichere Fahrt wünschen wir. Eben gehört hier bei uns Lenny Kravitz mit It Ain't Over Till It's Over. Die ARD-Hitnacht ist hier um 0.41 Uhr. Und mir ist da gerade eingefallen, dass ich einen Musiker kenne, der seinen Sohn Lenny genannt hat, weil er ein Riesenfan von Lenny Kravitz ist. Und das wiederum hat mich auf die Frage gebracht, ob Sie vielleicht jemand sind oder vielleicht auch jemanden kennen, der auch nach einer prominenten Person benannt wurde. Also, weil es die halt gab. Wirklich so als Hommage quasi an den Promi. Wenn ja, dann erzählen Sie uns doch davon. Geht auf unserem AB an der 0800 80 80 110 oder per Mail an ard-hitnacht@mdr.de. Ich bin gespannt. Wir hören dabei die Pet Shop Boys mit Always on My Mind. So klingt die ARD-Hitnacht mit Imme Tröger.

Die Pet Shop Boys, Always on My Mind, hier in der ARD Hit Nacht. Und da heißt es immer noch Vorsicht vor dem Falschfahrer auf der A37 Hannover Messe Burgdorf zwischen Miesburg und Kreuz Hannover Buchholz. Hier ist ein Falschfahrer unterwegs. Bitte fahren Sie in beiden Richtungen äußerst vorsichtig und überholen Sie nicht. Vorsicht, Falschfahrer auf der A37 Hannover Messe Burgdorf zwischen Miesburg und Kreuz Hannover Buchholz. Hier in beiden Richtungen Vorsicht vor einem Falschfahrer.

Und wir legen nach. Vorsicht auf der A13, Schönefelder Kreuz Richtung Dresden zwischen Duben und Bronco. Auch hier ist ein Falschfahrer unterwegs. Bitte fahren Sie in beiden Richtungen äußerst vorsichtig, fahren Sie äußerst rechts und überholen Sie bitte nicht. Auf der A13, Schönefelder Kreuz Richtung Dresden zwischen Duben und Bronco. Hier ist ein Falschfahrer unterwegs. Bitte in beiden Richtungen äußerste Vorsicht.

Britney Spears und Sometimes hier in der ARD-Hitnacht. Und da heißt es nach wie vor Vorsicht auf der A13 Schönefelder Kreuz Richtung Dresden zwischen Duben und Bronco. Hier ist immer noch ein Falschfahrer unterwegs. Bitte fahren Sie äußerst rechts und überholen Sie nicht auf der A13 Schönefelder Kreuz Richtung Dresden zwischen Duben und Bronco. Hier ist ein Falschfahrer unterwegs. Und gleiches gilt auch für die A37 Hannover Messe Burgdorf zwischen Miesburg und Kreuz Hannover Buchholz. Auch hier kommt Ihnen ein Falschfahrer entgegen. Bitte fahren Sie äußerst vorsichtig, äußerst rechts und überholen Sie nicht auf der A37 Hannover Messe Burgdorf zwischen Miesburg und Kreuz Hannover Buchholz. Hier ist ein Falschfahrer unterwegs.

Vorsicht, Falschfahrer auf der A66 Wiesbaden-Frankfurt zwischen Wiesbaden-Biebrich und Wiesbaden-Nordenstadt. Hier kommt Ihnen ein Falschfahrer entgegen. Bitte fahren Sie äußerst rechts und überholen Sie nicht. In beiden Richtungen Vorsicht auf der A66 Wiesbaden-Frankfurt zwischen Wiesbaden-Biebrich und Wiesbaden-Nordenstadt. Hier in beiden Richtungen Gefahr durch einen Falschfahrer.

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1: Um 1 Uhr mit Lydia Wagner. Die Bundeswehr soll eine eigene Abteilung für Drohnen bekommen. Verteidigungsminister Pistorius hat gesagt, dass sie vor allem Aufklärungsflüge mit den Drohnen machen und gegnerische Drohnen abfangen soll. Die Einheit soll mit 300 Soldatinnen und Soldaten starten, später sollen es 600 werden. Pistorius sagte, man müsse auch den Kampf mit unbemannten Systemen beherrschen, um sich durchsetzen zu können. Wegen der Schülerproteste in Frankreich sollen heute rund 400 Schulen geschlossen bleiben. Seit Beginn der Proteste sind mehr als 500 Menschen verletzt worden. Frankreich-Korrespondentin Julia Borutta fasst die Situation zusammen.
2: Die Bilder dieses Tages driften weit auseinander. Auf der einen Seite die brennende Turnhalle in Nantes, das abgebrannte Feuerwehrauto in Marseille, der lahmgelegte Tramverkehr in Straßburg. Auf der anderen Seite Lehrer, die Menschenketten vor den jungen Leuten bilden, damit diese nicht von der Polizei angegriffen werden. Die Regierung hat angekündigt, eine Dialogplattform einzurichten, um Vorschläge zu sammeln, die dann strukturiert ausgewertet werden sollen. Die Anführer der Schülerbewegung hingegen haben für kommenden Dienstag einen weiteren großen Protesttag angekündigt.
1: Heftige Regenfälle haben auf der griechischen Urlaubsinsel Kreta zu Überflutungen und Zerstörungen geführt. Einsatzkräfte haben in einer Schlucht in der Region Refimno die Leiche eines Hirten gefunden, der vorher als vermisst galt. Jasper Riemann berichtet aus Griechenland.
3: Griechische Medien berichteten außerdem, in der Nähe von Heraklion sei eine Brücke teilweise eingestürzt. Ein Paar sei in diesem Moment in einem Fahrzeug auf der Brücke gewesen. Beide seien ins Krankenhaus gekommen. An mehreren Orten blockierten Trümmerteile und Bäume die Straßen, Wasser drang in Häuser und Geschäfte ein und flutete Felder. Der staatliche Fernsehsender ERT berichtet von zeitweisen lokalen Stromausfällen. In den Städten Chania und Rethymno blieben die Schulen vorsorglich geschlossen.
1: Die deutsche Fußballnationalmannschaft hat zum ersten Mal unter dem neuen Bundestrainer Jürgen Klopp gewonnen. In der Nations League stand es am Schluss 2:0 gegen Serbien. Florian Wirtz hat dabei das erste Tor vorbereitet und das zweite selbst gemacht. Der Bundestrainer konnte diese Leistung im ZDF nur so beschreiben.
4: Der Rhythmus muss sein. Einfach, einfach, einfach. Flo, Flo, Flo. Wirtz, Wirtz, Wirtz. Einfach, einfach, einfach, einfach. Und dann kommen wir in solche Situationen. Gar nicht so schlecht gemacht.
1: Als nächstes trifft die DFB-Auswahl am Sonntag auf Griechenland. Das Wetter in Deutschland. In der Nacht vor allem in der Mitte des Landes Regen, örtlich kann es auch gewittern. Die Tiefstwerte sinken auf 16 bis 7 Grad. Tagsüber dann im Osten und Süden oft stark bewölkt, anfangs hier und da noch Regen. Und die Temperaturen steigen auf 16 bis 23 Grad. Die Zeit, es ist 1.03 Uhr.
5: 1.03 Uhr.
6: Und da ist der Blick auf die Straßen, der Verkehrsservice in der ARD-Hitnacht. Vorsicht, Falschfahrer. Einmal auf der A66 Wiesbaden-Frankfurt zwischen Wiesbaden-Biebrich und Wiesbaden-Nordenstadt. Hier kommt Ihnen ein Falschfahrer entgegen. Bitte fahren Sie in beiden Richtungen äußerst vorsichtig, äußerst rechts und überholen Sie nicht. Auf der A66 Wiesbaden-Frankfurt zwischen Wiesbaden-Biebrich und Wiesbaden-Nordenstadt ein Falschfahrer. Vorsicht in beiden Richtungen. Gleiches gilt auch für die A13 Schönefelder Kreuz Richtung Dresden zwischen Duben und Bronco. Auch hier ist ein Falschfahrer unterwegs. Bitte fahren Sie äußerst rechts und überholen Sie nicht. Auf der A13 Schönefelder Kreuz Richtung Dresden zwischen Duben und Bronco ein Falschfahrer in beiden Richtungen. Bitte Vorsicht. Und A37 Hannover Messe Burgdorf. Auch hier zwischen Miesburg und Kreuz Hannover-Buchholz ein Falschfahrer. Äußerst Vorsicht bitte, fahren Sie äußerst rechts und überholen Sie nicht. Auf der A37 Hannover Messe Burgdorf zwischen Miesburg und Hannover Buchholz. Hier ist in beiden Richtungen Gefahr durch einen Falschfahrer gegeben. Sonst kommen Meldungen von der A8 Karlsruhe Richtung Stuttgart zwischen Kreuz Stuttgart und Stuttgart-Möhringen. 3 Kilometer Stau nach einem LKW-Unfall. Die A25 Hamburg Richtung Geestach ist zwischen Nettelnburg und Kurslach bis ca. 4 Uhr gesperrt. die A29 Oldenburg-Ahlhorner Heide ist zwischen Ahlhorn und Dreieck Ahlhorner Heide wegen Bergungsarbeiten in beiden Richtungen derzeit gesperrt. Die A40 Duisburg-Essen ist zwischen Kreuz Duisburg und Kreuz Kaiserberg wegen Bauarbeiten in beiden Richtungen noch bis Montag gesperrt. Die A40 Duisburg Richtung Venlo ist zwischen Wankum und Niederdorf wegen Bauarbeiten noch bis früh um 5 gesperrt. Die A52 Mönchengladbach Richtung Düsseldorf ist zwischen Kreuz Nersen und Kreuz Karst wegen Fahrbahnerneuerungen bis heute Abend gesperrt. Die A61 Mönchengladbach Richtung Venlo ist zwischen Kaldenkirchen und Grenzwald wegen Bauarbeiten noch bis Montag früh gesperrt. Und die A66 Wiesbaden Richtung Frankfurt ist zwischen Wallau und Wiesbadener Kreuz nach einem Unfall gesperrt. Das waren die Verkehrsmeldungen. Wir wünschen Ihnen eine gute Fahrt.
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6: Und da ist es kurz nach 1 Uhr. Sie hören uns heute aus Dresden. Hier ist Freitag, der 2. Oktober. Schaffen wir noch den Tag? Dann haben wir Wochenende. Machen wir zusammen diese Stunde mit Fleetwood Mac und Don't Stop und Boy Meets Girl und Waiting for a Star to Fall. Und wahrscheinlich auch mit ganz viel Kaffee. Ich bin Imme Tröger. Schön, dass Sie auch mit dabei sind.

Mit Fleetwood Mac durch die Nacht und mit guten Nachrichten von der A37 Hannover Messe Burgdorf. Hier ist die Meldung über den Falschfahrer zwischen Miesburg und Kreuz Hannover-Buchholz wieder aufgehoben worden. Aktuell gilt noch Vorsicht Falschfahrer auf der A13 Schönefelder Kreuz Richtung Dresden zwischen Duben und Bronco. Hier ist immer noch ein Falschfahrer unterwegs. Bitte in beiden Richtungen Vorsicht. Und auch auf der A66 Wiesbaden-Frankfurt zwischen Wiesbaden-Biebrich und Wiesbaden-Nordenstadt. Auch hier Gefahr.

Adams und I Do It For You und die gute Nachricht von der A13 Schönefelder Kreuz Richtung Dresden. Hier ist die Meldung über den Falschfahrer zwischen Duben und Bronco wieder aufgehoben und auch die A37 Hannover-Messe-Burgdorf zwischen Miesburg und Kreuz Hannover-Buchholz ist wieder frei. Nach wie vor Vorsicht auf der A66 Wiesbaden-Frankfurt, hier zwischen Wiesbaden-Biebrich und Wiesbaden-Nordenstadt. Nach wie vor ein Falschfahrer, bitte Vorsicht in beiden Richtungen.

0: 80 Millionen.
1: Max Giesinger und 80 Millionen, so klingt's hier in der ARD-Hitnacht mit Imme Tröger. Danke, dass Sie uns heute so fleißig schreiben und auch Nachrichten hinterlassen. Zum Beispiel über Namen, die von berühmten Menschen angeregt wurden. Zuerst kam Post von Mario. Hallöchen, Imme, schreibt er. Ich freue mich mal wieder, von Ihnen durch die Nacht begleitet zu werden. Ich bin wie immer mit dem LKW unterwegs, höre die ARD-Hitnacht. Nur heute ist es anders, denn ich sitze auf dem Beifahrersitz. Danke, dass ihr uns mit dieser Sendung die oft langen Nächte verkürzt. Ich möchte die gesamte Hitnacht-Familie grüßen, also Sie alle und besonders den Jewgeni, der sich als Azubi wacker hinter dem Lenkrad schlägt. Ei. Dafür danke, sagt Mario, LKW-Fahrer und Stammhörer. Und PS, hätte beinahe den Thomas vergessen. Ja, Mario, erstmal vielen Dank für die lieben Grüße. Gute und sichere Fahrt Ihnen. Und danke auch an Manni.
2: Hallo, hier spricht der Manni aus dem Saarland. Ich wollte euer Team grüßen. Super Musik. Und ich habe einen Freund, dessen Vater ihn nach Jim Morrison benannt hat. Und der heißt halt Jim. Ich wünsche einen schönen Abend und bleibt all gesund.
1: Ja, vielen, vielen Dank. Sie erzählen uns heute Nacht von Ihrem Namen oder vielleicht von einem Namen eines Menschen, den Sie kennen, der durch eine berühmte Person angeregt wurde. Jim haben wir jetzt also schon eingefangen. Geht jederzeit auf unserem AB an der 0800 80 80 110 oder altbewährt per Mail an ard-hitnacht@mdr.de. Zum Beispiel zur Musik von Peter Cetera.

die AD-Hitnacht mit Peter Cetera und Glory of Love. Und es heißt immer noch Vorsicht auf der A66 Wiesbaden-Frankfurt zwischen Wiesbaden-Biebrich und Wiesbaden-Nordenstadt. Hier kommt Ihnen immer noch ein Falschfahrer entgegen. Bitte fahren Sie in beiden Richtungen äußerst vorsichtig. Auf der A66 Wiesbaden-Frankfurt zwischen Wiesbaden-Biebrich und Wiesbaden-Nordenstadt immer noch ein Falschfahrer. Bitte in beiden Richtungen fahren.

0: Und hier ist der Verkehrsservice in der ARD-Hitnacht. Vorsicht, Falschfahrer auf der A66 Wiesbaden-Frankfurt zwischen Wiesbaden-Biebrich und Wiesbaden-Nordenstadt. Hier kommt Ihnen ein Falschfahrer entgegen. Bitte fahren Sie äußerst rechts und überholen Sie nicht. Auf der A66 Wiesbaden-Frankfurt zwischen Wiesbaden-Biebrich und Wiesbaden-Nordenstadt. Nach wie vor ein Falschfahrer, bitte in beiden Richtungen Vorsicht. Meldungen kommen sonst von der A8 Karlsruhe Richtung Stuttgart zwischen Kreuz Stuttgart und Stuttgart-Möhringen. 3 Kilometer Stau nach einem Lkw-Unfall. A25 Hamburg Richtung Geestach. Vollsperrung zwischen Nettelnburg und Kurslack. Voraussichtlich bis ca. 4 Uhr. A29 Oldenburg-Ahlhorner Heide. Vollsperrung zwischen Ahlhorn und Dreieck Ahlhorner Heide wegen Bergungsarbeiten in beiden Richtungen. A40 Duisburg-Essen. Vollsperrung zwischen Kreuz Duisburg und Kreuz Kaiserberg. Hier wegen Bauarbeiten in beiden Richtungen noch bis Montag. A40 Duisburg Richtung Venlo, Vollsperrung zwischen Wankum und Niederdorf wegen Bauarbeiten noch bis 5 Uhr das Ganze. A52 Mönchengladbach Richtung Düsseldorf, zwischen Kreuz Nersen und Kreuz Karst, Vollsperrung wegen Fahrbahnerneuerung, das Ganze bis heute Abend. A61 Mönchengladbach Richtung Venlo, zwischen Kaldenkirchen und Grenzwald, Vollsperrung wegen Bauarbeiten bis Montag früh. Und auch die A66 Wiesbaden Richtung Frankfurt ist zwischen Wallau und Wiesbadener Kreuz nach einem Unfall gesperrt. Das waren die Verkehrsmeldungen. Wir wünschen Ihnen eine gute Fahrt.
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0: Fairground Attraction, Unperfekt in der ADHIT-Nacht mit Imme Tröger und unser nächster Künstler, der hat so eine kleine Namensodyssee hinter sich. Auf die Welt kam er als Barons Eugene Carter. Carter war dabei der Mädchenname seiner Mutter, die mit seinem Vater nicht verheiratet war und der, so sagt man, zu dieser Zeit auch anderweitig vergeben gewesen sein soll. Im Laufe seiner Karriere hat er immer wieder mal mit seinem Namen gespielt. Er hieß mal Barry Lee oder Lee Barry oder nutzte andere Formen seines Namens. Dann allerdings, so wird auch erzählt, habe er seinen leiblichen Vater näher kennengelernt und übernahm seinen Nachnamen, unter dem er dann auch berühmt wurde. Hier ist Barry White und Let the Music Play. Ich bin Imme Tröger, schön, dass Sie mit dabei sind in der ADHIT-Nacht.
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Mr. Slowhand, Eric Clapton und Layla hier in der ARD-Hitnacht. Und da kommt die gute Nachricht von der A66 Wiesbaden-Frankfurt. Zwischen Wiesbaden-Biebrich und Wiesbaden-Nordenstadt wurde die Meldung über den Falschfahrer aufgehoben. A66 zwischen Wiesbaden-Biebrich und Wiesbaden-Nordenstadt. Die Meldung über den Falschfahrer wurde aufgehoben.

Rod Stewart und Young Turks. Und da sagt er so einfach, es ist Zeit, Abschied zu nehmen. Rod Stewart will sich zur Ruhe setzen und geht nächstes Jahr ein allerletztes Mal auf Tour. Und da ist schnell sein, glaube ich, die Devise. 4 Konzerte sind es nur in Deutschland. In Berlin, in Düsseldorf, in München und in Hannover. Und der Kartenverkauf, der beginnt nachher. Heute früh um 10 öffnen die digitalen Ticketschalter im World Wide Web. Und dann muss man, glaube ich, schnell sein. Denn 4 Konzerte, das ist nicht viel. Ich drücke allen die Daumen, die Karten wollen, dass sie sie auch kriegen. Die AD Hitnacht begleitet sie jetzt weiter mit Eleanor Miles und Black Velvet.

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1: Um 2 Uhr mit Lydia Wagner. In der Bundeswehr soll es ab dem kommenden Jahr eine eigene Abteilung für Drohneneinsätze geben. Das hat Verteidigungsminister Pistorius angekündigt. Die neue Abteilung soll vor allem Aufklärungsflüge mit den Drohnen machen und gegnerische Drohnen abfangen, hat Pistorius gesagt.
2: Der neue Verband, das Drohnenregiment, hat eben den Auftrag, die Fähigkeiten zu bündeln, das Tempo aufzunehmen, um das es geht. Entscheidend ist, wer sich zu Land durchsetzen will, der muss eben den Kampf mit unbemannten Systemen beherrschen.
1: Die Einheit soll mit 300 Soldatinnen und Soldaten starten, später sollen es 600 werden. Viele Menschen in Deutschland glauben nicht, dass die Bundesregierung es schafft, die Sozialsysteme zukunftssicher zu machen. Im ARD-Deutschland-Trend haben nur 17% der Befragten gesagt, dass sie der Regierung das zutrauen. Aus Berlin, Christina Nagel.
3: Eine große Mehrheit hat große oder sogar sehr große Sorgen, dass die Parteien in Deutschland keine gemeinsamen Antworten mehr auf drängende politische Fragen finden. Gefragt worden ist auch nach Einstellungen zu den Sozialreformen. Und da ist eine Mehrheit der Meinung, dass man Einschnitte durchaus nach der finanziellen Situation staffeln sollte, selbst wenn das heißt, dass Einzelne stärker belastet werden. Und jeder Zweite gibt an, dass er eher zu persönlichen Einschnitten bereit wäre, wenn die Notwendigkeit dafür verständlich erklärt würde.
1: Die Ukraine hat im Krieg gegen Russland zum ersten Mal eine selbst entwickelte ballistische Rakete abgefeuert. Welches Ziel die Rakete hatte, ist nicht bekannt. Präsident Zelensky hat auf sozialen Netzwerken geschrieben, dass die Produktion solcher Waffen ausgeweitet werden soll. Ballistische Raketen sind in der Regel sehr viel schneller als beispielsweise normale Marschflugkörper und sie haben eine größere Reichweite. Die deutsche Fußballnationalmannschaft hat zum ersten Mal unter dem neuen Bundestrainer Jürgen Klopp gewonnen. Das Team hat in München in der Nations League ein 2:0 gegen Serbien geschafft. Im Tor stand der Münchner Torwart Jonas Urbich. Er ist zufrieden, dass er keinen Gegentreffer kassiert hat.
4: Heute ist das toll gelungen. Können einfach auch noch mal 1, 2, 3 Tore mehr schießen aufgrund der Chancen, die wir hatten. Aber was vor allem zählt, ist die Art und Weise, wirklich, wie wir nicht nachgelassen haben, wie wir aus der Halbzeit kamen, direkt wieder da waren. Und darüber freuen wir uns.
1: Als nächstes trifft die DFB-Auswahl am Sonntag auf Griechenland. Das Wetter in Deutschland. In der Nacht vor allem in der Mitte des Landes Regen, örtlich kann es auch gewittern. Sonst meist trocken und manchmal klar, Tiefstwerte 16 bis 7 Grad. Tagsüber dann im Osten und Süden oft stark bewölkt, anfangs hier und da noch Regen. Die Temperaturen steigen auf 16 bis 23 Grad. Die Zeit, es ist 2:03 Uhr.
5: Und hier ist der Verkehrsservice in der ARD-Hitnacht mit der Entwarnung von der A66 Wiesbaden-Frankfurt. Die Meldung über den Faltfahrer zwischen Wiesbaden-Biebrich und Wiesbaden-Nordenstadt ist aufgehoben. Aktuell kommen Meldungen von der A29 Oldenburg-Ahlhorner Heide. Die ist zwischen Ahlhorn und Dreieck Ahlhorner Heide wegen Bergungsarbeiten in beiden Richtungen gesperrt. Die A40 Duisburg-Essen ist zwischen Kreuz Duisburg und Kreuz Kaiserberg wegen Bauarbeiten in beiden Richtungen noch bis Montag gesperrt. Die A40 Duisburg Richtung Venlo ist zwischen Wankum und Niederdorf wegen Bauarbeiten noch bis früh um 5 gesperrt. Die A52 Mönchengladbach